0: in Deutschland. Heute Nacht Wolken und vor allem im Nordosten und im Süden einzelne Schauer, 21 bis 15 Grad. Tagsüber Sonne, Wolken und vor allem im Süden Schauer und Gewitter, 21 bis 24 Grad. Im Norden und Osten sonst bis 32 Grad. Und am Montag wechselhaft mit Schauern, im Süden wieder Gewitter, 21 bis 25 und am Dienstag Wolken bis 27 Grad. Es ist 2.03 Uhr.
1: Und das ist der Verkehrsservice in der ARD-Hitnacht. Zunächst Achtung nochmal der Falschfahrer auf der A4, Kirchheimer Dreieck Erfurt. Zwischen Eisenach West und Herleshausen kommt Ihnen der Falschfahrer entgegen. Fahren Sie bitte äußerst rechts und überholen Sie nicht, lassen Sie das Radio an. Wir melden, sobald die Gefahr vorüber ist. Dann die amtliche Gefahrinformation. Wegen aktueller Waldbrände in Rheinland-Pfalz, Nordrhein-Westfalen, im Saarland und in Belgien kann es zu Rauch- und Brandgeruch kommen. Es besteht dort noch keine akute Gefahr, außer in Monschau, in den Ortsteilen Kalter Herberg und Mützenich sollten sich die Anwohner bereits auf eine mögliche Evakuierung vorbereiten. Bitte hier den Notruf nur wählen bei einem konkret erkennbaren Brand, einer akuten Gefahr oder einem medizinischen Notfall. Ansonsten, wenn es um Infos geht, gerade in und um Monschau, melden Sie sich bitte beim Rathaus der Stadt. Das ist die ganze Nacht durchgehend besetzt. A1 Lübeck Richtung Fehmarn zwischen Neustadt, Pelzerhaken und Linsan in beiden Richtungen wegen eines Polizeieinsatzes gesperrt. Achtung Falschfahrer auf der A43 Recklinghausen-Münster zwischen Rastplatz Bringfortsheide und Dülmen kommt Ihnen der Falschfahrer entgegen. Bitte fahren Sie äußerst rechts und überholen Sie nicht. A43 Recklinghausen-Münster zwischen Rastplatz Bringfortsheide und Dülmen ist der Falschfahrer unterwegs. Bitte Obacht in beiden Richtungen. So, dann schauen wir auf die A1 Bremen Richtung Osnabrück. Zwischen Bramschau und Osnabrück Nord nach einem Unfall die Vollsperrung. A57 Köln Richtung Krefeld zwischen dem Kreuz Meerbusch und Krefeld Zentrum wegen Bauarbeiten bis Montag früh gesperrt. Die A61 Mönchengladbach-Venlo zwischen dem Kreuz Mönchengladbach und Mackenstein in beiden Richtungen wegen Brückenarbeiten bis Dienstag gesperrt. Und die A448 Bochum-West Richtung Dortmund-Witten zwischen dem Dreieck Bochum-West und Bochum-Süd wegen Bauarbeiten bis Montag gesperrt. Na dann wünschen wir eine gute und unfallfreie Fahrt durch diese Nacht.
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1: Mit Markus Poschlaut am Mikrofon. Hallihallo aus Erfurt. Diese Grüße gehen raus ins ganze Land. Gleich mit Taylor Swift. Vorher noch Multi-Special. Cold Days, Hard Nights in diesem Sinne.

Das ist die ARD-Hitnacht. 2:09 ist es. Wir schauen nochmal auf die Straßen. Zunächst die Entwarnung auf der A4 Kirchheimer Dreieck Erfurt. Hier ist kein Falschfahrer mehr unterwegs zwischen Wommen und Herleshausen. Aber auf der A43 Münster Richtung Recklinghausen zwischen Dülmen und Marl-Sinsen weiterhin der Falschfahrer. Fahren Sie bitte äußerst rechts, überholen Sie nicht. Lassen Sie das Radio an. Wir melden, sobald die Gefahr vorüber ist. Ihnen eine gute Fahrt durch diese Nacht mit Taylor.

0: singt Taylor Swift. Hier bei uns in der ARD Hitnacht. In dieser Sendung können Sie sich gerne auch mit einklinken, wenn Sie möchten. Per Telefon geht das auf der 0800 80 80 110. Da können Sie grüßen, Sie können Ihre Gedanken loswerden. Nur Musikwünsche geht da dann nicht. Ne? Das wissen Sie ja, Musikwünsche erfüllen wir hier in der Nacht nicht. Aber wir haben ein offenes Ohr.
1: Hallo, hier ist der Patrick aus Bergisch Gladbach. Sitzt schon seit über 2 Stunden in meinem Vorgarten, höre die ARD Hitnacht. Du, Markus, bist ein super Moderator.
0: Ach,
1: und ich freue mich, dass Pokal und Bundesliga wieder losgehen. Und ich bin Fan von der Borussia, auch von der Schwarz-Weiß-Grün. Alles Gute,
0: schön. Ja, danke schön für diese Meldung. Und eine gute Nacht weiterhin. Schönes Zuhören hier noch bei der ARD Hitnacht, gleich mit Uriah Heep. Und diese Klänge hier ganz klar sind in Excess mit Beautiful Girl.

2.24 Uhr. Grüße gehen raus an alle Autos, die gerade unterwegs sind in den Urlaub, wie zum Beispiel auch Familie Knoll, die uns geschrieben hat, sitzen gerade im Auto in den Urlaub aus Bayern an die Ostsee und hören euer cooles Programm im Radio. Wir sind schon mega müde, die Kinder schlafen, kann ich gut verstehen, aber sie halten hier allesamt gut durch. Das merke ich, liegt natürlich auch an der Musik, die hier vorbereitet wurde. Bei dem Song kann man gar nicht müde werden. So laut wie es geht, ohne dass die Kinder wach werden. Mike Oldfield.

0: Randy Crawford und Zucchero mit Diamante. Und damit ist es 2.32 Uhr. Das ist der Verkehrsservice in der ARD-Hitnacht. Entwarnung auf der A4, Kirchheimer Dreieck, Erfurt. Kein Falschfahrer mehr zwischen Wommen und Herleshausen. Und Entwarnung auch eben reingekommen auf der A43, Münster Richtung Recklinghausen. Da gibt es auch keinen Falschfahrer mehr zwischen Dülmen und Marl-Sinsen. Wieder freie Fahrt. Dann die amtliche Gefahreninformation. Wegen aktueller Waldbrände in Rheinland-Pfalz, Nordrhein-Westfalen, im Saarland und Belgien kann es zu Rauch- und Brandgeruch kommen. Es besteht aber keine akute Gefahr. In Monschau, in den Ortsteilen Kalter Herberg und Mützenich sollten sich die Anwohner jedoch bereits auf eine mögliche Evakuierung vorbereiten. Bitte hier nur den Notruf bei einem konkret erkennbaren Brand wählen oder bei einer akuten Gefahr oder natürlich bei einem medizinischen Notfall. Für alles andere hat aber auch die Stadt Monschau da eine Telefonnummer eingerichtet. Die finden Sie auf monschau.de. Rathaus ist auch die ganze Nacht über besetzt. So, kommen wir zu den weiteren Meldungen. Das ist die A1 Lübeck-Fehmarn zwischen Neustadt-Pelzerhaken und Lensahn in beiden Richtungen noch immer wegen eines Polizeieinsatzes gesperrt. Und die A57 Köln Richtung Krefeld zwischen dem Kreuz Meerbusch und Krefeld-Zentrum. Bauarbeiten bis Montag früh, die Sperrung. Gute Fahrt!
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0: Mit Markus Poschlott am Mikrofon. Ich grüße aus Erfurt. Ja, und zwar ins ganze Land. Kim Wilde ist das jetzt. Mit You Came. Hallo zusammen und guten Morgen.

Es ist 2.37 Uhr, hier ist die ARD-Hitnacht. Achtung, es gibt einen Falschfahrer auf der B10, Ulm Richtung Stuttgart, zwischen Reichenbach-Hochdorf und der Ausfahrt Deizisau B10. Da kommt Ihnen der Falschfahrer entgegen. Fahren Sie bitte äußerst rechts, überholen Sie nicht. Nochmal, auf der B10, Ulm Richtung Stuttgart, zwischen Reichenbach-Hochdorf und der Ausfahrt Deizisau B10. Da ist der Falschfahrer unterwegs. Bitte äußerste Vorsicht beidseitig und lassen Sie das Radio an. Wir melden, sobald die Gefahr vorüber ist. Gute Fahrt Ihnen.

0: niemals dran gezweifelt, singt Udo Lindenberg hier in der ARD-Hitnacht. So, freue mich, dass Sie mit dabei sind und dass Sie heute Abend auch wieder an diesem frühen Sonntagmorgen, in der Nacht zum Sonntag, wie immer Sie es auch sehen, es sich offenbar wirklich gemütlich machen und nebenbei das Radio laufen haben.
1: Ja, da ist der Leo und die Moni aus Unterhaching. Wir hören auch wieder heute Hitnacht, sitzen am Balkon, weil nur saugute Luft draußen ist und wir haben wunderbare Kerzen aufgebaut. Und wie gesagt, und lassen uns von deiner super guten Musik berieseln, die einfach affengeil ist. Ja. Bleibt gesund, schöne Grüße an dich und an die Nation und bis bald mal wieder. Vierte, servus.
0: Ja, danke schön und viele Grüße nach Unterhaching. Und da habe ich doch eben schon gedacht, Mensch, so mit Kerzen und draußen sitzen, da seid ihr nicht alleine. In Stuttgart ist das auch der Fall, aber ganz, ganz anders.
2: Ja, hier ist Hermina aus Stuttgart. Bei mir ist circa 300 Balkons. Alle sind leer. Nur mein Balkon ist voll mit Kerze und mit Trollinger und Lemberger. Gute Zeit für Sie. Ciao, ciao.
0: Also wenn Sie in Stuttgart leben, in so einem Gebiet, wo 300 Balkone einzusehen sind, und da ist dieser eine Balkon, und da sieht man, da sind Kerzen drauf und Lichterketten. Und dort muss sie sitzen, die eine Hörerin, die hier nachts in Stuttgart auch draußen die gute Musik genießt.
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0: Jawohl, genießen Sie die Zeit und melden sich gerne auch, wenn Sie möchten. Telefonisch geht das auf der 0800 80 80 110. So, Obacht bitte weiterhin auf der B10, Falschfahrer Ulm Richtung Stuttgart. Zwischen Reichenbach-Hochdorf und der Ausfahrt Deizisau B10 kommt Ihnen weiterhin der Falschfahrer entgegen. Äußerste Vorsicht, überholen Sie nicht, fahren Sie rechts und lassen Sie das Radio an. Wir melden, sobald die Gefahr vorüber ist. So, Camouflage sind jetzt die nächsten. Für jeden Balkon im Land. Love is a Shield.

Die ARD-Hitnacht spielt John and Vangelis und Eros Ramazzotti. Pio Bella Cosa. Kommt jetzt hier die schönste Sache.

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1: Um 3 Uhr mit Milat Kupay. Die Waldbrandsituation im Hohen Venn in Belgien hat sich deutlich zugespitzt. Die Flammen haben sich in den letzten Stunden weiter ausgebreitet und drohen auch Gebiete in Nordrhein-Westfalen zu erfassen. Weitere Bewohner der Stadt Monschau wurden aufgefordert, sich auf eine mögliche Evakuierung vorzubereiten. Aus Monschau, Arndt Lorenz.
2: Das Lagezentrum der Städteregion Aachen ist in ständigem Austausch mit den Krisenstäben in Belgien. Dort mussten wegen des Brandes schon einige hundert Menschen ihre Wohnungen und Häuser verlassen. Vorsorglich warnt deshalb die Stadt Monschau etwa 4000 Einwohner mehrerer Ortsteile vor. Nach Behördenangaben lässt sich durch die Ausbreitung des Waldbrandes im Hohen Venn ein Übergreifen auf Teile von Monschau nicht vollständig ausschließen. Auch die Einrichtung von Notunterkünften ist geplant.
1: In Brandenburg ist am Abend der neue Bahnhof in der Nähe des Tesla-Werks in Betrieb gegangen. Regionalzüge zwischen Berlin und Frankfurt-Oder fahren jetzt über die Station Fangschleuse. Sie liegt nördlich des Autowerks in Grünheide im Kreis Oder-Spree. Der Bahnhof verbessert die Anbindung für viele Mitarbeiter, die auf der Strecke Berlin-Frankfurt pendeln. Der Bau hat 16 Monate gedauert und ermöglicht auch, dass künftig längere Züge zum Einsatz kommen. Bei der Schwimm-EM in Paris hat Johannes Liebmann Gold über 1500 Meter Freistil gewonnen. Dabei stellte er einen neuen Weltrekord auf. Aus der Sportredaktion Moritz Knorr.
3: Es war ein Fabelrennen des in Eckernförde geborenen und in Elmshorn aufgewachsenen Liebmann. Als erster Schwimmer überhaupt blieb er über die 1500 Meter unter 14 Minuten und 30 Sekunden. Liebmann bestimmte von Beginn an das Tempo und schlug schlussendlich nach 14:26:79 an. Damit unterbot der 19-Jährige den bisherigen Weltrekord des US-amerikanischen Olympiasiegers Bobby Fink um fast 4 Sekunden. Nach Gold über 800 Meter Freistil ist es für Liebmann bereits der zweite Titel bei dieser EM.
1: Bei der Leichtathletik-EM in Birmingham hat Speerwerfer Julian Weber Gold geholt. Er warf seinen Speer im letzten Versuch 90,40 Meter weit. Auch Silber ging an das deutsche Team. Nick Tum wurde Zweiter. Außerdem gab es am Abend Silber für die deutsche 4x100-Meter-Staffel der Männer. Und in der zweiten Fußball-Bundesliga sind im Abendspiel zwischen Kaiserslautern und Karlsruhe keine Tore gefallen. Das waren die Nachrichten. Das Wetter in Deutschland, tagsüber Sonne, Wolken.

0: Entwarnung von der B10, Ulm-Stuttgart, kein Falschfahrer mehr zwischen Reichenbach-Hochdorf und der Ausfahrt Deizisau B10. So, dann schauen wir auf die amtliche Gefahreninformation. Wegen aktueller Waldbrände in Rheinland-Pfalz, Nordrhein-Westfalen, im Saarland und in Belgien kann es auch zu Rauch- und Brandgeruch kommen. Es besteht jedoch keine akute Gefahr. In Monschau allerdings, in den Ortsteilen Kalter Herberg und Mützenich, sollten sich die Anwohner jedoch bereits auf eine mögliche Evakuierung vorbereiten. Bitte den Notruf hier nur bei konkret erkennbarem Brand wählen oder bei einer akuten Gefahr natürlich oder einem medizinischen Notfall. Bitte nicht anrufen, um irgendwelche Informationen abzufragen. Das Rathaus in Monschau ist in der Nacht besetzt und auf monschau.de finden Sie alle weiteren Informationen, die Sie in dieser Nacht brauchen. Die A1 Lübeck-Fehmarn zwischen Neustadt-Pelzerhaken und Lehnsahn noch immer wegen eines Polizeieinsatzes gesperrt. A57 Köln Richtung Krefeld zwischen dem Kreuz Meerbusch und Krefeld Zentrum wegen Bauarbeiten bis Montag früh gesperrt. A61 Mönchengladbach-Venlo zwischen Mönchengladbach, dem Kreuz und Mackenstein in beiden Richtungen wegen Brückenarbeiten bis Dienstag 5 Uhr morgens gesperrt. A448 Bochum West Richtung Dortmund-Witten ist zwischen dem Dreieck Bochum West und Bochum Süd wegen Bauarbeiten noch bis Montag früh gesperrt. Gute Fahrt für Sie.
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0: Mit Markus Poschlott, Zeit dafür, die Hosen hochzuziehen, singt hier auch David Dundas, Jeans on. Und damit viele Grüße aus Erfurt ins ganze Land.

0: Das sind die Cranberries, Ode to My Family. In dieser ARD-Hitnacht um 3:12 Uhr. Also offenbar sitzen um diese Uhrzeit noch eine ganze Menge Menschen, die gerade dieses Programm hören, irgendwo auf dem Balkon.
1: Hier ist der Udo und die Conny aus Thalkirchen. Und wir sitzen auch auf dem Balkon und haben Kerzen. Und unser bester Freund war noch heute Abend dabei. Und wir hatten bisher mit dieser Musik den traumhaftesten Abend.
0: Na, das freut uns doch sehr. Dann beste Grüße an alle, die jetzt dort noch auf dem Balkon sitzen. Ich hoffe, mit der Musik geht's. Also, ich finde die Musik super, aber dass es Ihnen auch gefällt, das ist wichtig. Aber wer sagt denn Nein zu den Hooters? 500 miles away from home. Ja, damit gehen auch mal Grüße raus an alle, die uns jetzt irgendwo auf der Welt hören und eigentlich hier zu Hause sind.

Es ist 3.18 Uhr. Achtung Autos, Falschfahrer auf der A99, Autobahnring München. Zwischen Hohenbrunn und dem Kreuz München Nord kommt Ihnen ein Falschfahrer entgegen. Bitte fahren Sie äußerst rechts und überholen Sie nicht. Nochmal, Falschfahrer auf der A99, Autobahnring München. Zwischen Hohenbrunn und dem Kreuz München Nord kommt Ihnen ein Falschfahrer entgegen. Fahren Sie äußerst rechts, überholen Sie nicht und lassen Sie die ARD-Hitnacht an. Wir melden, sobald die Gefahr vorüber ist. Gute Fahrt für Sie.

die Dire Straits, Money for Nothing, der Verkehrsservice in der ARD-Hitnacht. Schaut nochmal zum Falschfahrer auf die A99 Autobahnring München zwischen Ottobrunn und dem Kreuz München Nord ist der Fahrer jetzt unterwegs. Obacht auf der A99 Autobahnring München zwischen Ottobrunn und dem Kreuz München Nord ist jetzt der Falschfahrer unterwegs. Bitte fahren Sie äußerst rechts, überholen Sie nicht und bleiben Sie bei uns. Wir melden, sobald die Gefahr vorüber ist. Gute Fahrt.

0: jedem sein Engel heute Nacht. There must be an angel. Die Eurythmics in der ARD-Hitnacht. Ist es schon 3:30? Ja. Wir schauen auf die Straßen, das ist der Verkehrsservice in der ARD-Hitnacht. Achtung, zunächst nochmal der Falschfahrer auf der A99, Autobahnring München zwischen Ottobrunn und dem Kreuz München Nord kommt Ihnen weiterhin der Falschfahrer entgegen. Fahren Sie äußerst rechts und überholen Sie nicht. Dann die amtliche Gefahreninformation wegen aktueller Waldbrände in Rheinland-Pfalz, Nordrhein-Westfalen, im Saarland und Belgien kann es zu Rauch- und Brandgeruch kommen. Es besteht jedoch momentan keine akute Gefahr. In Monschau allerdings, in den Ortsteilen Kalter Herberg und Mützenich, sollten sich die Anwohner jedoch bereits auf eine mögliche Evakuierung vorbereiten. Bitte hier den Notruf nur bei einem konkreten, erkennbaren Brand, einer akuten Gefahr oder einem medizinischen Notfall anrufen. Nicht um Infos abzufragen, das machen Sie bitte über die Stadt Monschau auf monschau.de. Finden Sie alle weiteren Informationen, auch eine Telefonnummer ist dort angegeben, da können Sie anrufen. Das Rathaus ist die Nacht über besetzt. A1 Lübeck, Fehmarn zwischen Neustadt und Lehnsahn in beiden Richtungen wegen eines Feuerwehreinsatzes gesperrt. Ich wünsche eine gute Fahrt.
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0: Mit Markus Poschlaut, viele Grüße aus Erfurt, und Billy Joel zählt ein.
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3.42 Uhr ist es. Achtung, hier ist die nächste Meldung vom nächsten Falschfahrer auf der A52 Mönchengladbach-Düsseldorf zwischen Schiefbahn und dem Kreuz Karst kommt Ihnen ein Falschfahrer entgegen. Bitte fahren Sie äußerst rechts und überholen Sie nicht. Die ARD-Hitnacht meldet Falschfahrer auf der A52 Mönchengladbach-Düsseldorf zwischen Schiefbahn und Kreuz Karst, ein Falschfahrer. Obacht!

0: Das ist Michael Jackson und Hear the World. 3.44 Uhr ist es. Das ist die ARD-Hitnacht. So, wir räumen mal ganz kurz auf. A99, München Süd, München Nord. Dort kein Falschfahrer mehr zwischen Ottobrunn und dem Kreuz München Nord. Da haben Sie wieder freie Fahrt. Dafür jetzt aber Falschfahrer auf der A52. Mönchengladbach-Düsseldorf zwischen Schiefbahn und Kreuz Karst. Ein Falschfahrer. Bitte äußerste Vorsicht hier. So, die ARD-Hitnacht mit Ihren Grüßen und auch Glückwünschen.
1: Guten Abend, hier ist der Louis und ich grüße ganz herzlich die Laura, denn die hat heute Geburtstag und ich wollte ihr einfach mal alles Gute wünschen.

Es ist 3.45 Uhr und hier ist schon der nächste Falschfahrer. Obacht bitte, auf der A23 Hamburg-Heide in Höhe von Elmshorn, ein Falschfahrer. Fahren Sie bitte äußerst rechts, überholen Sie nicht. Auf der A23 Hamburg-Heide in Höhe von Elmshorn, ein Falschfahrer. Obacht bitte.

Es ist 3.50 Uhr, 10 Minuten vor 4 und wir sagen nochmal Obacht auf der A23 Hamburg-Heide in Höhe von Elmshorn kommt Ihnen ein Falschfahrer entgegen. Bitte fahren Sie äußerst rechts, überholen Sie nicht und lassen Sie das Radio an, wir melden, sobald die Gefahr vorüber ist. Betrifft auch immer noch die A52 Mönchengladbach-Düsseldorf zwischen Schiefbahn und dem Kreuz Karst, auch hier ein Falschfahrer unterwegs.

3.56 Uhr. Hier meldet sich die ARD-Hitnacht mit dem Verkehrsservice und die Entwarnung von der A52 Mönchengladbach-Düsseldorf. Kein Falschfahrer mehr zwischen Schiefbahn und dem Kreuz Karst. Aber Obacht bitte noch auf der 23 Hamburg-Heide in Höhe Elmshorn. Weiterhin der Falschfahrer. Obacht bitte.

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1: Um 4 Uhr mit Milat Kupay. Die Waldbrandsituation im Hohenfenn in Belgien hat sich deutlich zugespitzt. Die Flammen haben sich in den letzten Stunden weiter ausgebreitet und drohen auch, Gebiete in Nordrhein-Westfalen zu erfassen. Weitere Bewohner der Stadt Monschau wurden aufgefordert, sich auf eine mögliche Evakuierung vorzubereiten. Aus Monschau, Arndt Lorenz.
2: Das Lagezentrum der Städteregion Aachen ist in ständigem Austausch mit den Krisenstäben in Belgien. Dort mussten wegen des Brandes schon einige hundert Menschen ihre Wohnungen und Häuser verlassen. Vorsorglich warnt deshalb die Stadt Monschau etwa 4000 Einwohner mehrerer Ortsteile vor. Nach Behördenangaben lässt sich durch die Ausbreitung des Waldbrandes im Hohenfenn ein Übergreifen auf Teile von Monschau nicht vollständig ausschließen. Auch die Einrichtung von Notunterkünften ist geplant.
1: In der spanischen Exklave Ceuta in Nordafrika hat es keinen erneuten Massenansturm von Migranten gegeben. Mehrere hundert Menschen sollen aber versucht haben, den Grenzzaun zu überwinden. Sie wurden von Sicherheitskräften auf marokkanischer Seite abgefangen. In Ceuta hatte es Befürchtungen gegeben, dass sich an diesem Wochenende ein Massenansturm wiederholen könnte, wie vor rund 2 Wochen. Die Polizei- und Militärpräsenz war deshalb erhöht worden. Zehntausende Menschen haben im Berliner Tiergarten die Technoparade Rave the Planet gefeiert. Die als Demonstration angemeldete Veranstaltung stand unter dem Motto Imagine Love. Es war das erste Großereignis nach dem mutmaßlich islamistischen Anschlag beim Christopher Street Day vor 3 Wochen. Die Polizei war mit rund 1500 Beamten im Einsatz. Die Parade begann mit einer Schweigeminute für die Opfer des Anschlags. Bei der Schwimm-EM in Paris hat Johannes Liebmann Gold über 1500 Meter Freistil gewonnen. Dabei stellte er einen neuen Weltrekord auf. Aus der Sportredaktion Moritz Knorr.
3: Es war ein Fabelrennen des in Eckernförde geborenen und in Elmshorn aufgewachsenen Liebmann. Als erster Schwimmer überhaupt blieb er über die 1500 Meter unter 14 Minuten und 30 Sekunden. Liebmann bestimmte von Beginn an das Tempo und schlug schlussendlich nach 14:26:79 an. Damit unterbot der 19-Jährige den bisherigen Weltrekord des US-amerikanischen Olympiasiegers Bobby Fink um fast 4 Sekunden. Nach Gold über 800 Meter Freistil ist es für Liebmann bereits der zweite Titel bei dieser EM.
1: Und in der zweiten Fußball-Bundesliga sind im Abendspiel zwischen Kaiserslautern und Karlsruhe keine Tore gefallen. Das waren die Nachrichten. Das Wetter in Deutschland, tagsüber Sonne, Wolken und vor allem im Süden Schauer und Gewitter, 21 bis 24 Grad im Norden und Osten, sonst 26 bis 32 Grad. Am Montag wechselhaft mit Schauern bei 21 bis 25 Grad. Und die Zeit, es ist 4.03 Uhr.
4: Das ist der Verkehrsservice in der ARD-Hitnacht. Zunächst der Falschfahrer auf der A23 Heide-Hamburg ist weiterhin da, und zwar in Höhe Elmshorn.

0: München Nord. Kein Falschfahrer mehr zwischen Ottobrunn und dem Kreuz München Nord. Dann schauen wir auf die amtliche Gefahreninformation. Wegen aktueller Waldbrände in Rheinland-Pfalz, Nordrhein-Westfalen, im Saarland und in Belgien kann es zu Rauch- und Brandgeruch kommen. Es besteht aber keine akute Gefahr. In Monschau, in den Ortsteilen Kalterherberg und Mützenich, sollten sich die Anwohner jedoch bereits auf eine mögliche Evakuierung vorbereiten. Bitte den Notruf hier nur in einem konkret erkennbaren Brand bei einem konkret erkennbaren Brand, einer akuten Gefahr oder einem medizinischen Notfall wählen. Nicht aus Gründen der Information. Da wenden Sie sich bitte in Monschau an das Rathaus. Das ist noch besetzt. Dann schauen wir auf die A1 Lübeck-Fehmarn zwischen Neustadt und Lehnsahn gesperrt. A3 Passau Richtung Nürnberg zwischen Passau-Nord und Eicher vom Wald. 6 Kilometer stockender Verkehr. Dort ist wegen Bauarbeiten nur eine Spur frei. A57 Köln Richtung Krefeld zwischen dem Kreuz Meerbusch und Krefeld Zentrum wegen Bauarbeiten noch bis Montag früh gesperrt. Ich wünsche eine gute Fahrt.
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0: Mit Markus Poschlott aus Erfurt. Hallo zusammen.

0: Es ist schön zu sehen hier in der ARD-Hitnacht, dass für manche ist es die Nacht, die stecken auf der Arbeit oder sind schon sehr lange unterwegs und die nächsten stehen schon wieder auf.
1: Guten Morgen, hier ist Roland aus Kreuzheim, hallo. Bin wieder aufgestanden, hab Kaffee gekocht und hör die ARD-Hitnacht und ich bin super, die coole Musik immer mitmacht. Jo, danke, ciao.
0: Wir danken. Dankeschön.
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0: Ja, wenn Sie auch noch Gedanken loswerden möchten, unsere Telefonnummer hier ins Studio ist die 0800 80 80 110.

Das ist die ARD-Hitnacht mit Al Corley und Square Rooms. So, jetzt kommt gleich Wishful Thinking mit dem großen Song Hiroshima. Und dabei ist mir auch eingefallen, dass heute Nacht auch eine Mail aus Osaka, aus Japan gekommen ist. Denn auch dort gibt es Menschen, die ARD-Hitnacht nachts immer hören. Viele Grüße also gehen dorthin an Oliver, der hat uns geschrieben, er hört übers Internet, kommt ursprünglich aus Schleswig-Holstein und jetzt zum Frühstück, also ne, was bei uns nachts ist, ist dort halt dann schon morgens, da gibt es dann halt die ARD-Hitnacht mit dazu. Grüße gehen raus, wie er schreibt, ins schon wieder 27 Grad warme Osaka am Morgen. Grüße aus Japan an die ganze Fangemeinde der ARD-Hitnacht, schreibt Oliver. Wir danken sehr für diese Mail. Wenn Sie auch schreiben wollen, können Sie das gerne machen. Wir sind erreichbar ard-hitnacht@mdr.de. At MDR, wie der Mitteldeutsche Rundfunk. Wir senden ja in diesen Tagen hier aus Erfurt. So, hier ist Wishful Thinking.

0: ist kurz nach 4:30. Das ist der Verkehrsservice in der ARD-Hitnacht mit einer amtlichen Gefahreninformation wegen aktueller Waldbrände in Rheinland-Pfalz, Nordrhein-Westfalen, im Saarland und in Belgien kann es zu Rauch- und Brandgeruch kommen. Es besteht jedoch keine akute Gefahr. Aber im Ort Monschau, genauer gesagt in den Ortsteilen Kalter Herberg und Mützenich, sollten sich die Anwohner jedoch bereits auf eine mögliche Evakuierung vorbereiten. Bitte den Notruf hier nur bei einem konkreten erkennbaren Brand, einer akuten Gefahr oder einem medizinischen Notfall anrufen. Dann werden wir die A448 Bochum West Richtung Dortmund Witten ist zwischen dem Dreieck Bochum West und Bochum Süd wegen Bauarbeiten bis Montag früh gesperrt. Gute Fahrt für Sie.
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0: Mit Markus Poschlott grüße Sie und wünsche Ihnen einen schönen Sonntagmorgen.

0: Na, das fragt hier Herbert Grönemeyer in der ARD-Hitnacht. 4.39 Uhr ist es. So, und ich gehe heute nicht aus der Sendung, ist noch ein bisschen Zeit, bis um 6 senden wir, ja. Aber ich gehe nicht aus der Sendung, ohne Ihnen noch einen Tipp mit an die Hand gegeben zu haben. Denn in der ARD-Mediathek seit ein paar Tagen ein absoluter Wohlfühlfilm. Der passt eigentlich perfekt, naja, in so eine Art, ich würde sagen, in so einen Herbstabend rein, wo man sich zu Hause auf der Couch so richtig gemütlich macht. Jetzt haben wir noch nicht Herbst, aber er ist trotzdem mit dabei. Christoph Maria Herbst nämlich spielt die Hauptrolle in Der Buchspazierer. Und das ist einfach ein ganz, ganz, ganz, ganz, ganz toller Film. Hat mich damals, als ich den im Kino gesehen habe, wirklich sehr berührt und bewegt. Der bleibt auch so ein bisschen. Christoph Maria Herbst spielt den Buchspazierer und der ist da und bringt aus einer Bücherei den Menschen, die Bücher dort bestellt haben, die Bücher nach Hause. Er packt sie vorher aber richtig schön auch in Papier ein. Also das wirkt alles sehr wertig. Und dann kennt er die Leute ja auch und bringt ihnen mehrfach die Woche die Bücher nach Hause. Und er ist dabei nicht alleine.
1: Ich bin Sascha. Ich bin 9 Jahre alt.
2: Du darfst sicher nicht mit einem Unbekannten gehen.
1: Du bist kein Unbekannter. Ich kenne dich aus der Buchhandlung. Und ich sehe dich immer aus dem Fenster unserer neuen Wohnung. Du bist der Buchspazierer.
2: Wenn du mich kennst, weißt du sicher auch, dass ich immer alleine gehe.
1: Gut, dann gehst du alleine und ich gehe allein daneben.
2: Niemals bin ich allein. Viele, die vor mir lebten und fort von mir strebten, webten an meinem Sein. Rainer Maria Rilke.
0: Ja, sehr schön. Also, ich möchte Sie nur empfehlen, ARD Mediathek, Der Buchspazierer. Die Empfehlung vielleicht ja noch für heute Abend.
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0: Glauben Sie mir, dieser Film bleibt.

Jetzt haben wir gerade über den Buchspazierer gesprochen. Der Film mit Christoph Maria Herbst, jetzt in der ARD Mediathek zu sehen. Und das war hier Filmmusik aus dem Film Armageddon. 1998 kam der damals raus, der Song dazu, I Don't Want to Miss a Thing. Das war Aerosmith hier in der ARD Hitnacht. 4:51 Uhr ist es, 9 vor.

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1: Um 5 Uhr mit Milat Kupay. Die Waldbrandsituation im Hohenfenn in Belgien hat sich deutlich zugespitzt. Die Flammen haben sich in den letzten Stunden weiter ausgebreitet und drohen auch Gebiete in Nordrhein-Westfalen zu erfassen. Weitere Bewohner der Stadt Monschau wurden aufgefordert, sich auf eine mögliche Evakuierung vorzubereiten. Aus Monschau, Arndt Lorenz.
2: Das Lagezentrum der Städteregion Aachen ist in ständigem Austausch mit den Krisenstäben in Belgien. Dort mussten wegen des Brandes schon einige hundert Menschen ihre Wohnungen und Häuser verlassen. Vorsorglich warnt deshalb die Stadt Monschau etwa 4000 Einwohner mehrerer Ortsteile vor. Nach Behördenangaben lässt sich durch die Ausbreitung des Waldbrandes im Hohenfenn ein Übergreifen auf Teile von Monschau nicht vollständig ausschließen. Auch die Einrichtung von Notunterkünften ist geplant.
1: In der spanischen Exklave Ceuta in Nordafrika hat es keinen erneuten Massenansturm von Migranten gegeben. Mehrere hundert Menschen sollen aber versucht haben, den Grenzzaun zu überwinden. Sie wurden von Sicherheitskräften auf marokkanischer Seite abgefangen. In Ceuta hatte es Befürchtungen gegeben, dass sich an diesem Wochenende ein Massenansturm wiederholen könnte, wie vor rund 2 Wochen. Die Polizei- und Militärpräsenz war deshalb erhöht worden. Auf der US-Inselgruppe Hawaii sorgen Ausläufer eines Tropensturms für Überschwemmungen, Starkregen, Stromausfälle und Straßensperren. Der Sturm ist mittlerweile zu einem Hurricane hochgestuft worden. Das Zentrum dürfte im Laufe des Tages die Inselgruppe erreichen. Aber schon jetzt stürzten Bäume und Stromleitungen um und es gab Erdrutsche. Zehntausende Menschen auf Hawaii haben keinen Strom. Bei der Leichtathletik-EM in Birmingham hat es heute Abend 3 Medaillen für das deutsche Team gegeben. Die Speerwerfer sorgten sogar für einen Doppelsieg. Aus Birmingham, Jens-Jörg Rieck.
3: Das Beste kommt zum Schluss. Im letzten Versuch hat Speerwerfer Julian Weber noch einmal alles rausgehauen. Sensationelle 90,40 Meter. Damit verdrängte Weber Teamkollegen Nick Thumm auf Rang 2 und krönte sich zum zweiten Mal zum Europameister. Für Thumm ist EM Silber der größte Erfolg seiner noch jungen Karriere. Spektakel bot auch die deutsche 4x100 Meter Staffel. Auch ohne Owen Ansa, den Europameister über die 200 Meter, sprintete das DLV-Quartett zu Silber. Den Sieg sicherten sich die favorisierten Briten. Bronze holte Belgien.
1: Und in der zweiten Fußball-Bundesliga sind im Abendspiel zwischen Kaiserslautern und Karlsruhe keine Tore gefallen. Das waren die Nachrichten. Das Wetter in Deutschland. Tagsüber Sonne, Wolken und vor allem im Süden Schauer und Gewitter bei 21 bis 24 Grad im Norden und Osten, sonst 26 bis 32 Grad. Am Montag wechselhaft mit Schauern bei 21 bis 25 Grad. 5.03 Uhr.
4: Und das ist der Verkehrsservice in der ARD-Hitnacht. Es kommt frischen Falschfahrer hier rein. Obacht bitte auf der A661 Egelsbach-Bad Homburg zwischen dem Offenbacher Kreuz und Offenbach-Taunus-Ring. Da kommt Ihnen der Falschfahrer entgegen. Fahren Sie bitte äußerst rechts, überholen Sie nicht. Auf der A661 Egelsbach-Bad Homburg zwischen dem Offenbacher Kreuz und Offenbach-Taunus-Ring. Ein Falschfahrer bitte Obacht in beiden Richtungen. Dann schauen wir auf die amtliche Gefahreninformation. Wegen akuter Waldbrände in Rheinland-Pfalz, Nordrhein-Westfalen, im Saarland und Belgien kann es zu Rauch- und Brandgeruch kommen. Es besteht aber keine akute Gefahr. In Monschau hingegen, in den

0: Dann schauen wir auf die A7. Hamburg Richtung Flensburg. Zwischen Tarp und Flensburg nach einem Unfall Vollsperrung. A57. Köln Richtung Krefeld. Zwischen dem Kreuz Meerbusch und Krefeld Zentrum wegen Bauarbeiten bis Montag früh gesperrt. A661. Mönchengladbach-Venlo. Zwischen dem Kreuz Mönchengladbach und Mackenstein. Beiden Richtungen wegen Brückenarbeiten bis Dienstag gesperrt. Ich wünsche eine gute Fahrt in diesen Sonntag.
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0: Mit Markus Poschlott am Mikrofon. Und das hier, das sind die beiden Phils. Philip Bailey und Phil Collins. Hier kommt Easy Lover und beste Grüße

The Killers hier in der ARD Hitnacht. 5.13 Uhr ist es gleich. Wir sagen nochmal Obacht bitte. Falschfahrer auf der A661 Egelsbach-Bad Homburg zwischen dem Offenbacher Kreuz und Offenbach-Taunusring ist der Falschfahrer in diesem Augenblick nicht mehr unterwegs. Sehr gut. Hier kommt gerade live die Entwarnung rein. Also A661 Egelsbach-Bad Homburg. Kein Falschfahrer mehr zwischen Offenbacher Kreuz und Offenbach-Taunusring. Da haben Sie wieder freie Fahrt und können das Radio wieder schön laut machen. Mit den Pretenders jetzt. I'll stand by you. Hier ist die ARD Hitnacht.

0: Das ist Bruce Springsteen und The River, 5.24 Uhr. So, damit hoffe ich, Sie hatten hier eine gute Party heute Abend. Sie sind ja offenbar immer noch unterwegs.
1: Guten Morgen, Deutschland. Grüße aus Unterfranken. Wir hören hier euren Sender. Richtig gute Musik, richtig geil. Feiern Fabios Geburtstag. 30-30. Und wünschen allen eine gute Nacht. Ciao. Mystery Forest. Grüße von Mystery Forest.
0: Sehr schön. Ja, danke für die vielen Anrufe heute Nacht. Sie können das gerne noch machen. Ne? Wir sind ja hier noch bis um 6 auf Sendung. 0800 80 80 110. Wenn Sie vielleicht noch einen Gruß loswerden möchten, können Sie das sehr gerne machen. So, jetzt Chaka Khan und Ain't Nobody.

0: Das ist die ARD-Hitnacht mit Ain't Nobody und damit ist es gleich 5:30. Und wir schauen auf die Straßen. Hier ist der Verkehrsservice in der ARD-Hitnacht mit der Entwarnung auf der A661 Egelsbach-Bad Homburg. Kein Falschfahrer mehr zwischen dem Offenbacher Kreuz und Offenbach-Taunusring. Dann die amtliche Gefahreninformation. Wegen aktueller Waldbrände in Rheinland-Pfalz, Nordrhein-Westfalen, im Saarland und in Belgien kann es zu Rauch- und Brandgeruch kommen. Es besteht aber noch keine akute Gefahr. Das ist aber in Monschau eine etwas andere Situation. In den Ortsteilen Kalter Herberg und Mützenich sollten sich die Anwohner auf eine mögliche Evakuierung vorbereiten. Hier bitte den Notruf nur bei einem konkret erkennbaren Brand, einer akuten Gefahr oder bei einem medizinischen Notfall rufen. Bitte nicht die 112 wählen, um nach Details und Informationen zu fragen. Dafür können Sie sich an das Rathaus von Monschau wenden. Die sind schon die ganze Nacht dort und nehmen die Anrufe entgegen und die Fragen. Dann schauen wir auf die A7, Hamburg Richtung Flensburg. Zwischen Tarp und Flensburg nach einem Unfall gesperrt. Nutzen Sie bitte die U67. A57, Köln Richtung Krefeld. Zwischen dem Kreuz Meerbusch und Krefeld Zentrum wegen Bauarbeiten bis Montag früh gesperrt. Und die A448, Bochum West Richtung Dortmund Witten. Zwischen dem Dreieck Bochum West und Bochum Süd wegen Bauarbeiten bis Montag früh gesperrt. Ich wünsche eine gute Fahrt.
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0: Mit Markus Poschlott aus Erfurt. Hallo und guten Morgen.

0: Das ist Licky Lee und I Follow Rivers in der ARD Hitnacht. Um 5.38 Uhr ist es. Die Sendung geht langsam, aber sicher dem Ende entgegen. Was haben wir heute Nacht gesprochen hier? Sehr häufig und sehr oft auf die Frage, die ich Ihnen gestellt habe, nämlich was geht Ihnen heute Nacht gerade so durch den Kopf, was beschäftigt Sie, war natürlich das Thema Waldbrand in einigen Teilen in Rheinland-Pfalz, Nordrhein-Westfalen, im Saarland und was da aus Belgien rüberkommt. Das hat Sie natürlich auch beschäftigt heute Nacht. Darüber haben wir immer wieder gesprochen, haben natürlich die aktuelle Situation auch in Monschau im Blick gehabt und deswegen umso schöner, dass sich dieser Anruf hier gerade eben noch auf der Hotline bei uns eingefunden hat.
1: Guten Morgen, hier ist Pierre aus der Eifel. Ich wollte den Rettungskräften, die im Einsatz sind, im Hohenfenn oder im Hürtchenwald oder sonst wo, vielen Dank sagen für eure Hilfe und gute Tat.
0: Ein großes Dankeschön an alle, die jetzt dort arbeiten und auch schon seit vielen Tagen unterwegs sind und viele, viele Leute, die da auch ehrenamtlich auch noch mithelfen und dafür sorgen, dass das Ganze am Ende hoffentlich doch gut ausgeht. Dankeschön dafür.
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In diesem Augenblick piepst meine Uhr und sagt mir, du bist fast am Ziel. Das stimmt. Die Sendung ist gleich vorbei, diese ARD-Hitnacht. Die nächste kommt heute Abend wieder ab 23 Uhr. Dankeschön fürs Zuhören. Ihnen allen einen schönen Sonntag und den Kollegen, die jetzt übernehmen, eine schöne Radiosendung. Ich bin Markus Poschlott. Bis zum nächsten Mal.

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1: 6 Uhr. Rauch über dem gesamten Saarland. Diese Auswirkungen des großen Moorbrands in Ostbelgien haben für große Aufregung gesorgt. Das Lagezentrum der Polizei sagte dem SR, dass in den ersten Stunden gestern Abend allein mehr als 700 Notrufe besorgter Menschen eingegangen seien. Erst gegen Mitternacht habe sich die Lage dann beruhigt. Das Feuer im belgischen Naturschutzgebiet Hohes Venn ist weiter außer Kontrolle und bedroht jetzt auch Siedlungen jenseits der Grenze in Deutschland. Frank Wörner.
2: Betroffen sind zwei Ortsteile von Monschau, Mützenich und Kalter Herberg. Beide haben je rund 2000 Einwohner. Die wurden in der Nacht aufgerufen, sich auf eine mögliche Evakuierung vorzubereiten. Für den Fall, dass sich die Flammen nicht eindämmen lassen sollten. Die Fläche, die in Belgien brennt, war bis zum Abend schon fast 10-mal so groß wie das Waldbrandgebiet in Hürtgenwald. Dort gab es am Abend vorsichtige Entwarnung. Die Menschen aus dem evakuierten Ortsteil Gai durften wieder in ihre Häuser zurück. Bis die Flammen im Hürtgenwald endgültig aus sind, werden nach Einschätzung der Feuerwehr aber noch einige Tage vergehen. Weil der Wind aber nicht mehr so stark weht und die Temperaturen in den nächsten Tagen weiter zurückgehen, dürfte sich die Situation dort zumindest nicht nochmal verschlimmern.
1: Der für heute von der Lokführergewerkschaft GDL angekündigte Streik ist abgesagt. Wie die Saarbahn mitteilte, verkehren die Züge deshalb heute regulär. Außerdem sind, wie vom Unternehmen wegen der Streikdrohung angekündigt, zusätzliche Busse unterwegs. Das Ersatzkonzept soll auch Anfang der neuen Woche gelten. Für morgen hat die GDL eigentlich ein weiteres Mal einen Saarbahnstreik angekündigt, allerdings ohne Details zu nennen. Russland hat in der Nacht wieder die ukrainische Hauptstadt Kiew angegriffen. Bürgermeister Klitschko schreibt auf der Plattform Telegram, dass es zu mehreren Explosionen gekommen war. Dabei war nach Behördenangaben mindestens eine Person verletzt worden. In zwei Stadtbezirken gäbe es außerdem Brände. Auch in anderen Landesteilen wurden Luftangriffe durch Russland gemeldet. Zuletzt hatte es verstärkt Angriffe mit ballistischen Raketen auf die Ukraine gegeben, da die Munition für die Flugabwehr zur Neige geht. In Marokko sind nach Medienberichten etwa 300 Menschen beim Versuch festgenommen worden, in die spanische Exklave Ceuta zu gelangen. Vorher hatte es in sozialen Medien Aufrufe zu einem weiteren Ansturm auf die Grenze gegeben. Spanien und Marokko hatten daraufhin ihre Sicherheitsvorkehrungen verstärkt. Damit wollten beide Länder verhindern, dass sich die Ereignisse von Ende Juli wiederholen, als bis zu 80.000 Migranten nach Ceuta gelangten. Bei der Schwimm-Europameisterschaft in Paris haben die deutschen Athleten gestern einen Höhepunkt gesetzt. Mit einem Weltrekord hat Johannes Liebmann Gold über 1500 Meter Freistil gewonnen. Für SR Info Lars Becker.
3: Dieser Johannes Liebmann ist einfach unglaublich. Über 800 Meter Freistil hatte der 19-jährige Magdeburger bereits EM-Gold geholt und dabei seinen eigenen Europarekord unterboten. Jetzt setzte er noch einen drauf, gewann auch über 1500 Meter Freistil hoch überlegen Gold und das mit neuem, überragendem Weltrekord. Liebmann setzte sich schnell von der Konkurrenz ab, schwamm an der Spitze ein einsames Rennen und war beim Anschlag fast 4 Sekunden schneller als der US-Amerikaner Bobby Fink bei seinem Olympiasieg in Paris. Hinter dem Ungarn Sarkani holte Oliver Clement Bronze, die erste Beckenmedaille für den Olympiazweiten im Freiwasser. Zum Abschluss des vorletzten Wettkampftags holte die 4x200 Meter Freistil-Mixstaffel mit Lukas Mertens, Jano Berschnitt, Linda Roth und Schlussschwimmerin Maya Tobin mit deutschem Rekord hinter Großbritannien Silber.
1: Am letzten EM-Tag könnte Liebmann noch eine weitere Medaille holen, und zwar über 400 Meter Freistil. Und das waren die Nachrichten mit Christian Koch. 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
4: Danke, Christian.
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4: Ja, wie sieht's aus? Also, wie schon gehört, in den Nachrichten nicht mehr ganz so heiß heute. So ein paar Grad geht's runter mit den Temperaturen. Das heißt, heute konkret die Höchstwerte von 33 Grad in Saarbrücken, Güdingen, 29 Grad die Tiefstwerte. Über den Tag gibt's ein paar Quellwolken und auch immer wieder mal Schauer und Gewitter sind drin, die punktuell auch kräftig ausfallen können. Dazu entsprechende Windlagen. Heute Morgen hier der blaue Himmel, aber etwas eingetrübt durch die Rauchentwicklung. Wir haben es gehört in den Nachrichten, die kommende Nacht auch tropisch und bei 15 bis 18 Grad nochmal kräftig durchlüften, falls natürlich auch die Rauchschwaden durchgezogen sind.

0: Entwicklung und auch mögliche Geruchsbelästigung, kann ich bestätigen. Und weiterhin besteht keine Gefahr, schließen Sie aber Fenster und Türen. Und wenn Sie einen Notruf absetzen, bitte nur konkret bei erkennbarem Brand oder einer akuten Gefahr. Sie können gerne nochmal nachlesen, steht auch bei uns unter sr3.de im Internet und in der SR3. Allen unterwegs, gute Fahrt, besten Empfang, es ist 6.05 Uhr.
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0: So klingt das Sonntagsradio. Hallo, sagt Stefan Müller. Schön, dass Sie auch schon dabei sind.
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Das Sonntagsradio mit SR3, 6 Uhr und 12 Minuten. Jetzt gibt's Musik mit dem Grafen. Er ist wieder zurück im musikalischen Geschehen, sozusagen wieder auf dem Hitparadentreppchen. Sein Song Mein Löwe hier gleich in unserem Morgenprogramm. Aber auch eine kleine Zeitreise gehört auch immer zum Programm. Immer schön, wenn man so ein bisschen eintauchen kann in die Musikgeschichte. Für manche war das tatsächlich ein Happening, die das erleben durften. Also ich war nicht dabei, aber ich habe viel darüber gelesen, geguckt. Es gibt tolle Reportagen, zum Beispiel bei Arte, und ganze Dokumentationsfilmserien und Reihen über das größte Festival der Musikgeschichte und überhaupt das erste. Da gab es damals noch eine Holzbühne, die wurde gezimmert und die Menschen haben nachher die Zäune eingerissen. Da wurden gar keine Tickets mehr verkauft für das Woodstock Festival im gleichnamigen Ort nahe bei New York. Da gab es richtige Prozessionen, sozusagen Pilgerfahrten hin zu den Musikgrößen. Und eine der teilnehmenden Bands hören wir dann gleich hier als Erinnerung an die 1960er Jahre. War auch gesellschaftlich dann so ein bisschen der Wandel. Die Musiker haben das sozusagen schon mal vorgelebt, waren sozusagen auch schon mal die echten Löwen.

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Der Sonntagmorgen mit SR3 Saarlandwelle. An diesem Wochenende auch nochmal viel, viel Sport. Auch gestern tolle Erlebnisse. Vielleicht haben Sie vorbeigeschaut bei der Europameisterschaft in Birmingham. Also ein echter Medaillenregen und faszinierende sportliche Ereignisse. Ob nun die 4x100-Meter-Staffel, die erfolgreich war mit Silber. Dann gab es natürlich auch unglaubliches Spektakel in Sachen Speerwurf und tatsächlich zum Schluss großartige Leistung. Gold und Silber für die deutschen Teilnehmer und vor allem auch nochmal rekordverdächtige Wurfweiten. Das gab es auch im Schwimmen, also Europameisterschaften im Schwimmen in Paris. Da gab es auch einen Weltrekord von Herrn Liebermann, der unglaublich quasi geschwommen ist wie von einem anderen Stern, der Konkurrenz sozusagen völlig entglitten und dann auch einen neuen Weltrekord geschwommen hat, auch für dieses Team unglaublich erfolgreich. Dann gibt es auch noch Sport in Sachen Sattelfest. Die Weltmeisterschaften im Reiten in verschiedensten Disziplinen über Gelände, Dressur. Da hat aber Isabel Wert, glaube ich, nicht so ihre aktuelle Tagesform erreicht. Das hat nicht so ganz geklappt für die Siegertreppchenposition. Aber ansonsten gibt es da, glaube ich, noch das Springreiten und auch das Kutschenfahren. Also das ist auch interessant und spannend. Also sportlich gesehen eine Menge los. Und mit SR3 Saarlandwelle haben wir auch hier die Cracks, die großartigen Musiker. Paul Simon zusammen mit Art Garfunkel immer wieder im Wunschkonzert dabei, ich glaube auch heute wieder. Also da können Sie sich schon mal drauf freuen. Und hier haben wir eine Geschichte, Late in the Evening, tolle Geschichte, damals im Madison Square Garden aufgetreten, vor Hunderttausenden von Menschen und großer Erfolg und auch musikalisch eine fantastische Geschichte, Late in the Evening, Paul Simon. Wann war das nochmal? Moment, oh, ich glaube in den 80ern, also nach der großen Kiste mit Art Garfunkel, hat er seine Solo-Karriere gestartet. Und übrigens, sein ganzes Portfolio, also sein musikalisches Aktienpaket, das hat er verkauft. Jo, weil hat keiner erben, glaube ich, weiß nicht, oder geht lieber gerne mal jetzt gut essen.

Na, da ist doch ordentlich Bewegung drin. Ja, so ein bisschen unser Sonntagsradio mit Musik-Yoga, da können Sie schon mal die Hüften mitschwingen. Naja, ein bisschen aufpassen mit den Temperaturen, aber auf jeden Fall hier Paul Simon zusammen mit einer tollen Band. Dieser Rhythmus, also war auch damals sensationell, was Steve Gadd, dieser Schlagzeuger, in diesem Musikstück, in dieser Produktion sich ausgedacht hat. Ist ja auch so eine Art kreatives Arbeiten für die Musiker und dafür wurde er dann auch sehr, sehr berühmt. Übrigens sowieso Steve Gadd, einer der erfolgreichsten Studiomusiker in seinem Genre im letzten wie auch in diesem Jahrhundert und damals bei dieser Band natürlich sensationell. Und dieser Rhythmus hat einen speziellen Namen, er nennt sich Mosambik. Und so heiß wie dort wird's nicht, wir kommen gleich aufs Wetter, die Temperaturen gehen schon mal heute leicht zurück.

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1: So, wie versprochen, der Blick auf unsere Wetterkarte zusammen mit Michael Köckritz. Er ist heute der Chef Sonntagsdienst im DWD-Wetteramt in Frankfurt, glaube ich, sitzen die Fachleute. Und die haben uns also auch nochmal versorgt mit dem Saarlandwetter. Heute nicht mehr so heiß, schreibt Michael. Die Temperaturen bewegen sich um die 29 Grad in Scheiden und die Höchstwerte 33 Grad hier in Güdingen. Dazu gibt es Sonne, Quellwolken, aber auch einige Schauer und Gewitter sind am Nachmittag möglich. Das ist drin. Die Wetterlage etwas labiler geworden. Die kommende Nacht nicht tropisch bei 15 bis 18 Grad. Gute Gelegenheit, mal nochmal kräftig durchzulüften. Und dann geht es mit einer trockenen Mischung aus Sonne und ein paar Wolken in die neue Woche. Da sind auch noch einzelne Schauer dabei, aber es bleibt meist trocken bei 24 bis 27 Grad, also deutlich unter der 30 Grad Marke, die Temperaturen zum Wochenstart.
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1: Ja, ich habe gerade eben auch nochmal unsere Sprachnachrichten geschickt. Da haben viele, viele Menschen auch gestern schon angerufen wegen der Rauchentwicklung. Da gab es da so ein bisschen diffuse aktuelle Informationslage, aber ich sage es Ihnen gerne auch nochmal. Hier haben wir es auch nochmal bei uns in den Verkehrsnachrichten auf dem Bildschirm. Aktuell kommt es aufgrund eines Brandereignisses in Belgien. Ich glaube, da brennt ein Torffeld und ein Naturschutzgebiet. Und in Nordrhein-Westfalen, das haben Sie sicherlich auch mitbekommen, dort gibt es auch Waldbrände, die sind mittlerweile sozusagen unter Kontrolle. Aber in Belgien, das ist noch sehr diffizil und wird noch eine Weile dauern. Aber da gibt es entsprechende Rauchentwicklung. Und je nachdem, wie die Winde und die Richtungen sind, gibt es da hier bei uns auch im Saarland Rauch- und Geruchsbelästigung. Es spielt aber keine Gefahr. Schließen Sie aber Fenster und Türen vorsichtshalber. Ist ein bisschen beißender Geruch. Und bitte wählen Sie Notruf nur bei konkreten, entsprechenden, akuten Gefahrsituationen. Dann haben wir noch Hinweise der Polizei. Die ist heute auch im Dienst, nicht nur die Feuerwehr. Und da gibt es Geschwindigkeitskontrollen heute am Sonntagsdienst auf der A6 zwischen Saarbrücken und St. Ingbert West und auf der Bundesstraße 423 zwischen Einöd und Frankreich. Allen unterwegs, gute Fahrt.
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1: Richtig, Sonntagmorgen und mit SR3, wir machen es doppelt Spaß und wir haben jetzt ein bisschen auch mit zu feiern. Sie haben es mitbekommen, es gab große Festivitäten anlässlich der Berliner Mauer, Jubiläen und natürlich hat man auch nochmal erinnert an die Polizisten, die noch im letzten Moment über den Stacheldraht gesprungen sind. Da gibt es tolle Dokumentationen und Zeitgeschichte und diese Band hat dazu auch die passende Musik geschrieben. Hören wir jetzt gleich Pink Floyd. Hallo, sagt Stefan Müller. Schönen Sonntag mit SR3.
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Ja, schöne Gitarren, alles Meister Proper hier bei Chris de Burgh. Der Schlossherr, dem geht's gut. Also ich staune immer, wenn er in den Fernsehsendungen, meist beim ZDF ja, auftritt. Der ist fein gekleidet, also immer so amtlich, als wäre er Standesbeamter. Aber dann kommt er, nimmt die Gitarre und spielt und singt und das so aus dem Stegreif. Also durch und durch der ganze Musiker, der gebürtige Argentinier. Aber ich meine, wenn der jetzt heute zu Hause... ist ja eine andere Zeit, naja, nicht gerade um 6.40 Uhr, das ist dann 5.40 Uhr in England, naja, vielleicht doch noch ein bisschen später, dann am Kaffeetisch sitzt, dann ist die Miss World ja bei ihm zu Gast, das ist seine Tochter, die wurde ja mal dazu gekrönt vor einiger Zeit. Also da kann man natürlich in aller Ruhe das Frühstück genießen und vielleicht hat er ja auch SR3 eingeschaltet. Auf jeden Fall, dem geht's gut und wenn man das auf Kölsch übersetzt, dieses Live Well, ja, dann singt das jetzt gleich Wolfgang Niedecken und dann heißt das Alles im Blut.

Ganz schön flott unterwegs hier, Tracy Ullman ist auch schon wach. Und dieses Tempo, dieser Rock'n'Roll der 80er, das passt wunderbar zu dem Wackeln der Elvis-Figur, wenn sie sowas vorne in ihrem Auto haben oder sonst irgendwo. Genau das ist diese Bewegung, die da passiert bei so einem Rhythmus, Tracy Ullman. Ja, und gleich wird es ein bisschen ruhiger, vielleicht dann ein Schwurf, gleich mit Smokey. Bei denen habe ich damals in den 70ern auch tanzen gelernt mit der Musik und noch andere Sachen erlebt. Also geht auch. Und nächste Stunde erleben Sie vielleicht auch nochmal was, werden nochmal vielleicht neugierig. Also ich habe jetzt gerade vor ein paar Tagen, das war glaube ich sogar gestern gelesen, Kaffee kann eigentlich auch etwas bewirken, nämlich Gutes, und da scheiden sich aber die Geister. Also manche sagen, nee, mache ich nicht, trink eine Tasse, da kriegt man schon Herzrasen. Also mittlerweile gibt es da viele, viele neue Studien, einmal aus Großbritannien, Amerika ist auch da mit am Ball. Und wie viel Kaffee man wirklich trinken sollte, weil ganz so schlecht ist es gar nicht, erfahren wir dann nächste Stunde.

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1: 7 Uhr. Im belgischen Hochmoorgebiet Hohes Venn breitet sich das Feuer weiter aus. Mittlerweile ist eine Fläche von 30 Quadratkilometern betroffen. Mehrere Orte sind schon geräumt worden. Der Brand direkt an der deutschen Grenze bedroht auch Ortschaften der Stadt Monschau in der Eifel. Dort sollen sich die Bewohner auf eine mögliche Evakuierung vorbereiten, heißt es. Eine besondere Wetterlage sorgte gestern Abend dafür, dass Rauch aus den Brandgebieten in Belgien und in der Eifel ins Saarland gezogen ist. Im Lagezentrum der Polizei in Saarbrücken gingen innerhalb weniger Stunden mehr als 700 Notrufe besorgter Menschen ein. Gefährlich war der Rauch aber nicht. Der befürchtete neue Ansturm auf die spanische Exklave Ceuta in Nordafrika ist ausgeblieben. Nach falschen Infos in sozialen Medien über eine angebliche Grenzöffnung hatten Spanien und Marokko ihre Sicherheitsvorkehrungen drastisch verstärkt. Franka Welz.
2: Die spanische Exklave Ceuta in Nordmarokko hat eine weitere ruhige Nacht erlebt. Am Samstag hatten Spanien und Marokko jeweils ein Großaufgebot eingesetzt, um einen erneuten massenhaften Grenzübertritt zu verhindern. Die marokkanischen Sicherheitskräfte gaben Samstagabend bekannt, fast 300 Personen festgenommen zu haben, die versucht hätten, Ceuta zu erreichen. Dabei soll es sich um vorläufige Zahlen handeln. Die große Mehrheit der Festgesetzten kommt demnach aus afrikanischen Ländern südlich der Sahara. Nur ein kleiner Teil stammt aus Marokko. Nach Angaben der Nachrichtenagentur EFE wurden zudem weitere 61 Personen festgenommen. Sie sollen im Verdacht stehen, in sozialen Netzwerken zu irregulären Grenzübertritten aufzurufen.
1: Immer mehr Syrer in Deutschland verlieren ihren Status als Flüchtlinge. Das geht aus einer Antwort auf eine Anfrage der Linksfraktion im Bundestag hervor. Fast jede vierte Überprüfung endete im ersten Halbjahr mit dem Widerruf oder der Rücknahme des Schutzstatus. Zu einem Widerruf kommt es, wenn die Voraussetzungen für den Schutz wegfallen. Das ist vor allem dann der Fall, wenn sich die Lage im Herkunftsland grundsätzlich ändert. Seltener ist die Rücknahme. Die greift, wenn sich herausstellt, dass jemand im Asylverfahren falsche Angaben zu seiner Herkunft oder den Fluchtgründen gemacht hat. Der US-Inselstaat Hawaii ist von Hurricane Lala getroffen worden. Das Zentrum des Wirbelsturms der Kategorie 1 von 5 ist etwa 90 Kilometer südlich der größten der hawaiianischen Inseln mit Windstärken von bis zu 150 km/h vorbeigezogen. Die stärksten Winde haben sich aber deutlich nach Norden ausgeweitet und damit auch die Inselgruppe erreicht. Infolge des Sturms kam es zu Überschwemmungen und umgestürzten Bäumen. Für mehr als 60.000 Haushalte fiel der Strom aus. Bei der Leichtathletik-Europameisterschaft hat es gestern Abend einen Doppelerfolg für das deutsche Team gegeben. Gold und Silber im Speerwurf. Für SR Info Jens Hörkrieg.
3: Im letzten Versuch hat Speerwerfer Julian Weber noch einmal alles rausgehauen. Sensationelle 90,40 Meter. Damit verdrängte Weber Teamkollegen Nick Thum auf Rang 2 und krönte sich zum zweiten Mal zum Europameister. Für Thum ist EM Silber der größte Erfolg seiner noch jungen Karriere. Spektakel bot auch die deutsche 4x100 Meter Staffel. Auch ohne Owen Anser, den Europameister über die 200 Meter, sprintete das DLV-Quartett zu Silber. Den Sieg sicherten sich die favorisierten Briten. Bronze holte Belgien.
1: Deutsche Medaillenchancen gibt es heute Vormittag im Marathonrennen der Männer, unter anderem für Richard Ringer vom LC Rehlingen. Und das waren die Nachrichten mit Christian Koch. 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
4: Danke, Christian.
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5: Ja, alles fit in Sachen Wetter. Aus unserem ARD-Wetterkompetenzzentrum liegt alles vor. Michael Köckritz hat sich drum gekümmert heute im Sonntagsdienst. Und ich schaue auch mal gerne aus dem Studiofenster. Also nach wie vor so dunstig. Also da liegt wohl noch so ein Rauchschleier über dem Land. Und vor allem hier in der Nähe von unserem Gelände auf dem Funkhaus Hallberg. Und gestern war das so ein bisschen wie so ein Novembertag. Also so ein dunkler Schleier, so ein dunstiger Schleier legte sich da über das Gelände. Gleich mehr dazu auch nochmal bei unserer Verkehrslage. Aber das Wetter heute bringt dann aber auch hoffentlich ein bisschen Wind. Ja, in der Tat, da gibt es schon mal Nordwestwind, schwach bis mäßig. In Gewitternähe sind auch starke Böen heute möglich bei Temperaturen um 33 Grad. Die Höchstwerte hier in Saarbrücken, Tiefstwerte 29 Grad in Scheiden. Und wie gesagt, da können durchaus am Nachmittag schon mal punktuell Schauer und Gewitter auftreten. Aber auf jeden Fall ist nicht mehr so heiß heute am Sonntag. Die Sturmböen, die würden vielleicht dann auch dazu beitragen und der Regen auch, dass die Luft dann nochmal gereinigt wird oder sich diese Rauchschwaden weiter verziehen. Die Nacht bringt dann keine tropischen Temperaturen. Da bewegen wir uns bei 18 bis 15 Grad im Durchluftmodus.

0: Runder Verkehr ist okay, aber die Hinweise aus unserer Verkehrsredaktion sind nochmal ganz konkret. Aktuell kommt es wegen dem Brandgeschehen in Belgien, wie wir in den Nachrichten nochmal gehört haben. Da ist eine Torffläche im Brand und auch ein Naturschutzgebiet und in Nordrhein-Westfalen zu größerer Rauchentwicklung und dieser beißende Geruch, das ist auch eine Geruchsbelästigung, aber es steht keine Gefahr. Schließen Sie weiterhin Fenster und Türen und wenn Sie einen Notruf absetzen, bitte konkret bei entsprechender akuter Gefahr. Dann gibt es Hinweise der Polizei heute auch im Sonntagsdienst. Nicht nur die Feuerwehr, auch die Polizei hat ihre Verpflichtung. Heute auf den 16. August gibt es Geschwindigkeitskontrollen geplant auf der A6 zwischen dem Dreieck Saarbrücken und St. Ingbert West und auf der Bundesstraße 423 zwischen Einöd und Frankreich. Sie können nochmal in Ruhe nachlesen, reingucken bei uns unter sr3.de und in der SR3. Gute Fahrt!
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0: Ein guter Start, ein angenehmes Frühstück in dieser Runde. Unser Sonntagsradio. Hallo, sagt Stefan Müller. Und nette Gesellschaft haben wir dabei am Kaffeetisch. Die Beach Boys, ja, die Bellamy Brothers und auch gleich Tom Petty mit seinen Herzbrechern. Aber erstmal gibt es ein Wunder, nämlich Stevie Wunder. Viel Spaß hier beim Reinhören, wünscht Ihnen Stefan Müller.
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1: Kleine Flugstunde gefällig? Ja, hier geht's los. Start frei für Tom Petty and the Heartbreakers. Learning to fly.

Boys Don't Cry, The Cure, unser Sonntagsradio hier mit gutem Sound, ja, aus den 70ern, den späten 70ern. Aber gleich gibt's auch unseren Country Corner und vielleicht noch ein Country Müsli und vielleicht auch noch ein Country Kaffee. Also in Sachen Kaffee gibt's ja Neuigkeiten. Da gucken wir gleich mal drauf. Wie viel ist denn jetzt okay? Also manche sagen ja nicht mehr als einen halben Liter am Tag. Ich kenne Kolleginnen und vor allem im Sekretariatsbereich, da war der Kaffee früher so zäh wie Honig. Aber gut, das ist natürlich auch individuell. Aber was genau korrekter aktuell medizinisch und wissenschaftlich Neuestes an Erkenntnis gewonnen wurde? Gleich hier bei SR3 im Sonntagsradio. Und jetzt können Sie den Westernhut aufsetzen mit den Bellamy Brothers.

Ja, gutes Gefühl, vielleicht auch schon der Kaffeeduft, aber manche mögen natürlich auch Tee. Also in Sachen Kaffeegenuss gibt es ja geteilte Meinungen. Also zum Thema heute, die einen sagen ja, vielleicht auch ungesund, die anderen sagen, nee, Moment, toller Schutzfaktor. Und jetzt gibt's da Neuigkeiten. Also in Amerika gibt's dann noch Institutionen, die sich um Dinge kümmern des täglichen Lebens. Also die hat der Chef Donald Trump noch nicht gecancelt. Die American Heal und Heart Association, die hat sich darum gekümmert, hat nochmal neueste Studien rausgebracht. Unter anderem geht's darum, wie viel Kaffee ist denn jetzt okay am Tag? Also wir sagen hier so allgemein 5 Tassen normal gekochter Brühkaffee, das wäre okay. Und so in etwa kommen auch die Amerikaner hier auf so einen Wert. Vor allen Dingen die Kaffeeinhaltsstoffe, also ist ja nicht nur das Koffein, da gibt es auch andere tolle Sachen, die da immer noch erforscht werden. Das ist noch ziemlich geheimnisvoll. Aber zum Beispiel hat man rausbekommen, dass dieses Koffein ja sozusagen die Herzfrequenz erhöht. Manche bekommen dann ja auch Herzrasen, aber in der Tat, der Körper passt sich da an und mit der Zeit ist das sogar ein Effekt, der dann Herzinfarktrisiko, Schlaganfallrisiko verringern kann. Das ist also jetzt sozusagen die neueste Erkenntnis und jetzt geht es konkret um die Menge. Also man spricht dort hier bei der AHA, bei der American Heart Association, von etwa 400 Milligramm Koffein am Tag. Also das sind etwa 3 bis 5 Tassen Kaffee. Ja, das ist etwa so der Richtwert. Bei Espresso nimmt man da etwa 60 bis 80 Milligramm pro Espresso-Tasse an. Also das ist so schon mal ein guter Hinweis. Und wichtig ist auch hierbei zu beachten, das haben die Amerikaner und auch noch andere, nämlich auch die Briten haben danach geschaut, rausgefunden, vor allem früh morgens sollte man mit so etwas beginnen, also als Aufmacher schwarz, der Espresso, das habe ich auch schon irgendwann mal gehört. Da gibt es vor allem in der Schweiz auch Untersuchungen und das soll also diese Besonderheit haben. Aber neben allem ist es auch ein Genuss, nicht nur Prävention. Und jetzt müssen wir nur noch hingehen und umrechnen. Da gibt es ja diese schwarze Kaffeebrause. Wie viel ist denn da drin? Ich glaube, da reicht, glaube ich, eine Dose.

0: Yvonne Katterfeld hier, lieber so. SR3 Saarlandwelle, der Sonntagmorgen, Ihr Sonntagsradio inklusive Kaffeetisch und wegen dem Kaffee nochmal kurz. Ja, also da können Sie auch gerne nochmal in alle Ruhe nachlesen. 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
0: Auch alle Infos aus erster Hand in Sachen Wetter, nämlich von Michael Kockritz. Er hat heute das Wetterbüro in der Hand und seinen Dienst. Und heute nicht mehr so heiß, 29 bis 33 Grad. Das ist die wichtigste Info. Dann gibt es Sonnenschein. Ja, heute Morgen hier so ein bisschen trübdunstig. Also der Rauch, der ist noch irgendwie in der Oberschicht hier und in der näheren Umgebung zu erkennen. Über den Tag gibt es dann Quellwolken, auch einzelne Schauer, teilweise auch Gewitter. Die sind punktuell möglich und dann auch recht kräftig. Dazu gibt es dann Sturmböen bis 85 km/h, werden auch hier nochmal angesagt von Michael Köckritz. Die Höchstwetter heute mit 33 Grad in Güdingen, 29 in Scheiden. Und die kommende Nacht nicht tropisch bei 15 bis 18 Grad, Gelegenheit durchzulüften. Und der neue Wochenbeginn bringt auch nicht mal so ganz heiße Werte. Da geht es tatsächlich mal ein bisschen unter 30 Grad, 24 bis 27 Grad im Mittel. Und dazu gibt es Sonne, ein paar Wolken und meist nur einzelne Schauer. Und wir bleiben auch über die Woche unter 30 Grad.
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0: Natürlich auch nochmal wichtig, damit Sie gut informiert sind und in den Tag starten oder auch Ihre Tour fortsetzen können. Vorsicht auf der A1 Trier, Fahrtrichtung Saarbrücken zwischen Holz und Saarbrücken von der Heid. Dort in beiden Richtungen besteht Gefahr durch und für Personen auf der Fahrbahn. Des Weiteren wegen der Brandereignisse, das haben Sie sicherlich in den Nachrichten mitbekommen, da gibt es größere Brände in Belgien. Dort steht ein Naturschutzgebiet in Flammen und auch Torfflächen und da gibt es diese Rauchentwicklung und diesen beißenden Geruch, auch in Nordrhein-Westfalen. Da sind aber die Brandherde mittlerweile unter Kontrolle. In Belgien sieht es nicht so gut aus. Da gibt es größere Rauchentwicklung und auch mögliche Geruchsbelästigung. Es spielt aber keine Gefahr. Schließen Sie weiterhin Ihre Fenster und Türen und nur bei wichtigen, dringenden und akuten Notfällen auch entsprechende Notrufe absetzen. Dann gibt es Hinweise der Polizei zu Geschwindigkeitskontrollen. Heute ist man unterwegs auf der A6 zwischen Saarbrücken und St. Ingbert West und auf der Bundesstraße 423 zwischen Einöd und der Landesgrenze zu Frankreich. All unterwegs. Gute Fahrt, wenn Sie nochmal nachschauen möchten. 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
0: SR3. Ihr Sonntagmorgen gut gelaunt im Sonntagsradio. Hallo, sagt Stefan Müller.
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0: Ja, wenn der Zug mal wieder ausfällt, auch eine Option. Felix Deluxe, Taxi nach Paris, SR3 am Sonntagmorgen, 7.42 Uhr.
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0: Heute zum Sonntag hören wir Wolfgang Driessen, Katholische Kirche.
2: Wärst du ein Zauberer? Das ist ein Lied vom Niederländer Herman van Veen. Ich habe es vor kurzem noch mal im Radio gehört und bin extra im Auto sitzen geblieben, um es bis zum Ende zu hören. Und meine Familie hat sich gewundert, was denn mit mir wohl los sei. Ganz einfach, ich musste zuhören und dabei an meine Enkel denken. Einer ist 8, die beiden anderen 4 Jahre alt. Es macht große Freude, ihnen beim Wachsen zuzusehen. Gleichzeitig mache ich mir aber immer wieder Sorgen, was wohl noch alles auf sie zukommt und was aus der Welt wird, in der sie hoffentlich noch lange leben werden. Das Lied kannte ich schon, da waren meine eigenen Kinder noch klein. Geändert an der Aktualität hat sich nichts, im Gegenteil. Wärst du ein Zauberer, dann gäb's nur Sonnenschein. Wärst du ein Zauberer, wär niemand mehr gemein. Wärst du ein Zauberer, dann würden alle Menschen Freunde sein. Ach ja, wären alle Menschen so wie Herman van Veen, dann bräuchte ich mir um meine Enkel keine Sorgen machen, denn es würden keine Fäuste fliegen und keine Menschen ging es schlecht. Das Gute würde spielend siegen und jedes Lächeln wäre echt, heißt es im Lied. Und im Winter gäb's genügend Schnee und trotzdem wär's gemütlich warm und niemand würde reich geboren und niemand wäre arm. Wunschdenken, mag man da sagen, und Zauberer, die gibt's ja sowieso nicht. Falsch, sag ich, solange es Menschen wie Herman van Veen gibt, der sich übrigens seit Jahrzehnten für UNICEF, das Kinderhilfswerk der Vereinten Nationen, engagiert, da gebe ich die Hoffnung nicht auf. Denn Menschen wie er sorgen dafür, dass die Welt lebens- und liebenswert bleibt, und ihnen und meinen Kindern und Enkeln gebe ich am Schluss noch eine Zeile des Liedes mit in den Tag. Den Zauberkurs von A bis Z beherrscht man nicht mal als Skelett. Doch, mein Sohn, versuch im Leben, das Zaubern niemals aufzugeben.
0: Danke, Wolfgang Driessen, heute aus katholischer Sicht. Und wir spielen's, das Lied von Herman van Veen, zum Beispiel im Wunschkonzert. Ohne zu zaubern geht immer.

Ja, nochmal sowas wie eine kleine Ansprache mit Aretha Franklin. I say a little prayer. Ja, da gibt's ja Gloria Estefan, das ist die Latin Queen. Donna Summer, das ist die Disco Queen. Und Aretha, die wir gerade gehört haben, Aretha Franklin, das ist die Soul Diva, die Soul Queen. Und jetzt kommen wir zu einem ganz großen britischen Musiker. Der hat angefangen, ja, mit der Spencer Davis Group, ja, das waren doch richtige Beatniks damals mit Pete York am Schlagzeug und dann hat er sich musikalisch weiterentwickelt. So ist das Leben. Geht immer weiter. Steve Winwood, Back in the High Life Again. Und hier sind Sie bei SR3 im Sonntagsradio.

0: Ja, toller Sound aus den 70ern, Kenny Rogers. War auch ein super Golfer, also ein Ass, irgendwie immer super Null oder so. Hat auch zwei Flugzeuge, weil er dauernd unterwegs war, zwei Jets. Ja, und jetzt zum Ausklang gibt's noch Musik mit Annette Lursa. Sie besingt den Weltuntergang. Auch wenn wir Rauch in der Luft haben, noch ist es nicht so weit. Ich wünsche Ihnen einen schönen Sonntag. Viel Spaß mit dem Wunschkonzert. Wir hören voneinander. Bleiben Sie neugierig. Tschüss, sagt Stefan Müller.
1: Das sehe ich nur an.
0: Da ist sie, Annette.
1: Zum Weltuntergang. Das eine zu sexy und kurz, das andere zu elegant. Ich stehe stundenlang vor meinem Kleiderschrank.

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1: 8 Uhr. Im belgischen Naturschutzgebiet Hohes Venn breitet sich das Feuer weiter aus. Mittlerweile brennt es auf einer Fläche von 30 Quadratkilometern. Mehrere Orte wurden schon geräumt und auch Siedlungen hinter der deutschen Grenze in der Eifel sind bedroht. Frank Börner.
2: Die Flammen haben sich durch das Moorgebiet im Hohen Venn bis auf wenige Kilometer an deutsche Siedlungen herangearbeitet. Betroffen sind zwei Ortsteile von Monschau. Beide haben je rund 2000 Einwohner. Die wurden in der Nacht aufgerufen, sich vorsorglich auf eine mögliche Evakuierung vorzubereiten. Vorhin hat die Stadt dann einigen von ihnen dringend geraten, ihre Wohnungen bis spätestens 10 Uhr zu verlassen, weil Gesundheitsgefahren durch den Rauch aus dem Hohen Venn nicht ausgeschlossen werden könnten. Die Fläche, die in Belgien brennt, war bis zum Abend schon fast 10-mal so groß wie das Waldbrandgebiet in Hürtgenwald. Dort gab es am Abend vorsichtige Entwarnung. Die Menschen aus dem evakuierten Ortsteil Gai durften wieder in ihre Häuser zurück.
1: Eine spezielle Wetterlage sorgte gestern Abend dafür, dass dichter Rauch aus den Brandgebieten ins Saarland gezogen ist. Im Polizeilagezentrum gingen innerhalb weniger Stunden hunderte Notrufe besorgter Menschen ein. Gefährlich war der Rauch aber nicht. Der für heute von der Lokführergewerkschaft GDL angekündigte Streik ist abgesagt. Wie die Saarbahn mitgeteilt hat, verkehren die Züge deshalb regulär. Außerdem sind, wie vom Unternehmen wegen der Streikdrohung angekündigt, zusätzliche Busse unterwegs. Das Ersatzkonzept soll auch Anfang der neuen Woche gelten. Für morgen hat die GDL ein weiteres Mal einen Saarbahnstreik angekündigt, ohne Details zu nennen. In der Nacht haben sich Russland und die Ukraine wieder gegenseitig angegriffen. Nach Angaben von Moskaus Bürgermeister wurde die russische Hauptstadt von rund 600 Drohnen aus der Ukraine attackiert. Die meisten seien abgewehrt worden. 3 Menschen sollen bei Einschlägen verletzt worden sein. Bei russischen Angriffen auf die Ukraine starb mindestens eine Frau. 7 Menschen sollen verletzt worden sein. Die Angaben der Kriegsparteien lassen sich nicht unabhängig überprüfen. In der zweiten Fußball-Bundesliga hat Kaiserslautern im ersten Heimspiel der Saison einen Sieg verpasst. Der FCK kam gestern nur zu einem 0:0 gegen den Karlsruher SC. In der dritten Liga spielt der erste FC Saarbrücken heute um 16.30 Uhr bei Jahn Regensburg. Bei der Leichtathletik-Europameisterschaft in Birmingham gab es gestern Abend einen deutschen Doppelsieg. Speerwerfer Julian Weber holte Gold, Teamkollege Nick Tum Silber. In etwa einer Stunde starten die Marathonherren in ihr EM-Rennen. Und dabei hofft Richard Ringer vom LC Rehlingen auf Edelmetall. SR-Reporterin Katrin Schmidt.
3: Es wird einer der herausforderndsten Marathons der EM-Geschichte. Die rund 42 Kilometer werden in 8 5-Kilometer-Runden gelaufen, haben mehr als 700 Höhenmeter und über 170 Kurven, die enger sind als 90 Grad. An ein entspanntes Mitrollen ist für Richard Ringer, den Europameister von 2022, nicht zu denken. Die Strecke fordert höchste Konzentration von den Läuferinnen und Läufern. Aber der Athlet vom LC Rehlingen reist bestens vorbereitet an. Er war vorab in Birmingham, um sich den Rundkurs anzuschauen. Neben den schnellsten Deutschen der Geschichte, Amanal Petros und Samuel Fitwi, geht Ringer als ein Medaillenkandidat an den Start.
1: Das Rennen wird live im Ersten übertragen, außerdem in der ARD-Mediathek und auch auf sportschau.de. Und das waren die Nachrichten mit Christian Koch. 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
4: Heute zunächst sonnig, ab dem Nachmittag dann bei uns im Saarland deutlich unbeständiger. Dann können sich Schauer und Gewitter entwickeln. Örtlich auch kräftig mit Starkregen und Böen bis etwa 85 Stundenkilometer. Gleichzeitig ist die große Hitze dann ein bisschen passé, geht ein bisschen zurück. An der Saar werden dann noch Temperaturen von bis zu 33 Grad gemessen. In der kommenden Nacht beruhigt sich das Wetter. Die Temperaturen fallen weiter, 15 bis 18 Grad. Morgen spürbar angenehmer, 23 bis 26 Grad, noch einzelne Schauer. Ab Dienstag allerdings wechselhafter und zur Wochenmitte kühlt es dann weiter ab auf 19 bis 22 Grad.
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4: Wir haben immer noch die Warnung wegen der Brandereignisse in Belgien und Nordrhein-Westfalen. Kommt es zu Rauchentwicklung mit einer möglichen Geruchsbelästigung bei uns im Saarland? Das besteht keine Gefahr. Sie haben es gerade auch in den Nachrichten bei Christian gehört. Aber trotzdem, es ist besser, Fenster und Tür geschlossen zu halten, wenn es irgendwie geht. Und bitte den Notruf auch nur bei einem konkret erkennbaren Brand oder bei einer akuten Gefahr wählen.
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4: Kleine Änderung heute beim Wunschkonzert. Mitmachen funktioniert per WhatsApp, allerdings nur per Sprachnachricht. Wir haben eine kleine technische Komplikation, wie man das manchmal so hat. Da klemmt irgendwo was und deswegen heute nur Sprachnachrichten möglich. Ich sag Ihnen, wie es ist. Wir arbeiten daran, dass das schnellstmöglich wieder in die Reihe kommt. Aber heute beim Wunschkonzert Textnachricht läuft jetzt erstmal ins Leere, kommt nicht an bei uns wegen einer kleinen technischen Schwierigkeit. Aber eine Sprachnachricht, die erhalten wir von Ihnen. Und es gibt ja auch immer noch die Möglichkeit, über das Wunschkonzert-Formular mitzumachen auf sr3.de. Guten Morgen, schreibt Anna aus Oberlingsweiler. Ich grüße Ulla Schulte, den Onkel Joachim, Miriam Rink, Carola und Andreas, Miriam Rink, Carola und Andreas und den besten Mann der Welt. Wer kann das wohl sein? Er heißt Sascha auf jeden Fall.

SR3 mit dem Wunschkonzert, das zweite schon für diese Woche. Das liegt am gestrigen Feiertag und am heutigen Sonntag. Monika aus Neunkirchen wünscht sich Barry Ryan. Das ist der Song mit diesem diabolischen Lachen. Die Zeit macht nur vor dem Teufel Halt und grüßt ihren Partner Manfred und alle, die sie kennen.

fehlt das Lachen ja. Kommt's von mir. So, hier kommt ein Song aus dem neuen Album von Paul McCartney, The Boys of Dungeon Lane. Das ist im Mai rausgekommen, Days We Left Behind. Hildegard Mignot aus Lebach hat sich ein bisschen darin verliebt und grüßt ihre Kinder, die Enkel Cedric, Lea, Noel, Kiel und Ilia.

Tag, als Conny Kramer starb. Das hat Juliane Werding ja sehr, wie soll ich sagen, eindrucksvoll damals präsentiert. Trauriger Song, Anfang der 70er, so ein Anti-Drogen-Song. Der Rainer Knaut aus St. Nikolaus wird es gern nochmal hören, sein Musikwunsch.

0: gestern früh hatte sich der Markus gemeldet und wollte was von Phil Collins hören. Und ich habe dann so eine Big Band-Version angespielt. Und dann haben wir zusammen gedacht, Mensch, das kommt nicht so wirklich ans Original ran. Und der Markus hat gestern uns das erzählt. Also ein Tag voller Zufälle für ihn.
1: Markus Fischer hier aus Leverkusen, einen wunderschönen guten Morgen. Ja, ich habe rein zufällig gerade SR3 reingehört und rein zufällig habe ich mir auch die Rufnummer 0681 64 064 gemerkt und abgespeichert. Ja, ich hätte auch einen Musikwunsch von einem Titel, der eigentlich so gar nicht mehr so häufig im Radio zu hören ist, von dem großen Phil Collins, Sussudio. Der fiel mir auch ganz spontan ein und rein zufällig. Würde mich freuen, wenn der gespielt wird. Einen lieben Gruß aus Leverkusen und ja, einen schönen Tag noch.
0: Markus, Dankeschön und rein zufällig ist hier die richtige Version.

Wahnsinns-Song. Willkommen zu Studio. Ins Nordsaarland gehen Grüße von Ute Martini, jetzt im Wunschkonzert hier auf SR3, an die Rita Tomi in Bliesen und in Oberlingsweiler an Christiane Weisgerber. Auch der Werner und die Heike Hoffmann werden nicht vergessen. Viel Spaß am Bostalsee, heißt es hier in dieser Nachricht über das Wunschkonzertformular auf sr3.de. Und der Song dazu ist ein Beach Boys Song für den Bostalsee, Sloop John B.

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1: Einfach nur so zum Spaß im Wunschkonzert auf SR3. Guten Morgen auf den Hallberg, schickt Achim Joosten Grüße. Aus Morscholz ist er, an seine Familie gehen Grüße, besonders an seine Schwester Petra Fischer mit Familie in Heidenheim. Weiterhin grüßt er das Udo-Jürgens-Double Didi Dietmar Vautier mit Carola, Werner und Christa Giacomelli in Kohnfeld, Peter und Dorothee Kulpa im Wadrilltal, alle Morscholzer, die Moderatorin Karin Bachmann und das ganze SR3-Team. Das ist Udo Jürgens. Das Original in diesem Fall.

Tja, so kann es gehen. Da willst du nach Paris mit einer fremden Person und dann steht eine bekannte Person vor dir. Udo Jürgens im Wunschkonzert. Es ist 8.30 Uhr, aber komm, einen spiele ich noch. Überziehen wir so ein kleines bisschen. Die Andrea Seibert aus Wolfersweiler wird sich freuen. Sie schreibt nämlich, da wir am Samstag Mädelsabend haben, grüße ich die Trottelgang und den Kötzengraben. Also nächsten Samstag wird wahrscheinlich wieder einer sein oder es war gestern einer. Auf jeden Fall gehen diese Grüße raus an die Trottelgang und den Kötzengraben, was immer das auch ist. Mit Pur, Freunde.

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1: Heute wird es nochmal sonnig, aber am Nachmittag ändert sich das Wetter bei uns im Saarland. Es wird deutlich unbeständiger, dann können sich Schauer und Gewitter entwickeln. Örtlich auch kräftig mit Starkregen, Böen bis etwa 85 Stundenkilometer. Gleichzeitig geht die große Hitze etwas zurück. Dann werden an der Saar, sagen wir mal, Temperaturen nur noch von bis zu 33 Grad erreicht.
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1: Aktuell kommt es aufgrund eines Brandereignisses in Belgien und eines weiteren in Nordrhein-Westfalen zu einer größeren Rauchentwicklung mit einer möglichen Geruchsbelästigung. Die Behörden haben uns gesagt, es besteht keine Gefahr. Schließen Sie bitte dennoch alle Fenster und Türen, weil es stinkt einfach. Und wählen Sie den Notruf nur bei einem konkret erkennbaren Brand oder einer akuten Gefahr.
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1: Immer sonntags und an Feiertagen. Gestern war Feiertag, haben wir ein Wunschkonzert gemacht. Heute am Sonntag machen wir gleich noch eins. Ich bin Frank Hofmann und Rolf Braun ist jetzt an der Reihe. Er schreibt, die Leonie in Bettingen, die hat Geburtstag. Und da gratuliert er ihr nachträglich von ganzem Herzen und wünscht ihr alles Gute, vor allem Gesundheit und Wohlergehen. Dein Goldschatz, der Rolf. Und von Boney M. wollt ihr was hören? Für die Leonie in Bettingen. Wir haben Rasputin rausgesucht von Boney M. Jetzt.
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1: Rasputin, Russia's greatest love machine. Das ist reim dich oder ich fress dich. Sagt man das so? Ist egal. So, hier ist das Wunschkonzert jetzt mit Norman. Guten Morgen, Norman.
2: Einen schönen guten Morgen. Hier ist der Norman May aus Obertal. Und ich grüße mein Team vom Schullandheim Obertal, die heute alle arbeiten dürfen. Und ich grüße alle, die mich kennen und mögen, das SR3-Team. Und ich wünsche mir den Titel On Silent Wings von Tina Turner.
1: Spiele ich gerne. Die Sprachnachricht hat er uns gestern am Feiertag geschickt, um zu sagen, es ist zwar Feiertag, aber wir sind für euch da im Schullandheim in Obertal. Now

0: Viertel vor neun am Sonntagmorgen. Viele, die jetzt wach werden, gucken raus und denken sich, Mensch, da hängen die Schwaden ja immer noch in der Luft. Und wenn man das Fenster öffnet, hat man auch immer noch so diesen Geruch in der Nase. Und eigentlich möchte man das Fenster gar nicht öffnen. Aber ja, was ist jetzt heute Morgen das beste Verhalten bei dem Qualm, der darüber zieht, wegen der Brände in Belgien und Nordrhein-Westfalen? Das fragt sich auch der Jürgen.
1: Hallo, guten Morgen, hier ist Jürgen Becker aus Ensdorf. Nur eine kurze Frage, soll man immer noch Fenster und Türen geschlossen halten? Bisher kam keine Entwarnung in der Richtung und draußen riecht es immer noch sehr stark. Wir wissen nicht, wie wir uns verhalten sollen. Und in dem Haus ist es ja schon sehr warm und sehr stickig. Wie soll man sich verhalten?
0: Ja, es ist eine besondere Lage. Wir haben tatsächlich in unserer Verkehrslage immer noch die Meldung und die Aufforderung, Fenster und Türen geschlossen zu halten. Es bestünde keine Gefahr, es handele sich um eine Geruchsbelästigung, aber vorsichtshalber Fenster und Türen geschlossen halten. So ist die aktuelle Mitteilung der Behörden. Sobald sich da was ändert, informieren wir Sie natürlich sofort hier auf SR3. Also noch ein bisschen durchhalten. Die Oma Inga aus Altstadt hat uns geschrieben über das Wunschkonzertformular auf sr3.de. Sie ist im Moment ein bisschen traurig, weil der Enkel Konstantin, der bis gestern als Nachbar neben ihr gewohnt hat, der ist jetzt nur Saarbrücke gezogen. Die Junge wäre Flügge und fliehe aus dem Haus. Er fehlt mir schon jetzt, schreibt sie. Ich wünsche mir das Lied von Tom Astor, Flieg, junger Adler.

Grüßen Sie doch selbst. Ihre WhatsApp-Sprachnachricht fürs SR3-Wunschkonzert unter 0681 64 064.

Stell dir vor, imagine, Gertrud Stumm aus Hopstetten-Weiersbach hat sich das bestellt für ihre Familie, die Geschwister, die Verwandten, die Freunde, die Nachbarn und für alle, die sie kennen. Übers Wunschkonzertformular auf sr3.de. Wir hätten noch eine Möglichkeit, sich bei uns zu beteiligen heute beim Wunschkonzert, und zwar per WhatsApp-Sprachnachricht. Ich habe es gesagt, eine Textnachricht kommt im Moment gerade nicht an, da klemmt was. Da müssen wir mal am Kabel wackeln, dass das bald wieder hier in Reihe kommt. Aber wir arbeiten daran, aber eine Sprachnachricht von Ihnen, die kommt an bei uns unter 0681 64 064. Unter der Nummer können Sie auch ganz einfach anrufen, ganz klassisch. Telefonhörer abheben, unsere Nummer wählen 0681 64 064 und dann mit uns einfach quatschen und Ihren Wunsch dann persönlich abgeben. Erhard Krupp ist in Spiesen-Elversberg zu Hause. Er grüßt seine Frau Elke, wie er schreibt, mit der er in dieser Woche auf 56 gemeinsame Ehejahre zurückblicken kann. Wow, das schaffen wenige. Ich möchte ihr, schreibt er, für diese vielen schönen Jahre danken und wünsche mir für sie das Lied von Reinhard May, wie vor Jahr und Tag. Der Erhard Krupp mit seiner Frau in Spiesen-Elversberg.

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Gleich um 9 aktuelle Nachrichten, die SR-Infonachrichten um 9 und danach geht's mit dem Wunschkonzert direkt weiter und mit dem Wunsch von Philipp Janke aus Spießen-Elversberg. Was das wohl für ein Wunsch ist, lasse ich noch offen. Der Philipp weiß es ja. Alle anderen dürfen bis gleich noch ein bisschen rätseln. Ich freue mich, bleiben Sie dran.

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1: 9 Uhr. Der Brand im belgischen Hochmoorgebiet Hohes Venn hat sich in der Nacht weiter ausgebreitet. Das Feuer direkt an der deutschen Grenze bedroht Teile von Monschau in der Eifel. Die Stadt hat die Bewohner wegen der drohenden Rauchbelastung dringend gebeten, ihre Häuser und Wohnungen heute Vormittag noch zu verlassen und bei Freunden oder Verwandten unterzukommen. Gefahren für die Gesundheit könnten nicht ausgeschlossen werden. Gestern Abend sorgte dichter Rauch im ganzen Saarland für Aufregung und auch für hunderte Notrufe besorgter Menschen bei der Polizei. Der Rauch war wegen einer speziellen Wetterlage aus Ostbelgien und der Eifel nach Südosten gezogen. Gefahr bestand aber nicht. In Ungarn sind bei einem Reisebusunfall mindestens 12 Menschen ums Leben gekommen. Mehrere Reisende wurden verletzt. Der Bus aus Polen war im Osten Ungarns, etwa 140 Kilometer östlich von Budapest, unterwegs. Wie die Polizei mitteilte, war der Bus von der Fahrbahn abgekommen und in den Straßengraben gestürzt. Nach ersten Erkenntnissen war der Fahrer in der Nacht am Lenkrad eingeschlafen. Er wurde festgenommen. Mit Windgeschwindigkeiten von mehr als 150 Stundenkilometern zieht Hurricane Lala gerade an Hawaii vorbei. Laut US-Hurricane-Zentrum NHC befindet sich das Auge des Sturms nur etwa 70 Kilometer von der südlichsten und größten der hawaiianischen Inseln entfernt. Antje Sieb.
2: Umgestürzte Bäume sind auf Stromleitungen gefallen, Straßen sind überflutet. Auch Häuser wurden beschädigt, sagte Hawaiis Gouverneur Josh Green in einem Video-Update. Mindestens 60.000 Menschen seien bisher zumindest zeitweise von Stromausfällen betroffen. Lala war am Samstag zu einem Hurrikan der Kategorie 1 hochgestuft worden, mit Windgeschwindigkeiten von über 120 Stundenkilometer. Der Pfad des Hurrikans führte nach Angaben des Nationalen Hurrikanzentrums knapp an der Südspitze von Big Island vorbei und soll bis Sonntagabend Ortszeit südlich der übrigen Inseln weiterwandern. Hawaii muss deshalb weiter mit gefährlichen Windböen und Überflutungen rechnen.
1: Die Behörden sprechen bisher von einem Todesopfer. Kanzleramtsministerin Warken will die geplante Reform des Bundesnachrichtendienstes schnell voranbringen. Der Bild am Sonntag sagte sie, das Gesetzgebungsverfahren soll bis Ende des Jahres abgeschlossen sein. Mit der Reform erhalten der BND und das Bundesamt für Verfassungsschutz deutlich ausgeweitete Befugnisse zur Sammlung, Speicherung und automatisierten Auswertung von Daten. Außerdem sollen die Dienste die Möglichkeit bekommen, Bedrohungen wie Sabotageakte oder Hackerangriffen künftig aktiv durch Gegenangriffe zu bekämpfen. Die Reform war am Mittwoch vom Kabinett beschlossen worden. Für den 1. FC Saarbrücken steht heute das zweite Saisonspiel an. In Liga 3 gastiert der FCS beim SSV Jahn Regensburg. SR-Reporter Yannick Schwarz.
3: Nach dem 5:2 Auftaktsieg gegen Rot-Weiß Essen grüßt der 1. FC Saarbrücken von der Tabellenspitze. Blau-Schwarz teilt sich diesen Rang nur mit dem jetzigen Gegner Jahn Regensburg. Regensburg konnte am ersten Spieltag gegen die Viktoria in Köln gewinnen. Das Duell Erster gegen Erster hat am zweiten Spieltag wohl noch wenig Aussagekraft. In der vergangenen Spielzeit trennten Saarbrücken und Regensburg nur 2 Tabellenplätze. Einen klaren Favoriten wird es im Jahnstadion also nicht geben. Personell kann FCS-Trainer Agirios Janikis fast aus den Vollen schöpfen. Einzig Dominik Baumann und Kaan Kaliskana fallen erkrankt aus. Anpfiff ist um 16.30 Uhr in Regensburg.
1: Und das waren die Nachrichten mit Christian Koch. 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
4: Es ist erst sonnig, ab dem Nachmittag dreht sich das Wetter bei uns. Es wird unbeständiger, da können sich Schauer und Gewitter bei uns im Saarland entwickeln. Hier und da kräftig mit Starkregen, Böen bis etwa 85 Stundenkilometer. Gleichzeitig geht die Hitze dann auch ein bisschen zurück, an der Saar noch bis zu 33 Grad. Ansonsten durchaus ein bisschen weniger, auch in der Nacht beruhigt sich das Wetter. Und die Temperaturen fallen weiter auf 15 bis 18 Grad. Morgen wird es dann spürbar angenehmer, 23 bis 26 Grad, nur noch einzelne Schauer. Dienstag wechselhafter, zur Wochenmitte kühlt es dann noch weiter ab, 19 bis 22 Grad.
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4: Aktuell weiterhin wegen eines Brandereignisses in Belgien und eines weiteren in Nordrhein-Westfalen. Eine Rauchentwicklung mit einer möglichen Geruchsbelästigung bei uns im Saarland. Es besteht keine Gefahr, sagen die Behörden. Schließen Sie trotzdem bitte alle Fenster und Türen und wählen Sie den Notruf nur bei einem konkret erkennbaren Brand oder einer akuten Gefahr.
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4: Ich habe dir nie versprochen, dass das ein Spaziergang wird oder Bullabü. oder ein Rosengarten, so wie Lynn Anderson das formuliert. Rose Garden. Das ist der Wunsch, der Song für Philipp Janke aus Spießen-Elversberg. Ich bin Frank Hofmann.
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1: Hier ist SR3 und jetzt hören wir einen ganz besonderen Titel. Für einen, wie die Efi sagt, ganz besonderen Menschen.
2: Guten Morgen, hier ist die Oma Efi aus Würmitzweiler. Ich grüße ganz herzlich meine Enkelin Rona, die heute 3 Jahre alt wird, und wünsche ihr das Lied »Meine Oma fährt im Hühnerstall Motorrad«. Ich grüße alle Hörer und wünsche einen schönen Sonntag. Tschüss.
1: Tschüss. Efi, jetzt fragen wir uns alle, haben Sie einen Hühnerstall?
3: Für

Culture Candela. Meine Oma fährt im Hühnerstall Motorrad für Oma Efi, die sich das gewünscht hat hier bei uns im Wunschkonzert. Ellen Zierenstein in Berus grüßt ihren Lieblingsmenschen Harry, Petra, Stefan, Camela, Dieter, Magda aus Berus, Vinzenz, Else, René, Werner und Rita aus Diefen und das gesamte SR3-Team. Hier mal nochmal ein Wiederhören mit dem schönen Song von R.E.M. Everybody Hurts.

0: gleich gibt's die Nielsen Brothers auf Deutsch. Aber dich gibt's nur einmal für mich. Florian Motz aus Schwalbach grüßt damit seine Großtante, die Klärchen Malburg in Primstal. Am 12. August hatte die nämlich Geburtstag. Das ist das Ständchen. Kommt gleich.
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0: Rauchschwaden aus Belgien, aus Nordrhein-Westfalen, aus den Waldbrandgebieten bei uns im Saarland. Der Duft ist noch da. Die Schwaden hängen auch hier und da noch. Aber Stefan Schiebelhut, eine Lösung ist in Sicht. Guten Morgen.
2: Ja, schönen guten Morgen. Es wird zumindest im Laufe des Tages doch mal kräftig der Wind zulegen. Da kann es dann schneller wieder vertrieben werden, der Rauch. Denn wir bekommen im Laufe des Tages heute auch einige Schauer und Gewitter, und gerade in Gewitternähe, da gibt es kräftige Böen, teilweise sogar Sturmböen. Allerdings, wenn es natürlich noch länger brennt, dann kommt auch immer wieder Rauch hinterher. Da müssen wir immer wieder damit rechnen heute im Laufe des Tages. Ansonsten wird es über Mittag und bis zum Nachmittag auch freundlich sein mit Sonnenschein. Sobald man ihn denn sieht, wenn er nicht verdeckt wird durch den Rauch. Und im Lauf des Nachmittags dann wirklich einige Schauer und Gewitter. Und die können auch mal kräftig sein. Da kann es also Starkregen geben, kräftig schütten. Heute bei nicht mehr so heißen Temperaturen, aber immer noch sehr warm, 29 bis 33 Grad.
0: Dass wir bei diesen Temperaturen von nicht mehr so heißen Temperaturen sprechen, das ist schon wirklich bemerkenswert. Ist es denn, sagen wir mal, der Rauch verzieht sich jetzt und wir hätten nochmal die Möglichkeit, in der Nacht zu lüften. Wäre es denn temperaturmäßig angenehm?
2: Ja, da geht's runter schon mal auf 18 bis 15 Grad. Denn die Schauer und Gewitter, die vertreiben dann auch die Hitze, die drängen sie ab. Und die neue Woche, die wird dann ja durchaus deutlich angenehmer. Da wird es rund 10 Grad kühler sein im Laufe der Woche, schon am Montag 23 bis 26. 20 Grad nur noch dazu. Mal Sonne, mal Wolken und einzelne Schauer. Und insgesamt unbeständig bleibt es dann auch in den Tagen danach. Und wie gesagt, die Temperaturen gehen auch noch weiter zurück. Am Dienstag 21 bis 25, am Mittwoch sogar nur noch 19 bis 22 Grad. Also da wird es schon fast wieder ziemlich kühl.
0: Genau, dann beschweren wir uns wieder darüber, dass es zu kühl ist. Stefan Schiebelhut, ich danke dir vielmals und mach dir einen schönen Sonntag.
2: Ebenso.
0: Tschüss.
2: Tschüss.

0: für mich.
1: Also ich habe mitgesungen. Ja, so, also, denn Sie, wahrscheinlich der ein oder andere von Ihnen auch. SR3 ist hier, das Wunschkonzert, und es ist gemacht fürs Mitsingen. Vielleicht haben Sie Lust, bei Rod Stewart Sailing ein bisschen mitzusingen oder wie die Anna es zu machen, bei Rod Stewart und Sailing in Gedanken bei ihrem Mann zu sein, der nicht mehr da ist. Aber in Gedanken sind die beiden weiterhin verbunden.

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A6, Mannheim-Saarbrücken zwischen St. Ingbert-West und Saarbrücken-Vechingen. Ein liegengebliebenes Fahrzeug bitte vorsichtig anfahren. Manuela aus Neunkirchen wünscht sich von Jimmy Markulis: Gitarren klingen leise durch die Nacht. Und damit grüßt ihre Geschwister Dagmar, Iris und Yvonne und ihre Urenkelchen Liam, Enkeltöchter Cindy, Emily und den Enkel Maurice.

0: ein Grieche ursprünglich, Jimmy Markulis. Und hier bei uns im Wunschkonzert mit Gitarren klingen durch die Nacht.
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0: 9.30 Uhr haben wir es ganz genau. Das Wetterchen ändert sich. Heute Vormittag bis zum Nachmittag sonnig, aber ab dem Nachmittag ändert sich das Ganze. Es wird unbeständiger, Schauer, Gewitter sind möglich, örtlich kräftig mit Starkregen, Böen. Gleichzeitig ist die Hitze dann auch ein bisschen passé an der Saar, hier bei uns an der Saar. Nur noch Temperaturen bis 33 Grad.
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0: Bitte Vorsicht auf der A6 Mannheim-Saarbrücken zwischen St. Ingbert-West und Saarbrücken-Fechingen. Der Liegenbleiber immer noch akut. Außerdem wegen der Brandereignisse in Belgien und Nordrhein-Westfalen kommt Rauch zu uns rüber ins Saarland. Das ist eine Geruchsbelästigung, die da mit einhergeht. Es besteht keine Gefahr. Bitte Fenster und Türen geschlossen halten, wenn es irgendwie geht. Und wenn Sie den Notruf wählen, dann nur bei einem konkret erkennbaren Brand oder einer akuten Gefahr.
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0: Chuck Berry kommt jetzt für Karin Kerscher. Sie grüßt niemanden, hat er vorne geschrieben. Chuck Berry, you never can tell. Dann liefere ich jetzt, ohne Grüße. Schicke ich schöne Grüße, ich bin Frank Hofmann.
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0: Chuck Berry hier bei uns, You Never Can Tell. Jetzt kommt ein Song, das ist ein ganz großer Song, zwei große Stimmen, bei einem Titel, der unter die Haut geht, oder? Ich untertreibe doch nicht.
1: Ja, gute Morgen, liebes Team vom Wunschkonzert. Hier ist der Thorsten Degrange aus Überhain. Ich wünsche mir von der Barbra Streisand und dem Barry Gibb den Titel Guilty. Liebe Grüße gehen an meine liebe Gattin Katja. Grüße gehen auch heute an Regina und Manfred aus Hirzweiler und alle nette Leute. Trotz des großen Rauches und des großen Gestanks einen schönen Sonntag und ein herzliches Glück auf. Tschüss.
0: Thorsten, danke dir.

0: Hier ist SR3 mit dem Wunschkonzert. Guilty, Barbara Streisand und Mr. Gibb hier bei uns. Und jetzt kommt die Nana, die Muskuri. Für Sandra Schwarz aus St. Louis, die alle grüßt, die sie kennen und mögen.
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0: Das ist die Rose

0: Only Time, der Titel verbunden mit dem 11. September von Enya. Hier in dieser Ausgabe des Wunschkonzerts haben wir Enya gespielt für Sabine Bobenried aus Dillingen, die alle Hörer grüßt, das SR3-Team, die Mama Agnes, Guido, Benjamin, die Geschwister mit Partnern und Kindern und sie wünscht allen einen schönen Sonntag. Die Sabine, vielen Dank fürs Mitmachen, Sabine. Hier bei uns heute Morgen sind Sie gerne mit dabei per Telefon 0681 64 064 oder per WhatsApp-Sprachnachricht. Heute gehen nur Sprachnachrichten bei uns 0681 64 064 oder über das Wunschkonzertformular auf sr3.de. STS. Kommt jetzt, Rainer.
1: Guten Morgen, liebes SR3-Team. Hier ist Rainer Mertes aus Herrenswahr. Als stolzer Großvater möchte ich mir das Lied wünschen. Großvater von STS. Grüßen möchte ich meine Tochter Lisa mit Manuel, meine zwei Enkel Jakob und Linus, meine Frau Alette und natürlich alle, die mich kennen.

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0: Hier ist das Wunschkonzert auf SR3, immer sonntags und an Feiertagen. Gestern haben wir Feiertagswunschkonzert gemacht, heute das sonntägliche Wunschkonzert. Und der Jürgen ist mit dabei. Guten Morgen.
1: Guten Morgen. Da ist der Hans-Jürgen aus Großrosseln. Ich grüße damit meine Frau Trixi Otto, meine Familie, Freunde und Bekannte und die, die mich nicht kennen. Euch, das ganze Team, das Lied Francesco Napoli, Piano, Piano. Ich wünsche euch einen tollen Tag und denke an euch. Ihr macht den Sonntagmorgen perfekt. Dankeschön an das ganze Team. Ciao.
0: Ciao, Dankeschön.

Piano Piano von Francesco Napoli, Ultimata Weber aus Schwalbach wünscht sich Über sieben Brücken musst du gehen von Peter Maffay und Karat und grüßt damit ihr Patenkind Fabio, ihren Mann Jürgen und alle Freunde und die Bekannten.

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1: Hochmoorgebiet Hohes Venn ist weiter außer Kontrolle. Nach belgischen Medienberichten erstreckt sich die Feuerfront mittlerweile über einen Kilometer. Für SR Info Heiko Jeckel.
2: Das Feuer im Hohen Venn hat sich in der Nacht weiter ausgebreitet, aber weniger schnell, sagen die Einsatzkräfte. Trotzdem bleibt die Lage angespannt. Der Wind treibt aktuell die Flammen weiter in Richtung der deutschen Stadt Monschau. Das bereitet den Einsatzkräften am meisten Sorgen. Ab dem Vormittag könne es daher vermehrt zu Rauchbelastungen und Rauchniederschlägen kommen. Gesundheitliche Gefahren durch den Brandrauch können nicht ausgeschlossen werden, besonders für Asthmatiker. Deshalb gibt es eine dringende Empfehlung für die Bewohner einiger Stadtteile, ihre Wohnungen zu verlassen. Die deutschen Einsatzkräfte sind in Bereitschaft, ein Feuer sofort zu bekämpfen, sollte es die deutsch-belgische Grenze überschreiten. Auf belgischer Seite wurden bereits einige Ortschaften in unmittelbarer Grenznähe evakuiert.
1: In Ungarn sind bei einem Reisebusunfall mindestens 12 Menschen ums Leben gekommen. 10 Reisende wurden bei dem Unglück schwer verletzt. Einer von ihnen ist nach Angaben der Einsatzkräfte in Lebensgefahr. Der Bus aus Polen war etwa 140 Kilometer östlich von Budapest unterwegs. Wie die Polizei mitteilte, war der Bus von der Fahrbahn abgekommen und in den Straßengraben gestürzt. Nach ersten Erkenntnissen war der Fahrer in der Nacht am Lenkrad eingeschlafen. Die Behörden haben ihn festgenommen. Nach dem schweren Erdbeben im Osten Indonesiens ist die Zahl der Toten auf mindestens 51 gestiegen. Mehr als 100 Menschen wurden verletzt. Weiterhin wird unter den Trümmern nach Überlebenden gesucht. Für SR Info Anna Lou Beckmann.
3: Die indonesischen Behörden schätzen, dass bei dem Beben mehr als 1300 Häuser beschädigt oder zerstört worden sind. Tausende Menschen haben ihr Zuhause verloren, schlafen vor den Trümmern der Häuser unter notdürftigen Planen oder haben die Nacht in Sporthallen oder Notunterkünften verbracht. Die Luftwaffe hat erste Hilfslieferungen geschickt. Einsatzkräfte haben begonnen, Reis, Fertiggerichte, Trinkwasser, Decken und Medikamente zu verteilen. Das Erdbeben der Stärke 7,7 ereignete sich am frühen Samstagmorgen vor der Nordküste der indonesischen Insel Flores. Mehr als 340 Nachbeben wurden im weiteren Tagesverlauf gezählt.
1: Israel hat nach eigenen Angaben einen ranghohen Hisbollah-Kommandeur getötet. Der Befehlshaber sei am Samstag im Südlibanon im Rahmen eines Luftangriffs getötet worden. Nach offiziellen libanesischen Angaben kamen dabei insgesamt 4 Menschen um. 17 weitere wurden verletzt. Eine Bestätigung dieser Aktion seitens der Terrororganisation Hisbollah steht noch aus. Israel hat mitgeteilt, der getötete Kommandeur sei in der Vergangenheit an mehreren Angriffen auf israelische Soldaten beteiligt gewesen, unter ihnen auch mit Sprengstoffdrohnen. Die Angaben lassen sich aber nicht unabhängig prüfen. Ein spanischer Kampfjet hat eine Drohne über Rumänien abgeschossen. Der Einsatz erfolgte im Rahmen der NATO-Luftraumüberwachung. Die Drohne war über Moldau in den rumänischen Luftraum angedrungen. Woher sie stammt, darüber wurden keine Angaben gemacht. In dem an die Ukraine grenzenden EU-Land wurden im Grenzgebiet schon mehrmals russische Drohnentrümmer gefunden. Ende Mai hatte eine russische Drohne ein Hochhaus in der rumänischen Stadt Galati getroffen. Vor 2 Tagen erst hatte ein NATO-Jet eine Drohne über Lettland abgeschossen. Und das waren die Nachrichten mit Christian Koch. 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
4: Ist sonnig bei uns. Ab dem Nachmittag wird das Wetter unbeständiger im Saarland. Es können sich Schauer und Gewitter entwickeln. Örtlich auch kräftig mit Starkregen und mit Böen bis etwa 85 Stundenkilometer. Die Temperaturen heute bis 33 Grad. In der kommenden Nacht beruhigt sich das Wetter. Die Temperaturen fallen weiter. 18 bis 15 Grad. Morgen spürbar angenehmer tagsüber. Temperaturen 23, 26 Grad. Einzelne Schauer. Ab Dienstag wechselhafter zur Wochenmitte. Temperaturen dann tagsüber über nur noch bis 22 Grad. Ist dann auch schon wieder so kalt, ne?
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4: Weiterhin gilt die Meldung wegen der Brandereignisse in Belgien und Nordrhein-Westfalen. Kann es auch bei uns Rauch geben in der Luft, der rübergeweht wird und einhergeht eine Geruchsbelästigung. Es besteht keine Gefahr, sagen uns die Behörden. Wählen Sie den Notruf bitte nur bei einem konkret erkennbaren Brand oder bei einer akuten Gefahr.
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4: Ode to to Freedom von ABBA. Mit diesem Song geht's weiter und der ist für Ilse Jung in Merzig. Die grüßt mit diesem feierlichen ABBA-Song das SR3-Team, das uns immer mit toller Musik versorgt, schreibt die Ilse. Aber das Lob gebe ich ja zurück, jedes Mal, weil die Musik hier im Wunschkonzert, die machen ja sie, also die wünschen und planen ja praktisch sie. Ansonsten nehme ich das gerne mit und richte es auch den Kollegen aus. Haben Sie vielen Dank dafür. Ich bin Frank Hofmann, wünsche Ihnen einen schönen Sonntag.
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0: Ich brauche Tapetenwechsel, ist ja so mein Lieblingslied von Hildegard Knef, aber für mich soll's Rote Rosen regnen, ist natürlich der Klassiker. Hardy Scherer grüßt mit diesem Lied, sonnige Grüße schickt er und heiße ins Saarland, insbesondere an die lieben Körpricher, Ruth und Manfred, Carmen und Jof. Vielen Dank für die schönen Tage.
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0: Drei-Themen. Hier ist die Barbara Burkholz aus Gütesweiler. Hallo, lieber Frank Hofmann.
1: Hallo.
0: Heute möchte ich gerne mich selbst mal grüßen und mit einem schönen Lied bescheren. Und zwar von L. Stewart, Year of the Cat.
1: Oh.
0: Dankeschön und einen schönen Sonntag für euch alle.
1: Merci auch. Schöner Sonntag.

Harry Gut hat sich bei uns gemeldet und zwar übers Wunschkonzertformular auf sr3.de. Er hat geschrieben, am 13. August hat meine Lebensgefährtin Anneliese Walle ihren 75. Geburtstag. Es wäre toll, wenn sie am Sonntag, den 16. August, also heute im Wunschkonzert zwischen 10 und 11, meinen Geburtstagsgruß übermitteln könnten. Das machen wir. Wir wünschen ihr, das ist der Lebensgefährte Harry, die Söhne Mark und Sascha mit Partnerin Sandra, alles Gute und bleib so lustig, wie du bist. Und alle schicken noch ein Liedchen hinterher. Hier kommt dieses You Raise Me Up von Josh Groban.

0: Was für eine schöne Liebeserklärung hier im Wunschkonzert auf SR3. Immer sonntags, immer feiertags von 8 bis um 12. Und Sie machen das Programm. Sie sagen uns, was wir spielen sollen unter 0681 64 064. Schicken Sie uns gerne eine WhatsApp-Sprachnachricht. Heute funktionieren leider nur Sprachnachrichten. Ich habe schon überall dran getreten, an den Kabels gewackelt und so. Aber da muss, glaube ich, ein Experte ran, dass wir auch die anderen Nachrichten nochmal empfangen. Deswegen heute nur per Sprachnachricht. Schicken Sie gerne eine rein. 0681 64 064 oder übers Wunschkonzertformular auf sr3.de. Das wären die Möglichkeiten. Der Andreas hat eine Sprachnachricht geschickt.
1: Einen wunderschönen guten Morgen. Hier ist der Andreas aus Oberlingsweiler. Ich grüße die Frischvermählten Sascha und Anna Schulte mit dem Lied von Doro für immer.
0: Grüße!

0: Ich mag das Lied nach wie vor. Doro für immer. Das ist ein ganz großer Song meiner Jugend. 1987. Na klar. So, sie ist so süß, aber nur wenn sie schläft.
1: Lieber Frank, liebes SR3-Team, hier ist der Marc aus Großrosseln. Ich würde gerne meine Frau Isa grüßen. Reinhard Maimi, vor Jahr und Tag habt ihr gerade schon gespielt. Jo. Daher weiche ich gerne auf Stefan Quildis aus. Sie ist so süß, wenn sie da liegt und schläft. Ganz herzlichen Dank.
0: Sehr gerne.

0: Das sehe ich ja alles ein. Aber nicht mehr um kurz vor 10:30.
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0: Es ist 10:31. Heute wird es zunächst sonnig. Ab dem Nachmittag ändert sich das Wetter bei uns im Saarland. Es wird unbeständiger. Schauergewitter können sich entwickeln. Örtlich das Ganze auch kräftig mit Starkregen, mit Böen bis zu 85 Stundenkilometer. Gleichzeitig geht dann die Hitze ein bisschen zurück. Wir haben dann nur noch so 33 Grad heute. Morgen bis 26 Grad. Nächste Woche zur Wochenmitte nur noch bis 22 Grad tagsüber.
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0: Wegen der Brandereignisse in Belgien und Nordrhein-Westfalen haben wir immer noch ein bisschen Rauchschwaden hier bei uns in der Luft hängen. Das stinkt, eine mögliche Geruchsbelästigung, eine Gefahr soll es keine sein, sagen die Behörden. Fenster und Türen geschlossen halten ist trotzdem immer noch die Empfehlung. Bitte wählen Sie den Notruf nur bei einem konkreten Brand, wenn Sie ihn wirklich auch sehen, also nicht nur den Brandgeruch in der Nase haben, oder bei einer akuten Gefahr. Dann natürlich auf jeden Fall den Notruf wählen.
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0: SR3. Mit Frank Hofmann. Gertrud Maas ist an der Reihe und sie ist in Saarbrücken zu Hause. Grüßt ihre Schwester Erika, Daniela, Dieter und Rita. Mit Chris Andrews. Hier kommt der Yesterday Man.
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SR3 mit dem Wunschkonzert, und das haben wir manchmal, aber nicht so häufig, und deswegen ist es was ganz Besonderes, finde ich jetzt für mich in der Sendung, nämlich, dass ich Heinz Bauer aus Besseringen, Merzig-Besseringen, heute zum 100. Geburtstag gratulieren darf. Die Stefanie Konz aus Merzig, Merzig-Besseringen, hat sich bei uns gemeldet und hat geschrieben, dass der Heinz Bauer eben heute seinen 100. Geburtstag feiert und dass wir ihn grüßen möchten, was wir hiermit gerne tun, mit dem Lied von Karel Gott und Darinka, Fang das Licht. Stefanie Konz schickt die Grüße, aber alle vom VdK-Ortsverband Besseringen schicken auch Grüße für Heinz Bauer an Heinz Bauer zum heutigen 100. Geburtstag.

Karel Gott, mein Gott, ist das lange her. Hier ist SR3 mit dem besten Verkehrsservice für Saarland um 20 vor 11. Die A6er Brücken Mannheim zwischen Fechingen und St. Ingbert-West. Ein Liegenbleiber auf der rechten Spur. Bitte fahren Sie vorsichtig ran. Take the Long Way Home. Das ist ein Song von Supertramp. Den hören wir jetzt gleich, weil der Hans-Peter Huppert aus Wattgassen das jetzt so verfügt. Und das ist gut so. Ich freue mich drauf. Und er grüßt den Elisabeth-Verein Schaffhausen, der auf dem Rückweg von der herrlichen Bodensee-Tour ist. Ja, nee, dann kommt mal gut an hier und fahrt keinen Umweg. Ne? Also nicht den langen Weg nach Hause nehmen.

0: SR3 mit dem Wunschkonzert. Der Juppi hat uns die Tage eine Sprachnachricht geschickt. Da waren wir gerade im Garten unterwegs.
1: Ja, hallo, hier ist der Juppi aus Nusswendel. Ich sitze in meinem schönen Gartenhaus und höre eure Sendung. Ich wünsche euch einen schönen Sonntag und Grüße an das ganze Team. Besonders grüße ich meine Frau Evelyn und meinen beiden Söhne Lukas und Niklas. Mit dem Liedwunsch von Helene Fischer, Achter.

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Das war die Achterbahn von Helene Fischer hier im Wunschkonzert auf SR3. Ich bin jetzt, was die 90er-Jahre-Musik angeht, bin ich jetzt nicht so der Mega-Fan. Es gibt ein paar schöne Sachen, aber grundsätzlich so die Musik der 90er, ich fand die 80er besser. Aber das liegt auch einfach an meinem Alter. Allerdings muss ich sagen, Mark Almond und seine Version von The Days of Pearly Spencer, die aus den 90ern stammt, die wiederum, die finde ich richtig gut. Die hören wir jetzt auch. Maike Ziegler aus Niederolm hat sie sich rausgesucht und grüßt ihre Eltern, ihren Bruder Markus, den Hund Bella, alle Mitarbeiter von Granini und das SR3-Team.

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Anneliese Reis hat sich das Lied hier gewünscht von Roger Whittaker und wünscht allen einen schönen Sonntag. Ingrid Volz hat sich bei mir gemeldet, hat eine Nachricht geschrieben übers Wunschkonzertformular auf sr3.de und hat geschrieben: Hallo Frank, auf diesem Weg möchte ich noch einmal das Lieblingslied meines Mannes Klaus hören von Axel Becker. Er war die Liebe meines Lebens und er ist am 6. August, also noch gar nicht so lange her, beigesetzt worden. Er wird immer in unserem Herzen bleiben, schreibt die Ingrid Volz. Und außerdem schließen sich diesen Grüßen an Diana Ott, Yvonne Bachinger und Michael Volz. Hier kommt Axel Becker.

0: Das Wunschkonzert auf SR3 geht gleich weiter. Eine Stunde haben wir ja noch. Und ich habe gesagt, heute geht es nicht per WhatsApp-Textnachricht, nur Sprachnachricht. Wir haben da so ein ganz klitzekleines technisches Problem, aber wir arbeiten dran. 0681 64 064.
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2: 11 Uhr. Ein großer Waldbrand im Osten Belgiens hat sich in der Nacht in Richtung der deutschen Grenze ausgebreitet. Wie die nordrhein-westfälische Stadt Monschau mitteilte, war die Feuerfront zeitweise nur noch wenige Kilometer von der Grenze entfernt. Die Behörden hatten rund 5000 Bewohnern mehrerer Ortsteile empfohlen, sich auf eine Evakuierung einzustellen. Gesundheitliche Gefahren durch den Rauch könnten besonders für Asthmatiker nicht ausgeschlossen werden, hieß es. Am Morgen teilte die Monschauer Feuerwehr mit, die Lage habe sich etwas entspannt, man beobachte die Entwicklung aber genau. Der Waldbrand im belgischen Hohenfenn soll nach Angaben der Einsatzkräfte mittlerweile eine Fläche von knapp 30 Quadratkilometern betreffen. Wegen der Zunahme von Waldbränden hat der Landesverband Saarwaldschutz die Forstwirtschaft in Deutschland und im Saarland scharf kritisiert. Die derzeitige Praxis ist nach Darstellung des Verbands neben Hitze und Dürre mitverantwortlich für die vielen Feuer. SR-Reporterin Silke Kiefer.
3: Alle Forstbrände in diesem Jahr haben laut Waldschutzverband auf zuvor naturwidrig behandelten Waldflächen stattgefunden, also auf kahl geschlagenen Flächen mit viel trockenem Holz auf dem Boden. Der Vorsitzende des Landesverbandes Saarwaldschutz, Klaus Borger, sagt, dass steigende Holzpreise zu einem Run auf die Wälder geführt hätten und damit zu Kahlschlägen. Hinzu komme die Verdichtung der Böden, wodurch Wasser schlechter aufgenommen werden könne. Borger fordert deshalb andere Bewirtschaftungskonzepte.
2: Im Saarland hatten in den vergangenen Tagen und Wochen immer wieder Waldflächen gebrannt, zuletzt am Donnerstag in Ottweiler. Die SPD-Minister in der Bundesregierung haben einen gemeinsamen Aktionsplan zum Hitzeschutz vorgelegt. Mit dem Programm, über das zuerst der Spiegel berichtete, sollen Änderungen im Bauplanungsrecht eingeführt werden und Beschäftigte stärker vor extremen Temperaturen geschützt werden. Die 5 SPD-Kabinettsmitglieder stellen sich außerdem hinter die Forderung, Hitzeschutz im Grundgesetz zu verankern. Bundesumweltminister Schneider hatte erst in der vergangenen Woche die Grundgesetzänderungen gefordert. CDU/CSU sehen dies bislang skeptisch. In Pirmasens ist ein Einfamilienhaus bei einem Brand zerstört worden. Das Feuer brach in der vergangenen Nacht im Stadtteil Niedersimten im Süden der Stadt aus. Die Feuerwehr war mit zahlreichen Kräften im Einsatz. Das Haus wurde so schwer beschädigt, dass es einsturzgefährdet ist und voraussichtlich abgerissen werden muss. Verletzt wurde bei dem Brand niemand. Fußball-Drittligist 1. FC Saarbrücken ist heute Nachmittag bei Jahn Regensburg zu Gast. Beide Teams haben ihre Auftaktspiele der dritten Liga mit jeweils 5:2 gewonnen. Rund 700 Saarbrücker Fans werden die Mannschaft nach Angaben des Vereins begleiten. Ein besonderes Spiel ist es für FCS-Neuzugang Christian Kühlwetter. Er ist gerade erst aus Regensburg ins Saarland gewechselt und sagte vor dem Spiel:
4: Ist natürlich schon ein besonderes Spiel, jetzt so früh nach Regensburg zurückzukehren. Ja, wir haben alle das Ergebnis gesehen, 5:2. Und natürlich Adrian Fein auf der 6 ist, glaube ich, so der Dreh- und Angelpunkt im Spiel von ihm. Sehr stark am Ball. Und Lukas Hermes hat natürlich jetzt auch einen Doppelpack erzielt. Letztes Jahr ein bisschen Verletzungsprobleme gehabt. Hat mich sehr gefreut für ihn, dass er jetzt zurückgekommen ist und getroffen hat. Aber jetzt kann er auch mal eine Pause am Wochenende wieder machen.
2: Anstoß beim Spiel Regensburg gegen den 1. FC Saarbrücken ist um 16.30 Uhr. Das waren die Nachrichten mit Magnus Neuschwander. 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
0: Es ist noch sonnig. Zunächst bleibt es auch noch sonnig. Ab dem Nachmittag wird das Wetter bei uns unbeständiger. Schauergewitter sind möglich, können sich entwickeln. Auch örtlich kräftig mit Starkregen, mit Böen bis etwa 85 Stundenkilometer. Gleichzeitig geht die Hitze dann ein bisschen zurück. Heute maximal 33 Grad, morgen bis zu 26 in der Spitze. Da auch noch einzelne Schauer möglich. Ab Dienstag wechselhafter zur Wochenmitte hin. Tagestemperaturen von maximal 22 Grad.
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0: Um kurz nach 11 im Saarpfalzkreis zwischen Gersheim und Medelsheim ein toter Dachs auf der Fahrbahn. Außerdem gilt weiterhin aufgrund der Brandereignisse in Belgien und in Nordrhein-Westfalen bei uns Rauch, Qualm in der Luft. Das kann stinken, soll keine Gefahr bestehen, heißt es. Trotzdem Fenstertüren schließen, das ist auf jeden Fall besser.
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0: Mit Frank Jörg Hofmann. Letzte Stunde, es geht gleich los mit Eduardo Benato und Gianna Nannini für Herbert Kim aus Cuxhaven. Er schickt sommerliche Grüße von der Nordseeküste nach Blieskastel an Uli, Steffi, Christa, Margit, Anne-Rose, Rita, Marie-France, Katharina und an die Eva. Und ich bin der Frank.
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Wenke Mühre singt, willst du jetzt mit mir ausgehen? Willst du jetzt noch mit mir ausgehen? So heißt es. Silke Frommer aus Enzweihingen hat das Ganze eingegeben ins Wunschkonzertformular auf sr3.de. Steht nichts weiter dabei, aber das Lied spiele ich gleich hier im Wunschkonzert.

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1: I'm a sicher an der Imbiss Wenke. Da gib mir was Schnabulierer. Aber hier ist das Wunschkonzert. Das ist SR3 jetzt mit wirklich einem richtig scharfen Song. Gerhard Schafheitl aus Langenargen hat geschrieben. Grüße an die gesamte Hörerschaft. Euer Sender sorgt immer wieder für gute Laune und schöne musikalische Momente. Dafür ein herzliches Dankeschön, euer Gerhard. Gerhard, ich sag danke für diesen richtig geilen Song hier. Harry Joe Fender.

0: Aloha, Aloha her, hier singt Achim Reichel und die Andrea hat gesagt, das muss der heute mal bei euch im Radio machen hier, im Wunschkonzert bei SR3. Zack, zack.
1: Guten Morgen, Herr Hofmann.
0: Moin.
1: Guten Morgen ans gesamte SR3-Team. Ich wünsche mir das Lied von Achim Reichel, Aloha her. Ich grüße heute ganz besonders das SR3-Team. Ihr macht immer super schöne Musik und Beiträge. Nun grüße ich meinen Schwager Joachim und wünsche ihm alles Gute. Dann grüße ich meinen Mann Karl, Familie Margit und Peter Ziller. Nachträglich herzlichen Glückwunsch zum 39. Hochzeitstag. Familie Eva und Klaus Müller, Familie Elke und Ralf Weber und die Golden Heroes. Ich wünsche allen einen schönen Tag.

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0: Sonntag ist Wunschkonzert, Zeit immer zwischen 8 und 10 hier auf SR3. Heike Schröter aus St. Ingbert möchte ihre Freundin Claudia im Altenheim grüßen, die immer ein offenes Ohr für ihre Sorgen und Nöte hat, so wunderbar zuhören kann und mit wenigen Worten weiterhilft. Hab Dank dafür und sage nichts. Ich mach doch nichts. Du tust so viel. Ganz liebe Grüße von der Heike. So, und die Heike hat sich Simon & Garfunkel gewünscht. Und jetzt erwei huck ich in der Bredouille. Weil die Christine, nicht die Christine, sondern der Hans-Peter Reck, auch nicht. Mensch, wo bin ich denn jetzt hier? Weil es gab noch einen Wunsch mit Simon & Garfunkel. Jetzt habe ich's. Der Dieter nämlich. Hier sind seine Grüße.
1: Guten Morgen, Frank. Ich grüße heute Morgen ganz herzlich meine beiden Kinder, Michelle und Robin, sowie meine Nachbarin, die liebe Heidi und Karl-Heinz, der dieser Tage 80 Jahre alt wurde. Ich wünsche mir von Simon & Garfunkel
0: nicht das Lied, was sich die Heike ausgesucht hat. Aber ich habe jetzt mal geschaut. Er wollte gerne Sound of Silence hören und die Heike gerne Bridge Over Troubled Water. Und den Song von Heike, den haben wir schon länger nicht mehr gespielt. Deswegen habe ich mir jetzt für den entschieden, von Simon & Garfunkel. Aber beides dieselbe Band, dasselbe Duo. Insofern hoffe ich, dass es in Ordnung ist, auch für Sie, lieber Dieter.

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Um 11:26 A1 Trier-Saarbrücken in der Einfahrt Illingen. Ein defektes Auto, defekter PKW. Bitte vorsichtig ranfahren. Florian Lukas grüßt seine liebe Frau, die Sabrina, und das Ganze mit Herbert Grönemeyer. Hier Unplugged, meine Lebensstrahlen.

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1: Temperaturen bis 33 Grad, aber es wird kühler, weil das Wetter auch ein bisschen unbeständiger wird im Laufe des Nachmittags. Erst noch sonnig, dann deutlich unbeständiger, Schauer, Gewitter örtlich kräftig mit Starkregen und es können Böen bis 85 Stundenkilometer mit dabei sein. Und dann geht es auch zurück, heute bis auf 33 Grad, dann morgen spürbar milder, angenehmer, nur noch bis 26 Grad und einzelne Schauer.
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1: Genau, 12 auf der A1 Trier Richtung Saarbrücken in der Einfahrt Illingen. Ein defektes Auto, defekter PKW. Bitte vorsichtig sein. Ich drücke hier ständig die falschen Tasten. Warum das eigentlich? So. Und die Meldung gilt weiterhin, die wir die ganze Zeit schon hatten. Aufgrund eines Brandereignisses in Belgien und eines weiteren in Nordrhein-Westfalen haben wir immer noch ein bisschen Rauch in der Luft hängen. Mit möglicher Geruchsbelästigung. Es besteht keine Gefahr, heißt es. Schließen Sie trotzdem, wenn es irgendwie möglich ist, alle Fenster und Türen.
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1: Ich bin Frank Hofmann und Thomas Husson aus Humes ist jetzt an der Reihe. Er grüßt alle Mitarbeiter der Dillinger Hütte mit, jetzt wird wieder in die Hände gespuckt, Geier Sturzflug, das Bruttosozialprodukt.
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0: Carpet Crawlers gibt es jetzt und zwar für den Hans-Peter Rechtenwald. So richtig, oder?
1: Guten Morgen, hier ist der Hans-Peter Rechtenwald. Ja. Ich wünsche mir das Lied Carpet Crawler von Genesis, das immer das Lieblingslied von meiner Frau und von mir ist. Vielen Dank.
0: Sehr gerne, Hans-Peter. Hans-Peter, Sie sprechen es viel schöner aus als ich, ne? Carpet Crawler, da ist das R viel mehr zu hören. Schöne Sache.

0: SR3 mit dem besten Verkehrsservice für Saarland, die A1 Trier-Saarbrücken. Bitte aufpassen, in der Einfahrt Illingen ein defektes Auto, defekter PKW. Vorsichtig ranfahren. Gute Fahrt. So, mein Name ist Frank Hofmann. Was kann ich für Sie tun?
1: Mein Name ist Fuchs, Franz Josef Fuchs aus Barbingen-Berschweiler. Ich grüße die Reusegruppe in die neuen Bundesländer mit Rudi Gessner, Hasborn, mit dem Lied Jo, wir sind ein klores Land mit Schorsch Seitz.
0: Also mach mal's.

0: Doro.
1: Ja, guten Morgen, liebes SR3-Team. Nach der Sängerin Doro Pesch möchte ich als Doro Hartwig aus Bessringen einen Gruß loswerden an euch alle, an einfach die ganzen Feuerwehrleute und die Zuhörer, ja, mit einem schönen Lied von Vita und Slimane, und zwar Avant toi. Würde mich freuen. Ich wünsche euch allen noch einen schönen Sonntag und passt auf euch auf. Doro.
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0: läuft es mir heiß und kalt den Rücken rauf und runter. Bei dem Song ist wirklich schön, oder? Vita und Slimane avant toi. Christina! Jetzt gibt's ein Stück Elvis.
1: Gemäuer, liebes SR3-Team. Das sind die Elvis-Fans von Niederwürzbach. Christine und Jörg. Heute zum 49. Todestag vom Elvis wünschen wir uns If I Can Dream. Vielen Dank und noch ein schöner Sonntag. Ciao.
0: Danke euch auch hier zusammen mit dem Royal Philharmonic Orchestra Elvis Presley If I Can Dream im Wunschkonzert auf SR3. 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

0: Hier ist eine saarländische Supergroup bei uns im Wunschkonzert. Das sind Perlregen, Philipp Aller und Alina und Tim. Alle zusammen singen für Irina, Tim aus Völklingen jetzt, wenn Mut leuchtet.
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1: Wenn Mut leuchtet, hier auf SR3 im Wunschkonzert. Die Miriam hat auch noch einen Wunsch geäußert.
2: Guten Morgen. Ich wünsche mir das Lied Guitar King von Hanks and Knives and the Jets für meinen lieben Mann Rainer Alt aus Völklingen, der heute 66 Jahre alt wird.
1: Glückwunsch.
2: Auf dass er noch 100 Jahre alt wird und weiterhin auf dieses Lied die Beine schwingt. Ich grüße die Familie und alle, die uns kennen. Liebe Grüße, Miriam Alt aus Völklingen.
1: Miriam, vielen Dank.

Mit Hank the Knife and the Jets geht das Wunschkonzert zu Ende für heute. Das war der Guitar King. Ich bin Frank Hofmann. Gleich kommt Christian Job mit dem Sonntagscafé. Machen Sie es gut. 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Machen Sie es gut. Bis dann. Tschüss.

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1: 12 Uhr. In Deutschland wird immer mehr Syrerinnen und Syrern der Status als Flüchtling aberkannt. Das geht aus einer Antwort der Bundesregierung auf eine parlamentarische Anfrage der Linksfraktion hervor. Aus Berlin Jan Zimmermann.
2: Das Bundesamt für Migration und Flüchtlinge hat im ersten Halbjahr mehr als 8.300 Fälle überprüft. In rund 23% der Fälle wurde der Schutzstatus aberkannt. Das ist ein deutlich höherer Prozentsatz als bei Prüfungen in den vergangenen beiden Jahren. 2025 hatten lediglich 3,7% der syrischen Geflüchteten ihren Schutzstatus verloren. Ein Jahr zuvor noch weniger. Der Hauptgrund für den starken Anstieg ist die veränderte Lage in Syrien. Nach Ansicht der Behörde hat sich diese verbessert. 2024 war Diktator Assad gestürzt worden. Danach kehrten Hunderttausende syrische Flüchtlinge, vor allem aus der Türkei, dem Libanon und aus Jordanien, in ihre Heimat zurück.
1: Der Landesverband Saar-Waldschutz macht die Forstwirtschaft für die zahlreichen Wald- und Flächenbrände im Saarland und der Region mitverantwortlich. Der Vorsitzende Borger sagte, alle Forstbrände hätten in diesem Jahr auf zuvor naturwidrig behandelten Waldflächen stattgefunden. Das seien kahlgeschlagene Flächen mit viel trockenem Holz auf dem Boden. Nach Darstellung des Landesverbands Saar-Waldschutz haben steigende Holzpreise dazu geführt, dass es in Wäldern immer mehr Kahlschläge gebe. Dazu komme die Verdichtung der Böden, wodurch Wasser schlechter aufgenommen werde. Der Verband forderte deshalb andere Bewirtschaftungskonzepte. Bei der Saarbahn sind auch in der kommenden Woche Ersatzbusse und 3 Züge unterwegs, unabhängig vom Streikverhalten der Lokführer. Das hat das Verkehrsunternehmen dem SR mitgeteilt. Die Lokführergewerkschaft GDL hat für morgen ein weiteres Mal einen Saarbahnstreik angekündigt, ohne Details zu nennen. Der für heute angekündigte Ausstand wurde von der Gewerkschaft kurzfristig abgesagt. Die Züge fahren derzeit regulär. Außerdem sind die vorab eingeplanten Ersatzbusse zusätzlich unterwegs. Fahrgästen wird empfohlen, sich über die Saar-Fahrplan-App zu informieren. In Ungarn sind bei einem Reisebusunfall in der Nacht mindestens 12 Menschen ums Leben gekommen. Die Polizei spricht außerdem von 10 schwer und 37 leicht Verletzten. Der polnische Reisebus war nach bisherigen Erkenntnissen östlich von Budapest von der Fahrbahn abgekommen und in den Straßengraben gestürzt. Der Fahrer sei vermutlich am Lenkrad eingeschlafen. Er wurde festgenommen. Bei den Passagieren handelte es sich nach Angaben einer polnischen Nachrichtenagentur um Pilger, die auf dem Rückweg von Bosnien gewesen sind. Der deutsche Marathonläufer Amanal Petros hat bei der EM Gold gewonnen. Der 31-Jährige setzte sich auf dem schweren Kurs in der Innenstadt von Birmingham in der Meisterschaftsrekordzeit von rund 2 Stunden 9 Minuten durch. Jens-Jörg Rieck.
3: Petros, der im vergangenen Jahr schon WM-Silber gewann, krönte sich über die Marathondistanz auf einem bergigen Zickzackkurs mit Gold und einer einsamen Leistung. Allein im Ziel setzte sich von der Spitzengruppe nach 1 Stunde und 20 Minuten ab und gewann vor Pietro Riva, dem Italiener, und Gascho Ayale, dem Israeli. Die anderen Deutschen, Samuel Fitwi und Richard Ringer, noch in den Top 10 auf den Plätzen 9 und 10, sorgten am Ende für ein sehr gutes Teamresultat. Deutschland mit Silber in der Teamwertung, also insgesamt die nächsten Medaillen für die Deutschen hier zum Auftakt des letzten Tages. Bei den Frauen siegte Alicia Vainio, die Finnin. Hier gab es mit Platz 16 für Laura Hottenrott das beste Resultat. Das Team wurde Fünfter.
1: Das waren die Nachrichten mit Magnus Neuschwander. 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
4: Quellwolken ziehen rein, es kann Schauer und Gewitter geben, aber nur punktuell bei 29 bis 33 Grad. Morgen mixen sich Sonne und Wolken. Es ist nur noch normal sommerlich warm, 23 bis 26 Grad. Und vielleicht regnet es in der neuen Woche hier und da.
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4: A8 Richtung Saarlouis, Vorsicht zwischen Bildstock und Merchweiler, da liegen Kanthölzer auf der Autobahn. Dann gute Fahrt, 12.04 Uhr.
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4: 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Im Studio ist Christian Job und das sind die Carpenters.

Oh, Lena. Und das war ein Pur. Und Pur sind gerade wieder im Studio. Das Schöne, gibt's immer aktuelle Bilder in den sozialen Netzwerken. Ein glücklicher Hartmut Engler, der sagt, heute haben wir Streicher aufgenommen. Heute kam der Bläsersatz. Und das Album wird langsam fertig. Und das ist die pure Routine. Nach einer Pause gibt's ein Album. Dann gibt's zum Jahresende eine große Arenentournee. Und im nächsten Jahr dann Open Airs. SR3 am Open Air sommerlichen Sonntag mit Jean-Jacques Goldmann. Je te donne.

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Das Sonntagscafé mit Sally Oldfield und wie immer an dieser Stelle dem Warnhinweis, jetzt so hohe Töne, In the Sun in My Eyes, dass man auf die edlen Sektgläser im Schrank ein bisschen aufpassen sollte.

0: Lotti Seppers, das Una Canzone, 1:30.
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0: Quellwolken ziehen später rein, es kann hier und da Schauer und Gewitter geben, auch mal heftig, aber eben auch nur wieder punktuell. 29 bis 33 Grad, heute nochmal, morgen geht's deutlich unter die 30 Grad Marke.
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0: Gestern Abend die großen Aufreger, die Rauchentwicklung aufgrund Waldbrände in Nordrhein-Westfalen und Belgien, Wetterphänomen reingezogen. Hier und da mag das noch Bestand haben im Saarland. Passen Sie auf beim Lüften. Ansonsten gute Fahrt.
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2: Hey! Wir sind's, Nadine und Lukas von dem Fall Kusel nochmal.
3: Wir wollten uns einfach nochmal bei euch melden und euch berichten, was in den letzten Wochen und Monaten bei uns passiert ist. Nachdem wir im Fall Kusel veröffentlicht haben, wir haben so unfassbar viele Nachrichten bekommen von euch. Ja. E-Mails, Kommentare, also wirklich, es ging von vielen, vielen Dank für die Recherche bis hin zu, wir sind total entsetzt, was ihr da rausgefunden habt, bis hin zu Leuten, die Andreas S. auch persönlich selbst gekannt haben. Es war wirklich einfach Wahnsinn, wie viel ihr uns geschrieben habt. Vielen, vielen Dank dafür.
2: Und was super spannend war, ihr habt uns auch Hinweise geschickt. Das war ja das, worum wir euch unter anderem gebeten hatten. Und das bringt uns jetzt tatsächlich auch zu unserem vorerst letzten Kapitel hier in unserer Recherche. Denn dank euch haben wir jetzt endlich herausgefunden, wer dieser eine Mann ist, den wir schon so lange vorher gesucht haben. Ein Mann, der über den Polizistenmörder Andreas S. das hier sagt.
4: Der war nachher wohl so süchtig aufs Jagen wie jemand, der alkoholabhängig ist oder der Rauschgift nimmt. Mhm. Anders. Eine andere Erklärung habe ich nicht dafür.
3: Also dieser Mann, den ihr gerade gehört habt, der war jahrelang ein Freund des späteren Polizistenmörders Andreas S. Und über diesen Mann haben wir einen schwerwiegenden Vorwurf gehört. Er soll geholfen haben, die Wilderei von Andreas S. zu vertuschen. Und wenn dem so wäre, dann wäre es ein Moment mehr, an dem Andreas S. mal wieder nicht gestoppt worden ist oder zumindest wieder einmal nicht zur Rechenschaft gezogen worden ist für eine Tat. Und deshalb wollten wir von genau diesem Mann wissen, ob diese Vorwürfe stimmen. Aber Lukas, bevor wir uns das genauer angucken, lass uns noch mal drüber reden, wie wir auf diesen Mann überhaupt gekommen sind. Mhm. Also am Ende war es nämlich ein Hinweis von euch, also von jemandem, der den Podcast gehört hat und der sich dann bei uns gemeldet hat.
2: Ja. Und zwar per Telefon. Diese Person hatte unsere beiden Telefonnummern, wir wissen ehrlich gesagt überhaupt nicht genau woher, mhm. Die hat dann erst versucht, mich anzurufen und ich hatte schon so ein Gefühl, dass es irgendwie was mit unserem Podcast zu tun hat. Aber ich konnte nicht rangehen, weil ich gerade hier im Radio bei uns Sendung hatte. Und dann habe ich dir direkt Bescheid gegeben.
3: Ja, und ich habe gesagt, ich habe schon mit der Person telefoniert. Ja, sie hat es gleich danach offenbar bei mir versucht. Also ich habe dann mit dieser Person gesprochen und das Besondere ist, die Person hat uns dann den Namen genannt. Den Namen von dem Mann, den wir so lange gesucht haben und den ihr in dieser Folge gleich ausführlich hören werdet. Aber bevor wir da ganz genau reingehen, Lukas, lass uns noch eine Schleife drehen, denn eins möchte ich noch unbedingt sagen. Mhm. Also, wir haben ja ganz, ganz viele Reaktionen bekommen. Und darunter waren auch ganz viele Reaktionen von Polizistinnen und Polizisten. Und da war ich ehrlich gesagt im ersten Moment auch überrascht, wie wertschätzend das auch war. Mhm. Auch da haben sich wirklich ganz viele Leute bedankt und gesehen gefühlt von dem, was wir da berichtet haben. Aber es gab auch Kritik. Und das kam tatsächlich auch aus Reihen der Polizei. Also zwei E-Mails haben uns erreicht. Die hatten eigentlich so ein bisschen den gleichen Tenor. Da ging es darum, dass die beiden, die geschrieben haben, jeweils gesagt haben oder kritisiert haben, dass wir im Podcast sagen, Alex und Jasmin, die beiden Opfer im Polizistenmord, hätten nichts anders machen können, was den Ausgang verhindert hätte. Und da kam schon relativ klar die Kritik, wir wären da ein bisschen zu unkritisch mit der Polizei unterwegs. Denn es gibt ja auch sowas wie Stichwort Eigensicherung, also dass man sich darum kümmern muss, wie schnell man an Waffen kommt, wie man sich selbst schützt. Und ja, es war ja schon so, dass bei dieser Kontrolle relativ schnell klar war, da sind tote Tiere in einem Transporter. Also da sind offenbar Menschen mit scharfen Waffen. Da hätte man sich besser schützen müssen. Ja, und diese Kritik, ich muss zugeben, die hat mich schon sehr zum Nachdenken gebracht.
2: Ja, ja, mich tatsächlich auch, aber trotzdem habe ich auch schnell gedacht, es sind einfach so zwei Faktoren, die dafür gesorgt haben, dass man das nicht hätte verhindern können. Wahrscheinlich. Es war einfach stockdunkel, die waren da ja mitten im Nirgendwo. Und dann gehst du doch vermutlich nicht davon aus, dass nur, weil jemand wildert, dass er nicht nur wild schießt, sondern auch Menschen. Also ich bin froh, dass ich hier in Deutschland lebe.
3: Ja, ich gebe dir recht. Ich muss trotzdem sagen, mich hat das zum Nachdenken gebracht, ob wir da noch mehr hätten kritisch sein müssen. Wir haben uns natürlich auch auf das Urteil bezogen, was zu einem ähnlichen Schluss kommt. Ich habe am Ende dann nochmal gedacht, wir haben ja auch das Polizeipräsidium Westpfalz angefragt und haben da auch wirklich konkret nachgefragt. Ja. War das und das in Ordnung? War diese Position, wie sie da standen, in Ordnung? Und dann kam an uns ja nur die Antwort, dass das Präsidium Westpfalz dazu nicht nochmal Stellung beziehen würde. Also Zitat, zum Vorgehen bei Verkehrskontrollen, zu Ausbildungsinhalten und Polizeiausstattung etc. haben sich das Ministerium und die Polizei mehrfach geäußert. Hierzu wird das Polizeipräsidium Westpfalz nicht erneut Stellung nehmen. Das haben sie uns geschrieben. Und da habe ich nochmal gedacht, es ist wirklich schade, dass wir da nicht mehr erfahren haben. Weil das wäre für uns wirklich ein Ansatzpunkt gewesen, da eine richtige Antwort drauf zu kriegen.
2: Hm. Polizei ist aber ein gutes Stichwort, denn das führt uns jetzt zurück zu diesen Menschen, den ihr gerade schon mal gehört habt, den wir jetzt für euch getroffen haben. Werner Thom heißt er. Und Werner Thom war nicht nur jahrelang ein guter Freund von Andreas S., er ist auch pensionierter Polizist. Und irgendwann hat diese Freundschaft dazu geführt, dass er, der frühere Polizist, seinen eigenen Kollegen auf einmal Rede und Antwort stehen musste.
5: Nach tödlichen Schüssen auf zwei junge Polizeibeamte in Rheinland-Pfalz sind am Abend zwei Tatverdächtige festgenommen worden.
6: Dass ich da jemand umbringe, das will mir heute noch nicht in den Kopf raus. Was sind das für Leute?
7: Dass da so eine Betroffenheit und so eine Fassungslosigkeit geherrscht hat, das war schon, also das habe ich so noch nie erlebt.
8: Komm schnell! Sie schießen! Komm schnell!
3: Als wir dann endlich den Namen Werner Thom bekommen haben, haben wir auch ziemlich schnell seine Telefonnummer gefunden. Wir haben dann angerufen und ihn gefragt, ob er mit uns drüber spricht. Und er hat ja gesagt. Wir haben ihm angeboten, dass er auch anonym bleiben kann, aber er hat gesagt, nein, wir dürfen seinen Namen nennen, weil er nichts zu verbergen habe. Und deshalb sind wir zusammen hingefahren.
2: Ich räume hier kurz auf. Ja, Sportsachen, Mikrofontasche. Passt das?
9: Ja, den noch kurz. Dankeschön.
2: Gerne.
9: Drei Stunden habe ich geschlafen. Nicht, weil Deutschland rausgeflogen ist.
2: Wollte ich gerade schon sagen, hoffentlich ist er nicht Deutschland-Fan oder Fußball-Fan. Ja, und dieser Morgen war der Morgen, nachdem Deutschland aus der Weltmeisterschaft im Fußball 2026 ausgeschieden ist. Viele von euch erinnern sich vielleicht auch noch. Elfmeterschießen, Verlängerung, es ging lang bis in die Nacht und wir waren schon sehr früh mit diesem Herrn verabredet.
3: Wir waren unfassbar müde.
2: Alter. Aber gleichzeitig auch super aufgeregt, ja. Weil wir haben es euch ja gesagt, das ist so ein Mann, den wollten wir unbedingt haben, weil wir unbedingt wissen wollen, was er zu erzählen hat.
3: So, sagen Sie mir kurz was, Herr Thom.
4: Also, ich kenne den von klein an. Mhm. Ich bin also in seinem Elternhaus im Rad verkehrt und zwar kannte ich den Vorbesitzer gut, der die Bäckerei hatte und war bei dem schon immer
3: verkehrt. Also den Vater?
4: Nein, bevor sein Vater die Bäckerei übernommen hat, das Ehepaar. Und da war ich schon immer durch Verbindung von meinem Schwiegervater.
2: Werner Thom hat sofort losgelegt. Wir hatten so richtig das Gefühl, er hat auch das Bedürfnis zu erzählen. Wir haben erstmal auch nicht viel gefragt, sondern vor allem zugehört.
4: Ich habe ihn kennengelernt als kleiner Bub und seine Schwester auch, aber auch seinen Onkel, seinen Großvater kennengelernt, die alle Jäger waren, habe auch mit denen zusammen gejagt. Der war immer als kleiner Bub schon so ein pfiffiges Kerlchen, wie man sagt. Er ist also beim Fest hat er bedient, so weiße Jacke an und war so da schon richtig geschäftstüchtig.
2: Wir haben da draußen gesessen vor so einem Vereinsheim. Das waren diese Tage, die so unglaublich heiß waren. Aber wir saßen da gut, überdacht, mit ein bisschen Wind, drumherum grün, Felder, ein bisschen Wald. Und eigentlich war das so ein fast schon gemütlicher Moment. Aber wir wussten auch, wir haben Fragen, die eher ungemütlich sind. Nämlich zu den Vorwürfen, die da im Raum stehen. Dass Werner Thom die Wilderei von Andreas S. vertuscht haben soll.
3: Und wir erzählen euch auch gleich ganz genau, was jetzt der Grund für diesen Vorwurf ist. Aber erstmal beschreibe ich nochmal genau, was für ein Mensch Werner Thom eigentlich ist. Also, er war früher Polizist bei der saarländischen Polizei. Mittlerweile ist er 74. Er ist in Pension, haben wir gerade schon gehört. Ich fand, er wirkte sehr, sehr jung, sehr fit. Liegt wahrscheinlich auch daran, dass er jahrelang Ringer war und da auch an Wettkämpfen teilgenommen hat. Das hat er uns erzählt. Und dafür musste er sich auch ziemlich fit halten. Ja, und Werner Thom ist vor allem aber auch Jäger und hat jahrzehntelang Jagdhunde ausgebildet. Hat auch einige Jagdhunde. Und er sagt von sich selbst, er war mit Andreas S. befreundet.
4: Wir waren auch bei den ältesten Söhnen jeweils auf der Kindtaufe. Bei ihr waren auch privat bei ihm zu Hause, meine Frau. Und der war da immer charmant, freundlich. Ich habe ihm Marmelade gegeben, der hat mir Zwetschgen gebracht. Ich habe zu viel für Kuchen, kannst du Marmelade machen? Er hat Wurst und so. Aber da wäre niemand drauf gekommen.
3: Ich will noch mal kurz zurück zu der Kindheit von Andreas. Also ich springe gerade ein bisschen. Also pfiffig war er, hat uns ja eben schon Werner Thom erzählt. Und ich glaube, man kann das schon so sagen, Werner Thom mochte ihn. Ja, sonst hätte er ja nicht gesagt, sie wären befreundet. Aber Stichwort Kindheit, da hat er uns nämlich auch das hier erzählt.
4: Da war so, auf der Kirmes gab es diese Pistolen, wo man so einen Pfeil mit einem Saugnapf vorne drauf verschießen konnte. Da hat er als kleiner Jo diesen Saugnapf vorne abgemacht, hat die Pistole aufgemacht, hat eine stärkere Feder reingemacht und hat mit der Pistole versucht, die Ratten zu schießen. Ne? Also der war so, ja. Aber das wird mir ja nie, aus sowas kann man ja nichts abschießen. Ich meine, früher, wir haben zu Hause die Spatze geschossen mit dem Luftgewehr, weil jeder, der Hühner da hat, schießt die Spatze. Später war das ja gar nicht mehr möglich, heute auch undenkbar. Ja. Davon jetzt schon so eine kriminelle Energie abzuleiten, das war ziemlich utopisch.
3: Okay, also so viel sage ich jetzt mal zu den alten Geschichten. Wir haben mit Werner Thom über eine Menge Geschichten gesprochen. Und ich glaube, es waren auch wirklich alle Geschichten, die wir euch in unserem Podcast erzählt haben. Über die haben wir auch gesprochen. Also diesen Jagdunfall, die abgetrennten Rehköpfe, diesen mutmaßlich vorgetäuschten Raubüberfall. Und auch über den Vorfall mit dem Mann, den wir Sebastian Pöhler genannt haben. Und darüber müssen wir jetzt nochmal ausführlich sprechen.
2: Ja, nochmal ganz kurz zur Vorgeschichte. Ihr könnt das auch alles nochmal ausführlich nachhören, ne, in Folge 4. Aber kurz zusammengefasst. 2017 gab es einen Vorfall, da soll ein Jäger, den wir eben Sebastian Pöhler genannt haben, Andreas S. beim Wildern erwischt haben. Sebastian Pöhler hat selbst damals angesessen auf einem Hochsitz, war also beim Jagen. Dann hat er Schüsse gehört und ist vom Hochsitz runter, stand auf einem Feldweg und auf diesem Weg soll ihm dann Andreas S. entgegengefahren sein, im Auto, und Andreas S. soll versucht haben, ihn umzufahren. Was hat das jetzt mit dem ehemaligen Polizisten und Jäger Werner Thom zu tun? Wir haben gehört von mehreren Leuten, dass am nächsten Morgen dieser Werner Thom dort unterwegs gewesen sein soll, wo Andreas S. in der Nacht davor gewildert haben soll. Und Werner Thom soll das geschossene Wild gesucht haben. Uns wurde gesagt, um die Tat von Andreas S. zu vertuschen.
3: Ja, wir sagen ja ziemlich oft soll, weil am Ende gab es kein Gerichtsurteil. Ne? Ja. Deshalb sind wir da vorsichtig einfach. Aber jedenfalls, Werner Thom hat uns seine Version der Geschichte erzählt. Und die geht eigentlich so, Andreas S. habe ihn angerufen, weil der ein Reh geschossen hatte und das wäre abgehauen.
10: War es aber so, dass der Andreas sie angerufen hat und gesagt hat, ich habe da was geschossen, ja, kannst du mir helfen bei der Nachsuchung?
4: Nachsuchung, ich habe öfters für den nachgesucht.
3: Ja, also Werner Thom sollte mit seinen Hunden bei dieser Nachsuche helfen. Das ist so üblich bei Jägern, da zu helfen. Hat Werner Thom dann auch gemacht. Und jetzt wird es ein bisschen kompliziert. Also Werner Thom sagt, Andreas S. hat damals da gejagt, wo er auch jagen durfte. Nämlich in seinem eigenen Pirschbezirk, den er gepachtet hat. Und das ist auch gut möglich so, denn Andreas S. hatte tatsächlich genau da einen Pirschbezirk gepachtet. Wir haben das auch nochmal beim zuständigen Landesbetrieb Saarforst nachgefragt und der hat uns das bestätigt. Und bei dieser Nachsuche hat Thom dann auch ein Reh gefunden. Das war schon von Füchsen angefressen, in diesem Pirschbezirk von Andreas S. Also alles soweit in Ordnung, sagt Thom. Und wenn es so war, dann war das natürlich auch in Ordnung und legal. Aber es gab noch ein anderes Reh und von dem hatte man keinen Körper mehr, sondern nur den Kopf gefunden. Und dieses andere Reh, das soll Andreas S. eben nicht in seinem Pirschbezirk geschossen haben, sondern in dem benachbarten Pirschbezirk. Und das ist dann dieser Vorfall. Diese Wilderei, die Sebastian Pöhler entdeckt haben soll und bei der Andreas S. versucht haben soll, Sebastian Pöhler dann auch noch umzufahren.
2: Ja, also Werner Thom hat uns gesagt, er ist an diesem Morgen unterwegs gewesen, um in dem richtigen Pirschbezirk von Andreas S. ein geschossenes Reh nachzusuchen, zusammen mit seinen Hunden. Und dabei begegnet er auch ein paar Leuten.
4: Das ist ja auch ganz dubios, wie die da auf mich gekommen sind. Und zwar an dem Morgen, dort an dem Schäferhundeplatz nebendran, da wohnt eine Bekannte und kannten uns. Und die fährt dort vorbei und hat mich mit den Hunden gesehen. Und Moi, Werner, was machst du? Ich mache Nachsuche. Also so und so. Ja, gut, der jagt. Alles klar. Danach, nachdem die Nachsuche beendet war, bin ich zum Tanken gefahren. Die Inhaberin und der Sohn. Und wir haben dann alles Jäger. Also Werner, wo kommst du her? Ich sage, ich habe gerade eine Nachsuche gemacht. Und der Pächter dort, wo er gewildert haben soll, den kannte ich auch. Der hat dann über die erfahren, der Turm war da gewesen, so. Und so kamen diese Rückschlüsse.
3: Ja, also die diese Rückschlüsse ziehen, so sagt uns das Turm, die hätten nur von diesem gewilderten Reh gewusst. Davon haben sie, wie gesagt, ja den Kopf gefunden auf diesem benachbarten Pirschbezirk, auf dem Andreas S. nicht jagen durfte. Und deshalb gehen die auch davon aus, dass Werner Thom bei der Nachsuche dieses gewilderten Rehs hätte helfen wollen. Werner Thom merkt aber erst so richtig, was da los ist, als er einen Anruf kriegt. Und zwar von der Polizei.
4: Ruft mich ein Kollege von Neunkirchen an, vom Kriminaldienst. Und da ruft er mich an und sagt, Herr Motom, du bist in einer Wildereiverwahrer involviert. Was? Wieso? Ja, das und das.
2: Wir müssen dazu sagen, Werner Thom war damals schon in Pension, also kein aktiver Polizist mehr. Aber wie hat er uns auch gesagt, einmal Polizist, immer Polizist.
10: Also genau, wir, also uns wurde es auch so rangetragen, ich sage Ihnen einfach mal, was wir erzählt bekommen haben, sie hätten da geholfen, die Wilderei zu vertuschen.
4: Das stimmt absolut nicht. Dessen können Sie sich 100% gewiss sein, dass ich da nicht mitgemacht hätte.
10: Und
4: absolut
10: der?
4: Nicht.
2: Ja, wir haben ihn auch nochmal gefragt, wie das so ist mit den Pirschbezirken, ne, ob man da vielleicht auch aus Versehen auch mal über die Grenze beim Jagen kommt, also von einem Pirschbezirk zum anderen. Und das hat Werner Thom dazu gesagt.
10: Diese Pirschbezirke sind ja nicht unbedingt umzäunt oder so, die gehen ja ineinander über. Das heißt, eigentlich kann es ja auch relativ leicht passieren, dass man mal, oder passiert das eigentlich nicht, dass man mal im Nachbarpirschbezirk ein Tier schießt?
4: Normal nicht. Nee. Man wird ja eingewiesen vom zuständigen Förster und man bekommt einen Plan, worauf dies ersichtlich ist, also normalerweise nicht.
2: Ja, und er hat uns gesagt, dass er ganz schön sauer war, oder in seinen Worten?
4: Er ist ein Bäcker.
3: Also Werner Thom hat uns erzählt, dass er Andreas S. immer Bäcker genannt hat. Ne? Viele andere haben ihn auch so genannt, war so ein Spitzname, weil Andreas S. ja Bäcker war und so viele Filialen hatte.
4: Er ist ein Bäcker. Wenn nur mal so Scheißblum, dass ich was mit der Polizei zu tun habe, dann lernst du mich mal kennen.
2: Werner Thom hat uns auch gesagt, dass er nach dem Polizistenmord, auch wegen dieses Vorfalls jetzt, dieser mutmaßlichen Wilderei, von der Polizei vernommen wurde. Es gab aber keine Maßnahmen gegen ihn, also weder strafrechtliche noch disziplinarische. Und das saarländische Innenministerium, das hat uns das auch nochmal bestätigt.
3: Ab da ungefähr muss aber irgendwas passiert sein. Denn die beiden hatten dann weniger Kontakt, auch wenn uns Werner Thom das dazu gesagt hat.
10: Hat sich das einfach so entwickelt oder gab es eine Situation, einen Bruch, irgendwas, was passiert ist, wo oder dass sie mal aneinander geraten sind?
4: Nee.
3: Also auch dieser Ärger jetzt rund um diese mutmaßliche Wilderei hat für Werner Thom jetzt nicht den Ausschlag gegeben, sagt er uns. Aber trotzdem, es ging danach einfach auseinander. Thom erzählt uns, dass Andreas S. kaum noch auf dem Handy erreichbar war, hat dann wohl immer wieder andere Nummern gehabt auf einmal. Und auch sonst war sehr viel los bei Andreas S., also Stichwort Insolvenzverschleppung und dieser Vorwurf, dass er seine Mitarbeiter in der Bäckerei nicht bezahlt haben soll.
4: Das stand ja auch in der Presse mit seinen Mitarbeitern und so weiter.
10: Genau, ja. Wissen Sie da noch, ob Sie da gedacht haben, ah, könnte was dran sein? Oder?
4: Also eigentlich so rein gefühlsmäßig, wenn man das Ganze verfolgt, wie ich ja auch vorher zu ihm gesagt habe, als er da so expandiert hat, mach nicht zu groß. Dann wollen wir das schon klar, wenn das ja in der Presse drinsteht und so weiter.
3: Wenn ihr das nochmal genau hören wollt, dann hört nochmal in unsere Folge 5 rein, da erzählen wir das alles auch nochmal ausführlich.
2: Wir gehen hier an der Stelle nochmal kurz zur Wilderei von Andreas S. Wir haben ja in unserer Recherche ganz oft gehört, auch von Jägern, dass da wirklich eine ganze Menge Leute wussten, dass Andreas S. wildert. Natürlich wollten wir auch von Werner Thom wissen, ob er das wusste, dass sein damaliger Freund Andreas S. wildert. Und sagen wir mal so, spätestens als Andreas S. 2020 seinen Jagdschein ja verloren hatte, hatte Thom Gerüchte gehört.
4: Und als ihm dann der Jagdschein entzogen wurde, war ich bei ihm zu Hause, bei seiner Frau im Büro. Er hat gesagt, Sarah, was ist denn mit dem? Wildert der? Die Gerüchte waren da. Und er hat gesagt, Werner, ich kann da nichts sagen. Schwätzt du mit ihm auf die Scherde noch ein bisschen? Dann habe ich zu ihm gesagt, Becker, du Idiot, wilderst du? Dann hat er gelacht, er konnte so richtig frech und hämisch lachen. Hat er gelacht, oh Werner, für 200.000 Euro im Jahr kann man doch mal in den Knast gehen.
11: War das vielleicht so ein bisschen der Punkt, wo Sie gemerkt haben, ich sollte von dem Abstand nehmen?
4: Ja, das war. Habe ich auch meine Frau erzählt. Dann hat er ja das Jagdrevier in Niederbexbach, die wurde die Pacht nicht mehr verlängert. Und damals hat er zu mir gesagt, ey, komm, er schießt das Revier leer. Und ich habe Becker, du warst doch nicht mehr. Da hat er so gelacht. So wurde noch kein Revier leer geschossen. Ne? Damals hatte er ja noch den Jagdschein und ich nehme an, da war der auch immer nachts unterwegs. Aber das war legal.
11: Ja. Ich spreche nur explizit diesen Moment an, wo er diese Summe auch erwähnt und das Gefängnis. Ja. Spätestens da war ihm ja bestimmt auch klar, da ist kriminelle Energie, oder?
4: Ja, sicher.
11: Ja. Haben Sie da irgendwie gedacht, boah, da muss ich vielleicht auch als Polizeibeamter was tun? Oder gibt es da so ein Gesetz als Polizist, dass man persönlich...
4: Ja, nun gut, wir sind ja nun schon verpflichtet, also auch außer Dienst, wenn man einer Straftat bewusst wird, dann entsprechend zu reagieren. Aber ich hatte eine Vermutung, genügt ja nicht im Strafverfahren. Man braucht schon handfeste Beweise und die konnte ich nicht bringen. Ja.
3: Wir haben natürlich auch noch mit Werner Thom über den Polizistenmord gesprochen und wir wollten vor allem auch noch mal von ihm wissen, wie er das damals mitbekommen hat.
4: Ja, das war morgens früh, so, ich denke so gegen 5 Uhr, 5:30 Uhr, also wir stehen immer sehr früh auf, meine Frau auch für den Sohn. Und da hat mich die Kollegin angerufen, hat gesagt, das und das ist passiert und kann ich deine Handynummer weitergeben. Ja, man hat dann versucht oder man wollte ja alle Punkte, Anlaufpunkte, die er hatte, mal aufsuchen, um ihn dann auch zu fassen.
10: Aber ich muss kurz direkt was fragen. Warum ist man denn so schnell dann auf Sie gekommen? Also weil erstmal war das ja in Rheinland-Pfalz.
4: Die Kollegin, mit der habe ich zusammen Dienst gemacht.
10: Aus Sulzbach?
4: Die war in Sulzbach, ja. Die war bei mir auf der Dienstgruppe und mit der hatte ich zusammen Dienst gemacht. Die hat dann gewechselt nach Saarbrücken.
3: Also die Kollegin, die jetzt im Saarland dafür den Fall zuständig war, die kannte Werner Thom noch und wusste offenbar auch, dass Werner Thom Andreas S. kannte.
4: Und dann hat die gesagt, Moment, so und so, hat die mich angerufen und war ganz klar, ich sage, selbstverständlich, unterstütze ich euch da und alles Mögliche, was machbar ist.
10: Heißt, sie wussten eigentlich als einer der Ersten wahrscheinlich.
4: Ja.
10: Dass, also der später war der Name ja bekannt
4: ja.
10: Aber da wussten die schon richtig früh am Morgen.
4: Ja.
10: Also das wusste man ja noch nicht, dass es ihm vorgeworfen wird, sage ich jetzt mal.
4: Den Personalausweis gefunden, ja.
11: Was ging Ihnen dann durch den Kopf, als Sie da diesen Anruf bekamen?
4: Ach, das kann nicht sein, denkt man. Ich kann mal, es war unvorstellbar. Für meine Frau auch, weil die ihn ja nur als guten Bekannten und charmant waren, der auch mit den Kindern umgänglich war und so weiter. Man konnte das eigentlich nicht fassen.
10: Also gab es noch so einen Punkt von, dass Sie vielleicht auch gehofft haben, dass da jetzt was anderes rauskommt? Oder nee, war irgendwie
4: das,
10: davon, das, nee, das hätte der schon auch gemacht?
4: Das war mir dann klar, dass das so ist.
3: Und dann hat Werner Thom noch was gesagt. Das haben wir schon mal in unserem Podcast gehört, aber nicht von dem ehemaligen Freund.
4: Was mich immer wieder umtreibt, ist, was wäre passiert, wenn wir wirklich in Flagranti da, wenn er bei mir gewildert hätte und ich hätte ihn erwischt, ob er auf mich auch geschossen hätte. Nach dem Fall oft, wo ich kann sowieso nicht so gut schlafen, wenn man so viele Jahre Schichtdienst gemacht hat, das beschäftigt einen schon. Ne?
2: So. Ich glaube, jetzt wird es mal Zeit, dieses Kapitel im Fall Kusel für uns zu beenden, zumindest jetzt erstmal ruhen zu lassen. Und an euch einfach nochmal vielen, vielen Dank für diese vielen Reaktionen, für die vielen Nachrichten, für das Lob, aber auch für die Kritik, vor allem auch fürs Weitersagen. Und genau deshalb ist mir dieser Hinweis wichtig. Uns ist der Hinweis wichtig.
3: Absolut.
2: Wenn euch unser Podcast gefällt, dann gebt doch bitte eine Sternebewertung ab. Schreibt eine Rezension und empfiehlt uns am besten noch weiter.
3: Ja, und wenn ihr fragt, wie es jetzt so weitergeht. Also wir sitzen ehrlich gesagt auch schon in der nächsten Recherche.
2: Mhm.
3: Wir freuen uns, wenn wir uns dann wieder hören. In ein paar Monaten ist es soweit. Deshalb am besten direkt abonnieren und dann bekommt ihr auch immer mit, wenn es bei uns was Neues von dem Fall gibt.
2: Genau. Ciao.
3: Ciao.
0: So, das war Im Fall Kusel, die letzte Jagd mit der Sonderfolge. 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
1: 13 Uhr. Der Waldbrand in einem Naturschutzgebiet im Osten Belgiens breitet sich weiter aus. Wie die Behörden mitteilten, hat das Feuer innerhalb nur eines Tages eine Fläche von 3000 Hektar vernichtet, doppelt so groß wie gestern. Die Flammen im Gebiet Hohe Venn bewegen sich auch auf die deutsche Grenze zu, mit Folgen für die Anwohner. Für SR Info Stefan Hase.
2: Wegen der drohenden starken Rauchentwicklung empfiehlt die Stadt Monschau seit heute Morgen den Einwohnern in einigen Stadtteilen dringend, ihre Häuser zu verlassen und sich bei Freunden oder Verwandten in Sicherheit zu bringen. Das gilt bis mindestens heute Nachmittag. Unterdessen gibt die Feuerwehr auf deutscher Seite aber leichte Entwarnung. Schon in der Nacht habe man einen Großteil der rund 90 Einsatzkräfte abgezogen und sei aktuell noch mit 20 Personen auf Reserve vor Ort. Also während auf belgischer Seite die Lage die Einsatzkräfte weiter in Atem hält, ist auf deutscher Seite inzwischen vorsichtiges Aufatmen angesagt.
1: Eine besondere Wetterlage sorgte dafür, dass Rauch aus dem Brandgebiet in Belgien auch ins Saarland gezogen ist. Im Lagezentrum der Polizei gingen gestern Abend innerhalb kürzester Zeit hunderte Anrufe besorgter Menschen ein. Gefährlich ist der Rauch laut Feuerwehr aber nicht. Die SPD-Ministerinnen und Minister der Bundesregierung haben ein Aktionsprogramm gegen Hitze vorgelegt. Zu den Maßnahmen zählen Änderungen im Bauplanungsrecht und der stärkere Schutz von Beschäftigten gegen extreme Temperaturen. Die Sozialdemokraten fordern außerdem, die Gemeinschaftsaufgabe Klimaanpassung und Naturschutz noch in dieser Wahlperiode im Grundgesetz zu verankern, also noch vor der nächsten Bundestagswahl 2029. Die saarländische Ministerpräsidentin Rehlinger, ebenfalls SPD, nannte die Vorschläge eine passende Antwort auf aktuelle Herausforderungen. Der Bund dürfe Länder und Kommunen bei der Klimaanpassung nicht alleine lassen. Dringend notwendig ist laut Rehlinger ein Förderprogramm für zum Beispiel Klimaanlagen in Altenheimen und Krankenhäusern. Der Plan der SPD-Minister für eine Grundgesetzänderung stößt bei CDU/CSU allerdings auf Widerstand. Immer mehr Syrer in Deutschland verlieren ihren Status als Flüchtlinge. Das geht aus einer Antwort auf eine Anfrage der Linksfraktion im Bundestag hervor. Das Bundesamt für Migration und Flüchtlinge überprüfte demnach im ersten Halbjahr mehr als 8.300 Fälle. In rund 23% wurde der Schutzstatus aberkannt. Das ist ein deutlich höherer Prozentsatz als bei Prüfungen in den vergangenen beiden Jahren. Hauptgrund für den starken Anstieg ist die veränderte Lage in Syrien. Nach Ansicht der Behörde hat sich diese verbessert. Bei der Leichtathletik-EM in Birmingham gibt es eine weitere Goldmedaille für Deutschland. Am letzten Tag der Europameisterschaft hat Amanal Petros im Marathon gewonnen. Der 31-Jährige brauchte für die Strecke 2 Stunden, 9 Minuten und 11 Sekunden, ein neuer Meisterschaftsrekord. Auf den Plätzen 2 und 3 landeten der Italiener Riva und der Israeli Ayale. Richard Ringer, der für den LC Rehlingen startet, wurde im Marathonwettkampf 10. Fußball-Drittligist 1. FC Saarbrücken hat heute ein Auswärtsspiel. Der FCS ist bei Jahn Regensburg zu Gast. Beide Mannschaften hatten ihre ersten Partien der Saison mit 5:2 gewonnen. Saarbrückens Trainer Janicke setzt nach eigenen Worten auf eine ähnliche Startaufstellung wie gegen Rot-Weiß Essen, auch damit sich das neu formierte Team einspielen kann. Baumann und Kaliskana fallen beim FCS wegen Krankheit aus. Anstoß in Regensburg ist um 16.30 Uhr. Das waren die Nachrichten mit Magnus Neuschwander. 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
3: Es ziehen mehr Quellwolken rein und es kann schauern und gewittern. Wieder nur punktuell bei sonst 29 bis 33 Grad. Morgen ein Sonne-Wolken-Mix. Es ist nur noch normal sommerlich warm, 23 bis 26 Grad. Und vielleicht regnet es in der neuen Woche hier und da.
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3: Aktuell Vorsicht auf der A620 in Höhe Völklingen-Ost. Beide Richtungen Gefahr durch und für Menschen an der Autobahn. In den Nachrichten, der Brand in Belgien und Nordrhein-Westfalen hat sich ausgebreitet. Immer noch könnte Rauchentwicklung auch hier im Saarland zu riechen und zu sehen sein. Am besten Fenster noch ein bisschen geschlossen halten. Und es gibt einen Blitzer in Ottweiler in der Illinger Straße. Kommen Sie gut an, 13.04 Uhr.
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3: Mit Christian Job einen schönen Sonntag. Nancy Sinatras Stiefel zum Walken waren übers Knie und weiße Lederstiefel. Und der Hit ist bis heute cool.

schön genug. Das geht mir nur so beim selbstgebackenen Käsekuchen. Wenn ich den rausziehe und sage, der ist nie schön genug, seitdem kaufe ich den anderswo. Und er ist lecker. SR3 am Sonntagnachmittag. Zum Kaffee, zum Kuchen, nach dem Mittagessen. Hier sind Bread. Noch ein Stückchen Musikbrot.

Essen 3, das Sonntagscafé. Lange konnte Céline Dion nicht auftreten, litt an einem unerforschten Nervenleiden, das plötzlich Schmerzen verursacht. Die Bühne war nicht möglich für sie und sie hat sich eisern zurückgekämpft. Jetzt geht's auch wieder auf Konzerttournee und neue Musik gibt's auch mal wieder auf Französisch. Bonjour, pardon, merci, Céline Dion.

Vertreter der deutschen, nee, der internationalen Rockszene. JJ Cale und Carry On. JJ ist ein Künstlername. Manche haben geschrieben, das würde stehen für Jean-Jacques. Nein, er hieß einfach John und hat den JJ so zusammengemacht. Jan-Josef Liefers ist auch ein JJ. Der wurde aber auch nur JJ genannt von der Imbissbude in Berlin, wo er gelebt hat. Wenn er Frikadellen essen kam, hey JJ! Zu einem anderen deutschen Rockstar, Udo Lindenberg. Ein Herz kann man nicht reparieren, kann man doch.

0: Rhiannon bei SR3. Gleich 2:30.
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0: Es ziehen Quellwolken rein, es kann Schauer und Gewitter geben, punktuell und dann auch heftig, aber vielerorts wird es doch wieder trocken bleiben bei 29 bis 33 Grad. Aber morgen sackt das alles um 7 bis 10 Grad runter.
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0: Wir haben aktuelle Blitzer, und zwar einen in Ottweiler in der Illinger Straße. Kommen Sie gut an.
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0: SR3. Mit Christian Job. Hallo.

SR3, das Sonntagscafé mit Eddie Rabbit. Driving my light away. Gleich ein Köpfer ins Riesenbällebad. Darf man auch als Großer, zumindest in New York.

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0: noch mal jung wäre, dann könnte ich noch mal den Sprung ins Bällebad wagen. Wenn da so Hüpfburgen und so Bällebäder an der Kirmes aufgebaut sind, dann ist das ja eher für die Kleinen bei IKEA sowieso. Aber mal so richtig so, rein geht wo, wenn nicht in New York, in der Upper East Side, in einem rechteckigen Schwimmbecken. Da gehen wir mal rein mit Martina Butler.
1: Lange Schlangen vor einer Galerie auf der Upper East Side. Hunderte wollen rein, denn sie wollen unbedingt in einen Pool voller Perlen springen, sich reinwühlen. Rosa, hellblau, orange, grün, gelb, türkis, große Plastikperlen zum Auffädeln. Durchsichtig glitzernd, Muscheln, Sterne, Blumen, Nudeln, Knochen, Shrimps, Schleifen, Sneakers, Fische, alles als Perlen. Lola gräbt zusammen mit ihren Freundinnen. Alle sind Anfang 20 und sitzen mitten in dem Perlenpool. Ab und zu stehen sie auf, sortieren, was sie gefunden haben.
2: It feels relaxing. Yeah, it's kind of like a foot massage.
1: Für sie fühlt sich das wie eine entspannte Fußmassage an. Am Eingang bekommen die Besucher einen Plastikbecher mit bunten Fäden und eine Liste der Perlen, die die Künstlerin CJ Hendry in den Pool geschüttet hat. Hugo Fischer bereitet alles im Hintergrund vor. Er hat in den letzten Tagen erlebt, was die Leute im Perlenpool so alles anstellen.
3: You know, you're just getting a lot of people who are just enjoying.
4: Viele Leute genießen diese Erfahrung mit allen Sinnen. Sie graben ihre Füße ein, andere machen Schneeengel. Manche haben versucht, bis zum Hals in den Perlen zu verschwinden. Das ist aber etwas schwieriger. Die Menschen lassen das Kind in sich heraus, haben Spaß und spielen hier.
1: Delali ist tief eingetaucht. Sie ist mit ihrer Schwester und den Kindern hier. Und mit einem Auftrag.
5: Ich habe gezielt nach ein paar bestimmten Perlen gesucht. Die Schule fängt bald wieder an und alle wollen Anhänger für ihren Ranzen. Ich bin mit einer Liste gekommen und mit einer Mission und ich habe es geschafft. Ich habe den Auftrag übererfüllt.
1: Der Vibe zwischen den rund 60 Leuten, die gleichzeitig im Pool sitzen, ist gut. Es wird gelacht, vorgezeigt, gejubelt, wenn jemand eine von den seltenen Perlen gefunden hat. Und wenn die Stunde im Pool rum ist, purzeln bei vielen Perlen aus Ecken, wo sie sie nicht erwartet haben, erzählt Delali lachend.
5: Ich hatte eine in der Kniekehle unter der Hose. Keine Ahnung, wie sie da reingekommen ist. Und da war eine Frau, da sind die Perlen hinten immer in die Hose reingerutscht.
1: Die Perlen kann man am Ende kaufen. Dann wird die Sache aber teuer. Das schreckt hier aber kaum jemanden. Eine Perle kostet $1. Immer wieder kommen Leute mit Tüten voller erjagter Perlen aus der Tür. Bällebad mit Perlen. Das zieht in New York.
0: Ja, bissel bekloppt ist immer wichtig im Leben. SR3, der beste Verkehrsservice für das Saarland, und zwar die A1 Richtung Saarbrücken zwischen Illingen und dem Saarbrücker Kreuz Spanngurte an der Strecke.

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1: 14 Uhr. Die SPD-Minister in der Bundesregierung haben einen Aktionsplan zum Hitzeschutz vorgelegt. Die 5 Kabinettsmitglieder stellen sich damit hinter Bundesumweltminister Schneider. Ihr Parteikollege hatte in der vergangenen Woche entsprechende Grundgesetzänderungen gefordert. Aus Berlin Jan Zimmermann.
2: Hitze, Dürre, Waldbrände und Niedrigwasser. Die Folgen des Klimawandels treffen die Menschen weltweit und immer häufiger auch in Deutschland, heißt es in einem 4-seitigen Papier der SPD-Minister. Es enthält ein Dutzend Maßnahmen wie einen Hitzeaktionsplan, Änderungen im Bauplanungsrecht und den Schutz von Beschäftigten gegen extreme Temperaturen. Die Sozialdemokraten fordern auch, die Gemeinschaftsaufgabe Klimaanpassung und Naturschutz noch in dieser Wahlperiode im Grundgesetz zu verankern. Die Grundgesetzänderung würde es dem Bund ermöglichen, Länder und Kommunen bei Maßnahmen zur Klimaanpassung konkret zu unterstützen.
1: Auch die saarländische Ministerpräsidentin Rehlinger unterstützt das Vorhaben. Bei den Koalitionspartnern CDU und CSU stoßen die Pläne hingegen auf Widerstand. Der Waldbrand in einem Naturschutzgebiet im Osten Belgiens breitet sich weiter aus. Wie die Behörden mitteilten, hat das Feuer innerhalb eines Tages eine Fläche von mehr als 4200 Fußballfeldern vernichtet. Die Flammen im Gebiet Hohe Venn bewegen sich auch auf die deutsche Grenze zu. Die Stadt Monschau in Nordrhein-Westfalen empfiehlt den Bewohnern einiger Vororte dringend, sich in Sicherheit zu bringen. Eine besondere Wetterlage sorgte dafür, dass Rauch aus dem Brandgebiet auch ins Saarland gezogen ist. Gefährlich war der Rauch laut Feuerwehr nicht, die amtliche Warnung ist inzwischen aufgehoben.
3: Laut der ungarischen Polizei.
1: Bei einem Unfall eines polnischen Reisebusses in Ungarn sind in der Nacht 12 Menschen ums Leben gekommen. 10 weitere Personen wurden schwer, 37 leicht verletzt. Für SR Info Silke Hane.
3: Laut der ungarischen Polizei war der Bus auf einer Autobahn etwa 140 Kilometer östlich von Budapest bei Mezőkeresztes von der Fahrbahn abgekommen und in den Straßengraben gestürzt. Demnach dürfte der Fahrer am Lenkrad eingeschlafen sein. Die Polizei nahm ihn fest. Laut der polnischen Nachrichtenagentur PAP handelte es sich bei der Reisegruppe um Pilger, die auf dem Rückweg von Bosnien nach Polen gewesen sind.
1: Bei einem Verkehrsunfall in der Neunkircher Zoostraße sind 2 Frauen verletzt worden, eine von ihnen schwer. Die 61-jährige Fahrerin verlor laut Feuerwehr gestern Abend die Kontrolle über ihr Auto und stürzte eine Böschung herunter. Die 89-jährige Beifahrerin wurde schwer verletzt. Eine Neunkircher Feuerwehrfrau, die zufällig in der Nähe war, setzte den Notruf ab und leistete erste Hilfe. Die Feuerwehren aus Neunkirchen und Wellesweiler konnten die beiden Frauen aus der steilen Böschung befreien. Die schwer verletzte Beifahrerin wurde ins Krankenhaus gebracht. Für die Dauer des Einsatzes musste die Zoostraße in beiden Richtungen gesperrt werden. Im Saarland treten in der kommenden Saison insgesamt 113 Frauen- und Mädchenmannschaften in unterschiedlichen Fußballspielklassen an. Laut dem Saarländischen Fußballverband gibt es bei den Frauen 5 neue Teams und 4 neu gegründete Spielgemeinschaften. Bei den Juniorinnen sind es 7 neue Mannschaften sowie eine neue Spielgemeinschaft. Der Verbandsausschuss für Frauen- und Mädchenfußball zeigte sich erfreut über die Entwicklung. Und das waren die Nachrichten mit Immanuel Glestzus. 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
4: Es ziehen mehr Quellwolken rein, ein Schauer oder ein Gewitter, auch heftig, ist nicht ausgeschlossen, aber nur punktuell tritt's auf. Bei 29 bis 33 Grad, morgen noch normal sommerlich warm mit 23 bis 26 Grad und vielleicht regnet's in der neuen Woche hier und da mal.
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4: Hat nur noch einen Sonntagsblitzer in Ottweiler an der Illinger Straße. Kommen Sie gut an. 14.04 Uhr.
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4: Mit Christian Job, mit Schellen und Klingeln und den Wings. Silly Love Song.

Juice Newton, Angel of the Morning. So, Tour de France sind alle durch. Über die Champs-Élysées kann man wieder schlendern. Weiß nicht, wie viel da los ist. Aber ein Jodassin am Sonntagnachmittag geht immer.

0: Diamond bei SR3, 1:30.
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0: Mehr Quellwolken sind reingezogen. Es kann hier und da sich ein Schauer oder Gewitter entwickeln, aber wenn auch dann heftig, nur punktuell. 29 bis 33 Grad nochmal.
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0: Bei aktuellen Blitzer beten die Pirminiusstraße und Ottweiler die Illinger Straße. Kommen Sie gut an.
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0: Mit Christian Job und machen wir dabei ein Tänzchen. I'm in the mood for dancing. Die Nolans.

Sein Lied, ein früher Erfolg von Leith Aldin. Dein Lied und seine Lieder zum 25. Bühnenjubiläum als Solokünstler. Wird alles nochmal aufgenommen und kommt im Herbst als Platte raus. SR3, das Sonntagscafé, das ist Christopher Cross. All right!

0: Über den Wolken auf Malleflieger gebürstet, Jay Dell'Alma und Nono Lores im SR3 Sonntagscafé.
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1: 15 Uhr. In Illingen bekämpfen aktuell Einsatzkräfte aus dem gesamten Landkreis Neunkirchen einen Waldbrand. Wie die Illinger Feuerwehr dem SR mitteilte, breitet sich das Feuer zwischen Hüttichweiler und Hirzweiler weiter aus. Bisher seien bereits rund 3,5 Hektar betroffen. Das entspricht einer Fläche von knapp 5 Fußballfeldern. Das Waldstück ist komplett gesperrt. Die Bevölkerung soll das Gebiet meiden. Es gibt starke Rauchentwicklungen. Fenster und Türen sollen geschlossen bleiben. Schon ab gestern Nachmittag hatte sich im ganzen Saarland starker Rauch ausgebreitet. Ursache war ein Brand in Ostbelgien. Jetzt hat die integrierte Leitstelle im Saarland wegen dieser Rauchentwicklung Entwarnung gegeben. Die Ausbreitung habe sich in der Nacht deutlich entspannt. Eine Gesundheitsgefahr bestand nach Angaben eines Feuerwehrsprechers nicht. Die Flammen des Brands im belgischen Naturschutzgebiet Hohe Venn breiteten sich zuletzt zwar etwas langsamer aus, allerdings in Richtung der deutschen Grenze. Von dort Stefan Hase.
2: Wegen der drohenden starken Rauchentwicklung empfiehlt die Stadt Monschau seit heute Morgen den Einwohnern in einigen Stadtteilen dringend, ihre Häuser zu verlassen und sich bei Freunden oder Verwandten in Sicherheit zu bringen. Das gilt bis mindestens heute Nachmittag. Unterdessen gibt die Feuerwehr auf deutscher Seite aber leichte Entwarnung. Schon in der Nacht habe man einen Großteil der rund 90 Einsatzkräfte abgezogen und sei aktuell noch mit 20 Personen auf Reserve vor Ort. Also während auf belgischer Seite die Lage die Einsatzkräfte weiter in Atem hält, ist auf deutscher Seite inzwischen vorsichtiges Aufatmen angesagt.
1: Die saarländische Ministerpräsidentin Rehlinger unterstützt einen Vorstoß der SPD-Minister in der Bundesregierung für mehr Hitzeschutz. Rehlinger, ebenfalls SPD, nannte die Vorschläge eine passende Antwort auf aktuelle Herausforderungen. Der Bund dürfe Länder und Kommunen bei der Klimaanpassung nicht alleine lassen. Dringend notwendig sei ein Förderprogramm für zum Beispiel Klimaanlagen in Altenheimen und Krankenhäusern. Der jetzt vorgelegte Aktionsplan der SPD-Minister umfasst mehrere Maßnahmen, darunter Änderungen im Bauplanungsrecht sowie ein stärkerer Schutz von Beschäftigten vor hohen Temperaturen. Daneben wollen die Sozialdemokraten die Gemeinschaftsaufgabe Klimaanpassung im Grundgesetz verankern. Dagegen gibt es Widerstand des Koalitionspartners CDU/CSU. Ein spanischer Kampfjet hat eine Drohne über Rumänien abgeschossen. Der Einsatz erfolgte im Rahmen der NATO-Luftraumüberwachung. Laut dem rumänischen Verteidigungsministerium war das unbemannte Flugobjekt illegal in den nationalen Luftraum eingedrungen. Zur Herkunft der Drohne wurden keine Angaben gemacht. In den vergangenen 4 Jahren wurde der Luftraum des Nachbarlandes der Ukraine wiederholt von russischen Drohnen verletzt. Alleine in diesem Jahr war es bereits die 4. Drohne, die über Rumänien abgeschossen wurde. Für den 1. FC Saarbrücken steht heute das 2. Saisonspiel an. In der 3. Liga gastiert beim FCS der FCS beim SSV Jahn Regensburg. SR-Reporter Yannick Schwarz.
3: Nach dem 5:2 Auftaktsieg gegen Rot-Weiß Essen grüßt der 1. FC Saarbrücken von der Tabellenspitze. Blau-Schwarz teilt sich diesen Rang nur mit dem jetzigen Gegner Jahn Regensburg. Regensburg konnte am ersten Spieltag gegen die Viktoria in Köln gewinnen. Das Duell Erster gegen Erster hat am 2. Spieltag wohl noch wenig Aussagekraft. In der vergangenen Spielzeit trennten Saarbrücken und Regensburg nur 2 Tabellenplätze. Einen klaren Favoriten wird es im Jahnstadion also nicht geben. Personell kann FCS-Trainer Agirios Janikis fast aus den Vollen schöpfen. Einzig Dominik Baumann und Kaan Kaliskana fallen erkrankt aus. Anpfiff ist um 16.30 Uhr in Regensburg.
1: Das waren die Nachrichten mit Emanuel Glestzus. 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
4: Bringt mehr Quellwolken an den Himmel. Punktuell kann sich ein Schauer oder Gewitter bilden, dann auch heftig sein, aber vielerorts wird's nix bei 29 bis 33 Grad. Morgen nur noch in Anführungszeichen normal sommerlich warm, 23 bis 26 Grad und vielleicht regnet es in der neuen Woche hier und da.
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4: Wir haben keine Störungsmeldungen, 15.04 Uhr.
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4: Mit Christian Job, mit Pauken und mit Manfred Mann. Du war Didi Didi. 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

Ein Hit, über 50 Jahre alt, ein Ehepaar. Love Will Keep Us Together. Captain and Tennille. Tennille war sie und ich glaube, er war nicht der Captain. Applaus, Applaus, Applaus. Ja, ein bisschen verhalten. Am Sonntagnachmittag. Den Philly-Sound, der wurde geprägt in, da kam es her, Philadelphia. Mit großem Bläsersatz, mit Streichern und allem. Und das Ganze hieß ZOP, The Sound of Philadelphia.

amerikanische Balladenkönig Johnny Logan, What's Another Year, Hold Me Now, kann auch 40 und zeigt das in den letzten Jahren mehr und mehr. Heaven's Closed bei SR3 im Sonntagscafé und jetzt ganz viele tolle Saxophone mit ABBA.

0: Peter Skellern. You're a Lady um 3:30.
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0: Ist mit Quellwolken durchzogen am Himmel. Es könnte hier und da einen heftigen Schauer oder ein Gewitter geben, aber alles nur punktuell bei 29 bis 33 Grad.
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0: Im Großraum Hirzweiler starke Rauchentwicklung, ein Waldbrand wieder mal. Das betroffene Gebiet sollten Sie meiden und Anwohner werden gebeten, Fenster und Türen geschlossen zu halten. Unser Reporter ist vor Ort und meldet sich gleich.
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0: Mit Christian Job über Hüttichweiler und Hirzweiler. Jetzt den Schlenker nach Mendocino. Und dann ist René Hentgen live vor Ort.

0: Es geht vorbei und Joris, es ist noch nicht vorbei. Gestern starke Rauchentwicklung kam von weit her aus der Eifel, stank und zog durch Saarland. Jetzt wieder ein Waldbrand hier bei uns quasi um die Ecke zwischen Hüttichweiler, Hirzweiler und Wustweiler. 3,5 Hektar stehen in Flammen und René Henken ist im Wald an der Einsatzleitstelle. Was gibt's zu berichten?
1: Ja, also mir hat gerade auch die Feuerwehr gesagt, es sind jetzt mittlerweile 5 Hektar, die hier brennen. Bei mir ist der Pressesprecher der Feuerwehr im Landkreis Neunkirchen, Andreas Kuhn. Sie haben mir eben auch gesagt, Sie haben viele Einsatzkräfte nachalarmiert. Wie ist der aktuelle Stand hier?
2: Ja, der aktuelle Stand ist, dass um kurz nach 12 die Feuerwehr Illingen zu einem Waldbrand hier alarmiert wurde. Als sie vor Ort eingetroffen sind, war eine sehr große Fläche von knapp 3 Hektar betroffen. Das Feuer hat sich jetzt ausgebreitet. Wir sind jetzt bei 5 Hektar. Das Feuer läuft derzeit auf einen Hof zu. Dort werden auch die Pferde evakuiert gerade. Außerdem wurden jetzt weitere Einheiten aus dem Landkreis Neunkirchen alarmiert. Der Waldbrand- und der Wasserförderzug und aus dem Landkreis St. Wendel wurde der Waldbrandzug alarmiert. Und ein Hubschrauber der Polizei, der auch löschen kann, ist momentan auch auf Anflug hierher.
1: Also das Feuer breitet sich im Moment auch noch aus, kann man das so sagen?
2: Genau, das Feuer breitet sich noch weiter aus und wir versuchen es jetzt zu stoppen.
1: Es gibt ja auch die Warnmeldung wieder für alle, die hier in der Umgebung wohnen, Fenster und Türen geschlossen zu halten. Gibt es sonst noch eine Gefahr für die Leute hier?
2: Ja, die Leute, wir haben ja jetzt den Wald komplett abgesperrt, weil wir nicht wollen, dass Besucher hier im Wald sich aufhalten, weil natürlich das Feuer sich gerade noch unkontrolliert ausbreitet, nicht, dass da zu einer Gefahr kommt für Menschen. Und daher ist auch das komplette Waldgebiet gesperrt. Wir rufen auch die Bevölkerung auf, die Zufahrtsstraßen in das Waldgebiet freizuhalten, damit wir weite Kräfte zuführen können.
1: Okay, also Sie sind hier auf jeden Fall jetzt im Einsatz, versuchen das Ganze unter Kontrolle zu bekommen und man kann nur hoffen, dass es dann gleich oder demnächst auf jeden Fall, dass Sie das Feuer dann im Griff haben.
0: Da schauen wir. René, danke für die ersten Informationen. Der Sommer stellt uns vor große Herausforderungen. Waldbrand zwischen Hüttichweiler, Hirzweiler und Wustweiler hält die Einsatzkräfte wohl an diesem Sonntag noch eine Weile in Atem.

Die White Plains, My Baby Loves Loving. Gleich nach 16 Uhr die SR3 Sport Arena mit Uli Haug. Das war das Sonntagscafé mit Christian Job. Ein Balletchen mit Simply Red. If you don't know me by now. Tschüss, bis morgen.

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1: 16 Uhr. In Illingen kommt es zurzeit zu einem größeren Feuerwehreinsatz. Nach Angaben der Einsatzkräfte brennen dort rund 5 Hektar Wald. Vor Ort in Illingen ist SR-Reporter René Henken.
2: Betroffen ist der Wald zwischen Hüttichweiler, Hirzweiler und Wustweiler. Einsatzkräfte aus dem Landkreis Neunkirchen sind vor Ort. Es sind immer noch Feuerwehrleute aus weiteren Landkreisen auf dem Weg zum Waldbrand. Auch ein Löschhubschrauber aus Hessen ist auf dem Weg in das betroffene Gebiet. Noch breitet sich das Feuer weiter aus und bewegt sich auf einen Bauernhof zu. Dort werden die Pferde in Sicherheit gebracht. Die Feuerwehr hat den Wald abgesperrt und bittet, alle Zufahrtsstraßen für die Einsatzkräfte freizulassen. Die Anwohner rund um Illingen sind wegen der starken Rauchentwicklung aufgefordert, Fenster und Türen geschlossen zu halten.
1: Die Feuerwehr hat außerdem im Rathaus von Dillingen einen Brand gelöscht. Die Stadtverwaltung selbst hatte den Vorfall gegen 11.30 Uhr auf Facebook gemeldet. Gegen 14 Uhr hieß es, die Flammen seien gelöscht worden. Verletzt wurde demnach niemand. Augenzeugen hatten dem SR berichtet, dass Akten aus dem Rathaus getragen worden waren, offenbar um sie vor dem Feuer in Sicherheit zu bringen. Wo genau es in dem Gebäude brannte und wie groß der entstandene Schaden ist, wurde zunächst nicht bekannt. Die saarländische Ministerpräsidentin Rehlinger unterstützt einen Vorstoß der SPD-Minister in der Bundesregierung für mehr Hitzeschutz. Rehlinger, ebenfalls SPD, nannte die Vorschläge eine passende Antwort auf aktuelle Herausforderungen. Der jetzt vorgelegte Aktionsplan umfasst mehrere Maßnahmen, darunter Änderungen im Bauplanungsrecht sowie einen stärkeren Schutz von Beschäftigten vor hohen Temperaturen. Widerstand gibt es hingegen bei CDU und CSU. Aus Berlin Jan Zimmermann.
3: Der Koalitionspartner Union reagiert skeptisch auf den Vorschlag der SPD-Minister. Die Sozialdemokraten müssten ihre Forderungen erstmal präzisieren, sagt der stellvertretende Vorsitzende der CDU-CSU-Fraktion Klaus Mack. Konkret gehe es darum, zu klären, welche finanziellen Verpflichtungen der Bund damit eingehen würde. Umweltminister Schneider von der SPD fordert schon länger eine Grundgesetzänderung. Derzeit sind für Maßnahmen zur Klimaanpassung fast ausschließlich die Länder zuständig. Um das zu ändern, ist in Bundestag und Bundesrat eine Zweidrittelmehrheit nötig.
1: Bei der Leichtathletik-EM in Birmingham gibt es eine weitere Goldmedaille für Deutschland. Am letzten Tag der Europameisterschaft hat Amanal Petros im Marathon gewonnen. Der 31-Jährige brauchte für die Strecke 2 Stunden, 9 Minuten und 11 Sekunden. Richard Ringer, der für den LC Rehlingen startet, wurde 10. Die Ergebnisse der zweiten Fußball-Bundesliga. Hannover gegen Wolfsburg 0:1, Dresden-Darmstadt 1:0 und Bielefeld gegen Cottbus 3:0. Und noch eine Suchmeldung, um die uns die Polizei in Homburg gebeten hat. Seit gestern Nachmittag wird der 57-jährige Pascal König vermisst. Er hatte gegen 15 Uhr das Gebäude 6 der Uniklinik Homburg in unbekannte Richtung verlassen. Laut Polizei ist er orientierungslos. Der Vermisste ist 1,80 Meter groß, von schmaler Statur und trägt eine Brille. Er hat langes, graues Haar und einen grauen Schnurrbart. Hinweise nimmt die Polizei in Homburg entgegen. Und das waren die Nachrichten mit Immanuel Gelestzus. 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
4: Heute ist es weniger heiß als zuletzt. Die Höchstwerte bei 29 Grad in Scheiden, 31 in Walen und 33 Grad in Dillingen. Örtlich kann es auch Schauer und Gewitter geben, die in der Nacht zum Montag aber abklingen. Morgen dann zum Wochenstart ziehen dichte Wolken von Mosel und Hochwald rein. Auch mit einigen Schauern. Anschließend bleibt es größtenteils aber trocken und den restlichen Tag über wechseln sich Sonne mit stärker bewölkten Phasen ab. Die Höchstwerte dann 23 bis 26 Grad.
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4: Mit einer Meldung für den Landkreis Neunkirchen im Großraum Hirzweiler: starke Rauchentwicklung durch einen Waldbrand. Meiden Sie das betroffene Gebiet. Anwohner werden gebeten, Fenster und Türen dort geschlossen zu halten. Außerdem schauen wir noch auf folgende Blitzer. Zum einen in Beden in der Pirminiusstraße und in Ottweiler in der Illinger Straße. Soweit, kommen Sie gut an Ihr Ziel.
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4: Die 5:2 Sieger vom ersten Spieltag treffen aufeinander. Der erste FCS zu Gast bei Jahn Regensburg. Außerdem ziehen wir Bilanz. Gute Leistungen der deutschen Athletinnen und Athleten bei Leichtathletik und Schwimm-EM. Und wir schauen auf die Sci Classics, das Radrennen in Hamburg. Am Mikrofon Uli Haug. Schönen Nachmittag.
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0: 5:2 Teams aufeinander, denn beide haben so gespielt am ersten Spieltag. Matthew Genet-Schön schaut sich das Spiel an. Matthew Saarbrücken mit einer tollen Leistung zum Saisonauftakt gegen Rot-Weiß Essen. Man war ja zwischenzeitlich hinten und hat dann noch deutlich gewonnen. Jan Regensburg gewinnt ebenfalls 5:2 bei Viktoria Köln. Was sagen uns solche Ergebnisse zu Saisonbeginn?
1: Naja, erstmal könnte man ja davon ausgehen, dass das heute ein Spitzenspiel ist quasi und das schon am zweiten Spieltag. Aber, und da muss man eben auch ein Aber davor setzen, es war halt nur ein Spiel. Ne? Ich meine, Saarbrücken gegen Rot-Weiß Essen. Rot-Weiß Essen gilt als absoluter Aufstiegskandidat. Das ist schon ein Ausrufezeichen, auch eben, wie du schon gesagt hast, mit diesem Comeback nach dieser 0:2, nach diesem 0:2 Rückstand. Das hat schon beeindruckt, vor allem mit so einer jungen Mannschaft, die heute auch unverändert wieder auch nach Regensburg gefahren ist. Das Durchschnittsalter 25 Jahre erst im Vergleich vergangenes Jahr beim Saisonstart waren das noch 28,5 Jahre, also eine echte Verjüngungskur. Ja, und bei Jan Regensburg, auch da ist viel neu. Wir haben Sascha Hildmann, der jetzt als erstes Mal als neuer Trainer eine komplette Vorbereitung noch mitgemacht hat, der ist erst seit März da. Wir haben auch hier einen gewissen Umbruch gehabt. Also man weiß noch nicht so richtig, wo man steht, obwohl man eben so einen starken Saisonstart hatte. Jetzt im zweiten Spiel gilt es eigentlich sowohl für Saarbrücken als auch für Regensburg. Kann man diese Leistung bestätigen?
0: Das heißt aus deiner Sicht, Jan Regensburg kein klarer Aufstiegskandidat?
1: Nicht direkt. Man hat es als Absteiger aus der zweiten Liga nie so leicht gehabt. Vergangenes Jahr musste das Jan Regensburg eben auch erkennen und auch hinnehmen. Man hat wiederum einiges an Qualität abgeben müssen, unter anderem ja Christian Kühlwetter, den ehemaligen Kapitän der Regensburger, der jetzt beim ersten FC Saarbrücken stürmt. Man hat natürlich auch Neuzugänge bekommen, unter anderem von 1860 München mit David Philipp und mit Patrick Hopsch, absolute, ja, schon echte Namen auch in der dritten Liga, aber um wirklich als absoluter Aufstiegskandidat wie zum Beispiel Rot-Weiß Essen oder auch der MSV Duisburg zu gelten, da fehlt für meine Begriffe persönlich schon noch ein bisschen was.
0: Du hast es angedeutet, der FC in der gleichen Aufstellung wie beim ersten Spiel?
1: Ja, genau, keine Änderungen, auch bei Jan Regensburg übrigens keine Änderungen, aber warum auch? Wir haben ja eben schon drüber gesprochen. 5:2 Siege, da gibt es nicht viel zu ändern. Never change a running system, sowohl für Agirius Janikis, den Trainer des ersten FC Saarbrücken, als auch für Sascha Hildmann, den Trainer von Jan Regensburg. Sie gehen mit der identischen Elf rein, das heißt auch wieder Kai Brünker erstmal auf der Bank, dafür Alexander Staff, der junge Stürmer mit seinen gerade mal 18 Jahren, wieder vorne mit drin. Auch Daniel Gleiber zum Beispiel, der unter der Woche auch bei uns im Sportarena Clubheim war, ist auch wieder auf der 6 mitgesetzt, auf der Doppel-6. Und natürlich gehen alle Blicke wieder auf Florian Pick, der, wie schon in der vergangenen Saison, auch dieses Jahr wieder der Dreh- und Angelpunkt im Saarbrücker Offensivspiel sein wird.
0: Matthew, wir hören dich hier bei SR3 mit abrufen. Es gibt aber auch die Vollreportage, richtig?
1: Genau, wir bieten, wie schon in der vergangenen Saison, auch jedes Spiel des 1. FC Saarbrücken in der Vollreportage an. 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Oder eben bei euch, Uli, in Einblendungen immer mal wieder sind wir dabei.
0: Alles klar, dir viel Spaß mit der Partie. 16:30 geht's los und wir haben noch eine Verkehrsmeldung, die gerade eben reingekommen ist. Die nehme ich noch mit. Vorsicht auf der A8. Vorsicht auf der A8 Pirmasens in Richtung Saarlouis am Kreuz Neunkirchen. Auf der Überleitung zur A6 gibt's Gefahr durch ein liegen gebliebenes Fahrzeug. Also Neunkirchen auf der Überleitung zur A6 Richtung Mannheim. Ein liegen gebliebenes Fahrzeug. Fahren Sie dort besonders vorsichtig.

0: Wahre Helden waren sicherlich auch die 12.000 Hobby-Rennradfahrer, die heute bei den Cyclassics in Hamburg an den Start gegangen sind. Damit ist es die größte Veranstaltung dieser Art in Deutschland. Aber es gibt ja auch ein Profirennen über insgesamt 206 Kilometer rund um Hamburg. Und es war heute die 30. Auflage und die geht in Kürze jetzt zu Ende und aller Wahrscheinlichkeit nach mit einem Massensprint. Holger Gerska ist für uns vor Ort.
1: Einen Ausreißersieg gibt es diesmal nicht, da der letzte Kilometer der Cyclassics beginnt, aber es gibt auch nicht den Massensprint mit allen Topstars. Einige haben nämlich den Anschluss verpasst, wie der italienische Meister Jonathan Milan oder auch Olaf Koy, der Niederländer im Sommer, Tour de France Etappensieger und hier in Hamburg vor zwei Jahren erfolgreich ist Paul Magnier aus Frankreich. Deswegen der klare Favorit oder gibt es auch noch einen wie Arnaud Delis? Das sind die beiden, die im vergangenen Jahr die Plätze 2 und 3 belegten. 500 Meter noch Sprintvorbereitung. Aus deutscher Sicht ist das Ding gelaufen, denn es gibt keinen deutschen Topsprinter mehr in dieser ersten Gruppe. Magnier aus der dritten Position. Der Sprint wird ihm allerdings angefahren vom Team Red Bull rund um Danny van Poppel. Danny van Poppel an der zweiten Stelle, an dessen Hinterrad Paul Magnier. Jetzt kommt Paul Magnier, der Franzose, nach vorn gegen Mike Teunissen aus den Niederlanden. Magnier übernimmt die Führung. Nur noch 100 Meter für den jungen Franzosen Paul Magnier. Das sieht sehr, sehr klar aus. Überlegener Sieg von Paul Magnier aus Frankreich vor Mike Teunissen aus den Niederlanden. Und dann kommen all die anderen ins Ziel. Das war richtig stark gemacht durch den Mann, der in diesem Jahr den Giro d'Italia tatsächlich dominiert hat in den Sprints und den man natürlich auf der Liste haben musste. Er ist der Rising Star, der die nächsten Jahre wahrscheinlich im Sprint dominieren wird. Bei der Tour de France war er nicht dabei, denn sie haben noch einen zweiten im Team, Tim Merlier. Der hat bei der Tour Etappe für Etappe im Sprint gewonnen. Deswegen ist es auch nachvollziehbar. Aber Paul Magnier ist jünger und er wird sicherlich nicht zum letzten Mal in Hamburg gewonnen haben. Da bin ich mir ziemlich sicher. Paul Magnier, es gibt einen französischen Sieger beim wichtigsten deutschen Straßenradrennen in Hamburg.
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1: Mit folgenden Meldungen: Landkreis Neunkirchen im Großraum Hirzweiler starke Rauchentwicklung durch einen Waldbrand. Meiden Sie das betroffene Gebiet. Anwohner werden gebeten, Fenster und Türen geschlossen zu halten. Und außerdem gibt es noch eine Meldung für den Regionalverband Saarbrücken. In Mahlstadt ist die Frankenstraße wegen eines Feuerwehreinsatzes gesperrt. Und wir haben noch einen Blitzer in Ottweiler in der Illinger Straße. Kommen Sie gut an Ihr Ziel.

0: Musik. Nur wenn sie laut ist, Herbert Grönemeyer singt das. 16 Uhr und in Kürze 35 Minuten und mittlerweile läuft es, das zweite Saisonspiel für den ersten FC Saarbrücken. Der ist heute zu Gast bei Jahn Regensburg und da treffen eben zwei Teams aufeinander, die bei der ersten Partie jeweils 5:2 gewonnen haben. Matthew Schinnes-Schön.
1: Knapp 3 Minuten gespielt im Regensburger Jahnstadion. Noch keine Tore, noch keine Chancen zwischen dem 1. FC Saarbrücken und Jahn Regensburg. Aber die Gastgeber aus der Oberpfalz zumindest mit optischem Oberwasser. Jetzt mal Flanke von der linken Seite rein in den 16er. Aber 3 Saarbrücker in ihren neongelben Auswärtstrikots hellwach auf dem Posten können das erstmal erklären. Ich glaube, Simon Foot war es am Ende, der belgische Innenverteidiger, die diese Hereingabe erstmal wieder hoch und weit wegschlägt. Aber Saarbrücken ringt um jede Sekunde mit dem Ball am Fuß in den eigenen Reihen. Jetzt mal ein Fehlpass vom Jan, der in die Füße von Nankishi kommt, aber direkt wieder der Ballverlust. Jetzt über die rechte Regensburger Seite, Flanke, nochmal ein Fuß dazwischen und wir haben die erste Ecke, die erste Standardsituation in diesem Spiel, 4 Minuten ungefähr gespielt. Beide ja mit einem 5:2 Sieg in diese Drittligasaison gestartet. Beide mit, der eine mit einem größeren, der andere mit einem kleineren Umbruch. Vor allem der FCS natürlich mit einem Riesenumbruch samt Verjüngungskur haben wir schon drüber gesprochen. Jetzt die erste Ecke des Spiels reingebracht von Adrian Fein. Der legt sich den Ball gerade noch an der rechten Eckfahne zurecht. Wird den mit rechts, also mit Efeu weg vom Tor des 1. FC Saarbrücken treten. Jetzt kommt der Ball rein, aber auch hier erstmal wieder der FCS auf dem Posten. Cvetinovic, großgewachsener Schlags, die Leihgabe, zweiter Ball wieder rein, wieder kriegt Saarbrücken das erstmal geklärt. Nankishi dann hoch und weit, also nach knapp 5 gespielten Minuten im Jahnstadion noch keine Tore zwischen dem SSV Jahn Regensburg und dem 1. FC Saarbrücken.

0: Haben Sie das gestern gesehen? Man muss mit dem Begriff historisch ja vorsichtig sein, aber was war gestern Abend zur besten Sendezeit schon eine außergewöhnliche Leistung von einem 19-Jährigen. Johannes Liebmann, Abiturient aus Magdeburg, verbessert den Weltrekord über 1500 Meter Freistil um ganze, Achtung, 4 Sekunden. Patricia Preis.
1: Johannes Liebmann konnte es selbst kaum glauben, als er auf die Anzeigetafel in der Pariser Schwimmarena blickte. Gold und Weltrekord über die 1500 Meter Freistil. Und das 3 Tage nach seinem historischen Europarekordrennen über die 800 Meter Freistil. Ganz schön viel zu verarbeiten für den erst 19 Jahre alten Abiturient.
2: Für mich passt es noch nicht ganz zusammen. Ich bin mega, mega glücklich. Besser hätte es wirklich nicht laufen können. Die Zeit ist unglaublich schnell. Mit der hätte ich auch nicht gerechnet. Was genau mir vorgeht, weiß ich selber noch nicht genau. Es ist auf jeden Fall viel.
1: Für ihn war es ein Rennen gegen die Zeit. Konkurrenz hatte der Magdeburger nicht. Von Anfang an schwimmt Johannes Liebmann vor der Weltrekordzeit, getragen von den 5000 Zuschauern, die das Spektakel in Paris mitverfolgen und ihn von den Rängen zujubelten. Und seine Renntaktik klingt dabei erstmal simpel. Vorne so schnell angehen, dass ihn keiner mehr einholt.
2: Ich wollte quasi die anderen direkt hinter mir lassen, das Rennen für mich gestalten. Das heißt, schnell angehen und das Tempo dann einfach so lange halten wie möglich. Das hat am Ende auch echt wehgetan, weil als ich dann eben die Zuschauer stehen gesehen habe, mich anfeuern gesehen habe, eben noch auf den letzten paar hundert Metern, hatte ich gedacht, okay, keine Ahnung, ich muss jetzt schnell schwimmen, es funktioniert anscheinend, so wie ich es mir vorgestellt habe.
1: Und wie gut, fast 4 Sekunden schwimmt Johannes Liebmann unter dem Weltrekord, schneller als damals der US-Amerikaner Bobby Finke bei seinem Olympiasieg 2024, ebenfalls in Paris.
0: Weltrekord, also durch einen 19-Jährigen und auch sonst viele Medaillen und gute Zeiten bei den Europameisterschaften. Der Sportdirektor der Schwimmer, Christian Hansmann, zieht ein positives Fazit.
3: Ja, wir sind sehr zufrieden mit der Europameisterschaft. Wir haben insgesamt jetzt, glaube ich, 29 Medaillen in allen DSV-Sportarten, das auch noch nie passiert. Und natürlich jetzt gestern Abend das Highlight mit dem Weltrekord von Johannes. Gibt nochmal einen Schub vielleicht für heute, dass noch eine Medaille dazukommt. Und wir sind aber rundherum zufrieden.
0: Und rundum zufrieden sind auch die Leichtathleten. Dazu hören Sie später mehr.

0: Es lebe der Synthesizer Taylor Dane in der SR3 Sportarena. Und seit knapp 20 Minuten wird gekickt. Der FCS ist zu Gast bei Jahn Regensburg. Es geht munter hin und her, ohne dass es Großchancen bislang gegeben hat. Aber wir geben nochmal ab zu Matthew Genischön.
1: Knappe 20 Minuten gespielt im Jahn-Stadion in Regensburg. Der erste FC Saarbrücken hat sich etwas aus der Umklammerung der Gastgeber befreit, ohne hier die größten Spielanteile zumindest zu haben in Sachen Ballbesitz. Es gab ein paar Halbchancen, vor allem nach einer Ecke gab es 4 Abschlüsse am Stück für den ersten FC Saarbrücken. Aber sowohl hüben als auch drüben werden alle Abschlüsse, alle Flanken größtenteils weggeblockt und auch weggeschlagen. Deswegen gab es sowohl für den Schlussmann des Jahn, Hannes Herrmann, als auch für den Torhüter des 1. FC Saarbrücken, für Matteo Bignetti, jetzt nicht die größten Auszeichnungsmöglichkeiten. 0:0 entsprechend nach knapp 20 Minuten. Es ist ein heißes Spiel, aber das liegt eher an den Außentemperaturen hier in der Oberpfalz. Spielerisch neutralisieren sich diese beiden Spitzenteams nach Spieltag 1 weitestgehend. Saarbrücken geduldig, auch im Spiel ohne Ball. Jetzt mal Jahn Regensburg über Schönfeld, der halblinke Seite. Sucht die Hereingabe, trifft aber nur den eigenen Mann, aber in der Magengrube, damit kann er nicht so richtig viel anfangen. Wieder Schönfelder, jetzt mal flach im 16er, rechte Seite. Die Möglichkeit für Hermes, Hackenversuch von Schönfelder. Die Hereingabe dazu verwerten vom Saluja. Stürmer in den Diensten von Jahn Regensburg. Nächster Versuch aus der Distanz. Jahn Regensburg von der halb rechten Seite. Benedikt Bauer erwischt den Volley, aber der geht knappe 3-4 Meter über den Kasten. Also wieder nichts zu tun für Matteo Bignetti nach knapp 20 Minuten. Zwischen dem 1. FC Saarbrücken und Jahn Regensburg weiterhin keine Tore, 0:0.
0: Und es gibt auch noch eine Meldung von den Frauen des 1. FC Saarbrücken. Die haben heute nämlich im Ludwigspark gespielt gegen Greuther Fürth. Playoffs zum DFB-Pokal. Leider haben sie verloren mit 1:3.

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1: 17 Uhr. In Illingen bekämpfen die Einsatzkräfte zurzeit einen großen Waldbrand. Nach Angaben der Feuerwehr brennt es auf einer Fläche von rund 5,7 Hektar. Das entspricht rund 8 Fußballfeldern. SR-Reporter René Henken ist vor Ort.
2: Die Rauchsäule über dem betroffenen Wald zwischen Hüttichweiler, Hirzweiler und Wustweiler ist kilometerweit zu sehen. Mehrere hundert Einsatzkräfte aus dem ganzen Saarland sind vor Ort, um den Waldbrand zu bekämpfen. Auch ein Löschhubschrauber aus Hessen ist im Einsatz. Außerdem helfen auch viele Bauern aus der Umgebung und bringen mit ihren Lkw und Traktoren Wasser zur Einsatzstelle. Gleichzeitig zum laufenden Feuerwehreinsatz werden auf einem benachbarten Bauernhof mehrere Dutzend Pferde in Sicherheit gebracht. Die Feuerwehr hat den Wald abgesperrt und bittet alle Zufahrtsstraßen für die Einsatzkräfte freizulassen. Die Anwohner rund um Illingen sind wegen der starken Rauchentwicklung aufgefordert, Fenster und Türen geschlossen zu halten. Außerdem gilt ein Flugverbot für Drohnen im betroffenen Gebiet.
1: Die saarländische Ministerpräsidentin Rehlinger unterstützt einen Vorstoß der SPD-Minister in der Bundesregierung für mehr Hitzeschutz. Rehlinger, ebenfalls SPD, nannte die Vorschläge eine passende Antwort auf aktuelle Herausforderungen. Dringend notwendig sei ein Förderprogramm für zum Beispiel Klimaanlagen in Altenheimen und Krankenhäusern. Der jetzt vorgelegte Aktionsplan der SPD-Minister umfasst mehrere Maßnahmen, darunter den stärkeren Schutz von Beschäftigten vor hohen Temperaturen. Daneben wollen die Sozialdemokraten die Gemeinschaftsaufgabe Klimaanpassung im Grundgesetz verankern. Dagegen gibt es Widerstand des Koalitionspartners CDU/CSU. Bei der Saarbahn sind auch in der kommenden Woche Ersatzbusse und 3 Züge unterwegs, unabhängig vom Streikverhalten der Lokführer. Das hat das Verkehrsunternehmen mitgeteilt. Die Lokführergewerkschaft GDL hat für morgen ein weiteres Mal einen Saarbahnstreik angekündigt, ohne Details zu nennen. Der für heute angekündigte Ausstand wurde von der Gewerkschaft kurzfristig abgesagt. Die Züge verkehren derzeit regulär. Außerdem sind die vorab eingeplanten Ersatzbusse zusätzlich unterwegs. In Deutschland wird immer mehr Syrerinnen und Syrern der Schutzstatus aberkannt. Das geht aus einer Antwort der Bundesregierung auf eine parlamentarische Anfrage der Linksfraktion hervor. Aus Berlin Jan Zimmermann.
3: Das Bundesamt für Migration und Flüchtlinge hat im ersten Halbjahr mehr als 8.300 Fälle überprüft. In rund 23% der Fälle wurde der Schutzstatus aberkannt. Das ist ein deutlich höherer Prozentsatz als bei Prüfungen in den vergangenen beiden Jahren. 2025 hatten lediglich 3,7% der syrischen Geflüchteten ihren Schutzstatus verloren, ein Jahr zuvor noch weniger. Der Hauptgrund für den starken Anstieg ist die veränderte Lage in Syrien. Nach Ansicht der Behörde hat sich diese verbessert. 2024 war Diktator Assad gestürzt worden. Danach kehrten Hunderttausende syrische Flüchtlinge, vor allem aus der Türkei, dem Libanon und aus Jordanien, in ihre Heimat zurück.
1: In Israel haben Archäologen einen rund 1300 Jahre alten Industrie- und Gewerbekomplex entdeckt. Laut der Altertumsbehörde wurden nahe Tel Aviv mehrere sich überschneidende Straßen sowie Keramiköfen und andere handwerkliche Einrichtungen ausgegraben. Sie stammen aus dem 7. oder 8. Jahrhundert. In der Gegend wurden schon zuvor Objekte aus antiken Epochen entdeckt. Nach Angaben des Grabungsleiters haben die neuerlichen Funde aber alle Erwartungen übertroffen. Und noch zur zweiten Fußball-Bundesliga. Dort hat es heute folgende Ergebnisse gegeben. Hannover gegen Wolfsburg 0:1, Dresden-Darmstadt 1:0 und Bielefeld gegen Cottbus 3:0. Das waren die Nachrichten mit Immanuel Gelestzus. 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
4: Örtlich kann es heute noch Schauer und Gewitter geben, die in der Nacht zum Montag aber abklingen. Zum Wochenstart ziehen bei dichten Wolken von Mosel und Hochwald einige Schauer noch durch. Anschließend bleibt es größtenteils trocken und den restlichen Tag über wechseln sich sonnige Abschnitte mit stark bewölkten Phasen ab. Die Werte 23 bis 26 Grad und die weiteren Aussichten ab Dienstag mehr Wolken als Sonne und mitunter etwas Regen. Die Höchstwerte dann bei 21 bis 25 Grad.
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4: Mit einer Meldung für den Landkreis Neunkirchen im Großraum Hirzweiler: starke Rauchentwicklung durch einen Waldbrand. Meiden Sie das betroffene Gebiet. Anwohner werden gebeten, Fenster und Türen dort geschlossen zu halten. Außerdem eine Meldung für den Regionalverband Saarbrücken: in Mahlstadt ist die Frankenstraße wegen eines Feuerwehreinsatzes gesperrt und es gibt noch einen Blitzer. In Ottweiler in der Illinger Straße, dort wird geblitzt.
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4: Der 1. FC Saarbrücken ist zu Gast bei Jahn Regensburg. Eine halbe Stunde ist gespielt. Im Moment steht es noch torlos 0:0. Außerdem blicken wir in dieser Stunde auf die Leichtathletik-EM. Mein Name ist Uli Haug. Schön, dass Sie dabei sind.
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0: 17 Uhr und 8 Minuten. Wir blicken auf die Straßenvorsicht auf der A620 Saarlouis in Richtung Saarbrücken. Zwischen Saarbrücken Messegelände und Saarbrücken Malstatter Brücke in beiden Richtungen Gefahr durch Personen auf der Fahrbahn. Achtung! Zwischen Messegelände und Saarbrücken Malstatter Brücke Personen auf der Fahrbahn, fahren Sie dort besonders vorsichtig. Und damit geht's für uns direkt weiter mit dem 1. FC Saarbrücken. Der ist nämlich zu Gast bei Jahn Regensburg. Mittlerweile gut 35 Minuten gespielt. Weiter mit Matthew Schöne-Schön.
1: Und nach knapp 35, 36 Minuten hier im Jahnstadion nach wie vor torlos zwischen dem SSV Jahn Regensburg und dem 1. FC Saarbrücken. Aber wir haben schon die ersten größeren Torchancen, ohne jetzt noch von absoluten 1000%ern zu sprechen. Die beste Gelegenheit ab der Nego Nankishi, 27. Minute für den 1. FC Saarbrücken. Schön freigespielt worden von Alexander Staff und von Florian Pick auf der rechten Seite. Pick dann von der Grundlinie rechts im 16er von Jahn Regensburg, den gut zurückgelegt an die 5-Meter-Kante und da vorbei an zwei Regensburgern. Und dann Nankishi, ein bisschen überrascht, dass der Ball da bis zu ihm durchkommt. Mit der rechten Innensohle ein bisschen zu viel Effekt auf den Ball bekommen und den dann wirklich Zentimeter neben den linken Pfosten des Regensburger Gehäuses gesetzt. Da wäre Hannes Herrmann im Tor des Jahn absolut geschlagen gewesen. Die beste Möglichkeit in diesem Spiel bis hierhin, aber auch Jahn Regensburg eben mit einer guten Möglichkeit. Einmal durch Lukas Hermes, den Saarlouier in den Diensten der Oberpfälzer mit einer Konterchance, verheißungsvoll, aber gut aufgepasst von Nico Britschneider und eben Benedikt Bauer mit einem gefährlichen Schuss zentral aus 19 Metern rechts am Tor des FCS vorbei. Jahn Regensburg, nächste Möglichkeit über die rechte Seite, aber ab den Nego Nankishi sehr auffällig, nicht nur wegen dieser Großchance eben, sondern auch in der Rückwärtsbewegung, dann mit einem Harakiri-Ball nach vorne weggeschlagen. 0:0 zwischen Saarbrücken und Regensburg. Das Unentschieden geht in Ordnung hier bis hierhin. Aber Tore hätten wir dann doch durchaus gerne mitgenommen.
0: Und wir melden uns natürlich gleich nochmal mit der Schlussphase der ersten Halbzeit. Was wir aber jetzt schon wissen ist, es hat eine weitere Partie gegeben in der dritten Liga. FC Hansa Rostock gegen Waldhof Mannheim. Die ging 3:3 unentschieden aus. Dire Straits, Money for Nothing.
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0: Das ist ein munterer Schlagabtausch, den es da heute im Jahnstadion in Regensburg zu sehen gibt. Der erste FC Saarbrücken ist zu Gast bei Jahn Regensburg und jetzt gibt's die Schlussphase der ersten Halbzeit mit Matthew Genisch Schön.
1: Keine Tore bis hierhin. Wir gehen in die Schlussphase der ersten Halbzeit zwischen dem ersten FC Saarbrücken und den Gastgebern vom SSV Jahn Regensburg. Wir haben eben die mit Abstand gefährlichste Chance gesehen und sie war auf Seiten des SSV mit Patrick Hopsch super bedient worden, im 16er in die Schnittstelle reingespielt worden. Der taucht dann auf einmal frei vor Matteo Bignetti, dem Torhüter des ersten FC Saarbrücken, auf. Und dann wollte er rechts am Torhüter vorbeischieben, aber Bignetti kriegt den linken Fuß eben noch auf den Boden. In Manuel Neuer Manier, auch schön rausgekommen, Winkel verkürzt, klasse Tat vom Saarbrücker Keeper, der hier die Null beim FCS festhält. Auf der anderen Seite Hannes Herrmann, auch wenn gefordert da, aber die Abschlüsse vom 1. FC Saarbrücken bislang noch nicht zielgenau genug. Jetzt mal nochmal Kühlwetter, Staff, rechte Seite, schon im 16er. Florian Pick geht ins Dribbling, geht wieder Richtung Grundlinie, klasse Abschluss mit rechts am Pfosten. Oder war da Hannes Herrmann noch dran? Ich glaube, der Schlussmann von Jahn Regensburg war noch dran. Wir gucken uns das hier auf dem Bildschirm nochmal an. Pick, erstmal geht er ins Karussell mit Oskar Schönfelder, lässt ihn da richtig aussteigen, geht dann mit seinem starken rechten Fuß rechts vorbei auf den Spitzenwinkel, knallt drauf. Und ich glaube, wie gesagt, Herrmann war noch dran, denn ja, logische Konsequenz daraus ist der Eckball für den 1. FC Saarbrücken. Rechte Seite, wieder Florian Pick, bringt ihn gleich mit rechts, mit drei weg vom Tor von Jahn Regensburg. Rein flach in Richtung Elfmeterpunkt, Abschlussmöglichkeit Alexander Staff, kommt aber nicht so richtig dran an den Ball, gut aufgepasst von Regensburg. Und dann geht es schnell in die andere Richtung, schneller Einwurf auf Höhe der Mittellinie. Regensburg von links einmal nach rechts rüber, fein auf Hermes und Bujelab, gibt es nochmal die Flanke für Jahn Regensburg. Spiel nimmt nochmal Tempo auf in dieser Schlussphase der ersten Halbzeit. 0:0 zwischen Jahn Regensburg und dem 1. FC Saarbrücken. Beide Mannschaften mit einem 5:2 in diese Drittligasaison gestartet. Beide grüßen zumindest nach Spieltag 1 von der Tabellenspitze. Aktuell sind sie natürlich wegen der anderen Ergebnisse des zweiten Spieltags, die ja schon gelaufen sind, auf 7, 8 bzw. 8 und 9 zurückgefallen. Aber wer hier gewinnt, kann natürlich mit einem Satz wieder vor an die Tabellenspitze dieser natürlich auch noch nicht aussagekräftigen Drittliga-Tabelle. Nochmal Jahn Regensburg auf Höhe der Mittellinie mit wieder mehr Spielkontrolle. Ähnliches Bild wie zu Beginn dieser Partie, als Regensburg deutlich mehr Spielanteile hatte. Saarbrücken aber gut ins Spiel reingekommen, sich aus dieser Umklammerung befreit. 2 Minuten Nachspielzeit gibt es obendrauf. Eben angezeigt, Einwurf für

0: den ersten FC Saarbrücken in der eigenen Hälfte. Philipp Fahner wirft ihn zurück zur eigenen Innenverteidigung, in dem Fall zu Mladen Cvetinovic und zu Simon Wout. Linke Seite, Nico Bretschneider über die Mittellinie drüber. Jetzt sind wir in der Regensburger Spielhälfte und zack, waren wir drin, sind wir auch schon wieder raus. Patrick Sontheimer lässt den Ball wieder zurücktropfen auf seine Innenverteidiger. Saarbrücken kombiniert sich flach von links nach rechts. Jetzt auf der rechten Seite mit Florian Pick, der bekommt dann einmal einen Schlag ab und holt zumindest nochmal einen Freistoß raus. Das ist eine gute Gelegenheit von der halbrechten Position. Luftlinie, würde ich mal sagen, entspannte 35, 40 Meter entfernt vom Regensburger Tor. Aber, wenn wir uns erinnern an die vergangene Woche von dieser Partie Saarbrücken gegen Essen, da sind genau aus dieser Position zwei richtig gute Standardtore gefallen. Einmal war es unter anderem der Innenverteidiger Simon Wout, perfekt eingelaufen, hat er eingenickt. Jetzt selbe Position, Pick bringt den rein, aber entweder verzieht er den komplett, wenn er den als Flanke bringen wollte, oder er dachte, er könnte Hannes Herrmann im Tor von Jan Regensburg überraschen. Der Ball geht komplett aufs Tor, aber dann eben auch noch 2-3 Meter drüber. Also weiß ich nicht so ganz, was sich Pick bei dieser Idee hier gedacht hat. Die Standards ansonsten bislang einigermaßen gefährlich beim ersten FC Saarbrücken. Gefährlicher als in der vergangenen Saison allemal. Aber noch nicht mit der ganz großen Duftnote versehen. Stattdessen Regensburg nochmal über die eigene rechte Seite, schon an der rechten Eckfahne des FCS. Aber Bretschneider schießt dann David Philipp ab und an und der Ball geht von da aus ins Tor aus. Abstoß, die Folge für Matteo Bignetti, quietschgrün gekleidet, der Torhüter des ersten FC Saarbrücken. Die Gastgeber aus dem Saarland mit 700 eigenen Fans unterstützt. In den gelben Auswärtstrikots mit roten Hosen, roten Stutzen. Machen sich nochmal bereit nach vorn. Allzu lang geht's nicht mehr. Nachspielzeit eigentlich schon abgelaufen. Ich gehe mal davon aus, dass Simon Schulz jetzt nach diesem Abstoß von Matteo Bignetti abpfeift. Genauso ist es. Es geht torlos in die Pause. 0:0 in einem ansprechenden Spiel, das jetzt nicht unbedingt ein Spitzenspiel ist. Aber Jan Regensburg und Saarbrücken mit guten Möglichkeiten auf beiden Seiten. Keine Tore nach 45 Minuten.
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0: Und jetzt zu einem ganz anderen Thema. Es gibt einen Waldbrand, wir haben es berichtet, rund um Hirzweiler, und für uns vor Ort ist René Henken. Es hat ein bisschen Leitungsprobleme gegeben. René, kannst du uns mal die Lage vor Ort schildern?
1: Ja, also der Waldbrand hat sich noch ein bisschen ausgedehnt. Er ist jetzt auf 5,7 Hektar und die Feuerwehr, die ist ja mit über 200 Einsatzkräften vor Ort, versucht den von allen Seiten zu löschen. Auch ein Löschhubschrauber aus Hessen ist im Einsatz, ist ein Polizeihubschrauber. Vielleicht hört man ihn auch gerade im Hintergrund an einem längeren Seil. Da hat er ein 700-Liter-Fass und das füllt er immer wieder, wie jetzt auch in diesem Moment, über einem, sage ich mal, Swimmingpool, so sieht es fast auch aus, auf. Und damit flieht er dann hier auch ins betroffene Gebiet und versucht dann auch aus der Luft zu löschen. Man kann auf jeden Fall sagen, es riecht immer noch sehr, sehr stark nach Qualm hier. Also auch da, wo ich stehe, das ist in der Nähe von dem Weberhof, wo ja auch rund 30 Pferde evakuiert wurden, war es immer noch ziemlich stark. Deswegen sollen alle Anwohner hier im Umkreis die Fenster und Türen geschlossen halten. Und die Feuerwehr, die bittet auch eindringlich darum, keine Drohnen in dem Gebiet fliegen zu lassen, weil eben der Löschhubschrauber hier im Einsatz ist.
0: Ist denn absehbar, wann dieser große Brand gelöscht ist, oder ist das noch völlig offen?
1: Das ist noch völlig offen. Die Feuerwehr hat mir gesagt, dass sie den Brand immer noch nicht unter Kontrolle haben. Sie haben es jetzt so weit, dass er sich zumindest mal nicht ausdehnt. Und ob das die ganze Nacht geht oder sogar noch morgen, weiß man nicht. Auf jeden Fall, da wo ich stehe, geht der Wind auch ziemlich stark. Der facht das Feuer natürlich auch weiter an, was natürlich auch ein großes Problem ist hier.
0: Müssen noch weitere Gebäude möglicherweise evakuiert werden?
1: So sieht es im Moment nicht aus. Das hat mir die Feuerwehr eben auch nochmal bestätigt. Das ist nur dieser eine Bauernhof, in Anführungszeichen nur, der evakuiert werden muss. Die ganzen Ortschaften drumherum, die sind im Moment nicht in dem Gefahrenbereich. Und die Feuerwehr ist, wie gesagt, am Löschen im Wald drin. Bittet auch darum, dass niemand sonst in den Wald reingeht, um auch wirklich die Einsatzkräfte hier nicht zu behindern.
0: Soweit René Henken. Er ist unterwegs. Es brennt zwischen den Illinger Ortsteilen Wustweiler, Hirzweiler und Hüttichweiler. Es ist ein großes Feuer. 5 Hektar stehen in Flammen und noch wird gelöscht.

0: Good Things, Fine Young Cannibals waren das um 17 Uhr und 33 Minuten. Und jetzt schauen wir nochmal auf die Leichtathletik. Da gab es heute auch nochmal deutsche Medaillen. Genauer gesagt gab es eine Medaille und zwar beim Marathon.
1: Amanal Petros hatte alles im Griff. Er setzte sich nach einer Stunde und 20 ab, lief dann, wie immer elegant und ökonomisch, auf dem harten Kurs von Birmingham ein einsames Rennen und kam als Erster ins Ziel.
2: Die deutsche Fahne in den Straßen von Birmingham. Amanal Petros auf den letzten Metern, auf einem harten Kurs. Der schaut sich um, jetzt stoppt er sogar. Und was macht er da? Einen Knoten mit der deutschen Fahne. Und jetzt der Jubel und hinein ins Ziel. Das ist Gold für Amanal Petros.
3: Ja, das war mein Ziel auf jeden Fall und ich denke, es hat super geklappt.
1: Nach WM-Silber im vergangenen Jahr in Tokio, nun EM-Gold. Aber was war das bitte für eine Strecke?
3: Diese Strecke war also furchtbar, ne? Also würde ich sagen.
1: Ein 8 Kilometer Rundkurs durchs City Center, 700 Höhenmeter, alles andere als gewöhnlich.
3: Ich glaube, ich muss jetzt gleich zum Physio. Die Gelenke tun so richtig weh, die Kurven waren ziemlich scharf. Mehr als 120 Kurve, Berg runter und wieder hoch. Ja, das war eine riesengroße Herausforderung.
1: Die er am besten in den Griff bekam. Und das trotz Anreise auf den letzten Drücker.
3: Es hat sehr, sehr lange gedauert und es war furchtbar. 2 Tage lang waren wir unterwegs, hin und her, aber DLV hat das geklärt. Und ich würde sagen, danke DLV, dass die so viel Arbeit geleistet haben. Und dass sie das geschafft haben, mich hier hinzubringen.
1: Europameister dank des Deutschen Leichtathletikverbandes. Amanal Petros zahlt in Gold zurück.
0: Und für einen hat es nicht geklappt. Richard Ringer, der war ja der amtierende Europameister, startet für die LC Rehlingen. Für ihn war heute leider nicht mehr drin.
4: Ich war vor 2 Monaten hier, habe mir das angeschaut, habe dafür auch trainiert gehabt. Aber ja, also die Temperaturen waren ja auch ideal. Aber ja, heute hat es jetzt nicht sein sollen. Scheinbar ist mein Körper doch überwundbar. Aber ja, ich habe zwar ins Ziel gerettet und jetzt müssen wir das nehmen, was wir haben. Natürlich wollten wir auf jeden Fall Gold gewinnen. Deswegen ist schon die Enttäuschung da erstmal da. Vom Einzel her, das passt jetzt dann schon. Aber vom Team, da wollte ich auf jeden Fall mehr. Der Zielsport hat dann leider dann nicht mehr gereicht.
0: 5-mal Gold hat es bei der EM für die deutschen Athletinnen und Athleten gegeben. Und heute könnte Malaika Mihambo nochmal nachlegen. Und damit würde sie sicherlich auch ihren saarländischen Trainer Uli Knapp glücklich machen.

0: Die Black Fools können auch Sommersongs um 17 Uhr und gleich 39 Minuten. Und es ist wahrlich kein Sommerkick, den es in Regensburg zu bestaunen gibt. Dort spielt der erste FC Saarbrücken gegen Jahn Regensburg und vor Ort ist René.
1: Pfiff kommt, Freistoß und gelbe Karte gegen Alexander Staff zu Beginn dieser zweiten Halbzeit. Zwischen dem ersten FC Saarbrücken und Jahn Regensburg nach wie vor keine Tore. Taktisches Foul von Alexander Staff, der da einmal das Trikot von Nassim Boujelab stresstestet. Und das Trikot hält stand. Also Grüße an den Ausrüster. Einen ordentlichen Zieher von Alexander Staff hält das Trikot von Jahn Regensburg durchaus aus. Geht weiter mit Freistoß. Gelbe Karte gegen den 18-jährigen Stürmer des FCS. Ansonsten gab es zu Beginn dieser ersten Hälfte knapp 5 Minuten sind gespielt. In dieser zweiten Hälfte knapp 5 Minuten gespielt in diesem zweiten Durchgang. Noch keine nennenswerten Szenen. Einmal ist Nankishi auf der linken Seite durchgebrochen für den FCS. Bis zur Grundlinie durch den Ball, dann aber in die Füße oder beziehungsweise in die Hände von Hannes Herrmann im Tor von Jahn Regensburg gespitzelt. Das war eigentlich das Einzige, was man hier in Anführungszeichen verpasst haben könnte. Alexander Staff liegt jetzt nochmal am Boden, krümmt sich da etwas, kein Foul. Agios Yannikis, eben schon mal angesprochen, im Stile eines Allgemeinmediziners mit weißer Hose und schwarzem Polohemd fehlen noch die weißen Gummischlupfschuhe. Aber er ist erstmal Hauptübungsleiter beim 1. FC Saarbrücken und sieht einen couragierten Auftritt seiner Mannschaft. Robust jetzt im Zweikampf gegen Regensburg, aber der geht verloren, beziehungsweise der geht an Lukas Hermes, den Stürmer der Regensburger. Möglichkeit jetzt um den Saarbrücker 16er herum für Jahn Regensburg. Zweikampf mit Nankishi, zu viel Armeinsatz. Nächstes Foul diesmal vom Saarbrücker. Freistoß für Regensburg. Weiterhin keine Tore, 0:0 nach knapp 50 Minuten zwischen Regensburg und Saarbrücken.
0: Und das war natürlich Matthew Genet Schön, hier unser FCS-Reporter.

0: Mit insgesamt 3 Goldtriumphen und einmal Bronze sorgte die 19 Jahre alte Ausnahmeathletin Daria Varfolomeev bei der Heim-WM in der rhythmischen Sportgymnastik in Frankfurt. Einmal mehr für Superlative. 2 Saarländerinnen, die noch bei den Finals deutsche Meisterinnen wurden, waren diesmal nicht dabei, denn der sogenannte Duo-Wettkampf, den hatte es bei der rhythmischen WM nicht gegeben. Sven Roland hat die beiden in St. Wendel besucht.
1: Wenn die Goldhymne erklingt und Anastasia Stroh und Christina Starück oben stehen, ist das ein ganz besonderes Gefühl.
2: Also das war das beste Gefühl, was ich bis jetzt erlebt habe, auf jeden Fall. Das war halt unser Ziel und dann diese 3 Goldmedaillen in der Hand zu halten, das war faszinierend.
1: 2 junge Athletinnen haben sich diesen großen Traum erfüllt, einmal deutsche Meisterinnen im Duo zu sein. Und auch die Trainerin Karin Schrader-Jung lässt das nicht kalt.
3: Wenn man dann wirklich da das erreicht, dieses Ziel erreicht, deutsche Meister zu werden und das dann noch historisch zum ersten Mal, dann hat man schon Gänsehaut. Also da muss man schon sagen, und man sieht die Freudentränen der Gymnastinnen dann, das hat einem schon ganz schön gepackt.
1: Das Geheimnis des starken Duos ist Verbundenheit und jahrelange Freundschaft, wie Christina Starück erklärt.
4: Wir sind zusammen aufgewachsen. So, manchmal gab es kleine Zickereien zwischen uns, aber das ja eigentlich normal in einer Freundschaft, aber sonst haben wir uns eigentlich immer gut verstanden und es hat uns wirklich leicht gefallen, zusammen zu trainieren.
1: Die beiden wirken auf der Fläche, egal mit welchem Gerät, wie ein eingespieltes Team und beschreiben sich jetzt mal gegenseitig.
2: Lustig,
4: geduldig,
2: hilfsbereit,
4: humorvoll,
2: die Beste.
4: Und natürlich auch die Beste.
3: Die beiden passen zusammen und haben miteinander und füreinander gekämpft.
1: Und sie sind inzwischen sogar so stark zusammengewachsen, dass sie nicht mehr ohne einander turnen wollen. Sogar den Ruf der Nationalmannschaft hat Anastasia Stroh für die Freundschaft und die Heimat abgelehnt.
3: Tatsächlich war Anastasia jetzt schon ein paar Mal eingeladen nach Schmieden. Sie war vorgesehen für die Gruppe, und zwar für den nächsten Olympiazyklus, und sollte jetzt auch nach den Sommerferien wechseln. Und Anastasia hat sich aber entschieden, sie möchte gerne hier bleiben. Sie möchte auch gerne Duo weiter turnen.
1: Bevor sie alleine zum Star wird, will sie lieber gemeinsam Erfolge feiern.
2: Wir träumen davon, vielleicht irgendwann eine Weltmeisterschaft oder eine Europameisterschaft zu tun, weil leider gibt es jetzt nicht so viele Wettkämpfe mit Duo und wir hoffen, dass es noch drauf aufbauen wird.
1: Es ist die schöne Geschichte von einer Freundschaft, die vielleicht doch irgendwann beide auf die Weltbühne der rhythmischen Sportgymnastik führt.

0: So richtig zufrieden kann er nicht gewesen sein, der Trainer des 1. FC Saarbrücken, denn er hat einige Male ausgewechselt. Es läuft die zweite Halbzeit zwischen dem 1. FC Saarbrücken, der zu Gast ist in Regensburg. Es geht munter hin und her. Bislang fehlen einzig und allein die Tore. Und Matthew Genis Schön bringt uns auf den aktuellen Stand.
1: Weiterhin keine Tore zwischen Regensburg und dem 1. FC Saarbrücken. 65 Minuten sind gleich gespielt. Eben die Möglichkeit für Patrick Hopsch, den Stürmer von Jan Regensburg, kam aber nicht so richtig durch. Der Abschluss Hopsch dann in die Arme von Matteo Bignetti, dem Schlussmann des 1. FC Saarbrücken. Agios Janikis, der Trainer des FCS, hat eben dreifach gewechselt. Unter anderem den Südkoreaner Seung-Jun Lee reingebracht für Abdenego Nankishi, der sich da wirklich stark durchgesetzt hat, auf der linken Seite immer wieder gefährlich geworden ist. Ja, Kai Brünker kam rein für Alexander Staff und Gökdeniz Gürpüz kam für Christian Kühwetter. Also offensive Wechsel da vorne drin. Sollen noch mal mehr Schwung bringen in den letzten knapp 25 Minuten für den 1. FC Saarbrücken. Beste Chancen gab es nur in Durchgang 1. Seit dem Seitenwechsel ist das eher wieder etwas dürftiger, was beide da anbieten. Natürlich, je später das hier wird, desto mehr Angst vor Fehlern gibt's und dass die sich dann rächen könnten. Standardsituation von der rechten Seite, kurz ausgeführt. Florian Pick geht jetzt schon mit Ball in Richtung 16er, legt nochmal ab für Daniel Gleiber. Der kann den Ball nicht verwerten, stattdessen Kontermöglichkeit für Regensburg. Sehr viel Armeinsatz von Daniel Gleiber bei dem Zweikampf. Schiri Schulz lässt weiterlaufen, immer noch Möglichkeit für Regensburg. Linke Seite schon am FCS 16er, Hereingabe kommt Richtung zweiten Pfosten. Da ist aber niemand in Weiß und Rot und zwar überhaupt niemand. Stattdessen gibt es dann Abstoß, aber das müsste eigentlich noch die gelbe Karte geben für Daniel Gleiber. So ist das auch. Timon Schulz zeigt den gelben Karton für den Sechser, für den zentralen Mittelfeldspieler des FCS, der hier Nassim Bujelab quasi an den, ja, am Nacken, am Trikot, am Kragen packt. Und nach dieser gelben Karte ist direkt auch schon Ende für Daniel Gleiber. Nicht, weil er gelb-rot kriegt, um Gottes Willen, soweit ist es nicht. Aber er wird rausgenommen, für ihn kommt rein Sebastian Vassiliadis. Routinierter Mann, positionsgetreuer Wechsel, etwas offensiver vielleicht sogar, mehr Achter als Sechser. Sebastian Vassiliadis kommt rein, weiterhin keine Tore zwischen Saarbrücken und Regensburg nach jetzt knapp 66 Minuten.
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0: Und das war sie auch schon wieder, die Sportarena am Sonntag. Hier bei SR3 erfahren Sie natürlich, ob es für den 1. FC Saarbrücken noch mit einem Sieg geklappt hat. Oder Sie hören sich das Spiel im Livestream auf sr.de an. Tschüss, machen Sie es gut.

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1: 18 Uhr. Der Waldbrand bei Illingen hat sich inzwischen auf rund 5,7 Hektar ausgebreitet. Das hat die Feuerwehr mitgeteilt. Mehr als 200 Einsatzkräfte seien vor Ort. Der nahegelegene Waldhof wurde evakuiert. Laut Feuerwehr wurden die Pferde in Sicherheit gebracht. Zurzeit ist auch ein Löschhubschrauber der Polizei aus Hessen im Einsatz. Aufgrund der Rauchentwicklung werden Anwohner im betroffenen Bereich gebeten, Fenster und Türen geschlossen zu halten. Der großflächige Waldbrand im Hürtgenwald in der Eifel ist unter Kontrolle. Das hat der Landrat des Kreises Düren-Nolten mitgeteilt. Inzwischen konnten die ersten von rund 2000 evakuierten Anwohnern in ihre Häuser zurückkehren. Der Brand im belgischen Naturschutzgebiet Hohe Venn ist dagegen noch nicht unter Kontrolle. Jochen Hilgers für SR Info.
2: Es sieht für den Beobachter fast nach einem aussichtslosen Kampf gegen das Feuer im Hohen Venn aus. Im Minutentakt rasen Lkw, Traktoren und Wasserwerfer der Polizei in das betroffene Gebiet. Innerhalb von 20 Minuten sind die Tanks schon leer, Nachschub erforderlich. Dazu kommt, dass weite Teile des Hochmoos hier nicht zugänglich sind. Nur von den wenigen befestigten Wegen aus kann gelöscht werden. So frisst sich das Feuer tief in den Moorboden. Überall steigen beißende Rauchwolken auf.
1: In Deutschland wird immer mehr Syrerinnen und Syrern der Schutzstatus aberkannt. Das geht aus einer Antwort der Bundesregierung auf eine parlamentarische Anfrage der Linksfraktion hervor. Das Bundesamt für Migration und Flüchtlinge hat demnach im ersten Halbjahr mehr als 8.300 Fälle überprüft. In rund 23% der Fälle wurde der Schutzstatus aberkannt. Das ist ein deutlich höherer Prozentsatz als bei Prüfungen in den vergangenen beiden Jahren. 2025 hatten lediglich 3,7% der syrischen Geflüchteten ihren Schutzstatus verloren, ein Jahr zuvor noch weniger. Vielseitigkeitsreiter Michael Jung hat bei den Heimweltmeisterschaften in Aachen Gold gewonnen. Der 44-Jährige aus Horb behielt im finalen Springen die Oberhand und gewann nach 2010 seinen zweiten Einzeltitel. Jan Wochner für SR Info.
3: Spannender hätte Michael Jung es nicht machen können. Gleich zweimal touchierte er beim abschließenden Springreiten in der Vielseitigkeit eine Stange am Hindernis. Zweimal wackelten die Stangen bedenklich, blieben aber liegen. Fehlerfrei kam Jung auf seinem 18-jährigen Wallach Chipmunk durch und krönte sich so zum Weltmeister. Zuletzt hatte Jung diesen Titel vor 16 Jahren gewonnen. Gleichzeitig sicherte Jung der deutschen Mannschaft mit seinem Top-Ergebnis die Silbermedaille im Teamwettbewerb. An der Seite von Julia Krajewski, Marlin Hansen-Hotop und Libussa Lübbecke.
1: In der Tischtennis-Bundesliga ist der erste FC Saarbrücken mit einem Sieg in die Saison gestartet. Die Saarbrücker gewannen auswärts bei Borussia Dortmund mit 3:0. Zwei der drei Partien gingen dabei über volle 5 Sätze. Kommende Woche treffen die Saarbrücker im ersten Heimspiel auf Mühlhausen. Und das waren die Nachrichten mit Vido Wittekind. 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
4: Das ist heute immer noch heiß. Es waren Gewitter angekündigt. Weiß gar nicht, ob es im Saarland tatsächlich irgendwo gekracht hat. Wenn das passiert, dann kommen auch Sturmböen mit dazu. Ansonsten hatten wir heute noch mal bis 33 Grad. Heute Nacht sollte alles abklingen, falls es irgendwo Gewitter gibt. Gegen morgen verdichten sich die Wolken dann wieder. Wir haben 15 bis 18 Grad in der Früh und morgen dichte Wolken, einige Schauer. Ansonsten bleibt es aber trocken. Sonnige Phasen wechseln sich mit stark bewölkten Phasen ab und morgen nur noch bis 26 Grad.
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4: Weiterhin Vorsicht bitte im Großraum Hirzweiler. Starke Rauchentwicklung durch einen Waldbrand. Meiden Sie das betroffene Gebiet. Anwohner werden gebeten, Fenster und Türen geschlossen zu halten. Unser Reporter meldet sich später auch noch mal von dort. In Mahlstadt ist die Frankenstraße ebenfalls wegen eines Feuerwehreinsatzes gesperrt. Und Sie melden uns einen Blitzer in Ottweiler in der Illinger Straße.
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4: mit Carmen Bachmann an diesem Sonntag und mit einem ganz besonderen Album, nämlich von einem gitarrenverrückten Zahnarzt. Doc Schäfer stellt Saitensüchtig vor, ist schon ein paar Monate alt, haben wir auch schon ein bisschen was draus gehört und heute Abend erzählt er uns auch noch was dazu.
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Time for Two hier auf SR3 Saarlandwelle in der Musikbühne Saar. Doc Schäfer und sein Album Seitensüchtig. Da hören wir jetzt mal zum Einstieg Bali Walks.

0: Barley Walks, aufgenommen im Blaufabrik-Studio von Bernhard Wittmann. Michael Schäfer, eigentlich berufslebenslang Zahnarzt gewesen, aber schon immer verliebt in die Gitarre, sammelt auch Gitarren, hat ganz viele verschiedene Versionen zu Hause. Wir haben schon mal gesprochen über einen Abend, den Sie gestaltet haben mit einem familiären Bekannten, sagen wir es mal so, wo Sie für Demenzkranke gespielt haben. Ihr Album ist jetzt schon ein paar Monate alt, aber wir spielen auch schon oder haben schon öfter ein paar Titel draus gespielt, aber jetzt wollen wir mal ein bisschen intensiver drüber reden. Barley Walks haben wir gerade gehört. Was verbinden Sie denn mit Barley, Herr Schäfer?
1: Also Barley ist seit vielen Jahren unsere Lieblingsferieninsel. Es ist ja erstmal doch sehr weit weg. Einerseits, und als damals mein Sohn sagte, Papa, du musst unbedingt dahin, das ist ganz toll. Ich kenne da sogar jemanden, der spricht Deutsch und der zeigt euch die Insel. Waren wir zuerst sehr skeptisch, aber inzwischen sind wir also Bali-Freaks, muss man schon sagen. Und wir haben auch so eine Art Pflegetochter in Bali, die wir jedes Jahr besuchen und die wir damals kennengelernt haben, vor über 17 Jahren. Und es ist ein sehr schönes Verhältnis und wir haben auch sehr viele Freunde inzwischen dort und ich konnte auch da ganz viel Musik machen, was natürlich für mich im Urlaub ganz toll gewesen war.
0: Sind denn auch Lieder von dem Album dort entstanden?
1: Ja, also Barley Walks ist zum Beispiel dort entstanden, mehr oder weniger. Das hat eigentlich eine Riesengeschichte, steht auch in dem Booklet der CD ausführlich beschrieben. Es geht darum, dass ich einfach am Strand spazieren gehe mit einem gemeinsamen Musikfreund, den ich damals kennengelernt hatte, auch im ersten Urlaub in Bali, der mich damals

0: auf der gleichen Aufnahme auch zwei Gitarren spiele. Das mache ich auch live dann mit dem Looper. Und der zweite Teil ist etwas hektischer. Man geht am Strand spazieren, sieht die Wellen langsam zu sich hinplatschen. Dann kommt man an eine Stelle, wo es etwas wilder zugeht und die Gicht spritzt hoch. Und ich habe versucht, das ein bisschen musikalisch umzusetzen, auch damals. Und dazu die schönen Gespräche mit meinem Musikfreund über Gott und die Welt, wirklich.
1: Jetzt sagen Sie da so nebenbei, da spiele ich zwei Gitarren, das mache ich live auch mit so einem Loop. wer berät Sie denn? Also Sie sind, das wissen wahrscheinlich die meisten, Doc Schäfer, Sie sind eigentlich Zahnarzt gewesen, ja, lange Jahre. Wer berät richtig. Sie denn? Oder wie?
0: Ich hatte wirklich keinen direkten Berater, gerade wenn es ums Looping ging. Ich habe es einfach hingesetzt, probiert. Ich kann auch keine einzige Note also vom Blatt spielen, von Gitarre. Aber ich hatte sehr viele Workshops gemacht bei ganz renommierten Leuten, die zwar alle gesagt haben, Mensch, Michael, lernt doch endlich mal Noten. Auch die Klassiker haben das gesagt. Und trotzdem habe ich die Workshops mitgemacht und habe meistens auch mitgespielt. Es ging da um Jazz-Workshops, um klassische Workshops. Looper habe ich eigentlich mir selbst beigebracht, ja. Mhm.
1: Aber eigentlich gibt es ja ganz viele große Gitarristen oder große Musiker, die keine Noten können.
0: Das habe ich erst viel später auch gemerkt und manche haben auch dann geschmunzelt. Man sagt, ja, ich kann auch keine Noten. Macht dir keinen Kopf. Und ich bin immer wieder beruhigt und überrascht, wenn mir das wirklich auch meine Gitarrenidole sagen zum Teil.
1: The Magic of 12 Strings, das wollen wir jetzt hören. Also gibt ja diese Gitarren mit den Doppelsaiten. Was fasziniert Sie daran?
0: Also die zwölfseitige Gitarre ist so ein ambivalentes Instrument bei Gitarristen. Einerseits liebt man sie, weil sie so schön voll klingt. Andererseits ist es ein Martyrium, drauf zu spielen. Besonders, wenn sie nicht hochwertig ist. In meiner Jugend hatte ich so eine schlechte Zwölfseitige und es tut richtig weh. Und inzwischen habe ich ein paar gute Zwölfseitige. Das tut dann nicht mehr ganz so weh, aber man muss sich schon sehr konzentrieren. Und diese Fingerpicking-Technik auf 12 Saiten machen auch nicht so viele Leute. Also es gibt, glaube ich, heute vielleicht eine Handvoll Leute, die es professionell machen. Und einer meiner Lieblingsgitarristen war damals Leo Kottke in den 70er Jahren. Der lebt auch noch. Hatte aber wirklich lange Jahre nicht mehr spielen können, weil er fürchterliche Probleme mit den Fingern hatte durch seine Spieltechnik. Und man spielt mit Fingerpicks, also mit Metallpicks auf den Fingern und teilweise auch mit Bottleneck in der linken Hand, um dieses Slide-Geräusch zu erreichen. Dann gibt es andere Leute wie Lara Carriel, ein Jazz-Gitarrist, der auch leider verstorben ist schon. Der hat auch sehr viel auf der 12-Seiting gemacht, aber eben im Jazz-Niveau oder im Jazz-Genre.
1: So, dann wollen wir jetzt mal die 12-seitige von Michael Schäfer hören. Doc Schäfer mit The Magic of 12 Strings von seinem Album Saitensüchtig.

0: the Magic of 12 Strings. Da kommt noch einer. Doc Schäfer, Sie haben gerade erklärt, wie schwierig das ist, auf einer 12-seitigen Gitarre zu spielen. Ist von Ihrem Album Seitensüchtig. Wie lange haben Sie denn an diesem Titel gearbeitet und auch geübt?
1: Also meine Frau sagt immer, Mensch, du übst ja gar nicht. Und das stimmt. Ich bin einfach zu faul zum Üben, bin ich ganz ehrlich. Wenn ich ein Stück so nach dem dritten, vierten Mal Neues mache und es klappt nicht, dann versuche ich, andere Wege zu finden dorthin. Und wenn ich versuche, Stücke nachzuspielen, ist das natürlich schon anspruchsvoller. Ich habe im Moment gerade ein Stück von Pat Messini, was ich gerne nachspielen würde. Es ist mir auch gelungen, auch ohne Noten. Aber da habe ich dann schon einen halben Tag gebraucht, bis ich dieses Stück drin hatte irgendwie.
0: Einen halben Tag, also da
1: ja,
0: muss ja
1: drei,
0: schon
1: vier
0: auch,
1: Stunden.
0: Ja, also Sie hocken sich dann in Ihr Kämmerlein und, wie soll ich sagen, versinken darin und probieren so lange, bis es klappt.
1: Ja, ich höre mir das Ganze an. Wenn ich Glück habe, sehe ich auch noch ein Video, wo man ungefähr sieht, wo er auf dem Griffbrett spielt. Und dann versuche ich das zumindest so ähnlich umzusetzen. Es klingt,
0: klingt ja
1: nie genauso.
0: Hört sich aber nicht nach Nicht-Üben an.
1: Ja, wie soll ich das ausdrücken? Also von einem Konzert zum Beispiel weiß ich, wenn ich mit Gruppen spiele, dann müssen wir öfters mal üben. Drei, vier Mal machen wir eine Probe. Wenn ich allein Konzerte mache, habe ich eigentlich gar keine Zeit dazu, weil ich so viel unterwegs bin. Und demnächst habe ich wieder drei Konzerte auch im Saarland hier und da habe ich gar keine Zeit zum Üben, weil ich ständig unterwegs bin, auch nicht die Instrumente zur Verfügung habe, mit denen ich gerne spielen würde. Und meistens klappt es aber ganz gut.
0: Aber muss man als Gitarrist oder ja jemand, der auf Saiten, also geht ja auch Kontrabassisten so oder
1: ja.
0: Geigern, da müssen Sie doch regelmäßig spielen, damit die Hornhaut auf den Fingern bleibt.
1: Also ich spiele jeden Tag, aber ich würde es nicht als Üben bezeichnen, sondern mehr als vor mich hinspielen, auch wenn das Fernsehprogramm mal langweilig ist, dann nehme ich die Gitarre und mache dann meine eigene Musik dazu.
0: Fingerübungen.
1: Fingerübungen, ja.
0: Okay. Sie haben gerade gesagt, Sie spielen demnächst wieder live. Wann kann man Sie denn live sehen?
1: Ja, zum Beispiel am 27.09., das ist ein Sonntag um 17 Uhr, im Raum für Musik. Das ist eigentlich ein Konzertraum einer Pianistin von Dorothee Sundsbach.
0: Das ist in der Mainzer Straße.
1: Mainzer Straße 52, ja. Ich habe da schon mal gespielt im Dezember letzten Jahres und das war richtig schön, muss ich sagen. Es war ganz, war auch ausverkauft, war toll. Also nochmal am 27.09. sonntags um 17 Uhr. Das nächste Konzert ist im Oktober in Corris Eventhaus. Das ist eine neue Musikgaststätte in Friedrichsthal, ein bisschen außerhalb von Saarbrücken.
0: Ist das dann jeweils solo?
1: Mehr oder weniger, ja. Also den ersten Teil bestreite ich meistens solo. Im zweiten Teil habe ich oft Gastmusiker dabei. Also im letzten Mal bei Dorothee habe ich, glaube ich, 7 Leute dabei gehabt, die plötzlich bei mir auf der Bühne standen. Und es war eigentlich herrlich.
0: Ja, sehr schön.
1: Hat viel Spaß gemacht. Corris Eventhaus ist am Samstag, den 17.10. um 19 Uhr. Das wird ein bisschen anderes Programm. Also bei Dorothee stelle ich nochmal die CD vor, bei Corrie auch im ersten Teil. Im zweiten Teil gibt es dann andere Songs, zum Teil auch Mundart-Songs. Die mache ich seit ein paar Jahren und die sind nicht so ganz rund. Die sind sehr eckig, diese Songs, würde ich mal sagen. Aber kommen ganz gut an. Und da ich auch mit Mundart aufgewachsen bin, vor vielen Jahren hier im Saarland, habe ich das wiederentdeckt sozusagen. Ja, und Mundart, das Stichwort. Wir werden auch mit der Gruppe Schaukelpferd, wo ich auch Mitglied bin, am 5.11. hier auf dem SR bei dem Mundart-Festival bei der Preisverleihung wahrscheinlich spielen.
0: Ah ja, mit RW Atamanyuk ist das, ne?
1: Genau, RW ist inzwischen ein sehr lieber Freund geworden. Und Didier, ich ergänzte damals ihren ehemaligen Mitarbeiter, den Roland Helm, der Gitarrist war und ausgestiegen ist. Und das war eine echte Bereicherung für mich. Auch die Kultur und dieses lothringische Dialekt macht einfach Spaß.
0: So, jetzt könnten wir noch stundenlang reden. Die Zeit haben wir leider nicht. Aber einen Titel möchten wir noch von Ihnen hören. Step by Step, als ich da reingehört habe, habe ich gedacht, was ist denn das? Da kommt so ein Instrument dazu. Ich hätte so in Richtung Klarinette getippt. Ja. Und jetzt sagen Sie, es ist eine Mundharmonika.
1: Ja, ich bin ganz stolz, dass der Marc Breitfelder, ein absoluter Weltklasse-Profi, sich dazu bereit erklärt hat, mit mir diese Aufnahme zu machen. Wir kennen uns schon längere Zeit, haben öfters mal zusammen gejammt auf Musikworkshops. Und ich habe auch mal einen Kurs bei ihm gemacht, was aber nicht funktioniert hat. Ich dachte, ich lerne mal gerade schnell Mundharmonika. Das ging nicht so. Es waren aber auch Profis, die zum Teil schon über 10, 20 Jahre gespielt hatten. Das wusste ich auch nicht. Auf jeden Fall haben wir gejammt. Und bei dieser Aufnahme Step by Step geht es um eine Entwicklung, mehr oder weniger. Habe ich ihn gefragt, würdest du auf diesem Stück irgendwas dazu spielen? Sagt er, ja klar, mache ich. Schick mal das Ding rüber. Er lebt in Kiel und hat dann in Kiel in dem Studio 3 verschiedene Versionen aufgenommen. Und diese Bassversion hat mir am besten gefallen, muss ich ganz ehrlich sagen. Er spielt sonst viel, viel virtuoser. Ich finde das sehr zart, was er da spielt und sehr, sehr zurückhaltend.
0: Also er hat sich selber überlegt, was spiele ich dazu?
1: Ja, und hat 3 verschiedene Versionen, hat er mir geschickt.
0: Toll.
1: Die andere Sache war, dass ich bei ihm nie so richtig sagen konnte, was spielt er nicht? Manchmal klingt es nach Geige, manchmal nach Klarinette, manchmal nach Harmonium, es ist unglaublich, hat eine riesen Bandbreite und hat auch sehr viele Wettbewerbe gewonnen, also internationale Wettbewerbe. Also Marc ist ein ganz, ganz lieber Mensch und ich freue mich immer, wenn ich ihn sehe.
0: Gut, dann hören wir jetzt mal rein. Danke, dass Sie da waren.
1: Vielen, vielen Dank, dass ich hier meine CD präsentieren durfte.

Doc Schäfer mit Step by Step von seinem Album Seitensüchtig. Ja, genau. Und das, was Sie da gehört haben, war tatsächlich eine Bassmundharmonika. Kannte ich überhaupt nicht, klingt aber tatsächlich sehr interessant. Zu sehen und zu hören live ist Doc Schäfer am 27. September, das ist ein Sonntag, um 17 Uhr im Raum für Musik in der Mainzer Straße in Saarbrücken. Und das Album können Sie sich bestellen bei gitarrenfreund@web.de.

0: Susan Dualaby hier auf SR3 Saarlandwelle. Die Musikbühne mit einem klitzekleinen Auge auf Fußball. Der 1. FC Saarbrücken im zweiten Spiel der 3. Liga bei Jahn Regensburg. Beide hatten ihr erstes Spiel mit 5:2 gewonnen. Es stand bis kurz vor Schluss 0:0. Und dann macht der FCS den Treffer Mathieu Genet-Schön.
1: Dank eines Last-Minute-Treffers von Kai Brünker in der Nachspielzeit. Letzte Minute lief, Flanke von Rizzuto von der rechten Seite und Kai Brünker steht perfekt, nickt aus kürzester Distanz ein und bringt Saarbrücken damit den zweiten Sieg im zweiten Spiel. 6 Punkte nach 2 Spielen, damit Saarbrücken erstmal Tabellenzweiter in der 3. Liga. Nächste Woche geht's dann in den DFB-Pokal zu Hause gegen Hertha BSC.
0: Vielen Dank, Matthew. Es ist gleich 18.33 Uhr.
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0: Das ist heiß, bis 33 Grad heute, aber es verändert sich was. Es könnte hier und da kleinere Gewitter geben. Die klingen in der Nacht ab, aber später gibt es dann dichtere Wolken gegen morgen früh. 15 bis 18 Grad haben wir dann und morgen ein Wechsel aus sonnigen Abschnitten und stark bewölkten Phasen. Allerdings deutlich kühler, durchatmen ist angesagt. Morgen maximal 26 Grad.
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0: Im Großraum Hirzweiler, starke Rauchentwicklung, dort gibt es einen Waldbrand. Meiden Sie das betroffene Gebiet, Anwohner sollten Fenster und Türen geschlossen halten. Dann haben wir in Mahlstadt in der Frankenstraße ebenfalls einen Feuerwehreinsatz, deswegen ist die Frankenstraße derzeit gesperrt. Und einen Blitzer melden Sie in Ottweiler in der Illinger Straße. Wenn Sie noch was sehen, rufen Sie einfach gern ins SR3 Verkehrsstudio an unter 0800 700 8000.
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0: Mit Carmen Bachmann im Studio und mit Sonic Season in My Dreams.
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0: Midnight Summer. Midsummer Night's Dream, so Sonic Season hier auf SR3 Saarlandwelle. Eine saarländische Formation, die schon vor vielen Jahren Nachwuchspreise gewonnen hat, immer noch gerne und gut miteinander spielt. Zum Beispiel kann man sie am 4. September live in der Belletage in Saarbrücken sehen. Das Konzert beginnt um 20 Uhr. Wir machen jetzt mal hier an dieser Stelle einen harten Cut und schalten in ein Waldgebiet zwischen Wustweiler, Hirzweiler und Hüttichweiler. Da ist mein Kollege René Henken. Ich erreiche ihn, weil es irgendwie technische Probleme gibt, die vermutlich nichts mit dem Waldbrand zu tun haben. Einfach über Handy. René, im Moment, also das 5,7 Hektar stehen da in Flammen. Im Moment haben Sie es eingedämmt oder wie ist die Lage?
1: Ja, also der Brand ist auf jeden Fall noch nicht unter Kontrolle, aber Innenminister Reinhold Jost hat eben gesagt, sie haben die Lage hier soweit im Griff. Also was ich auf jeden Fall mitbekomme, es sind mehrere hundert Einsatzkräfte hier vor Ort und das Schwierige ist, weil das ganze Gebiet hier so ziemlich abgelegen ist, das ganze Wasser auch hier hinzubekommen. Also die Bauern aus der gesamten Umgebung helfen mit ihren Fässern, die sie haben und auch mit ihren LKW, die dann auch hinten Tankfässer dran sind, um das Wasser hier hinzubekommen. Das wird dann hier in größere Bottiche oder Swimmingpools oder sonstige Gefäße dann reingepumpt, damit die Feuerwehr hier genug Wasser hat, um dann direkt vor Ort zu löschen. Und dann kommt halt noch das dazu, dass das Gelände hier ziemlich schlecht, also da kommt man ziemlich schlecht rein. Und da müssen teilweise auch Schneisen geschlagen werden, dass die Feuerwehr da reinkommt. Und deswegen ist auch der Löschhubschrauber im Einsatz, um dann halt wirklich vom Inneren des Brandes das Feuer von oben dann zu bekämpfen.
0: Ein Löschhubschrauber diesmal angefordert aus Hessen. Bei allem, was im Moment in diesem Sommer und gerade jetzt in der letzten Woche so brennt, kann man sich vorstellen, dass die Feuerwehrleute auch hier im Saarland im Moment so ziemlich am Ende sind. Kriegst du davon was mit?
1: Ja, das auf jeden Fall. Also das hier sind viele von den Einsatzkräften hier waren ja auch vor ein paar Tagen in Ottweiler. Ist ja nur wenige Kilometer von hier entfernt, wo es ja auch so ziemlich stark gebrannt hat, wo der Brand einen ganzen Tag ging, auch da ja schon mit der Hitze zu kämpfen. Und das Gleiche gilt ja auch hier. Es ist zwar draußen nicht mehr ganz so heiß wie zum Beispiel letzte Woche Donnerstag und Freitag, aber direkt beim Feuer ist das ja schon wirklich eine extreme Herausforderung für die Einsatzkräfte. Und da merkt man auch, die geben alles, aber da gehen auch die Kräfte so langsam dem Ende entgegen.
0: Wir haben gehört, dass es nächste Woche deutlich kühler sein soll. Konntest du mit irgendjemandem von der Feuerwehr jetzt aktuell schon darüber sprechen? Haben die Hoffnung, dass das dann mal ein Ende hat?
1: Ja, also klar, die Hoffnung ist da, dass es dann demnächst mal flächendeckenden Regen gibt. Aber der war ja auch teilweise für heute angekündigt, zumindest mal Schauer und Gewitter. Bis jetzt ist zumindest hier in der Nähe nichts runtergekommen. Also solange es so trocken ist, ist auf jeden Fall ja auch noch die Gefahr da. Und so sagt auch die Feuerwehr, dass sie so lange noch in Alarmbereitschaft auch sind. Weil im Moment reicht ja wirklich jeder Funke, dass es dann nochmal irgendwo anfängt zu brennen.
0: Vielen Dank, René Henken, für uns beim Waldbrand im Waldgebiet zwischen Wustweiler, Hirzweiler und Hüttichweiler. Großes Feuer ist ausgebrochen. Man habe die Lage im Griff, wenn auch den Brand noch nicht unter Kontrolle. Wir bleiben dran.

Suzanne Dualaby haben wir vorhin in der Musikbühne schon mal gehört. Sie hat vor einigen Jahren mit einer Band Burt Bacharach Kompositionen aufgenommen und aus diesem Album sind die Titel, in die wir heute reinhören. Live-Musik, die gibt's am Donnerstag in Dillingen am Marktplatz um 19 Uhr. Spielen dort Spang und Schreiber. Hier sind sie, kleiner Vorgeschmack, also wenn Sie Lust haben, nächste Woche Donnerstag dorthin gehen. Und hier sind sie mit Come Together.

0: Spang und Schreiber. Die spielen am Donnerstag in Dillingen am Marktplatz. Ganz genau. Und nächstes Wochenende gibt's ein großes Jubiläumsfest in Reimsbach. Die Jagdhorngruppe St. Hubertus, die Jagdhornbläser St. Hubertus Reimsbach, die feiern 60-jähriges Bestehen. Mit einem Gottesdienst am Samstag, mit viel Fest am Sonntag. Und zu mir ins Studio gekommen sind Josef Wagner und Hartmut Dillschneider.
1: Schönen guten Abend. Schönen guten Abend,
0: ja. 60 Jahre, das heißt, es hat sich gegründet, 60. Wissen Sie warum oder wissen Sie noch warum?
1: Ja, das waren 7 interessierte Jäger, die sich in der Stammkneipe zusammengesetzt haben und gesagt, sollen wir nicht mal eine Jagdhornbläsergruppe gründen? Und das war dann am 4. Oktober 1966.
0: Haben die sich zusammengesetzt?
1: Haben die sich zusammengesetzt und haben diesen Verein gegründet.
0: Und konnten die spielen?
2: Nein. Also nicht spielen. Da war einer drunter, der ist heute noch Ehrenmitglied unseres Chores und der einzige Überlebende von der Gründe,
0: von der Gründungsgruppe.
2: Ja. Okay. Und der hat sie dann musikalisch unterrichtet.
0: Das sagt jetzt Josef Wagner, das älteste aktive Mitglied. Herr Wagner, ich darf sagen, da kann man auch mega stolz sein. Sie sind über 90 und spielen noch. Können Sie alles noch spielen?
2: Selbstverständlich.
0: Auf was muss man denn beim Jagdhorn besonders achten? Hat keine Ventile, also man muss schon ordentlichen Ansatz haben, ne? Muskeln im Mundraum.
1: Das ist ein Naturhorn. Wir haben keine Ventile. Wir müssen alle Töne mit dem Mund formen. Und natürlich muss man die vorher schon hören. Sonst wird das auch nichts.
0: Wie oft muss man denn spielen, damit dieser Ansatz nicht verloren geht?
2: Wenigstens einmal in der Woche. Mhm. Bei uns zusammen. Ist das Tradition. Ja. Mhm. Einmal in der Woche Probe.
1: Mhm. Haben wir Probe, ja.
0: Okay. Und wie viel sind es jetzt, Herr Dillschneider?
1: Wir sind jetzt mit 14 Bläsern. Mhm. Wir haben Nachwuchs bekommen, Nachwuchs immer gesehen. Also schon Ältere, die in andere Gruppen auch schon spielen, die sind jetzt zu uns gekommen, wollen auch dann diese zweite Schiene mitfahren mit Alphorn. Und so sind wir jetzt mit 14 aktiven Bläser gut bestückt.
0: Mhm. Was kann man denn damit spielen? Also dieses Halali, das hat wohl jeder so im Ohr, ne? Kann man da auch richtige Stücke spielen? Machen Sie das?
2: Ja, das machen wir. Wie Kein schöner Land in dieser Zeit oder Freude schöner Götterfunke. Aber einige aus dem Repertoire mal zu nennen, die sind allzu spielen mit diesem Instrument.
1: Mhm. Lieder, Fanfaren.
0: Sowas kann man dann auch an eurem Festwochenende hören, ne?
1: Auf jeden Fall. Wir haben internationale Gäste zu Besuch. 2 Jagdhorngruppen aus Luxemburg, eine Jagdhorngruppe aus Frankreich, die auch in der Messe mitgestalten.
0: Die Messe ist Samstagabend?
1: Messe ist samstags um 17 Uhr. Mhm. Wird dann international gestaltet aus Deutschland, Frankreich und Luxemburg.
0: Ja, sehr schön. Sind das dann, wie viele Personen spielen da zusammen? Spielen Sie mit denen zusammen oder spielt da jeder für sich?
2: Jeder für sich, jede Truppe spielt sein Pakt in der Kirche.
1: Mhm. Also wir spielen da schon mal gar nicht.
2: Ja.
1: Wir lassen uns die Messe feiern und die Gruppen an sich gerne bereit erklärt, für uns diese Messe zu gestalten mit unserem sehr netten Herr Pastor Helmut Mohr.
0: Okay, also damit startet das Festwochenende. Was ist dann danach am Samstag?
1: Am Samstag ist dann die festliche Eröffnung mit 2, 3 Ehrungen und da sind ja Ehrengäste dabei. Unsere Ministerpräsidentin wird kommen und der Schirmer wird ein paar Sätze sagen und zwischendurch spielen dann die Jagdhorngruppen, die da sind. Ein Stück machen wir zusammen mit 2 Chören. Da habe ich das Lied Glück auf etwas umgeschrieben für Jagdhorn. Und das wollen wir dann auch aufführen mit Gesang.
0: Ach, sehr schön. Das ist aber toll. So, und dann sonntags spielt auch der Musikverein, ne?
1: Sonntags spielt dann der Musikverein zuerst unser Mitmachorchester und dann anschließend der Musikverein zum Frühschoppen.
2: Ja, über den Sonntag haben wir dann die Ehrengäste, die Ehrenchöre, die wir noch da haben, die dann einige Stücke zu Gehör bringen über den ganzen Nachmittag. So.
0: Also es wird einfach den ganzen Tag gefeiert?
2: Den ganzen Tag wird gefeiert.
1: Das ist natürlich schön, dass wir Unterstützung von Musikvereinen haben. Die helfen uns abends beim Essen kochen. Wir machen Fleischkäse. Und die katholische Frauengemeinschaft hilft am anderen Tag mit Kaffee und Kuchen. Von der Kirche sind welche da, die uns helfen. Also da ist bei uns im Dorf ist das einfach immer schön. Jeder hilft jedem.
0: Hartmut Dillschneider und Josef Wagner von den Jagdhornbläsern St. Hubertus in Reimsbach. Die feiern am nächsten Wochenende ihr 60-Jähriges mit der Hubertus-Messe in der Kirche St. Andreas am Samstag um 17 Uhr. Dann gibt es einen Jubiläumsabend, wo auch der Schirmherr Sebastian Schmidt vor Ort ist und die Ministerpräsidentin Anke Rehlinger die Gäste begrüßt. Sonntags ein Frühschoppen und dann später Mittagessen und Kaffee und Kuchen. Und wie wir es gehört haben, hilft das halbe Dorf mit. So ist es schön. Und jetzt wollen wir die Jagdhornbläser auch noch hören. Damals noch unter einem anderen Namen, da war es die Jagdhornbläsergruppe Merzig, war dann, hat den Hubertusmarsch hier irgendwann auf dem Hallberg aufgenommen.

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1: 19 Uhr. Der Waldbrand bei Illingen hat sich inzwischen auf rund 5,7 Hektar ausgebreitet. Das hat die Feuerwehr mitgeteilt. Mehr als 200 Einsatzkräfte seien vor Ort. Der nahegelegene Waldhof wurde evakuiert. Laut Feuerwehr wurden die Pferde in Sicherheit gebracht. Zurzeit ist auch ein Löschhubschrauber der Polizei aus Hessen im Einsatz. Aufgrund der Rauchentwicklung werden Anwohner im betroffenen Bereich gebeten, Fenster und Türen geschlossen zu halten. Die saarländische Ministerpräsidentin Rehlinger unterstützt einen Vorstoß der SPD-Minister in der Bundesregierung für mehr Hitzeschutz. Rehlinger, ebenfalls SPD, nannte die Vorschläge eine passende Antwort auf aktuelle Herausforderungen. Dringend notwendig sei ein Förderprogramm für zum Beispiel Klimaanlagen in Altenheimen und Krankenhäusern. Der jetzt vorgelegte Aktionsplan der SPD-Minister umfasst mehrere Maßnahmen, darunter den stärkeren Schutz von Beschäftigten vor hohen Temperaturen. Ein spanischer Kampfjet hat eine Drohne über Rumänien abgeschossen. Der Einsatz erfolgte im Rahmen der NATO-Luftraumüberwachung. Laut dem rumänischen Verteidigungsministerium war das unbemannte Flugobjekt illegal in den nationalen Luftraum eingedrungen. Zur Herkunft der Drohne wurden keine Angaben gemacht. In Saarbrücken-Mahlstadt haben am Nachmittag drei Fahrzeuge gebrannt. Nach Angaben der Feuerwehr sind ein weiteres Auto sowie ein Fenster und Rollläden aufgrund der Hitze beschädigt worden. Das Feuer breitete sich auf eine Grünfläche Richtung Bahntrasse aus. Verletzt wurde niemand. Der Einsatz dauerte knapp 2 Stunden. Der erste FC Saarbrücken hat auch sein zweites Spiel der neuen Saison gewonnen. Die Blau-Schwarzen siegten bei Jahn Regensburg durch ein Last-Minute-Tor in der Nachspielzeit mit 1:0. SR-Info-Reporter Matthew Genet Schön.
2: 2 Spiele, 2 Siege. Der erste FC Saarbrücken startet perfekt in die neue Drittligasaison. Nach dem 5:2 Heimsieg gegen Essen vergangene Woche war der Sieg diesmal in Regensburg deutlich knapper. Beide Teams hatten immer wieder gute Gelegenheiten zur Führung. So dauerte es am Ende bis zur 95. Minute, ehe Kai Brünker seinen FCS erlöst. Die Flanke von Calogero Rizzuto von der rechten Seite köpft Brünker perfekt ein und beschert den Saarländern damit einen Sieg in buchstäblich letzter Sekunde. Kommende Woche geht es für den jetzt Zweitplatzierten der dritten Liga im DFB-Pokal zu Hause gegen den Zweitplatzierten der zweiten Liga, Hertha BSC.
1: Und das waren die Nachrichten mit Vidu Wittekind. 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
3: Heute Nacht wird es teils wolkig, teils klar. Sollte es noch irgendwo Gewitter geben, klingen die erstmal ab und dann verdichten sich gegen morgen die Wolken wieder. 15 bis 18 Grad in der Früh, morgen ein Wechsel aus sonnigen Phasen und stark bewölkten Phasen. Es sollen angeblich auch einige Schauer kommen und wir haben nur noch bis 26 Grad. Aufatmen auf ganzer Linie, würde ich sagen.
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3: Vorsicht, die A8 Saarlouis Richtung Luxemburg. Der Tunnel Pellinger Berg ist wegen eines Unfalls gesperrt. Außerdem im Großraum Illingen. Hirzweiler, Wustweiler, starke Rauchentwicklung durch einen Waldbrand. Meiden Sie das betroffene Gebiet. Anwohner werden gebeten, Fenster und Türen geschlossen zu halten. Und in Mahlstadt ist die Frankenstraße ebenfalls wegen eines Feuerwehreinsatzes gesperrt. Ein Blitzer melden Sie in Ottweiler in der Illinger Straße.
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3: Mit Carmen Bachmann im Studio und mit Fasenacht im Studio. Ja, tatsächlich, am nächsten Wochenende ist der Workshop Fasnacht kreativ vom Verband Saarländischer Karnevalsvereine. Da sprechen wir drüber und wir informieren natürlich auch, wenn es Neuigkeiten gibt zum Waldbrand bei Hüttichweiler, habe ich vorhin vergessen, Hirzweiler und Wustweiler.
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Gonny Marling, Show Ensemble hier auf SR3 in Bei uns der Hemm. Andreas Nagel ist unter anderem ein großer Udo Jürgens Tribute-Mann, der einen ganz tollen Abend hier auf SR3 schon mal gestaltet hat, wo er dann ganz viele Udo Jürgens Sachen gesungen hat und auch Texte gelesen wurden. Und sowas Ähnliches gibt es im September wieder. Liona für Cliff Richard. Das Buch von meinem Kollegen Christian Job, der ja bei uns für die Musikpromis zuständig ist. Und da wird auch Andreas Nagel mit seiner Band mit dabei sein und das begleiten. Und die erste Show ist ausverkauft für die zweite. Oder es gibt eine Zusatzshow, da können Sie auf sr3.de mal gucken, wo man sich Karten besorgen kann. Und hier ist Andreas Nagel mit »Sie hat dich in der Hand«.

0: Andreas Nagel hier auf SR3 Saarlandwelle. Er begleitet die Show Leona für Cliff Richard mit meinem Kollegen Christian Job. Die Infos gibt's auf sr3.de. Ein großer Waldbrand wütet im Moment in der Nähe von Bustweiler, Hirzweiler und Hüttichweiler. In einem Waldgebiet ist da ein Feuer ausgebrochen. Da stehen mehr als 5 Hektar Wald in Flammen. Thomas Keller ist von der Feuerwehr Illingen der Pressesprecher. Die Feuerwehr ist im Einsatz, aber nicht nur die, Herr Keller.
1: Auch THW, Rotes Kreuz, Polizei und auch ganz viele Landwirte aus der Umgebung unterstützen bei den Löscharbeiten. Die Lage ist momentan so, es ist stagniert, aber es ist immer noch eine Ausbreitung des Feuers. Aber aufgrund des Einsatzes eines Löschhubschraubers ergibt es momentan viel Zeit, damit die Kräfte auf dem Boden vorankommen und das Feuer eben seine Ausbreitungsgeschwindigkeit gehemmt wird.
0: Ich habe schon gesagt, es ist ein Feuer, was irgendwie so 3 Orte betreffen könnte, aber im Moment ist nicht geplant, irgendwie die Bevölkerung da zu evakuieren.
1: Die Bevölkerung an sich ist hier nicht betroffen. Es ist ein landwirtschaftlicher Betrieb, ein Bauernhof, der ziemlich nah am Brandereignis ist. Da sind wir aber auch vor Ort, deswegen eben der Hinweis, dass auch die Landwirte aus der Umgebung hier massiv unterstützen. Da wurde auch schon Maßnahmen getroffen, da wurden schon Tiere in Sicherheit gebracht. Also da sind wir dran. Aber jetzt Wohngebiete oder Bevölkerung ist soweit keine betroffen.
0: Da heißt es dann nur Fenster und Türen geschlossen halten. Pferde wurden ja schon irgendwie am Nachmittag, Sie haben es ja gerade gesagt, evakuiert. Wie lange rechnen Sie denn, dass das noch dauert?
1: Also wir rechnen momentan an der Einsatz an sich, also als kompletter Einsatz wohl mehrere Tage. Der Einsatz aus Feuerwehrseite her mal die ganze Nacht durch bis weit in den Montag rein. Also wie ich eben erwähnt habe, der Hubschrauber gibt uns enorm viel Zeit. Das Feuer wird durch seinen Einsatz eben von der Geschwindigkeit her gebremst. Und dadurch können die Einsatzkräfte vor Ort dann in das Waldstück rein und dann eben dort vor Ort wieder weiter bekämpfen. Aber auch wenn man kein offenes Feuer mehr sieht, das wird auch die ganze Nacht noch mit uns beschäftigen, suchen wir dann eben Glutnächter, machen Nachlöscharbeiten und damit rechnen wir noch mindestens mal den ganzen Vormittag, wenn nicht sogar den ganzen Montag.
0: Thomas Keller von der Feuerwehr Illingen. Ein Waldbrand, der an die Orte Wustweiler, Hirzweiler und Hüttichweiler grenzt, beziehungsweise in dem Waldgebiet dazwischen ist, ist ein bisschen schwer zugänglich. Wir haben unseren Reporter René Henken auch noch vor Ort, der wird sich später noch mal melden.

0: Kai Sonnhalter mit Four Leaf Clover. SR3 bei uns, der Hem, heute mit Fasenacht. Ja, tatsächlich. Ich weiß, die Fasenacht, die geht ja eigentlich erst am 11.11. los. Aber deswegen muss man jetzt schon gucken, dass man sich vorbereitet. Nächste Woche Samstag gibt es einen Aktionstag, Fasnacht kreativ. Und deswegen sind die VSK-Vizepräsidentin Sandra Hein aus St. Ingbert Sandra Hein und auch St. Ingbert kommt, der Organisator von Fasnacht Kreativ, Wolfgang Blatt. Frau Hein, Fasnacht Kreativ, das ist sowas wie die Nachfolge von den Phasenbeats.
1: Ja, also Phasenbeats ist eine Veranstaltung, die bei uns immer klassisch in der Session stattgefunden hat, im Januar, Februar. Und wir haben in den letzten Jahren schon festgestellt, dass wenige Besucherinnen und Besucher da waren, aber auch weniger Teilnehmende. Und wir haben mal versucht herauszufinden, warum. Und es lag sicherlich an der Termindichte in unserer Session. Und unser Musikausschuss hat sich ganz viel Gedanken darüber gemacht. Sehr viele kreative Gedanken, aber auch fachliche Gedanken darüber gemacht. Was können wir noch tun? Und wir haben überlegt, es wäre eine gute Veranstaltung, die wir in den Sommer nehmen, um dort uns jetzt schon gemeinsam mit den Vereinen auf die Session vorbereiten. Und wie das inhaltlich aussieht, da glaube ich, kann der Wolfgang Blatt ganz viel darüber berichten.
0: Aber eigentlich ist das ja auch klug, ne? Die Sommerferien sind jetzt gerade rum und die Vereine werden jetzt auch sicherlich ihre Sitzungen vorbereiten. Die Garden, also ich war bis 13 oder so Gardemädchen und natürlich hat nach den Sommerferien ging es im Prinzip los. Und ist das sowas wie eine Initialzündung?
2: Die Veranstaltung überhaupt ist eine Initialzündung. Das ist also was völlig Neues. Sowas hat der Verband vorher nicht gemacht. Ich habe mir da ein bisschen was abgeschaut von der BDK-Meile. Die machen das schon seit ein paar Jahren. Und der Gedanke war ganz einfach, als Aufhänger das Fasnachtslied der Session zu entwickeln in verschiedenen Workshops mit verschiedenen Dozenten, die sich auch im Bereich Reim, im Bereich Musik bestens auskennen, also sind Profis. Und dann kam halt auch noch dazu, ich wollte die einzelnen Ausschüsse des Verbandes auch vorstellen, weil wir verschwinden im Laufe des Jahres komplett. Man weiß gar nicht, was macht denn der Verband überhaupt? Und da ist halt diese Idee entstanden, Fasnacht kreativ zu entwickeln mit den Ausschüssen des Verbandes, mit den Dozenten und so weiter, mit einem Rahmenprogramm von Kinderprogramm bis Erwachsenenprogramm, mit Party, mit allem drum und dran. Also ein riesen Sommerfest, kreativ und musikalisch, das ist der Gedanke, der Grundgedanke.
0: Ein Arbeitssommerfest sozusagen am Wombacher Weiher, ne?
2: Genau, am Wombacher Weiher in St. Ingbert. Ist eine wunderschöne Freifläche dort. Wir sind mitten im Wald, wobei man natürlich auch sehr gut dorthin laufen kann. Es sind 3 Minuten von den Parkplätzen dorthin zu laufen. Es gibt dort eine Fischerhütte, die das komplette Catering übernommen haben, die uns auch wahnsinnig unterstützen mit Bockmöbeln, mit Pavillons, mit der Bühne und so weiter. Auch mit dem Programm, da haben sie sich also auch dran beteiligt. Also es wird eine tolle Veranstaltung am 22. August.
0: Okay, das ist ja schon nächste Woche. Jetzt nehme ich mal an, bei so einer Veranstaltung, dass die Plätze schon im Prinzip ausgebucht sind. Aber kann man einfach hinkommen?
2: Absolut kann man hinkommen. Wir freuen uns natürlich über wahnsinnig viele Besucher. Wir haben einiges zu zeigen. Was ein paar Highlights sind zum Beispiel, wir haben ein sogenanntes Trash-Drumming. Also auf Regenfässern wird getrommelt. Das macht ein Lehrer von der Musikschule in St. Ingbert. Wir haben einen Social-Media-Workshop. Das wird mit Sicherheit auch super interessant, weil die Dozentin wird mit den Leuten über den Platz gehen und es werden dann kurze Clips aufgezeichnet, die wir dann auch zeigen können. Also ganz viel zum Erleben und zum Mitmachen.
0: Jetzt sind das eine die Workshops, da soll ja auch tatsächlich gearbeitet werden, nehme ich mal an. Ja. Bei der Fasenacht steckt ja viel Arbeit dahinter, mehr als man jetzt glauben würde, wenn man diese tollen Aufführungen dann sieht. Mhm. Aber es gibt ja dann auch was wirklich nur für Zuschauer interessant ist. Was für Tipps hätten Sie denn da? Vielleicht Sie nochmal?
1: Also sicherlich ist ein guter Tipp, abends zur Party zu kommen, um dort mitzufeiern. Da ist sicherlich auch nochmal die Gelegenheit, die Mitglieder des Verbandes Saarländischer Karnevalsvereine, aber auch aus unterschiedlichen Vereinen kennenzulernen, Fragen zu stellen, was macht der Verband auch das ganze Jahr über. Wie der Wolfgang es eben schon gesagt hat, manchmal verschwinden wir ja so über den Sommer und die Menschen denken erst, wenn der 11.11. ist, geht's bei uns los. Nein. Wir arbeiten den ganzen Sommer über, um die Session gut vorzubereiten. Wir haben nächstes Jahr eine kurze Session. Deshalb würde ich sagen, einfach kommen, uns kennenlernen und am Abend gut mit uns feiern.
0: Sandra Hein, Vizepräsidentin vom Verband Saarländischer Karnevalsvereine und der Organisator von Fasnacht Kreativ, Wolfgang Blatt. Heute meine Gäste in bei uns daheim, weil es nächste Woche einen großen Workshop gibt, ganzen Tag Fasnacht Kreativ am Wombacher Weiher. Sabine Fass sagt's richtig. Holmeich Mett

0: Vollmarsch mit Hauptsache zusammen. Das könnte irgendwie auch ein Motto sein nächste Woche beim VSK-Workshop Fasnacht kreativ. Da werden am Wombacher Weiher in St. Ingbert ganz viele verschiedene Workshops gestartet. Es gibt abends eine Party, es gibt ein Kinderprogramm. Wir haben schon drüber gesprochen. Wolfgang Blatt ist der Organisator. Die VSK-Vizepräsidentin Sandra Hein ist auch mitgekommen. Wolfgang, ein Workshop ist Liedentwicklung am nächsten Samstag. Da kommen auch saarländische Liedermacher.
1: Ja, ganz genau. Wir haben eine tolle Truppe. Ich habe die jetzt tatsächlich beim Stadtfest zum ersten Mal live gehört. Das sind zwei etwas im Mittelalter Herren, die Gitarre spielen, die sich ihre eigenen Texte schreiben. Und die machen das in saarländischer Mundart. Und zwar, die heißen einfach Musik für den Spaß. Und genau so zeigen sie sich auch auf der Bühne. Die haben Spaß auf der Bühne. Die machen Blödsinn auf der Bühne. Die haben Texte aus dem Leben. Ich habe da was dabei unter dem Motto, bei Vollmond kann ein Saarländer zum Pelzer wäre. Man hat dann Lust auf Leverwurst oder so. Also solche Sachen.
0: Können wir uns gleich anhören, ja? Ne,
1: können wir uns gleich mal anhören. Mhm. Und die sind wirklich genial mit ihren Texten und mit ihrer Musik. Und da werden wir ganz viel Spaß dabei haben. Die werden einen Auftritt machen.
0: Und auch einen Workshop anbieten?
1: Es ist einer von den beiden, der ist beim Workshop dabei. Da geht es um einen Text, weil die haben ja Texte, die ihnen einfach so aus dem Kopf rausfließen. Mhm. Und die werden dann auch in dem Workshop mal erklären, wie man aus alltäglichen Situationen einen Text schreiben kann, den man dann halt musikalisch umsetzen kann.
0: Mhm. Das ist eins der Highlights. Und ein anderes ist das Kinderprogramm.
2: Richtig. Wir haben natürlich an diesem Tag auch den Fokus auf unsere Jüngsten, auf unseren Nachwuchs gelegt und haben gesagt, die können dann mit Mama, Papa, Oma, Opa, alle, die begeistert sind oder vielleicht auch nicht unbedingt Fasnacht begeistert sind, sondern uns einfach mal kennenlernen wollen, kommen. Es wird Kinderschminken geben, es wird unterschiedliche Kinderaktionen geben. Von daher, die sind natürlich auch herzlich willkommen.
0: Vielen Dank, Sandra Hein und Wolfgang Blatt vom VSK. Und da wollen wir jetzt mal reinhören in Musik, Fade Spaß.

0: Musik, Vater Spaß sind mit dabei am kommenden Wochenende bei Fasnacht Kreativ. Danke an Sandra Hein und Wolfgang Platt vom VSK für den Besuch hier im Studio.
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0: Es war heute wieder heiß. Gewitter sind, soweit ich es überblicke, bis jetzt ausgeblieben. Temperaturen gab es noch mal bis über 30 Grad, aber es wird sich in der Nacht was verändern. Am Morgen wird es dichtere Wolken geben. Wir haben 15 bis 18 Grad und morgen sollen auch von der Mosel her einige Schauer durchziehen. Sonnige Abschnitte mit stark bewölkten Phasen wechseln sich ab. Temperaturen morgen nur noch 23 bis 26 Grad.
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0: Die A8 Saarlouis Richtung Luxemburg. Der Tunnel Pellinger Berg ist wegen eines Unfalls gesperrt. Im Landkreis Neunkirchen, Großraum, Hirzweiler, Hüttichweiler, Wustweiler. Starke Rauchentwicklung durch einen Waldbrand. Meiden Sie das betroffene Gebiet und lassen Sie Fenster und Türen zu. Und auch in Saarbrücken-Mahlstadt ist die Frankenstraße wegen eines Feuerwehreinsatzes gesperrt. Ein Blitzer melden Sie noch in Ottweiler in der Illinger Straße.
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0: Mit Carmen Bachmann im Studio und gleich nochmal mit unserem Reporter René Henken, der vor Ort ist bei diesem Waldbrand, bei dem auch Hubschrauber zum Einsatz kommen.
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The Hard Knocks. Das ist, hört man ganz gut, ne? Tribute Band hier auf SR3 Saarlandwelle für Joe Cocker. Und das da ist Easy Krohn. Die hat im vergangenen Jahr, was glaube ich, einen Preis bekommen vom Regionalwettbewerb, Regionalverband, den Kunstpreis. 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

0: Easy Krohn hier auf SR3 Saarlandwelle mit Grow. Waldbrand im Bereich Wustweiler, Hüttichweiler und Hirzweiler. Vor Ort ist mein Kollege René Henken. René, es heißt, der Waldbrand sei noch nicht unter Kontrolle, aber man habe die Lage im Griff. Es ist mittlerweile ein zweiter Polizeihubschrauber vor Ort.
1: Ja, genau. Das war die Aussage von Innenminister Reinhold Joost. Ich konnte eben auch nochmal mit der Feuerwehr sprechen. Die haben mir gesagt, dass sich das Feuer immer noch ganz langsam ausbreitet. Es sind da immer noch so um die 5,7 Hektar. Sie messen das ganze Gelände im Moment mal aus, was betroffen ist. Aber wirklich unter Kontrolle haben sie das Feuer hier nicht. Was auch ein Problem ist, hier ist eben der Wind, der immer wieder das Feuer auch anfacht und die ganze Lage hier von dem Brand, weil das wirklich mitten im Wald liegt und sie sich da schneiden müssen, irgendwie reinkommen müssen in den Wald und dann auch direkt am Feuer ist es extrem warm für die Einsatzkräfte. Also können die auch da nicht so lange löschen, müssen dann wieder zurück und das ist hier wirklich ein großes Problem.
0: Es gibt mittlerweile auch einen verletzten Feuerwehrmann, habe ich mitbekommen. Kannst du das bestätigen?
1: Ja, genau. Auch das hat mir die Feuerwehr eben gesagt. Ein Feuerwehrmann musste ins Krankenhaus gebracht werden. Was er genau hat, das kann ich jetzt nicht sagen. Und wie es ihm geht, weiß ich auch nicht. Über mehr Verletzte ist bei mir jetzt bis jetzt noch nicht bekannt. Wie du eben auch gesagt hast, es ist jetzt ein zweiter Polizeihubschrauber aus Bayern hier im Einsatz. Der aus Hessen und der aus Bayern, die fliegen hier parallel, sind jetzt die ganze Zeit dran, können fliegen, bis es anfängt zu dämmern, bis zur Dunkelheit und müssen dann aufhören. Wie es dann hier auch weitergeht, das wird nachher dann noch besprochen. Insgesamt sind rund 400 Einsatzleute hier vor Ort.
0: Wir haben gerade die Meldung bekommen, dass der Energieversorger in einem Teil von Wustweiler den Strom unterbrechen wird. 150 Haushalte sind betroffen. Die Station Jägerstraße ist bedroht. Also man hat Angst, dass das Feuer sich in Richtung der Leitung bewegt. Geschätzt wird, dass das Ganze bis zu einer Stunde dauert. Gibt es ansonsten noch Einschränkungen, Ortschaften oder Bauernhöfe? Wir haben ja schon gehört, dass Pferde evakuiert wurden. Irgendwas, was die Bevölkerung betrifft?
1: Also die einzelnen Orte drumherum, die sind im Moment nicht gefährdet, also sagt die Feuerwehr auch, die sind weit genug weg. Das haben sie auch so weit dann im Griff, dass das Feuer nicht näher rankommt, zumindest mal Stand jetzt. Was wir gehört haben, dass die Pferde evakuiert worden sind. Außerdem bei dem Bauernhof, da stehe ich auch ganz in der Nähe, sind auch noch rund 300 Milchkühe. Die können aber ganz schlecht evakuiert werden, weil die bis jetzt immer nur im Stall drinnen waren und man die nicht wirklich da rausbekommt, beziehungsweise die kennen die Umgebung draußen so nicht. Das würden sie wohl nicht so gut mitmachen. Aber ich muss auch dazu sagen, ich stehe ja selbst hier. Das Feuer ist noch weit genug weg. Also die Feuerwehr versucht auch da wirklich das Feuer weit wegzuhalten, ist da auch mit ganz vielen Einsatzkräften am Löschen, dass es halt nicht näher hier Richtung Bauernhof kommt. Dass die Pferde evakuiert worden sind, das ist vor allem eine Vorsichtsmaßnahme gewesen. Die sind auch etwas näher nochmal am Feuer dran als die Tür. Also wie gesagt, ich stehe ja auch hier und da ist man auch noch relativ sicher.
0: Vielen Dank, René Henken, vor Ort beim Waldbrand in der Nähe von Wustweiler, Hirzweiler und Hüttichweiler. Es gibt im Moment 150 Haushalte, die keinen Strom haben, was vermutlich in einer Stunde wieder behoben ist. Das ist eine Sicherheitsmaßnahme, weil das Feuer in Richtung der Station Jägerstraße geht, beziehungsweise einer Leitung, die dorthin führt. Außerdem sind im Moment noch zwei Löschhubschrauber im Einsatz. Die können noch fliegen bis zum Einbruch der Dunkelheit. Thank you.

Reinig, Braun und Böhm. Das ist eine Folkband aus der Pfalz. Gibt's seit guten 25 Jahren mit Schmetterling. Und wer spricht auch unser Spruch? Ajo, die Franzose. Marcel Adam gibt's gleich hier in bei uns, der mit Ken Klick in der Liebe. Und davor machen wir noch einen Ausflug ins Elsass mit Nicolas Fischer. Nix und me.

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1: Meine liebe Marguerite, was hast du mir denn da wieder für banale Literatur auf diesen Zettel geschrieben? Was soll dieser lyrische Erguss? 2 Liter Milch, 1 Pfund Salz, 1 kleines Brot und Semmelbrösel. Ja, was will uns die Autorin denn damit sagen, mein Gott? Komm, schmeiß den Griffel weg. Zum Glück hast du noch andere Qualitäten, Marguerite.
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1: Oh, leck Angela, was bist du denn jetzt wieder am Heilen? Was bist du? Die Kellertreppe ist nun gefallen. Ja, uff, was stellst du dich auch dran? Ey, wie weit bist du gefallen? Was? Bis ganz nunner? Ey, komm, dann bringst du mir noch Tabakkasten Bier mit, wenn du hochkommst. 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

0: Ach, Margeriten, kennst du aber mal frivole Sachen? Finger weg!
1: Angela.
2: Du, Angela, weißt du eigentlich, warum es mehr Frauen gibt als Männer? Nein, weil es mehr zum Putzen als zum Denken gibt. Aber 100%.
3: Uiuiuiuiuiuiuiuiuiuiuiuiui. Marcel Adam, kein Glück in der Liebe. Naja, wer solche Sprüche raushaut, hat es vielleicht auch nicht verdient. SR3, bei uns der Hemm geht zu Ende. Ich bin noch eine Stunde für Sie da. Wir werden noch ein bisschen bei dem Brand in Illingen bleiben, zumindest mal bis dahin, bis die Sonne dann gegen 9 untergeht und den neuesten Stand berichten. Genau, und das da sind Time for Two mit Puff the Magic Dragon.

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1: 20 Uhr. Die Feuerwehr ist weiterhin mit einem Großaufgebot beim Waldbrand in Illingen im Einsatz. Nach Angaben der Feuerwehr brennen knapp 6 Hektar Wald zwischen den Ortschaften Hüttichweiler, Hirzweiler und Wustweiler. Noch ist das Feuer nicht unter Kontrolle, es weitet sich immer noch langsam aus. Einzelheiten von Daniel Magar.
2: Seit über einer Stunde ist ein zweiter Löschhubschrauber vor Ort. Bereits seit dem Nachmittag ist eine Maschine aus Hessen, nun auch ein Hubschrauber aus Bayern im Einsatz. Sie können aber nur bis zum Einbruch der Dämmerung fliegen. Landwirte und Unternehmer aus der ganzen Region helfen dabei, mit Tankfahrzeugen Wasser zur Einsatzstelle zu transportieren. Die Feuerwehr kämpft unterdessen vor allem mit dem Wind, der das Feuer weiter antreibt. Auch das unwegsame Gelände ist ein Problem. Sie müssen sich Schneisen durch den Wald schneiden und können aufgrund der Hitze immer nur kurz sehr nah an das Feuer ran. Insgesamt sind über 400 Einsatzkräfte vor Ort. Die anliegenden Ortschaften sind nach Angaben der Feuerwehr nicht gefährdet und müssen Stand jetzt nicht evakuiert werden. Ein Feuerwehrmann musste verletzt ins Krankenhaus.
1: Wegen des Waldbrandes muss eine Stromleitung kurzfristig abgeschaltet werden. Das hat der Energieversorger VSE mitgeteilt. Das Feuer bewegt sich zurzeit in Richtung der Leitung. Die Maßnahme dient laut VSE der Sicherheit der Einsatzkräfte sowie der Vermeidung größerer Schäden und Versorgungsunterbrechung. Von der Unterbrechung sind rund 150 Haushalte betroffen. Die Unterbrechung soll etwa eine Stunde dauern. Grünen-Chef Banaschak fordert von der CDU nach den Ostlandtagswahlen Gesprächsbereitschaft auch mit der Linkspartei. Banaschak sagte im ZDF, Ziel sei es, eine Regierungsbildung ohne die AfD zu ermöglichen. In einer Situation, in der man befürchten müsse, dass am Ende Antidemokraten und Verfassungsfeinde Einfluss auf die Politik bekämen, müssten Demokraten miteinander gesprächsfähig sein. Das erwarte er von Linken, SPD und von der Union. In Israel haben Archäologen einen rund 1300 Jahre alten Industrie- und Gewerbekomplex entdeckt. Laut der Altertumsbehörde wurden nahe Tel Aviv mehrere sich überschneidende Straßen sowie Keramiköfen und andere handwerkliche Einrichtungen ausgegraben. Sie stammen aus dem 7. oder 8. Jahrhundert. Der erste FC Saarbrücken hat auch sein zweites Spiel der neuen Saison gewonnen. Die Blau-Schwarzen siegten bei Jahn Regensburg durch ein Last-Minute-Tor in der Nachspielzeit mit 1:0. Und das waren die Nachrichten mit Vido Wittekind. 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
3: Es ist trocken, es ist zum Teil bewölkt, wird morgen früh noch dichtere Wolken geben, Temperaturen dann 15 bis 18 Grad. Und dann soll morgen von der Mosel und vom Hochwald her ein bisschen Regen kommen. Teilweise bleibt es trocken, sonnige Abschnitte werden sich aber morgen mit stark bewölkten Phasen abwechseln. Und vor allem, es wird nicht mehr so heiß. Die Höchstwerte reichen morgen von 23 bis 26 Grad.
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3: Die A8 Saarlouis Richtung Luxemburg. Der Tunnel Pellinger Berg ist wegen eines Unfalls derzeit gesperrt. Wir haben einen Feuerwehreinsatz auf der L151 zwischen Weißkirchen und Kell am See. Außerdem einen im Großraum Hirzweiler, Hüttichweiler, Wustweiler. Starke Rauchentwicklung auch dort durch einen Waldbrand. Meiden Sie das betroffene Gebiet und halten Sie Fenster und Türen geschlossen. Ein Blitzer melden Sie uns noch in Ottweiler in der Illinger Straße.
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3: Mit Carmen Bachmann an diesem Sonntagabend. Ein Waldbrand, der ja noch nicht ganz unter Kontrolle ist, aber im Moment sind die Einsatzkräfte, haben sie Hoffnung, dass das vielleicht in den nächsten Stunden gelingen könnte. Wir hören gleich den Illinger Bürgermeister dazu.

0: Mrs. Greenbird mit Schein, Schein, Schein. SR3, der Sonntagabend. Es ist ein Kampf gegen die Zeit. Der Waldbrand zwischen Wustweiler, Hirzweiler und Hüttichweiler. Da brennt ein Waldgebiet. Über 5 Hektar Wald stehen da in Flammen. Im Moment mussten noch keine Menschen dort evakuiert werden. 2 Löschhubschrauber sind mittlerweile da und fliegen Wasser in die Mitte dieses Brandgebietes. Dort kommen Feuerwehrleute ganz schlecht hin. Da mussten extra Schneisen geschlagen werden. Und trotzdem, sagt der Bürgermeister Andreas Hübgen, gab es erste Teilerfolge.
1: Also wir haben ein großes Teilziel erreicht. Wir haben hier einen landwirtschaftlichen Betrieb mit 300 Rindern. Der ist im Moment gesichert. Der stand ein Stück weit auf der Kippe. Das ist auf jeden Fall ein Erfolg, der hier durch Einsatzkräfte und durch Landwirte und ganz, ganz viele Unterstützerinnen und Unterstützer der Zivilgesellschaft schon mal erreicht wurde. Im Moment ist der Löschhubschrauber im Dauereinsatz. Die Lage ist noch nicht statisch, also je nach Windlage verändert sich das Ganze auch nochmal. Also unter Kontrolle ist es noch nicht, aber wir sind zumindest mal so weit, dass wir jetzt demnächst wahrscheinlich den Gesamtbrand unter Kontrolle bekommen.
0: Das wäre auch wünschenswert, denn mit Einbruch der Dunkelheit können ja die Löschhubschrauber nicht mehr fliegen. Es gibt im Moment Stromausfälle, rund 150 Haushalte sind betroffen. Aus Sicherheitsgründen, wegen der Sicherheit der Einsatzkräfte, hat man dort die Station Jägerstraße in Wustweiler abgeschaltet. Da geht eine Leitung vorbei in der Nähe des Feuers. Vermutlich werden irgendwann in dieser Stunde die betroffenen Haushalte auch noch mal Strom bekommen. Aber Wasser, Herr Hübgen, ist kein Problem.
1: Tatsächlich ist es so, dass viele Landwirte im Moment Wasser anschaffen. Die bedienen sich allerdings aus den kleineren Bächen und kleineren Seen, die wir im Umfeld haben. Die gehen also nicht an die Wasserleitung. Und die Hauptleitung, die die JVO im Moment zur Versorgung der Ställe nutzt, kommt aus Humis. Also wenn überhaupt, müsste das Einzelfälle sein, die aber nicht direkt auf den Brand zurückzuführen sind.
0: Also vielen Dank für diese Informationen. Der Brand zwischen Wustweiler, Hirzweiler und Hüttichweiler ist noch nicht unter Kontrolle.

0: Die Doobie Brothers hier auf SR3 Saarlandwelle. Der Wald brennt zwischen Wustweiler, Hüttichweiler und Hirzweiler. Anwohner werden gebeten, Fenster und Türen geschlossen zu halten. Es sind über 5 Hektar. 2 Hubschrauber sind im Einsatz, einer aus Hessen, einer aus Bayern. Die Landwirte bringen Wasser, damit die Feuerwehr in dieses unwegsame Waldgebiet vordringen kann. Und offenbar kurz vor Einbruch der Dunkelheit sieht es so aus, als hätte man den Brand bald unter Kontrolle. Ich habe jetzt am Telefon den Staatssekretär im Innenministerium, Thorsten Langen. Schönen guten Abend, Herr Langen.
1: Guten Abend, hallo.
0: Sie waren auch bis vor einer halben Stunde noch vor Ort. Hunderte Helfer sind dort im Einsatz. Was ist denn Ihr Eindruck?
1: Eine hohe Professionalität war da zu beobachten von unseren Feuerwehren, von unseren gesamten Blaulichtorganisationen, vom THW, vom DRK, von allen, die da mitgeholfen haben, und ganz besonders beeindruckend auch eine hohe Hilfsbereitschaft, gerade von ganz vielen Landwirten, die tatsächlich Wasser gebracht haben, die mit Tankfahrzeugen gekommen sind. Das war eine ganz große Leistung, was man da beobachten konnte. Und das hat auch wirklich sehr, sehr viel geholfen, in diesem unwegsamen Gelände auch das Feuer unter Kontrolle zu kriegen.
0: Jetzt habe ich gerade schon gesagt, die Löschhubschrauber kommen aus Hessen und aus Bayern. Beim letzten Mal, als es da oben bei Kastel gebrannt hat, hatten wir einen Hubschrauber aus Rheinland-Pfalz, wenn ich es richtig weiß. Das Saarland selbst hat keinen. Nach so einem Sommer, denken Sie, man sollte einen anschaffen?
1: Es ist ein System, wie wir deutschlandweit uns organisieren, und dieses System zeigt ja hier auch gerade, dass es funktioniert, dass es halt funktioniert, dass auch Hubschrauber aus Rheinland-Pfalz, aus Bayern, aus Hessen, aus anderen Bundesländern auch eingesetzt werden können. Das System hat sich an dieser Stelle auch nochmal bewährt.
0: Also man kann ja auch wirklich sagen, Sie haben es ja selber schon gesagt, hunderte Helfer, alles greift ineinander und es funktioniert. Aber welche Pläne hat die Politik, dass sich sowas nicht nochmal wiederholt?
1: Ich glaube, wir können nie verhindern, dass sich Dinge wiederholen. Das hängt auch mit Klimaveränderungen zusammen, die Dürre.
0: Aber genau an der Stelle, Herr Lang, genau an der Stelle frage ich mich manchmal, wir sprechen über Klimaanlagen in Altenheimen, aber sprechen wir wirklich auch über Klimaschutz?
1: Wir müssen auch über Klimaschutz reden. Das sehen wir gerade in diesem Sommer und bei dem, was auch in den letzten Wochen gerade im Bereich der Vegetationsbrände passiert ist. Aber was an der Stelle für uns natürlich auch wichtig ist, ist, dass wir in der Ausstattung uns gut aufstellen. Da sind wir schon gut aufgestellt, aber wir beobachten natürlich auch Dinge, wo man noch besser werden kann. Und das werden wir jetzt auch, wenn die Saison dieser Brände vorbei ist, ganz schnell angehen. Und dann wird es auch noch das ein oder andere geben, was man in der Struktur sicherlich noch in der Ausstattung verbessern kann. Aber ich sage es nochmal, unsere Feuerwehr und unser Katastrophenschutz ist da sehr, sehr gut aufgestellt und zeigt hier auch gerade, was er kann. Und für all die vielen, die das im Ehrenamt machen, ist das auch ein enormer Kraftakt.
0: Vielen Dank, da haben Sie recht. Also nochmal ein großes Dankeschön an alle Helfer, die helfen, den Waldbrand bei Illingen, bei Wustweiler, Hüttichweiler und Hirzweiler, um es genau zu sagen, in Schach zu halten. Danke Ihnen, Thorsten Lang, der Staatssekretär im Innenministerium.

0: Daniel Gérard hier auf SR3 Saarlandwelle. Der Staatssekretär hat es gerade gesagt, sieht so aus, als wäre der Brand bald unter Kontrolle. Und das vermeldet jetzt auch die Feuerwehr. Es brennen zwar weiterhin noch knapp 6 Hektar, aber der Brand sei jetzt unter Kontrolle. Und die weisen auch nochmal auf den Stromausfall hin. In Wustweiler betroffen sind die Jägerstraße zum Storkelborn und zum Steinerzwald. Da musste eine Hochspannungsleitung abgeschaltet werden, weil auch Feuerwehrleute dort in Gefahr wären sonst. Das sollte aber in der nächsten Stunde wieder angeschaltet werden.
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0: Heute Nacht ziehen Wolken auf und morgen kann es dann von der Mosel und vom Hochwald her auch einige Schauer geben. In der Früh sind es 15 bis 18 Grad, morgen tagsüber nur noch 23 bis 26 Grad. Das Wetter spielt also auch für uns in Hinsicht des Brandes. Und dann wechseln sich morgen neben den Schauern sonnige Abschnitte und stark bewölkte Phasen ab.
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0: Auf der L151 zwischen Weißkirchen und Kell am See. Behinderungen nach einem Feuerwehreinsatz, das ist aber nichts Großes. Im Großraum Hirzweiler, Hüttichweiler, Wustweiler hingegen immer noch starke Rauchentwicklung durch den Waldbrand. Meiden Sie das betroffene Gebiet, halten Sie alle Zuwege für die Kräfte, für die Feuerwehrkräfte frei und Fenster und Türen geschlossen. Ein Blitzer noch in Ottweiler in der Illinger Straße.
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0: Der Sonntagabend hier auf SR3 mit Carmen Bachmann.

0: Jimmy Cleff hier auf SR3 Saarlandwelle. Der Waldbrand in Illingen, Wustweiler, Hirzweiler und Hüttichweiler, ist offenbar unter Kontrolle. Ein großes Stück Wald brennt da, nahezu 6 Hektar. Es wurden Pferde evakuiert, es ist zum Teil der Strom abgestellt. Und jetzt bin ich nochmal verbunden mit René Henken, unserem Reporter vor Ort. René, der Brand ist unter Kontrolle. Was heißt das konkret?
1: Ja, also das heißt auf jeden Fall, dass er sich nicht mehr weiter ausdehnt und dass die Feuerwehr das Ganze im Griff hat. Die 6 Hektar, die brennen auf jeden Fall noch. Und mir wurde jetzt eben erklärt, die Feuerwehr, die geht jetzt halt in die Brandbekämpfung. Bis jetzt haben sie mir das verteidigt, was da war, zum Beispiel auch den Bauernhof, dass das Feuer nicht weiter sich halt ausbreitet. Und jetzt, dadurch, dass sie ihn im Griff haben, geht es halt darum, das, was brennt, zu bekämpfen, dass halt das nach und nach dann gelöscht werden kann. Also das sind auf jeden Fall schon mal gute Nachrichten. Trotzdem, das haben sie mir auch gesagt, der Einsatz, der geht noch die ganze Nacht und sie gehen auch davon aus, dass sie morgen noch über den ganzen Tag hier sind. Also wir hatten ja letzte Woche den großen Brand in Ottweiler und wir haben hier alle gesagt, der Brand hier ist noch mal größer als der Waldbrand in Ottweiler.
0: Die Feuerwehrleute, die Helfer vom THW, alle Bauern, die mithelfen, sicherlich am Ende ihrer Kräfte. Es waren auch 2 Löschhubschrauber im Einsatz. Fliegen die noch oder sind die jetzt auf dem Weg nach Hause, nach Bayern und nach Hessen?
1: Also eben sind sie noch geflogen. Ich bin jetzt ein bisschen weiter weg von der Stelle, wo die Hubschrauber immer losfliegen. Deswegen kann ich das gar nicht sagen. Ich habe es ja zumindest mal nicht mehr gehört. Mir wurde aber gesagt, bis zur Dämmerung fliegen die. Danach sind sie weg und fliegen dann auch nach Hause. Wenn sich das Feuer jetzt auch nicht verschlimmert, kommen die dann auch morgen nicht mehr. Also die haben aber auf jeden Fall sehr viel geholfen. Das hat mir auch die Feuerwehr bestätigt. Die haben enorm dabei geholfen, dass sich das Feuer nicht noch weiter ausgedehnt hat, weil die eben aus der Luft jedes Mal so 700 bis 800 Liter Wasser halt verteilen konnten. Und da sind halt immer Stellen gewesen, wo die Feuerwehr unten halt von unten halt nicht so gut rankam.
0: Wir haben gehört, dass in Wustweiler Jägerstraße zum Storkeborn und zum Steinertswald im Moment ohne Strom ist, weil da offenbar auch eine Hochspannungsleitung im Gefahrengebiet liegt. Es hieß irgendwie so, irgendwann im Laufe der Stunde würden die wieder Strom bekommen. Ist das Feuer denn da zurückgedrängt?
1: Nein, das nicht. Mir wurde gesagt, dass man quasi die Stromleitungen umgelegt hat. Das ist doch nur eine Vorsichtsmaßnahme. Da stand jetzt nicht die Stromleitung in Flammen, sondern das hat man als Vorsichtsmaßnahme gemacht, weil man nicht genau wusste, ob der Wind das vielleicht dahin treibt. Und jetzt hat man die Stromleitung umgelegt. Und sobald das alles gemacht wird, dann haben die Leute dann auch wieder Strom. Also das ist wirklich dann nur eine Sache von einer Stunde in etwa, wo dann der Strom abgeschaltet ist.
0: Und dann gibt es Meldungen, dass irgendwo der Wasserdruck nicht stimme. Wir haben vorhin schon vom Bürgermeister gehört, dass das nicht sein könne, weil die Bauern die Wasser heranschleppen, das aus Gewässern holen, also nicht aus der Wasserleitung. Hast du darüber Informationen?
1: Ja, da habe ich auch mit der Feuerwehr drüber gesprochen. Auch sie haben die Info bekommen, dass wohl weniger Druck in den Leitungen ist, aber auch nur von Leuten, die da wohnen. Das haben sie an den Wasserversorger dann weitergegeben und da hieß es wohl, dass ihnen das nicht bekannt ist. Also da gibt es dann unterschiedliche Aussagen. Das kann ich jetzt auch nicht einschätzen, was da am Ende stimmt.
0: Vielen Dank für deine Einschätzungen trotzdem, René, und dafür, dass du da warst. Wir hören dich dann morgen früh wieder. Der Großbrand in der Nähe von Illingen ist unter Kontrolle. Die Feuerwehr wird aber wohl noch die ganze Nacht löschen müssen.

SR3 Saarlandwelle am Sonntagabend. Wenn man hier auf dem Heilberg aus dem Fenster guckt, dann liegt Saarbrücken unter so einer etwas dunstigen, rauchigen Glocke. Das hatten wir ja gestern. Da war es der Wald- und Torfbrand in Belgien, der diese Rauchpartikel über Saarland geschickt hat. Und heute ist es wahrscheinlich so eine Mischung. Die Brände aus Belgien und aus der Eifel und vermutlich der Großbrand in Illingen, der jetzt unter Kontrolle ist. Gewitter, soweit ich es übersehen kann, an diesem Abend tatsächlich keine, aber die Wolken ziehen langsam auf und morgen ist es nicht mehr ganz so heiß. Für alle also was zum Durchatmen in der neuen Woche. Ich wünsche Ihnen einen schönen Sonntagabend und einen guten Start in die neue Woche. Mein Name ist Carmen Bachmann. Wenn Sie mögen, morgen ab 9 im SR3 Vormittag.

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1: 21 Uhr. Die Feuerwehr ist weiterhin mit einem Großaufgebot beim Waldbrand in Illingen im Einsatz. Nach Angaben der Feuerwehr brennen knapp 6 Hektar Wald zwischen den Ortschaften Hüttichweiler, Hirzweiler und Wustweiler. Neben 400 Einsatzkräften sind auch 2 Löschhubschrauber im Einsatz. Schäden an einem nahegelegenen Bauernhof konnten verhindert werden. Der Bürgermeister von Illingen, Andreas Hübgen, sagte im SR:
2: Also wir haben ein großes Teilziel erreicht. Wir haben hier einen landwirtschaftlichen Betrieb mit 300 Rindern. Der ist im Moment gesichert. Der stand ein Stück weit auf der Kippe. Das ist auf jeden Fall ein Erfolg, der hier durch Einsatzkräfte und durch Landwirte und ganz, ganz viele Unterstützerinnen und Unterstützer der Zivilgesellschaft schon mal erreicht wurde. Im Moment ist der Löschhubschrauber im Dauereinsatz.
1: Der Brand ist laut Feuerwehr inzwischen unter Kontrolle. Aus Sicherheitsgründen musste eine Stromleitung abgeschaltet werden. Die etwa 150 betroffenen Haushalte haben für etwa eine Stunde keinen Strom. Die belgischen Behörden haben Einsatzkräfte aus Deutschland zur Unterstützung angefordert, um den Waldbrand bei Monschau zu bekämpfen. Wie die Städteregion Aachen mitteilte, ist die Unterstützung bereits angelaufen. Laut einem Sprecher Monschaus sollen die Einsatzkräfte bei Küchelscheid eingesetzt werden, einem belgischen Nachbarort. Das Feuer ist den Angaben zufolge etwa 1,5 Kilometer von der deutschen Grenze entfernt. In Belgien sind bisher insgesamt rund 2.700 Hektar Waldfläche betroffen. Der US-Gesandte und Schwiegersohn von Präsident Trump, Jared Kushner, hat sich in Ägypten mit Hamas-Chef Al-Haya getroffen. Das Treffen wurde auch von einem Hamas-Funktionär bestätigt. An dem Treffen sollen Vertreter der Vermittlerstaaten Ägypten, Katar und Türkei teilgenommen haben. Bei den Gesprächen geht es um einen 15-Punkte-Fahrplan, der eine Entwaffnung der Hamas und einen Rückzug israelischer Truppen aus dem Gazastreifen vorsieht. Der erste FC Saarbrücken hat auch sein 2. Spiel der neuen Saison gewonnen. Die Blau-Schwarzen siegten bei Jahn Regensburg durch ein Last-Minute-Tor in der Nachspielzeit mit 1:0. Die Olympiadritte Isabel Gose hat ihre 5. Medaille bei der Schwimm-EM in Paris gewonnen. Nach Doppelgold im Freiwasser und Silber über 800 und 1500 Meter sicherte sich die 24-Jährige im Finale über 400 Meter erneut Silber hinter ihrer italienischen Kontrahentin Simona Quadarella. Dritte wurde Goses Teamkollegin Maja Werner. Lukas Mertens sicherte sich ebenfalls EM-Bronze über 400 Meter Freistil. Und das waren die Nachrichten mit Wido Wittekind. 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Das Wetter. In der Nacht klingen mögliche Schauer und Gewitter bald ab. Die Luft kühlt ab auf bis zu 15 Grad. Die neue Woche beginnt mit Sonne, Wolken und einzelnen Schauern. Die Hitze lässt nach bei Höchstwerten zwischen 23 und 26 Grad. Die weiteren Aussichten wechselnd bewölkt und vereinzelt Regen. Die Zeit, es ist 21.03 Uhr.
3: Dankeschön fürs 3-Minuten Nachrichten-Update von mir, der Blick auf die Straßen. Hier ist der Verkehrsservice im ARD-Abt. A1 Fehmarn Richtung Lübeck zwischen Scharbeutz und Rathekau. 3 Kilometer stockender Verkehr. A1 Bremen Richtung Osnabrück zwischen Obhusen, Bremen, Mahndorf und Arsten. 4 Kilometer stockender Verkehr noch. A2 Richtung Hannover zwischen Irxleben und Eilsleben. Stau und stockender Verkehr an einer Baustelle. A5 Frankfurt Richtung Karlsruhe im Dreieck Karlsruhe in der Überleitung zur A8 Richtung Stuttgart. 2 Kilometer Stau in einer Baustelle. A6 Mannheim Richtung Heilbronn zwischen Kreuz Waldorf und Sinsheim läuft gerade eine Unfallaufnahme auf dem rechten und mittleren Fahrstreifen. 2 Kilometer Stau gibt's und bitte die Rettungsgasse freihalten. A6 Heilbronn Richtung Mannheim zwischen Sinsheim und Wiesloch-Raunberg. Unfallaufnahme auf dem Standstreifen. 2 Kilometer Stau gibt's. Es dauert hier bis zu 20 Minuten länger durchzufahren. A2 Fulda Richtung Würzburg zwischen Fulda Dreieck und Bad Brückenau im Wildflecken. 7 Kilometer stockender Verkehr. A9 Richtung München zwischen Markt Schorgast und Dreieck Bayreuth-Kulmbach. Stau an einer Baustelle. Und die Autobahn 57 Köln Richtung Krefeld ist zwischen Kreuz Meerbusch und Krefeld Zentrum wegen Bauarbeiten noch gesperrt bis morgen früh. Die Autobahn 81 ist zwischen Kreuz Mönchengladbach und Mackenstein in beiden Richtungen wegen Brückenarbeiten gesperrt. A72 Richtung Leipzig zwischen Rochlitz und Geithain. Gefahr durch verlorene Ladung. Hier liegt ein größeres Plasteteil. Und die Autobahn 448 noch. Hier ist zwischen Dreieck Bochum West und Bochum Süd wegen Bauarbeiten gesperrt. Ihnen unterwegs eine gute Fahrt. 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
3: Herzlich willkommen zu unserer entspannten Abendradio-Runde. Ich bin Hanno Bauer, wünsche einen schönen Wochenendausgang.

Cliff Richard, Remember Me im ARD-Abend. Unser Flug durch den Abend, in die Nacht und in die neue Woche startet. Und mit dabei der magischste Flug der 70er Jahre. Space Magic Fly, nämlich eines der berühmtesten Instrumentalstücke der 70er Jahre.

0: Natürlich läuft hier keiner allein durch den Abend. Sie sind ja bei uns und wir sind zusammen. Hier ist der ARD-Abend. Und wenn Sie Angenehmes, Positives erlebt haben heute, was Sie mit anderen teilen möchten, das ist unsere E-Mail-Adresse ard-abend@mdr.de oder Sie rufen kostenfrei an und sprechen mit unserem Anrufbeantworter 0800 80 80 110. Also zwei Möglichkeiten, mit mir in Kontakt zu kommen: ard-abend@mdr.de oder unsere kostenfreie Telefonnummer nutzen: 0800 80 80 110.
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0: Katrina and the Waves mit ihrem größten Hit im ARD-Abend Walking on Sunshine. Später gab es ja dann noch den ESC-Gewinn 1997 in Dublin, ja, mit der bis dato jemals besten erreichten Punktzahl mit dem Song Love Shine a Light. Ja, und dann gab es die Trennung von den Waves. Und nach der Trennung hatte sie dann 4 Jahre lang eine tägliche, mehrstündige Abendsendung beim Radiosender BBC Radio 2 und hat dort auch mal gleich die Quote verdoppelt und hatte sehr viel positive Reaktionen. So ist das, wenn man im Radio arbeitet. Ich kenn's dank Ihnen.
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0: Geboren, um zu senden. Nein, geboren, um zu leben. Jetzt von Unheilig. 21.20 Uhr ist es.
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7: 21.31 Uhr ist hier der Verkehrsservice im ARD-Abend. A1 Bremen Richtung Osnabrück zwischen Opphusen, Bremen, Mahndorf und Arsten. 3 Kilometer stockender Verkehr. A2 Richtung Hannover zwischen Irxleben und Eilsleben. Stau und stockender Verkehr an einer Baustelle. A2, A3 Luzern Richtung Basel zwischen Hagnau und Basel-Breite. Stau. Es gibt hier eine Baustelle und das ist der Grund dafür für den Stau. A3 Passau Richtung Nürnberg zwischen Passau-Mitte und Eicher vorm Wald, 8 Kilometer stockender Verkehr. A5 Frankfurt Richtung Karlsruhe im Dreieck Karlsruhe in der Überleitung zur A8 Richtung Stuttgart, 2 Kilometer Stau in einer Baustelle. A6 Mannheim Richtung Heilbronn zwischen Kreuz-Walldorf und Sinsheim, 2 Kilometer Stau nach einem Unfall. A6 Heilbronn Richtung Mannheim zwischen Sinsheim und Wiesloch-Rauenberg gibt es aktuell einen Stau. So, kleiner Moment, jetzt ist mir gerade was hier übers Bild geraten. So, dann A6 Heilbronn Richtung Mannheim zwischen Sinsheim und Wiesloch-Rauenberg. 1 Kilometer Stau, das war's, genau. A7 Fulda Richtung Würzburg zwischen Fulda Dreieck und Bad Bröckenau-Volkers. 3 Kilometer Stau und stockender Verkehr. Und A81 Singen Richtung Stuttgart zwischen Böblingen-Sindelfingen und Sindelfingen-Ost. 2 Kilometer Stau an einer Baustelle. Gute Fahrt durch den Abend weiter mit der richtigen Sendung.
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7: Mit Hanno Bauer in Magdeburg.

When the rain begins to fall. So viele Leute warten darauf, also dass der Regen anfängt, endlich mal zu fallen. Im Bayerischen Wald zieht gerade mal ordentlich was durch. Und auch im Erzgebirge und im Vogtland in Sachsen. Meistens aber eben dann doch nicht die lang anhaltenden Regenfälle, sondern sind nur ein paar Schauer. Da müssen sich also Jermaine Jackson und Pia Sedora noch ein bisschen mehr anstrengen mit ihrem Gesang. Und ja, Jermaines Bruder Michael ist ja später auch noch bei uns im ARD-Abend. Vielleicht fängt es dann an zu regnen.

0: ARD-Abend läuft und man kann sich's auch draußen mit dem Radio so richtig schön machen. Höre ich gerade.
1: Hallo, guten Abend. Sitze gerade hier am Strand zwischen Heringsdorf und Ahlbeck und erfreue mich gerade an der Musik in der Dunkelheit. Es wird langsam Nacht und es ist wunderschön mit dem Radio. Vielen Dank.
0: Ja, sehr gerne. Schade, dass ich den Namen gar nicht gehört habe, aber jedenfalls ganz liebe Grüße zurück. Und wenn man lange genug da bleibt und dann auch noch die ARD-Hitnacht mitnimmt, dann könnte man auch so lange am Strand sitzen bleiben, bis dann die Sonne wieder hochkommt und die Beatles singen Here Comes the Sun.
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mit I Can Go For That. Also, ich kann damit nicht so weitermachen. Es handelt sich ums Musikbusiness. Also es geht da gar nicht um irgendeine Liebesbeziehung oder so. Es geht darum, sich nicht von den großen Plattenfirmen, von Managern und Agenten herumschubsen zu lassen und sich nicht vorschreiben zu lassen, was man so zu tun hat, sondern sich selbst kreativ treu zu bleiben. Das hat jedenfalls John Oates dann später mal erklärt, worum es also in diesem Song geht. Also, bei sich selbst stehen und sein Ding durchziehen. Das ist die Aussage dieses Liedes. Damit kann wohl, glaube ich, jeder zufrieden sein. Und jetzt bei uns Oscar-prämierte Musik im ARD-Abend. Irene Cara nämlich mit Flashdance. What a Feeling.

0: der ARD-Abend. Und noch jemand im Norden hört gerade diese Sendung. Ja, und das ist...
1: Moin, na? Liebe Grüße aus Hamburg, genau. Von Erik Templin. Ja, ich...
0: Na?
1: Ich genieße gerade noch bis in den Abend. Ja, und... ja, den schönen ARD-Abend.
0: Na schön, dann ist das ja genau die richtige
1: und
0: Sendung.
1: Und weiter so mit der guten Musik. Liebe okay. Grüße ins Studio.
0: Ja, sind angekommen. Herzlichen Dank. Und bis zu den 22 Uhr Nachrichten hören wir noch Musik von George Michael Faith. Nämlich, der geht hier so ganz langsam und softlos schon im Hintergrund mit einer echten Sonntagsorgel.

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1: 22 Uhr. Die Feuerwehr hat den Waldbrand in Illingen nach eigenen Angaben unter Kontrolle. Zwischen den Ortschaften Hüttichweiler, Hirzweiler und Wustweiler brennen zurzeit noch knapp 6 Hektar Wald. Einzelheiten von Widu Wittekind.
2: Die Feuerwehr rechnet damit, dass sie noch mindestens die gesamte Nacht im Einsatz sein wird. Wahrscheinlich auch noch morgen im Laufe des Tages. Bis jetzt sind weit über 400 Einsatzkräfte von THW, Feuerwehr, DRK und Katastrophenschutz im Einsatz. Außerdem waren auch 2 Löschhubschrauber aus Hessen vor Ort. Nachdem die Feuerwehr den Brand unter Kontrolle bekommen hat und sich die Fläche nicht weiter vergrößert, geht es jetzt darum, die rund 6 Hektar Wald zu löschen. Neben der starken Rauchentwicklung durch den Brand in Illingen zieht auch wieder Qualm von den Bränden aus der Eifel ins Saarland. Deshalb bittet das Innenministerium, nur den Notruf zu wählen, wenn man ein Feuer sieht oder ein akuter Notfall vorliegt. Außerdem sollen Bewohner rund um Illingen weiterhin Fenster und Türen geschlossen halten.
1: Über dem gesamten Saarland kommt es derzeit erneut zu einer erheblichen Rauchentwicklung und zu Brandgeruch. Hintergrund ist noch immer der Großbrand im belgischen Naturschutzgebiet Hohes Venn. Es wird empfohlen, Fenster und Türen geschlossen zu halten. In Saarbrücken-Mahlstadt haben am Nachmittag 3 Fahrzeuge gebrannt. Nach Angaben der Feuerwehr sind ein weiteres Auto sowie ein Fenster und Rollläden aufgrund der Hitze beschädigt worden. Das Feuer breitete sich auch auf eine Grünfläche Richtung Bahntrasse aus. Verletzt wurde niemand, der Einsatz dauerte knapp 2 Stunden. Die saarländische Ministerpräsidentin Rehlinger unterstützt einen Vorstoß der SPD-Minister in der Bundesregierung für mehr Hitzeschutz. Rehlinger, ebenfalls SPD, nannte die Vorschläge eine passende Antwort auf aktuelle Herausforderungen. Dringend notwendig sei ein Förderprogramm für zum Beispiel Klimaanlagen in Altenheimen und Krankenhäusern. Der jetzt vorgelegte Aktionsplan der SPD-Minister umfasst mehrere Maßnahmen, darunter den stärkeren Schutz von Beschäftigten vor hohen Temperaturen. In Israel haben Archäologen einen rund 1300 Jahre alten Industrie- und Gewerbekomplex entdeckt. Laut der Altertumsbehörde wurden nahe Tel Aviv mehrere sich überschneidende Straßen sowie Keramiköfen und andere handwerkliche Einrichtungen ausgegraben. Sie stammen aus dem 7. oder 8. Jahrhundert. In der Gegend wurden schon zuvor Objekte aus antiken Epochen entdeckt. Nach Angaben des Grabungsleiters haben die Funde aber alle Erwartungen übertroffen. Und das waren die Nachrichten mit Daniel Magar. 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Das Wetter: in der Nacht verbreitet trocken, vielerorts bewölkt, bei Tiefstwerten zwischen 18 und 15 Grad. Morgen zunächst dichte Wolken, mitunter schauerartige Regenfälle. Später kommt die Sonne durch, bei maximal 26 Grad. Die weiteren Aussichten: überwiegend bewölkt, vereinzelt Regen, maximal 26 Grad.
3: Dankeschön fürs 3-Minuten Nachrichtenupdate. Von mir der Blick auf die Straßen noch im Lande. Hier ist der Verkehrsservice für den ARD-Abend. Die A3 Nürnberg Richtung Passau ist zwischen Fellburg und Parsberg nach einem Unfall gesperrt. A5 Frankfurt Richtung Karlsruhe, im Dreieck Karlsruhe in der Überleitung zur A8 Richtung Stuttgart, 2 Kilometer Stau im Baustellenbereich. A6 Mannheim Richtung Heilbronn, zwischen Kreuzwaldorf und Sinsheim 2 Kilometer Stau nach einem Unfall. Und A81 noch Singen Richtung Stuttgart, zwischen Böblingen, Sindelfingen und Sindelfingen Ost, 2 Kilometer Stau im Baustellenbereich. Ihnen gutes Durchkommen und bleiben Sie munter mit der richtigen Sendung im Radio.
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3: Dass es jetzt draußen schon so dunkel ist, wir kommen langsam raus aus dem Sommer, fühle ich. Hoffentlich auch von den Temperaturen her. Hanne Bauer hier.

0: 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Hier ist der ARD-Abend mit Urlaubspost, hätte ich fast gesagt. Hallo Hanno, schreiben Uta und Jürgen aus Norden Hamm. Wir sind heute von unserer Islandreise wiedergekommen und sind noch voller Eindrücke. Wir waren wegen der tollen, beeindruckenden Natur, vor allem aber auch wegen der totalen Sonnenfinsternis dort am 12.8. in Reykjavik. Außer dass es an diesem Tag zur totalen Sonnenfinsternis wirklich sehr dunkel wurde, haben wir die Sonne, die eigentlich ideal stand, vor lauter Bewölkung und Regen und durch die Bedeckung durch den Mond nur sehr, sehr kurz sehen können. Ja, sei es drum, wir sind wieder da und hatten tolle Locations. Vielleicht geht es ja, Grüße an alle Island-Fans und auch Sonnenfinsternis-Fans durchzugeben. Wir würden uns sehr freuen. Es grüßen Uta und Jürgen aus Nordenham in Norddeutschland. Ihr beiden erstmal wieder willkommen daheim. Und wenn ihr ein paar Sonnenfinsternisbilder von mir wollt, ja, wir waren mit Freunden im Harz unterwegs und hatten höchstens so ein paar Schleierwölkchen am Himmel. Das Ganze war sehr schön zu beobachten, spektakulär eigentlich. Auch wenn es nur eine partielle Sonnenfinsternis war, das war schon ein Erlebnis, muss ich mal sagen. Und ja, ein bisschen dunkler war das auch. Es war allerdings bei uns auch schon fast die Sonnenuntergangszeit. Also ihr in Island, weiter nördlich, hattet da bestimmt noch einiges an Zeitpuffer sozusagen, um die Dunkelheit dann auch wirklich zu spüren. Bei uns war es also so bis zum Sonnenuntergang die Sonnenfinsternis. Also schicke ich gleich mal zurück per E-Mail und Dankeschön fürs Schreiben an ard-abend@mdr.de.
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0: Das ist die Musik für den entspannten Tagesausklang. Auch für Brigitte in Bischofsheim, die sich draußen vor dem Wohnzimmer auf dem Balkon bequem gemacht hat und die geschrieben hat, nach dem grässlich heißen Tag heute habe ich mich jetzt in meinem tollen Liegestuhl auf den Balkon gelegt. So, auf dem Balkon da draußen, sehr schön. Und einfach noch ein bisschen in die Nacht schauen bzw. hören, oder? Also der tolle Liegestuhl auf dem Balkon. Und sie schreibt weiter, ich werde hier bei nur noch 27 Grad deine Sendung noch zu Ende hören und hoffe, dass morgen endlich mal etwas Regen kommt. Liebe Grüße, Brigitte. Naja, so ein bisschen Regen könnte kommen, Brigitte, 25 Grad maximal. Aber so richtig schön wird es dann für dich wohl erst am Dienstag. Da ist auch noch so ein bisschen Regenmöglichkeit und maximale Temperaturen von 21 Grad, Mittwoch dann auch 22 Grad. Also das ist dann doch schon die Wohlfühltemperatur, oder?
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0: Ganz liebe Grüße zurück und jetzt schon mal die Luft reinlassen, wenn es nicht mehr ganz so heiß ist.

Achtung bitte, es gibt eine Falschfahrermeldung von der Bundesstraße 233. Zwischen B1 Unna Ost und der Überleitung Iserlohner Straße über die B233 Kreuz Unna Ost kommt Ihnen ein Falschfahrer entgegen. Bitte ganz rechts fahren, nicht überholen. Achtung bitte, Falschfahrer auf der B233 zwischen B1 Unna Ost und der Überleitung Iserlohner Straße. Also dem Kreuz Unna Ost kommt ein Falschfahrer entgegen. Bitte Vorsicht hier in beiden Richtungen.

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9: Hier ist der Verkehrsservice für den ARD-Abend. Achtung bitte, immer noch Falschfahrer auf der Bundesstraße 233 zwischen B1 Unna Ost und der Überleitung Iserlohner Straße über die B233. Ja, jetzt wird die Meldung gerade grün. Also, Falschfahrer ist gerade entwarnt. Deswegen an dieser Stelle also jetzt wieder sichere Fahrt. Gut, machen wir weiter auf dieser Straße hier, A3 Nürnberg Richtung Passau. Hier ist zwischen Fellburg und Parsberg nach einem Unfall gesperrt. A5 Frankfurt Richtung Karlsruhe, M3 Karlsruhe in der Überleitung zur A8 Richtung Stuttgart. 2 Kilometer Stau im Baustellenbereich. A6 Mannheim Richtung Heilbronn zwischen Kreuz Walldorf und Sinsheim. 2 Kilometer Stau nach einem Unfall. Und A81 Singen Richtung Stuttgart zwischen Böblingen, Sindelfingen und Sindelfingen Ost. 2 Kilometer Stau im Baustellenbereich. Das waren die Verkehrsmeldungen. Aber es gibt eine Gefahrendurchsage in Kaltersherberg bei Aachen. Sozusagen die aktuelle Entwicklung des Brandgeschehens im Hohen Venn erfordert eine sofortige Evakuierung der Bereiche Rietzenhof, Geisberg in Kaltersherberg. Es besteht Lebensgefahr. Bitte verlassen Sie das Haus innerhalb von 10 Minuten, steht hier in der Meldung. Also die aktuelle Entwicklung des Brandgeschehens im Hohen Venn erfordert die Evakuierung der Bereiche Ruizenhof und Geisberg in Kaltersherberg. Es besteht Lebensgefahr. Eine Notunterkunft wurde in der Sekundarschule in Simmerath, Walter-Bachmann-Straße 40, eingerichtet. Achten Sie bitte unbedingt auf die Durchsagen von Polizei und Feuerwehr. Verlassen Sie das betroffene Gebiet. Nehmen Sie nur das Notwendigste mit, insbesondere Ausweise und Bargeld. Und informieren Sie bitte auch Nachbarn, falls die noch nicht informiert sind. Also unbedingt auch mal beim Nachbarn noch klopfen. In den beiden Ortschaften Ruizenhof oder Rietzenhof gesprochen, ich weiß es nicht, und Geisberg in Kaltersherberg. Dort also Evakuierung angeordnet und das Feuer ist auf dem Weg zu diesen Ortschaften. Deswegen bitte verlassen Sie Ihre Häuser und begeben Sie sich in die Notunterkunft in der Sekundarschule in Simmerath, Walter-Bachmann-Straße 40.

0: Tight Fit, The Lion Sleeps Tonight, Wim Away. Ja, große Miezekatzen, wie der Löwen, die schlafen wohl nachts, kann sein. Kann vielleicht auch nicht sein, wer weiß. Aber was wichtig ist, ist, dass die Nacht noch zu ganz anderem da ist als zum Schlafen. Ja, wenn die Tage nämlich so heiß sind, kann man da auch Sport machen, wandern zum Beispiel, so wie Lothar das berichtet.
1: Ich bin der Lothar aus Königs Wusterhausen. Ich wollte nur sagen, dass ich ein schönes Erlebnis hatte letzte Nacht. Und Samstag zu Sonntag, da habe ich den Mauerwegmarsch mitgemacht von Teltow nach Berlin. Das war eine schöne, laue Sommernacht. Und ich habe natürlich euren Sender im Ohr die ganze Zeit gehört. Das hat mir Mut gemacht, die 60 Kilometer durchzustehen. Danke.
0: Ja, was für ein Erlebnis. Danke, Lothar. Und heute dafür dann natürlich gutes Ausschlafen und schöne Nacht.
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0: Susanne und Walter, meine Sternenfreunde. Die haben gerade gehört, wie sich Brigitte in Bischofsheim ein bisschen rausgesetzt hat und die Hitze nicht ganz so gut findet. Wobei es ja dort jetzt auch schon langsam ein bisschen kühler wird. Und sie haben mir geschrieben, naja, zum Wetter, hallo Hanno, so unterschiedlich sind die Menschen halt. Was für die einen angenehm ist, ist für die anderen schon kalt. Wir sind eben die anderen. Da macht man nichts dran. Bei uns auf dem Balkon sind es gerade 22 Grad und wir haben eine Jacke an. Was ihr zu zweit habt, eine Jacke an? Na, das möchte ich mir mal vorstellen. Allerdings haben wir ja noch eine warme Zeit vor uns. Du weißt schon wo, Susanne und Walter. Dann grüße ich mal ganz lieb zurück. Und ich hoffe, dass ihr nicht nur die kühleren Temperaturen übersteht, sondern natürlich auch gut durch die Nacht kommt.
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0: so geniale Musik hier. Sandra, Innocent Love im ARD-Abend. Und jetzt machen wir sogar ein bisschen Video. Ja, Video im Radio ist immer gut, finde ich. Also zumindest, wenn wir den Ton alle gemeinsam hören können. Denn Hermann aus Beutzenburg an der Elbe hat geschrieben: Moin Hanno, unser Sohnemann ist zurzeit allein mit dem Fahrrad an der spanischen Atlantikküste unterwegs und schickt mir heute ein Video, wie der verrückte Kerl von einer mindestens 10 Meter hohen Klippe ins Meer springt.
1: Na?
0: Und? Ja, na, das ging doch schon mal wunderbar. Also, Dankeschön für dieses Video. Und weiter geht's in der E-Mail. Dann habe ich ihm geschrieben, dass ich am Mittwoch in unserem Schwartower Schwimmbad, ermutigt von unseren Enkeln, kurz entschlossen vom 2,5 Meter Turm gesprungen bin. Ich war sehr stolz auf mich, weil ich ein gebranntes Kind bin, was Unterwassergehen betrifft. Unser Sohn antwortete: Für manche Dinge ist es nie zu spät. Und jetzt sitze ich noch bei angenehmer Temperatur, deiner Sendung lauschend und Leichtathletik-EM schauend auf unserer Terrasse. Liebe Grüße aus Beutzenburg an der Elbe von Hermann. Na dann, grüße ich mal ganz lieb zurück und für manche Dinge ist es nie zu spät.
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Tom Petty and the Heartbreakers Into the Great Wide Open. Und das führt mich schon into the long night. Und zwar auf den Heimweg. Denn gleich werden Sie weiter begleitet durch die Nacht mit Ronny Krappmann in der ARD-Hitnacht aus Dresden. Hanno Bauer ist mein Name und wenn Sie möchten, hören wir uns morgen im ARD.

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1: 23 Uhr. Die Feuerwehr hat den Waldbrand in Illingen nach eigenen Angaben unter Kontrolle. Zwischen den Ortschaften Hüttichweiler, Hirzweiler und Wustweiler brennen zurzeit noch knapp 14 Hektar Wald. Einzelheiten von Vidu Wittekind.
2: Die Feuerwehr rechnet damit, dass sie noch mindestens die gesamte Nacht im Einsatz sein wird. Wahrscheinlich auch noch morgen im Laufe des Tages. Aktuell befinden sich rund 500 Einsatzkräfte von THW, Feuerwehr, DRK und Katastrophenschutz im Einsatz. Bis zum Abend waren außerdem auch zwei Löschhubschrauber aus Hessen vor Ort. Die zwischenzeitlich beeinträchtigte Stromversorgung in Wustweiler konnte wieder vollständig hergestellt werden. Nachdem die Feuerwehr den Brand unter Kontrolle bekommen hat und sich die Fläche nicht weiter vergrößert, geht es jetzt darum, die rund 14 Hektar Wald zu löschen. Neben der starken Rauchentwicklung durch den Brand in Illingen zieht auch wieder Qualm von dem Großbrand im belgischen Naturschutzgebiet Hohes Venn ins Saarland. Deshalb bittet das Innenministerium, nur den Notruf zu wählen, wenn man ein Feuer sieht oder ein akuter Notfall vorliegt.
1: Wegen des enormen Waldbrandes im belgischen Naturschutzgebiet Hohes Venn haben die Behörden angeordnet, Teile der nordrhein-westfälischen Stadt Monschau zu evakuieren. Das hat die Stadt auf ihrer Internetseite mitgeteilt. Monschau liegt etwa 1,5 Kilometer von der belgischen Grenze entfernt. Belgische Behörden haben unterdessen Einsatzkräfte aus Deutschland zur Unterstützung angefordert, um den Waldbrand zu bekämpfen. Laut Städteregion Aachen ist die Unterstützung bereits eingeleitet worden. Im Hohen Venn sind bisher insgesamt rund 2700 Hektar Waldfläche von dem Großbrand betroffen. Die Gewerkschaft der Lokomotivführer GDL hat für morgen einen weiteren Streik bei der Saarbahn angekündigt. Demnach wird der Betrieb der Saarbahnzüge ab 7 Uhr bestreikt. Das Ende der Maßnahme wurde noch nicht bekannt gegeben. Die Gewerkschaft hat zudem angekündigt, weiterhin auf kürzere Streikintervalle zu setzen und diese gegebenenfalls kurzfristiger anzukündigen. Die GDL begründet das damit, dass von der Arbeitgeberseite noch kein ernstzunehmendes Angebot vorgelegt worden sei. Das Unternehmen Saarbahn hat bereits angekündigt, dass der Ersatzverkehr weiter betrieben wird. Die Olympiadritte Isabel Gose hat ihre 5. Medaille bei der Schwimm-EM in Paris gewonnen. Nach Doppelgold im Freiwasser und Silber über 800 und 1500 Meter sicherte sich die 24-Jährige im Finale über 400 Meter erneut Silber. Gold gewann ihre italienische Kontrahentin Simona Quadarella. Dritte wurde Goses Teamkollegin Maja Werner. Lukas Mertens sicherte sich ebenfalls EM Bronze über 400 Meter Freistil. Und das waren die Nachrichten mit Daniel Magar. 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Das Wetter: in der Nacht verbreitet trocken, vielerorts bewölkt bei Tiefstwerten zwischen 18 und 15 Grad. Die Zeit 23.03 Uhr.
3: Vielen Dank an die Kollegen von den Nachrichten. Und wir machen gleich weiter mit dem Blick auf die Straßen in Deutschland. Vorher noch eine Gefahrendurchsage für Monschau. Kaltherberg. Die aktuelle Entwicklung des Brandgeschehens im Hohen Venn erfordert eine sofortige Evakuierung der Bereiche Röhsdorf und Geisberg in Monschau-Kaltherberg. Es besteht Lebensgefahr. Verlassen Sie bitte das Haus unverzüglich. Eine Notunterkunft wurde in der Sekundarschule in Simmerath, Walter-Bachmann-Straße 40, eingerichtet. Achten Sie bitte auf die Durchsagen der Polizei und Feuerwehr. Achtung, verlassen Sie sofort das betroffene Gebiet. Nehmen Sie nur das Notwendigste mit, insbesondere Ausweise, Bargeld, Versicherungsunterlagen. Wählen Sie nur in Notfällen den Notruf 110 der Polizei oder 112 der Feuerwehr. Eine amtliche Gefahrenmeldung wegen aktueller Waldbrände in Belgien, Teilen von Rheinland-Pfalz, Baden-Württemberg, Nordrhein-Westfalen, Hessen und dem Saarland kann es zu starker Rauchbildung kommen und Brandgeruch. Bitte halten Sie Fenster und Türen geschlossen und schalten Sie Klima- und Lüftungsanlagen aus. Den Einwohnern von Monschauer Ortsteilen Plattefenn, Leiloch, Kaltherberg wird weiter empfohlen, die betroffenen Bereiche zu verlassen. Eine Notunterkunft ist im Bürgercasino im Gebräuch, auch dort eingerichtet. Der Blick auf die Straßen. A57 Köln Richtung Krefeld, zwischen Kreuz Meerbusch und Krefeld Zentrum. Bauarbeiten bis Montagmorgen, Fahrbahn gesperrt. A61 Mönchengladbach-Venlo, zwischen Kreuz Mönchengladbach und Mackenstein. In beiden Richtungen wegen Brückenbauarbeiten bis Dienstagmorgen, 5 Uhr, die Fahrbahn gesperrt. A448 Bochum-West Richtung Dortmund-Witten, zwischen Dreieck Bochum-West und Bochum-Süd wegen Bauarbeiten bis Montagmorgen die Fahrbahn gesperrt. Soweit unser Blick auf die Straßen Deutschlands.
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3: Und ich sage kurz nach 23 Uhr herzlich willkommen. Schön, dass Sie dabei sind. Wir sind heute vom Mitteldeutschen Rundfunk aus Dresden. Am Mikrofon ist Ronny Krappmann. Ich freue mich, dass Sie im Radio sind und hoffe, dass wir gemeinsam eine richtig gute Zeit haben. Bis morgen früh um 6. Und bei uns geht's heute ein bisschen um die Glücksmomente der Show.

shooting stars and fairy tales. Miss Greenberg in der ARD Hitnacht. Schön, dass Sie mit dabei sind. Ich freue mich, dass Sie am Radio sind. Sonntagabend in Deutschland. Einige haben noch Urlaub, sind unterwegs, genießen den Abend irgendwo auf der Terrasse oder im Auto, im Zelt oder wo auch immer Sie gerade sind und haben uns eingeschaltet. Dankeschön dafür schon mal an dieser Stelle. Tja, und viele Feste gab es ja auch in Deutschland an diesem Wochenende. Zum Beispiel das größte Stadtfest Deutschlands, das fand wo statt? Na, genau, in Dresden, Canaletto genannt. Vor ein paar Minuten war ja ein Riesenfeuerwerk und tausende Menschen waren in der Stadt unterwegs. Und als ich hier ins Funkhaus gelaufen bin, habe ich so gedacht, ach was ist das für ein Moment, für ein Glücksmoment. Ja, Feuerwerk konnte ich nicht ganz sehen, das habe ich hier oben vom Funkhaus gesehen, aber die Menschen zu beobachten, wie sie so strahlend und mit Freude durch die Stadt gelaufen sind und alles so aufgesogen haben, die guten Momente, diese Glücksmomente. Und da kam mir so der Gedanke, dachte ich mir, Glücksmoment ist aber auch schön, passt doch irgendwie so ein bisschen zu unserer Musik heute in der Nacht. Und von daher unter ard-hitnacht@mdr.de können Sie mir mal so ein bisschen schreiben, was sind denn Ihre Glücksmomente? Also, Glücksmomente werden wahrscheinlich auch die Menschen haben, die gerade so ein bisschen um alles Mögliche bangen, weil sie da im Brandgebiet, was wir gerade berichtet haben, sind. Und ich wünsche Ihnen ganz, ganz viel Glück, dass das Feuer irgendwie stoppt und Sie nicht irgendwie Schreckliches erleben. Aber Glücksmomente können auch sein, wenn eben halt so ein Feuer vorbeizieht, man bleibt am Leben, man hat alles. Und das ist auch das Wichtigste. Es geht alles wieder, aber wichtig ist, dass man gesund ist und beieinander ist und in der Liebe bleibt. Genau, und deswegen Glücksmoment, unser Thema heute. Und Sie können mir schreiben, ard-hitnacht@mdr.de. Und zwischendurch gibt es natürlich immer richtig coole Musik. Zum Beispiel hier von Green Thing, You To Be My Everything. Diane Warwick haben wir am Start. Layback, Namika und viele, viele andere. Dranbleiben lohnt sich. Das ist dann für mich ein Glücksmoment.

0: in der ARD-Hitnacht. Damit haben wir es 23.21 Uhr. Ja, es gibt so Momente im Leben, da kann man sagen, Glück gehabt. Ne? Glücksmoment sagt man dazu. Und ich gebe dir die Chance, heute mit mir über Glücksmomente zu sprechen, hier in der ARD-Hitnacht. Also erzählen Sie mir von Ihren Glücksmomenten im Leben. Was hat Sie geflasht? Was hat Sie umgehauen? Was hat Ihr Leben komplett auf den Kopf gestellt? Oder welche Glücksmomente hatten Sie denn jetzt an diesem Wochenende? Die Christine aus Freiberg, die war unterwegs bei einem Riesenfest und bei einer wunderschönen Theateraufführung, hat dort ganz, ganz liebe Freunde wieder getroffen. Und das war ihr Glücksmoment. Und ja, als sie sich heute verabschiedet hat, war es wieder ein bisschen anders. Es war auch traurig, aber man freut sich aufs Wiedersehen, ne, Christine? Und von daher glaube ich, dass auch die Freunde sich ganz sehr gefreut haben, Sie zu sehen. Und der Mario aus Weinböhler, der hat mir geschrieben, ein Glücksmoment ist, dass ein ganz besonderer Mensch aus seiner Sicht in sein Leben gekommen ist. Ja, aber vielleicht beruht das ja auf Gegenseitigkeit, lieber Mario. Na? Und der hat auch noch eine ganz liebe Frau und ganz lustige Kinder, hat er geschrieben. Sein großes Glück. Tja, und wenn auch Sie was beisteuern wollen, hier in der Show zum Thema Glücksmoment, schreiben Sie mir ard-hitnacht@ndr.de. Ich freue mich auf Ihre Zeit.
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0: Jetzt mit Musik von Laidback, Bakerman. Und nach der Nummer, dann schauen wir nochmal rüber ins Gebiet, wo es gefährlich wird mit den ganzen Bränden, denn wir haben immer noch eine Gefahrendurchsage. Mehr dazu nach Bakerman und Laidback. Los geht's.

23.26 Uhr. Achtung, Achtung, wir haben eine Gefahrenmeldung zu verkünden. Die Gefahrendurchsage für Monschau-Kaltherberg. Die aktuelle Entwicklung des Brandgeschehens im Hohen Venn erfordert eine sofortige Evakuierung der Bereiche Rötzdorf und Geisberg in Monschau-Kaltherberg. Es besteht Lebensgefahr. Verlassen Sie bitte unsofort das Haus, unverzüglich. Eine Notunterkunft wurde in der Sekundarschule in Simmerath, Walter-Bachmann-Straße 40, eingerichtet. Achten Sie auch bitte auf die Durchsagen von Feuerwehr und Polizei. Verlassen Sie bitte sofort das betroffene Gebiet. Es besteht Lebensgefahr. Nehmen Sie nur das Notwendigste mit, insbesondere Ausweise, Versicherungspapiere, Bargeld. Wählen Sie in Notfällen bitte den Notruf 110 oder die Feuerwehr 112.

0: Taylor Day. Tell it to my heart. Diese Frau ist eine Maschine, sage ich euch. Mein Glücksmoment, die habe ich mal live erlebt und war geflasht. 23.31 Uhr. Hier ist die ARD Hitnacht mit dem Verkehrsservice und einer Gefahrendurchsage für Monschau Kaltherberg. Die aktuelle Entwicklung des Brandgeschehens im Hohen Venn erfordert eine sofortige Evakuierung der Bereiche Rötzdorf und Geisberg in Monschau Kaltherberg. Es besteht wirklich Lebensgefahr. Bitte verlassen Sie umgehend Ihre Häuser. Unverzüglich. Es gibt eine Notunterkunft in der Sekundarschule in Simmerath, Walter-Bachmann-Straße 40. Alles ist dort vorbereitet eingerichtet. Achten Sie bitte unbedingt auf die Durchsagen, die aktuellen Durchsagen von Polizei und Feuerwehr. Verlassen Sie bitte sofort das betroffene Gebiet. Es besteht wirklich Lebensgefahr. Nehmen Sie nur das Nötigste mit. Vergessen Sie nicht Ausweise, Versicherungspapiere, Bargeld. Es ist wirklich wichtig. Wählen Sie nur in Notfällen den Notruf 110 oder die Feuerwehr 112. Eine amtliche Gefahrenmitteilung generell in Deutschland wegen aktueller Waldbrände in Belgien, Teilen von Rheinland-Pfalz, Baden-Württemberg, Nordrhein-Westfalen, Hessen und dem Saarland kann es zur Rauchbildung kommen und Brandgeruch. Halten Sie Fenster und Türen geschlossen und schalten Sie unbedingt Klima- und Lüftungsanlagen aus. Den Einwohnern der Monschauer Ortsteile Plattefenn, Leiloch und Kaltherberg, ich hoffe, ich habe alles richtig ausgesprochen, wird weiterhin empfohlen, die betroffenen Bereiche zu verlassen. Auch hier gibt es eine Notunterkunft, und zwar im Bürgercasino Ingenbroich. Dort ist alles eingerichtet und vorbereitet. Nun der Blick zu den Straßen. A57 Köln Richtung Krefeld zwischen Kreuz Meerbusch und Krefeld Zentrum. Bauarbeiten bis Montagmorgen, die Fahrbahn noch gesperrt. A61 Mönchengladbach-Venlo zwischen Kreuz Mönchengladbach und Mackenstein. In beiden Richtungen wegen Brückenbauarbeiten bis Dienstagmorgen 5 Uhr die Fahrbahn gesperrt. A448 Bochum-West Richtung Dortmund-Witten zwischen Dreieck Bochum-West und Bochum-Süd wegen Bauarbeiten bis Montagmorgen Fahrbahn gesperrt. Wo auch immer Sie uns hören, haben Sie eine gute und sichere Fahrt.
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0: Im Studio Ronny Krabmann.

Die 80er lassen grüßen. The Safety Dance. In der ARD Hitnacht. Ich liebe diese Nummer, es ist unglaublich. Naja, so manch einer war auch am Wochenende tanzen oder auf einem Festival, so auch der Marcel, hat ein schönes Bildchen geschickt. Glücksmoment ist, wenn man vom Summer Breeze Open Air nach Hause kommt und einfach wieder normal leben kann. Grins. Auch wenn die Rotzlöffelbande Gang jetzt schon fehlt. Naja, ihr werdet euch wiedersehen, glaube ich mal, lieber Marcel. Danke fürs Feedback. Bene hat geschrieben aus dem Schwabenländle, sitzt auf der Terrasse, hat jetzt 2 Wochen Urlaub, hat sich ganz, ganz viel Bier hingestellt, hat das Radio jetzt laut gemacht. Ich hoffe, die Nachbarn machen auch mit und genießt so ein bisschen die Show und die Musik. Und das ist sein Glücksmoment. Tja, man muss das Leben nutzen und genießen. Was gestern war, können wir nicht beeinflussen. Was morgen ist, wissen wir nicht. Also Leben findet heute statt, in diesem Moment. Und ja, da kann ich einfach nur sagen, Radio lauter machen und die Musik genießen. Wer hatte noch geschrieben? Die Kathi hat geschrieben. Hey Ronny, mein Glücksmoment von mir sind die Geburten meiner 2 Töchter. Meine kleine Tochter hat morgen Geburtstag und wird 2 Jahre alt. Gerade fertig geworden mit der Pepperwoods-Torte. Jetzt noch ein bisschen schmücken, damit wir morgen eine schöne Feier haben. Ganz, ganz herzliche Grüße in die Nacht. Vielen lieben Dank. Freuen wir uns sehr und wünschen jetzt schon mal an der Stelle eine schöne Feier und ich glaube, das Töchterchen wird sich freuen. Bei so viel Liebe und einer Torte, Pepperwoods-Torte, da würde ich ja fast neidisch werden. ard-hitnacht@mdr.de, die Adresse. Da können Sie Ihre Glücksmomente mit mir teilen in dieser wunderschönen

Inzwischen 23.47 Uhr bei uns geht es so ein bisschen um die Glücksmomente. Manch einer hat Glück gehabt, bei ja, bestem Wetter gut durch den Sommer zu kommen. Andere haben Glück, wenn sie vom Bränden verschont geblieben sind und verschont bleiben. Mehr dazu gleich bei uns in den Nachrichten. Und ja, die Hinweise nehme ich auch sehr, sehr ernst von Ihnen da draußen, den Sie mir schreiben. Die Leute sollen auch nicht vergessen, ihre Medikamente mitzunehmen. Ganz, ganz wichtig. Logisch. Aber davon geht man aus, wenn man krank ist, dass man seine... Aber in der Hektik. Logisch. Natürlich werden wir mit ansagen. Medikamente nicht vergessen, Ausweise, Versicherungspapiere und alles, was dazu gehört, gerade in betroffenen Gebieten, wo es brenzlig wird. Und bitte achten Sie auf die Durchsagen der Polizei. Aber das Leben geht auch weiter für den Rest von Deutschland, wo es nicht brennt. Und da danke ich den Menschen ganz herzlich für ihre Zuschriften zum Thema Glücksmomente, sei es Geburtstage, sei es, dass man schwere Momente überlebt hat oder einfach nur Glück hat, dass das Auto wieder anspringt, so wie bei Ralf, Lea, Carmen und Diana. Die sind in der sächsischen Schweiz unterwegs und haben das Glück, dass ihr altes Auto ab und zu mal einen Geist aufgibt, aber mit vielen Stoßgebeten gen Himmel ist das Ding jetzt wieder angesprungen. Somit geht auch das Radio und sie können tanzen. Viel Spaß!

Crush von Jennifer Page in der ARD-Hitnacht. Es soll junge Menschen geben irgendwo im Land, die hören uns, machen sich nebenbei einen Eiweißshake. Und ärgern ihre Freunde. So was soll auch vorkommen. Und das ist dann wiederum für die Freunde ein Glücksmoment, ne? So. Gemeint ist Heiko, ein Schwabenländler. Der trainiert nachts irgendwie Oberarm, Bizeps. Naja, wem's Freude macht. Hab ich passende Lied dazu. Jetzt, Slice Me Nice von Fancy. In der Originalversion, da kannst du schön mitpumpen. Heiko, 1 und 2 und 3. Los geht's, 80er in der

Inzwischen 23.57 Uhr, in 3 Minuten 0 Uhr. Dann gibt es wieder Nachrichten, Wetter und Verkehr und auch natürlich aktuellste Informationen zum Brandgeschehen in Westdeutschland. Bis dahin noch Musik von Casey and the Sunshine Band. Und man hört uns auch im Auto. Die Icies sind unterwegs, quer durch Deutschland. Und grüßen ganz herzlich alle, die gerade zuhören. Und wünschen noch viel Spaß mit den Hits in der ARD Hitnacht. Und grüßen den Moderator, na, der freut sich auch drüber. Vielen herzlichen Dank. Und eine gute und sichere Fahrt durchs Sendegebiet. Und jetzt viel Spaß mit Casey and the Sunshine Band.

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1: 0 Uhr. Der Waldbrand bei Illingen ist inzwischen unter Kontrolle. Die Feuerwehr ist jedoch weiterhin mit einem Großaufgebot im Einsatz. Zwischen den Ortschaften Hüttichweiler, Hirzweiler und Wustweiler brennen nach Angaben der Feuerwehr zurzeit rund 14 Hektar Wald. Aktuell sind demnach rund 500 Kräfte im Einsatz. Die Feuerwehr rechnet damit, dass sie noch mindestens die gesamte Nacht im Einsatz sein wird, wahrscheinlich auch noch im Laufe des Tages. Neben der starken Rauchentwicklung durch den Brand in Illingen zieht auch wieder Qualm von dem Großbrand im belgischen Naturschutzgebiet Hohes Venn ins Saarland. Angesichts von Dürre und Waldbränden in Deutschland und Europa schlagen die SPD-Minister ein Aktionsprogramm gegen die Hitze vor. SPD-Chef und Vizekanzler Klingbeil forderte die Union als Koalitionspartner nun zu einem gemeinsamen Vorgehen auf. Kirsten Gierschig.
2: In einem vierseitigen Papier haben die SPD-Minister ein Dutzend Maßnahmen wie etwa einen nationalen Hitzeaktionsplan festgehalten. Die SPD fordert zudem, die Gemeinschaftsaufgabe Klimaanpassung und Naturschutz noch in dieser Wahlperiode im Grundgesetz zu verankern. Nur dann könnte die Bundesregierung Städten und Gemeinden auch außerhalb einzelner Förderprogramme finanziell unter die Arme greifen. Der Koalitionspartner Union sieht diesen Vorschlag skeptisch. Die SPD müsse ihre Vorschläge präzisieren, sagt der stellvertretende Vorsitzende der CDU-CSU-Fraktion Klaus Mack. Konkret gehe es darum zu klären, welche finanziellen Verpflichtungen der Bund damit eingehen würde.
1: Die saarländische Ministerpräsidentin Rehlinger unterstützt den Vorstoß. Die Gewerkschaft der Lokomotivführer GDL hat für heute einen weiteren Streik bei der Saarbahn angekündigt. Demnach wird der Betrieb der Saarbahnzüge ab 7 Uhr bestreikt. Das Ende der Maßnahme wurde noch nicht bekannt gegeben. Die Gewerkschaft hat zudem angekündigt, weiterhin auf kürzere Streikintervalle zu setzen und diese gegebenenfalls kurzfristiger anzukündigen. Laut dem Unternehmen Saarbahn wird der Ersatzverkehr weiter betrieben. US-Präsident Trump hat das Verteidigungsministerium angewiesen, die gemeinsamen Militärmanöver mit Südkorea deutlich zu reduzieren. Das hat er auf seiner Online-Plattform Truth Social mitgeteilt. Die gemeinsamen Manöver seien kostenintensiv und sendeten ein Signal, das so wörtlich unangemessen und feindlich gegenüber Nordkorea sei. Hindernisläufer Frederik Ruppert aus Tübingen ist neuer Europameister über 3000 Meter. Der 29-Jährige lief in Birmingham zum ersten großen Titel seiner Karriere. Ruppert setzte sich gegen den Luxemburger Ruben Kerejean durch. Bronze ging an Karl Bebendorf. Und das waren die Nachrichten mit Daniel Magar. 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Das Wetter: in der Nacht verbreitet trocken, vielerorts bewölkt bei Tiefstwerten bis 15 Grad. Am Morgen zunächst dichte Wolken, teils regnerisch bei Höchstwerten bis 26 Grad.
3: Und wir machen weiter hier in der ARD-Hitnacht mit dem Verkehrsservice und zuvor einer Gefahrendurchsage für Monschau Kaltherberg. Die aktuelle Entwicklung des Brandgeschehens im Hohen Venn erfordert eine sofortige Evakuierung der Bereiche Rötzdorf und Geisberg in Monschau-Kaltherberg. Es besteht Lebensgefahr. Verlassen Sie bitte das Haus unverzüglich. Eine Notunterkunft wurde in der Sekundarschule in Simrath, Walter-Bachmann-Straße 40, eingerichtet. Achten Sie bitte auf alle Durchsagen von Feuerwehr und Polizei. Verlassen Sie bitte sofort das betroffene Gebiet. Nehmen Sie nur das Nötigste mit, insbesondere Ausweise und Bargeld. Ich füge hinzu: Versicherungspapiere, Medikamente, alles, was Sie wirklich brauchen für den Notfall. Wählen Sie nur in Notfällen den Notruf 110 der Polizei oder 112 die Feuerwehr. Eine amtliche Gefahrenmitteilung wegen aktueller Waldbrände in Belgien. Teilen von Rheinland-Pfalz, Baden-Württemberg, Nordrhein-Westfalen, Hessen und dem Saarland kann es zur Rauchbildung kommen und Brandgeruch. Halten Sie daher Fenster und Türen geschlossen. Schalten Sie Klima- und Lüftungsanlagen aus. Den Einwohnern von Monschauer Ortsteilen Plattenfenn, Leiloch oder Leiloch und Kaltherberg wird weiterhin empfohlen, die betroffenen Bereiche zu meiden, zu verlassen. Eine Notunterkunft ist auch hier eingerichtet, und zwar im Bürgercasino Imgenbroich. So, nun der Blick auf die Straßen. A57 Köln Richtung Krefeld. Zwischen Kreuz Meerbusch und Krefeld Zentrum. Bauarbeiten bis ca. 5 Uhr. Fahrbahn gesperrt. A61 Mönchengladbach-Venlo zwischen Kreuz Mönchengladbach und Mackenstein. In beiden Richtungen wegen Brückenbauarbeiten bis Dienstagmorgen 5 Uhr die Fahrbahn gesperrt. Und A448 Bochum-West Richtung Dortmund-Witten. Zwischen Dreieck Bochum-West und Bochum-Süd wegen Bauarbeiten bis ca. 5 Uhr die Fahrbahn gesperrt. Soweit unser Blick auf die Straßen in Deutschland.
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Musik aus den 90ern von Chet Nautic um 0.15 Uhr hier bei uns in der ARD Hitnacht. I can't get enough. Elke hat geschrieben, die backt inzwischen Kuchen Nummer 5. Und es fällt ihr ziemlich leicht bei dieser Musik. Kompliment an die Redaktion. Das gebe ich sehr, sehr gern weiter. Und auch der Detlef hat uns geschrieben. Hallo Ronny, bin der Detlef aus Neumünster.

dazu sagen. Uns hört auch eine Blondine zu, Simone aus dem Hohen Norden. Die war heute in der blühenden Heide unterwegs und das war für sie ein Glücksmoment. Und jetzt gönnt sie sich ein Eierlikörchen aufs Leben, auf die Liebe und auf die Freundschaft. Na dann, zum Wohl, liebe Simone.

Goldhit aus den 80ern von Michael Cimbello, Maniac in der ARD-Hitnacht. Schön, dass Sie am Radio sind und dabei sind. Und Dankeschön für Ihre vielen, vielen Zuschriften unter ard-hitnacht@mdr.de. Für mich wirklich ein Glücksmoment, dass Sie Ihre Gedanken mit mir teilen. Und geschrieben hat die Steffi. Mein Glücksmoment an diesem Wochenende war folgender. Ich hatte einen wunderschönen Traum von meinen Eltern. Ich habe ihre Nähe gespürt und ihre Stimmen gehört. Leider sind beide vor kurzer Zeit gestorben und ich vermisse sie schmerzlich. Aber dieser Traum, der hat mich ganz besonders berührt. Liebe Steffi, die Eltern sind bei Ihnen. Glauben Sie mir, Sie sehen sie nicht, aber sie passen auf Sie auf. Liebe endet nicht. Glauben Sie mir, Liebe endet nicht. Tja, und dann gibt es hier Hörer, da konnten wir sozusagen dafür sorgen, dass sie sich verloben werden. Mit einem ganz besonderen Zufall. Geschichte, die wäre zu lang, um sie zu erzählen, aber Ihnen beiden da unten in Stuttgart alles, alles Liebe und viel Glück für die Verlobung.

0: Queen. The show must go on. Hier bei uns in der ARD Hitnacht 0:31 Uhr. Es wird Zeit für den Blick auf die Straßen und leider für eine Gefahrendurchsage. Für Monschau, Kaltherberg. Die aktuelle Entwicklung des Brandgeschehens dort erfordert eine sofortige Evakuierung der Bereiche Rötzdorf und Geisberg in Monschau-Kaltherberg. Es besteht Lebensgefahr. Verlassen Sie bitte Ihre Häuser unverzüglich in den ausgewiesenen Bereichen. Eine Notunterkunft wurde in der Sekundarschule in Simmerath, Walter-Bachmann-Straße 40, eingerichtet. Achten Sie bitte unbedingt auf die Durchsagen von Polizei und Feuerwehr. Nochmal, verlassen Sie sofort das betroffene Gebiet. Nehmen Sie nur das Nötigste mit. Bargeld, Ausweise, Versicherungsunterlagen, Medikamente. Das, was Sie ganz dringend brauchen. Wählen Sie nur in Notfällen den Notruf 110 der Polizei oder 112 der Feuerwehr. Weiterhin eine amtliche Gefahrenmitteilung wegen aktueller Waldbrände in Belgien, Teilen von Rheinland-Pfalz, Baden-Württemberg, Nordrhein-Westfalen, Hessen und dem Saarland kann es zu Rauchbildung und Brandgeruch kommen. Bitte Türen und Fenster geschlossen halten, Klimalüftungsanlagen ausschalten. Den Einwohnern der Monschauer Ortsteile Plattenfenn, Leiloch und Kaltherberg wird weiterhin empfohlen, die betroffenen Bereiche zu verlassen. Auch hier gibt es eine Notunterkunft, und zwar im Bürgercasino im Genbroich. Soweit diese Meldung, jetzt weiter zu den Straßen. A57 Köln Richtung Krefeld, zwischen Kreuz Meerbusch und Krefeld Zentrum. Bauarbeiten bis ca. 5 Uhr, Fahrbahn gesperrt. A61 Mönchengladbach-Venlo zwischen Kreuz Mönchengladbach und Mackenstein. In beiden Richtungen wegen Brückenbauarbeiten bis Dienstag 5 Uhr, die Fahrbahn gesperrt. A448 Bochum-West Richtung Dortmund-Witten, zwischen Dreieck Bochum-West und Bochum-Süd. Wegen Bauarbeiten bis ca. 5 Uhr die Fahrbahn gesperrt.
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One Heart, Celine Dion. Heike hat geschrieben, für sie war es ein Glücksmoment, einmal in Las Vegas, als Celine Dion damals dann dort aufgetreten ist, dort sie live im Konzert erleben zu dürfen. Tja, so sind die Zufälle, ne? Die E-Mail kommt rein und wir spielen gerade Celine Dion. Das nenne ich mal Energien, die da so fließen. Schön, dass Sie dabei sind. Schön, dass Sie uns eingeschaltet haben. Ja, und um gleich die Frage zu beantworten, wir senden live. Hier sind keine Bots tätig, hier ist auch nichts vom Band. Nein, ich sitze hier direkt am Mikrofon und mein Techniker sitzt draußen. Der guckt, dass ich hier alles richtig mache und zwischendurch versorgt er uns mit Kaffee. Genau. Und wir machen schön laut Musik, wir haben hier Freude. Und die Musik, die verdanken wir dem Christian Etkin und dem Thomas Leonardi. Die haben die Musik für Deutschland heute Nacht gebaut. Und ich nehme ihren Zeilen ab, dass ihnen diese Musik sehr gut gefällt. Das leite ich sehr gern weiter. Jetzt gibt es hier ganz viele E-Mails, wo sich Leute Titel wünschen. Das wäre dann für sie ein Glücksmoment. Die muss ich jetzt leider enttäuschen, weil die Musik für heute Abend, die steht fest. Aber was Sie mir hier schreiben, was ich wünschen, das leite ich an die Jungs weiter und ja, vielleicht bauen Sie es in eine der nächsten Sendungen ein. Aber wie gesagt, die Musik bis morgen früh oder bis heute früh um 6, die steht bereits fest. Und unter anderem mit dabei Modi Blues oder auch diese Dame hier, Samantha Fox. Und der Michael aus dem Sendegebiet von Bayern 1, der lobt diese Musik ganz sehr und freut sich bestimmt jetzt über Samantha Fox.

No Mercy. Where do you go? Ihre Musik hier bei uns in der ARD Nacht. Herzlich willkommen, Nachtschwärmer. Herzlich willkommen, liebe Autofahrer. Herzlich willkommen allen, die da heute Nacht arbeiten müssen, nicht schlafen können, irgendwie in der Nacht hängen geblieben sind und zum Glück unseren Sender gewählt haben. Und wenn ich sage unseren Sender, dann ARD steht für ja, die Allgemeine Rundfunkanstalten Deutschlands. Und das sind 12 Stationen, die sich zugeschaltet haben hier bei der ARD-Hitnacht für ein gemeinsames Nachtprogramm. Und damit kann ich sagen, guten Abend, gute Nacht oder guten Morgen Deutschland, wie auch immer. Hallo Deutschland. Schön, dass ihr da draußen alle mit dabei sind. Und heute bei uns geht's in der Musik und auch in der Moderation, in den Gedanken so ein bisschen um verschiedene Glücksmomente. Sie haben bereits Ihre Glücksmomente mit mir geteilt, egal ob Sie Stars getroffen haben oder die Liebe Ihres Lebens oder überlebt haben oder generell einfach nur ein schönes Wochenende hatten mit lieben Menschen. Und Sie können weiterhin Ihre Geschichten mit mir teilen. Ganz einfach unter ard-hitnacht@mdr.de. ard-hitnacht@mdr.de. Tja, und auch in der kommenden Stunde geht es natürlich weiter mit vielen, vielen interessanten Gedanken. Nicht nur um das Thema Glücksmoment. Aber bis dahin haben wir noch ein bisschen Zeit für gute Musik. Zum Beispiel von der Formation hier. Chicago. Baby, what a big surprise. So ein Titel von Ihnen, jetzt bei uns. Bis zu den Nachrichten. Bleiben Sie dran. 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
1: Hi. Die Behörden haben für einen Teil der Stadt Monschau in Nordrhein-Westfalen eine Evakuierung angeordnet. Demnach müssen die Bewohner von zwei Straßen im Stadtteil Kalter Herberg ihre Häuser und Wohnungen sofort verlassen. Von der belgisch-deutschen Grenze berichtet Marion Kersthold in der ARD.
2: Ja, die Hauptrolle spielt einfach der Wind. Und die Frage ist, aus welcher Richtung er weht und er treibt einfach das Feuer vor sich her. Und vorausgesagt ist, dass er auf Westrichtung drehen könnte. Und dann treibt der Wind das Feuer direkt in Richtung deutscher Grenze. Das ist die Befürchtung der Feuerwehr. Und wie schnell das gehen kann, das haben wir auch gesehen. Gegen 19 Uhr sagte mir die Feuerwehr, dass von der imaginären roten Linie, die im Wald besteht und über die das Feuer nicht rüber darf, da war das Feuer noch 1 Kilometer von dieser Linie weg. Und 3 Stunden später hat das Feuer diese Linie erreicht. Und deswegen ist auch die Entscheidung getroffen worden, dass ein kleinerer Teil von Kalter Herberg evakuiert wird.
1: Mit Blick auf die bevorstehenden Landtagswahl in Sachsen-Anhalt ruft Grünen-Chef Banaschak die CDU auf, auch mit den Linken über eine gemeinsame Landesregierung zu sprechen. In einer Situation, in der man befürchten müsse, dass am Ende Antidemokraten und Verfassungsfeinde Einfluss auf die Politik bekommen, müssten Demokraten miteinander gesprächsfähig sein, sagte Banaschak im ZDF. Bei der CDU gilt seit 2018 ein Beschluss, nachdem es keine Zusammenarbeit mit AfD und Linken geben soll. Bei der Landtagswahl in Sachsen-Anhalt könnte es schwierig werden, Regierungsmehrheiten ohne die AfD zu bilden. Bei der Leichtathletik-EM in Birmingham hat Weitspringerin Malaika Mihambo eine Medaille verpasst. Insgesamt gewannen deutsche Athletinnen und Athleten einmal Gold, zweimal Silber und einmal Bronze. Aus Birmingham, Irina Kneb.
3: Die Mihambo-Flugshow blieb aus und trotzdem war es ein glänzender Abend für die deutschen Leichtathleten. Über die 3000 Meter Hindernis wurde Frederik Rupert seiner Favoritenrolle gerecht und lief zu Gold. Neben dem Europarekordhalter überzeugte auch Kai Bebendorf, der Bronze gewann. Für eine große Überraschung sorgte Speerwerferin Julia Ulbricht, die Silber holte. Auch die Sprintstaffel wurde im Mixed Zweite. Auf der Ziellinie war nur das britische Team schneller als Schlussläuferin Gina Lückenkämper. Einziger Wermutstropfen, Weitspringerin Malaika Mihambo verpasste die Titelverteidigung deutlich. Die Olympiasiegerin von Tokio wurde Fünfte.
1: Das waren die Nachrichten. Das Wetter in Deutschland. Im Südosten Schauer und Gewitter, sonst zunächst öfter trocken bei 18 bis 11 Grad. Tagsüber unbeständig mit Schauern, vor allem im Südosten teils kräftige Gewitter. Daneben auch freundliche Abschnitte, 18 Grad in Nordfriesland bis 28 Grad am Oberrhein. Die weiteren Aussichten am Dienstag von Westen her Regen, sonst freundlicher, die Temperaturen 16 bis maximal 30 Grad. Und die Zeit, es ist 1.03 Uhr.
4: Dankeschön an die Kollegen von den Nachrichten. Hier ist der Verkehrsservice in der ARD-Hitnacht. Eine amtliche Gefahrenmitteilung. Wegen aktueller Waldbrände in Belgien, Teilen von Rheinland-Pfalz, Baden-Württemberg, Nordrhein-Westfalen, Hessen und dem Saarland kann es zu Rauchbildung und Brandgeruch kommen. Halten Sie bitte Fenstertüren geschlossen, schalten Sie Klima- und Lüftungsanlagen aus. Den Einwohnern der Monschauer Ortsteile Platzenwehen, Leiloch und Kaltherberg wird weiterhin empfohlen, die betroffenen Bereiche zu verlassen. Eine Notunterkunft ist im Bürgercasino Ingenbroich eingerichtet. A57 Köln Richtung Krefeld. Zwischen Kreuzmeerbusch und Krefeld Zentrum Bauarbeiten bis ca. 5 Uhr Fahrbahn gesperrt. A61 Mönchengladbach-Venlo zwischen Kreuzmönchengladbach und Markenstein. In beiden Richtungen wegen Brückenbauarbeiten bis Dienstag 5 Uhr Fahrbahn gesperrt. A448 Bochum-West Richtung Dortmund-Witten zwischen Dreieck Bochum-West und Bochum-Süd wegen Bauarbeiten bis ca. 5 Uhr die Fahrbahn gesperrt. Wo auch immer Sie uns hören, haben Sie eine gute und sichere Fahrt.
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4: Am Mikrofon weiterhin Ronny Krappmann.

Cheers for Fears. Mad World in der ARD Hitnacht. Wir kommen zu, ja, zu cooler Musik und zwar von den Rolling Stones. In the Stars heißt sozusagen der Titel, den wir gleich hören. Und Foreign Torches ist die, das neue Album von den Rolling Stones und da werden wir einmal ein paar Titel vorstellen in den kommenden Nächten. Und hier sind sie schon mal mit einem schönen Titel, der heißt In the Stars, The Rolling Stones.

Inzwischen 1.26 Uhr, 4 Minuten nach, dann ist es 13:30 Uhr. An dieser Stelle mal einen ganz lieben Gruß an alle, die gerade unterwegs sind, besonders die Kraftfahrer, die dafür sorgen, dass wir hier gut versorgt sind. Und auch die Taxifahrer, die uns nach Hause bringen. Alle, die für Sicherheit sorgen, die für unsere Gesundheit sorgen. Feuerwehr, Einsatzkräfte, alle, die irgendwie arbeiten müssen, seien mal an dieser Stelle erwähnt und ganz herzlich gegrüßt. Haltet durch, Freunde, die Nacht ist irgendwann vorbei und dann gibt es wieder einen neuen Tag mit neuen Nachtschichten oder was auch immer. Das Team hier von der ARD Hitnacht freut sich über Ihre Zuschriften unter ard-hitnacht.mdr.de. Bei uns geht es heute so ein bisschen um die Glücksmomente. Da haben einige geschrieben, dass sie glücklich sind, dass ihre Kinder wohlbehalten wieder zurück sind aus den Ferien, weil sie dann lange, lange unterwegs waren. Ich kann das nachvollziehen. Und man freut sich immer, ne, wenn die Kinder nach Hause kommen und wenn alles in Ordnung ist. Aber nicht nur so, sondern auch wenn der Partner oder die Freunde, wenn man einander lieb hat und ein bisschen Auge aufeinander hat, dann freut man sich doch, wenn alles gut ist. Wahrlich ein Glücksmoment, weil jeden Moment kann alles wieder anders sein. Deswegen, wenn Sie mögen, teilen Sie mit mir heute Nacht Ihre Glücksmomente. ard-hitnacht@mdr.de.

0: Huey Lewis and the News in der ARD-Hitnacht 31. Hier ist der Verkehrsservice in der ARD-Hitnacht mit einer amtlichen Gefahrenmitteilung. Wegen aktueller Waldbrände in Belgien, Teilen von Rheinland-Pfalz, Baden-Württemberg, Nordrhein-Westfalen, Hessen und im Saarland kann es zur Rauchbildung und Brandgeruch kommen. Halten Sie bitte Fenster und Türen geschlossen und schalten Sie Klima- und Lüftungsanlagen aus. Den Einwohnern der Monschauer Ortsteile Plattenfehn, Leiloch und Kalte Herberg wird weiterhin empfohlen, die betroffenen Bereiche zu verlassen. Eine Notunterkunft ist im Bürgercasino Imgenbräuch eingerichtet. Nun der Blick zu den Straßen A57 Köln Richtung Krefeld. Zwischen Kreuz Meerbusch und Krefeld Zentrum Bauarbeiten bis ca. 5 Uhr die Fahrbahn gesperrt. A61 Mönchengladbach-Venlo zwischen Kreuz Mönchengladbach und Mackenstein. In beiden Richtungen wegen Brückenbauarbeiten bis Dienstag 5 Uhr die Fahrbahn gesperrt. A448 Bochum-West Richtung Dortmund-Witten zwischen Dreieck Bochum-West und Bochum-Süd Bauarbeiten bis ca. 5 Uhr die Fahrbahn gesperrt. Soweit unser Blick auf die Straßen in Deutschland. Haben Sie eine gute und sichere Fahrt.
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0: Am Mikrofon nach wie vor Ronny Krappmann.

Tja, Desiree singt über das Leben und das Leben hat Höhen und Tiefen und manchmal auch Glücksmomente. Tim hat sich bei uns gemeldet, der hört uns über, ja, wo eigentlich, hat er nicht reingeschrieben ins Formular, ist auch nicht schlimm. Wenn ich von der Arbeit nach Hause komme und meinem Hund sehe, wie sehr es mich freut, ja, und wie sehr es ihn freut, mich wiederzusehen, das macht mich immer wieder glücklich, auch wenn der Tag mal nicht so gut war. Super Musik, Kompliment und macht weiter so. Freue mich. Dankeschön, Tim. Das Kompliment gebe ich natürlich ganz, ganz herzlich und schnell weiter an die betreffenden Redakteure. Der Frank hat geschrieben, der hört uns ja auch irgendwo in Deutschland, hat er nicht dazu geschrieben, wo. Wo hören Sie die ARD-Hitnacht im Radio? Ja, toll, logisch. Oder vielleicht auch übers Handy, keine Ahnung. Jedenfalls, er hat geschrieben, was ist denn Glück? Glück ist, wenn man ein Zuhause hat und wahre Freundschaft. Mensch, da spricht sie mir aus der Seele. Lieber Frank, und wenn Sie was zum Glücksmoment zu sagen haben, schreiben Sie mir ard-hitnacht@mdr.de. Das ist die Adresse, wo Sie rauskommen. Tja. Hallo Ronny, hier ist eine längere Pause mal wieder. Die Claudia aus Stuttgart hat gerade geschrieben. Und Glücksmoment für sie war, als ihr ältester Sohn Hannes und seiner Freundin im Keller die Babysachen von früher geholt haben. Weil sie kriegen bald ein Baby. Na, das. Und sie wird Oma. Na, herzlichen Glückwunsch und beste Grüße.

Dust in the Wind. Schöner Titel, um 1.51 Uhr. Vielen, vielen lieben Dank für die ganzen Zuschriften. Ich lese das alles wirklich sehr, sehr aufmerksam. Und ich muss sagen, ich bin sehr begeistert von dem, was Sie mir hier so anvertrauen an Ihren Geschichten. Und das berührt mich sehr, da freue ich mich sehr drüber. Ich danke auch für das Feedback zur Moderation und zur Stimme. Na, für die Stimme kann ich nichts. Da haben meine Eltern für gesorgt und eine gute Ausbildung, als ich studiert habe. Das hat mir viel Freude gemacht und ist doch sehr nützlich fürs Radio machen, muss ich sagen. Über SWR1 Baden-Württemberg hört uns Mr. B. Und der schreibt, ein heute das erste Mal seit langer Zeit dabei, oder bin heute seit erster langer Zeit dabei, früher gern den ARD Nachtexpress gehört. Ihr macht es mindestens genauso toll und charmant. Beste Grüße von Heidelberger Hauptbahnhof, später aus dem Nacht-ICE nach Berlin von Mr. B. Vom was? Schenkelradio. Ah, herrlich, wunderbar. Gute Fahrt, eine gute Zeit und vielen, vielen herzlichen Dank für das schöne Feedback. Ach Gott, ich brauche jetzt mal einen Kaffee und eine Schokolade hier. Und jetzt gibt es noch ein bisschen Milo und Belinda Carlisle, bis wir dann rüber zu den Nachrichten schalten und das Wetter. Und danach geht's weiter hier. Freue mich auf Sie, auf euch. 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
1: Um 2 Uhr mit Milat Kupay. Die Stadt Monschau an der Grenze zu Belgien hat bestätigt, dass die Evakuierung von 2 Straßenzügen eine reine Vorsichtsmaßnahme ist. Etwa 30 Menschen seien davon betroffen, um nicht durch den großflächigen Waldbrand im Nachbarland in Gefahr zu geraten. Aus Monschau, Sabine Rieck.
2: Direkt nach der Evakuierungsmeldung gingen Polizei und Feuerwehr von Tür zu Tür. Die Bewohner der Straßenzüge können in einer benachbarten Schule unterkommen. Die Feuerwehr in der Region ist in ständiger Bereitschaft und wässert aktuell die Waldgebiete auf deutscher Seite, damit sich der Brand im Hohen Venn nicht weiter ausdehnen kann. Im Pendelverkehr bringen Tanklastzüge Löschwasser zu dem Waldgebiet. Ob noch weitere Bewohner aus Monschau oder Umgebung ihre Häuser und Wohnungen verlassen müssen, ist derzeit noch nicht abzuschätzen.
1: US-Präsident Trump will die gemeinsamen Militärübungen mit Südkorea in Zukunft deutlich verringern. Auf seiner Online-Plattform schrieb Trump, die Manöver seien teuer und sendeten ein feindseliges Signal an Nordkorea. Angesichts seiner, so wörtlich, sehr guten Beziehungen zu Machthaber Kim Jong-un sei er nicht glücklich darüber. Allerdings sei es auch zu spät, die Teilnahme an dem heute beginnenden Manöver noch abzusagen. Die USA sind seit langem der wichtigste Verbündete Südkoreas. Dort sind fast 30.000 US-Soldaten stationiert. Bei der Leichtathletik-EM in Birmingham hat Weitspringerin Malaika Mihambo eine Medaille verpasst. Insgesamt gewannen deutsche Athletinnen und Athleten einmal Gold, zweimal Silber und einmal Bronze. Aus Birmingham, Irina Gneb.
3: Die Mihambo-Flugshow blieb aus und trotzdem war es ein glänzender Abend für die deutschen Leichtathleten. Über die 3000 Meter Hindernis wurde Frederik Rupert seiner Favoritenrolle